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1: 14. Kapitel. Zu dieser Zeit hörte der Tetrarch Herodes, was man von Jesus erzählte. Er sagte zu seinem Gefolge: Das ist Johannes der Täufer. Er ist von den Toten auferweckt worden, deshalb wirken solche Kräfte in ihm. Herodes hatte nämlich Johannes festnehmen und in Ketten ins Gefängnis werfen lassen, wegen der Herodias, der Frau seines Bruders Philippus. Denn Johannes hatte zu ihm gesagt: Es ist dir nicht erlaubt, sie zur Frau zu haben. Dieser wollte ihn töten lassen, fürchtete sich aber vor dem Volk, denn man hielt Johannes für einen Propheten. Als aber der Geburtstag des Herodes war, tanzte die Tochter der Herodias vor ihnen. Und sie gefiel Herodes, so dass er mit einem Eid zusagte, ihr zu geben, was immer sie sich wünschte. Sie aber, angestiftet von ihrer Mutter, sagte: Gib mir hier auf einer Schale den Kopf Johannes des Täufers. Und der König, der traurig wurde wegen der Eide und wegen der Gäste, befahl, den Kopf zu bringen. Und er schickte und ließ Johannes im Gefängnis enthaupten. Man brachte seinen Kopf auf einer Schale und gab ihn dem Mädchen, und sie brachte ihn ihrer Mutter. Und seine Jünger kamen, holten den Leichnam und begruben ihn. Dann gingen sie und berichteten es Jesus. Als Jesus das hörte, zog er sich allein von dort mit dem Boot in eine einsame Gegend zurück. Aber die Volksscharen hörten davon und folgten ihm zu Fuß aus den Städten nach. Als er ausstieg, sah er die vielen Menschen und hatte Mitleid mit ihnen und heilte ihre Kranken. Als es Abend wurde, kamen die Jünger zu ihm und sagten: Der Ort ist abgelegen und es ist schon spät geworden. Schick die Leute weg, damit sie in die Dörfer gehen und sich etwas zu essen kaufen. Jesus aber antwortete: Sie brauchen nicht wegzugehen, gebt ihr ihnen zu essen. Sie sagten zu ihm: Wir haben nur 5 Brote und 2 Fische hier. Er antwortete: Bringt sie mir her. Dann ordnete er an, die Leute sollten sich ins Gras setzen. Und er nahm die 5 Brote und die 2 Fische, blickte zum Himmel auf, sprach den Lobpreis, brach die Brote und gab sie den Jüngern. Die Jünger aber gaben sie den Leuten, und alle aßen und wurden satt. Und sie sammelten die übrig gebliebenen Brotstücke ein, 12 Körbe voll. Es waren etwa 5000 Männer, die gegessen hatten, dazu noch Frauen und Kinder. Gleich darauf drängte er die Jünger, ins Boot zu steigen und an das andere Ufer vorauszufahren. Inzwischen wollte er die Leute nach Hause schicken. Nachdem er sie weggeschickt hatte, stieg er auf einen Berg, um für sich allein zu beten. Als es Abend wurde, war er allein dort. Das Boot aber war schon viele Stadien vom Land entfernt und wurde von den Wellen hin und her geworfen. Denn sie hatten Gegenwind. In der 4. Nachtwache kam er zu ihnen. Er ging auf dem See. Als ihn die Jünger über den See kommen sahen, erschraken sie, weil sie meinten, es sei ein Gespenst, und sie schrien vor Angst. Doch sogleich sprach Jesus zu ihnen und sagte: Habt Vertrauen, ich bin es, fürchtet euch nicht. Petrus erwiderte ihm und sagte: Herr, wenn du es bist, so befiehl, dass ich auf dem Wasser zu dir komme. Jesus sagte: Komm. Da stieg Petrus aus dem Boot und kam über das Wasser zu Jesus. Als er aber den heftigen Wind bemerkte, bekam er Angst. Und als er begann, unterzugehen, schrie er: Herr, rette mich! Jesus streckte sofort die Hand aus, ergriff ihn und sagte zu ihm: Du Kleingläubiger, warum hast du gezweifelt? Und als sie ins Boot gestiegen waren, legte sich der Wind. Die Jünger im Boot aber fielen vor Jesus nieder und sagten: Wahrhaftig, Gottes Sohn bist du. Sie fuhren auf das Ufer zu und kamen nach Genesaret. Als die Leute jener Gegend ihn erkannten, schickten sie ihn die ganze Umgebung. Und man brachte alle Kranken zu ihm und bat ihn, er möge sie wenigstens den Saum seines Gewandes berühren lassen. Und alle, die ihn berührten, wurden geheilt.

15. Kapitel. Da kamen von Jerusalem Pharisäer und Schriftgelehrte zu Jesus und sagten: Warum übertreten deine Jünger die Überlieferung der Alten? Denn sie waschen sich nicht ihre Hände, wenn sie essen. Er entgegnete ihnen: Warum übertretet denn ihr Gottes Gebot um eurer Überlieferung willen? Gott hat doch gesagt: Ehre Vater und Mutter, und wer Vater oder Mutter schmäht, soll mit dem Tod bestraft werden. Ihr aber meint, wer zu Vater oder Mutter sagt: Was ich dir schulde, sei eine Opfergabe, der braucht seinen Vater oder seine Mutter nicht mehr zu ehren. Damit habt ihr Gottes Wort um eurer Überlieferung willen außer Kraft gesetzt, ihr Heuchler. Treffend hat der Prophet Jesaja über euch gesagt: Dieses Volk ehrt mich mit den Lippen, sein Herz aber ist weit weg von mir. Vergeblich verehren sie mich, was sie lehren, sind Satzungen von Menschen. Und er rief die Leute zu sich und sagte: Hört und begreift. Nicht das, was durch den Mund in den Menschen hineinkommt, macht ihn unrein, sondern was aus dem Mund des Menschen herauskommt, das macht ihn unrein. Da kamen die Jünger zu ihm und sagten: Weißt du, dass die Pharisäer, die dein Wort gehört haben, empört sind? Er antwortete ihnen: Jede Pflanze, die nicht mein himmlischer Vater gepflanzt hat, wird ausgerissen werden. Lasst sie, es sind blinde Blindenführer. Und wenn ein Blinder einen Blinden führt, werden beide in eine Grube fallen. Da sagte Petrus zu ihm: Erkläre uns dieses Rätselwort. Er antwortete: Begreift auch ihr noch nicht? Versteht ihr nicht, dass alles, was durch den Mund hineinkommt, in den Magen gelangt und dann wieder ausgeschieden wird? Was aber aus dem Mund herauskommt, das kommt aus dem Herzen, und das macht den Menschen unrein. Denn aus dem Herzen kommen böse Gedanken, Mord, Ehebruch, Unzucht, Diebstahl, falsche Zeugenaussagen und Lästerungen. Das ist es, was den Menschen unrein macht. Aber mit ungewaschenen Händen essen macht den Menschen nicht unrein. Jesus ging weg von dort und zog sich in das Gebiet von Tyrus und Sidon zurück. Und siehe, eine kanaanäische Frau aus jener Gegend kam zu ihm und rief: Hab Erbarmen mit mir, Herr, du Sohn Davids! Meine Tochter wird von einem Dämon gequält. Jesus aber gab ihr keine Antwort. Da traten seine Jünger zu ihm und baten: Schick sie fort, denn sie schreit hinter uns her. Er antwortete: Ich bin nur zu den verlorenen Schafen des Hauses Israel gesandt. Doch sie kam, fiel vor ihm nieder und sagte: Herr, hilf mir! Er erwiderte: Es ist nicht recht, das Brot den Kindern wegzunehmen und den kleinen Hunden vorzuwerfen. Da entgegnete sie: Ja, Herr, aber selbst die kleinen Hunde essen von den Brotkrumen, die vom Tisch ihrer Herren fallen. Darauf antwortete ihr Jesus: Frau, dein Glaube ist groß, es soll dir geschehen, wie du willst. Und von dieser Stunde an war ihre Tochter geheilt. Jesus zog von dort weiter und kam an den See von Galiläa. Er stieg auf einen Berg und setzte sich. Da kamen viele Menschen zu ihm und brachten Lahme, Blinde, Krüppel, Stumme und viele andere Kranke. Sie legten sie ihm zu Füßen und er heilte sie, sodass die Menschen staunten, als sie sahen, dass Stumme redeten, Krüppel gesund wurden, Lahme gehen und Blinde sehen konnten. Und sie priesen den Gott Israels. Jesus rief seine Jünger zu sich und sagte: Ich habe Mitleid mit diesen Menschen. Sie sind schon 3 Tage bei mir und haben nichts mehr zu essen. Ich will sie nicht hungrig wegschicken, sonst brechen sie auf dem Weg zusammen. Da sagten die Jünger zu ihm: Wo sollen wir in dieser Wüste so viel Brot hernehmen, um so viele Menschen satt zu machen? Jesus sagte zu ihnen:
Wie viele Brote habt ihr? Sie antworteten, 7 und ein paar Fische. Da forderte er die Leute auf, sich auf den Boden zu setzen. Und er nahm die 7 Brote und die Fische, sprach das Dankgebet, brach sie und gab sie den Jüngern. Und die Jünger gaben sie den Menschen. Und alle aßen und wurden satt. Und sie sammelten die übrig gebliebenen Stücke ein, 7 Körbe voll. Es waren 4000 Männer, die gegessen hatten, dazu noch Frauen und Kinder. Danach schickte er die Menge nach Hause, stieg ins Boot und fuhr in die Gegend von Magadan.

16. Kapitel. Da kamen die Pharisäer und Sadduzäer zu Jesus, um ihn zu versuchen. Sie forderten von ihm, ihnen ein Zeichen vom Himmel zu zeigen. Er antwortete ihnen: Wenn es Abend wird, sagt ihr, es kommt schönes Wetter, denn der Himmel ist feuerrot. Und am Morgen sagt ihr: Heute kommt schlechtes Wetter, denn der Himmel ist feuerrot und trübt sich ein. Das Aussehen des Himmels wisst ihr zu beurteilen, die Zeichen der Zeit aber könnt ihr nicht beurteilen. Diese böse und treulose Generation fordert ein Zeichen, aber es wird ihr kein anderes gegeben werden als das Zeichen des Jona. Und er ließ sie stehen und ging weg. Und die Jünger fuhren an das andere Ufer. Sie hatten vergessen, Brote mitzunehmen. Jesus sagte zu ihnen: Gebt Acht und hütet euch vor dem Sauerteig der Pharisäer und Sadduzäer. Sie aber machten sich untereinander Gedanken und sagten: Wir haben kein Brot mitgenommen. Als Jesus das merkte, sagte er: Ihr Kleingläubigen, was macht ihr euch darüber Gedanken, dass ihr kein Brot habt? Begreift ihr noch nicht? Erinnert ihr euch nicht an die 5 Brote für die 5000 und wie viele Körbe ihr eingesammelt habt? Auch nicht an die 7 Brote für die 4000 und wie viele Körbe ihr eingesammelt habt? Warum begreift ihr denn nicht, dass ich nicht von Brot gesprochen habe, als ich zu euch sagte: Hütet euch vor dem Sauerteig der Pharisäer und Sadduzäer? Da verstanden sie, dass er nicht gemeint hatte, sie sollten sich vor dem Sauerteig der Brote hüten, sondern vor der Lehre der Pharisäer und Sadduzäer. Als Jesus in das Gebiet von Caesarea Philippi kam, fragte er seine Jünger und sprach: Für wen halten die Menschen den Menschensohn? Sie sagten: Die einen für Johannes den Täufer, andere für Elia, wieder andere für Jeremia oder sonst einen Propheten. Da sagte er zu ihnen: Ihr aber, für wen haltet ihr mich? Simon Petrus antwortete und sprach: Du bist der Christus, der Sohn des lebendigen Gottes. Jesus antwortete und sagte zu ihm: Selig bist du, Simon Barjona, denn nicht Fleisch und Blut haben dir das offenbart, sondern mein Vater im Himmel. Ich aber sage dir: Du bist Petrus, und auf diesen Felsen werde ich meine Kirche bauen, und die Pforten der Unterwelt werden sie nicht überwältigen. Ich werde dir die Schlüssel des Himmelreichs geben. Was du auf Erden binden wirst, das wird im Himmel gebunden sein, und was du auf Erden lösen wirst, das wird im Himmel gelöst sein. Dann befahl er den Jüngern, niemandem zu sagen, dass er der Christus sei. Von da an begann Jesus seinen Jüngern zu erklären, er müsse nach Jerusalem gehen und von den Ältesten und Hohepriestern und Schriftgelehrten vieles erleiden, getötet und am dritten Tag auferweckt werden. Da nahm ihn Petrus beiseite und begann ihn zurechtzuweisen und sagte: Das soll Gott verhüten, Herr, das darf nicht mit dir geschehen. Jesus aber wandte sich um und sagte zu Petrus: Tritt hinter mich, du Satan, ein Ärgernis bist du mir, denn du hast nicht das im Sinn, was Gott will, sondern was die Menschen wollen. Darauf sagte Jesus zu seinen Jüngern: Wenn einer hinter mir hergehen will, verleugne er sich selbst, nehme sein Kreuz auf sich und folge mir nach. Denn wer sein Leben retten will, wird es verlieren. Wer aber sein Leben um meinetwillen verliert, wird es finden. Was nützt es einem Menschen, wenn er die ganze Welt gewinnt, dabei aber sein Leben einbüßt? Um welchen Preis kann ein Mensch sein Leben zurückkaufen? Der Menschensohn wird mit seinen Engeln in der Herrlichkeit seines Vaters kommen, und dann wird er jedem nach seinen Taten vergelten. Amen, ich sage euch, von denen, die hier stehen, werden einige den Tod nicht schmecken, bis sie den Menschensohn in seinem Reich kommen sehen.

17. Kapitel. 6 Tage danach nahm Jesus Petrus, Jakobus und dessen Bruder Johannes beiseite und führte sie auf einen hohen Berg. Und er wurde vor ihnen verwandelt. Sein Gesicht leuchtete wie die Sonne und seine Kleider wurden weiß wie das Licht. Und siehe, es erschienen ihnen Mose und Elia und redeten mit Jesus. Und Petrus antwortete und sagte zu Jesus: Herr, ist es gut, dass wir hier sind? Wenn du willst, werde ich hier 3 Hütten bauen, eine für dich, eine für Mose und eine für Elia. Noch während er redete, siehe, eine leuchtende Wolke überschattete sie, und siehe, eine Stimme erscholl aus der Wolke: Dieser ist mein geliebter Sohn, an dem ich Wohlgefallen gefunden habe, auf ihn sollt ihr hören. Als die Jünger das hörten, warfen sie sich mit dem Gesicht zu Boden und fürchteten sich sehr. Da trat Jesus zu ihnen, fasste sie an und sagte: Steht auf und fürchtet euch nicht. Und als sie aufblickten, sahen sie niemanden außer Jesus allein. Während sie den Berg hinabstiegen, gebot ihnen Jesus: Erzählt niemandem von dem, was ihr gesehen habt, bis der Menschensohn von den Toten auferweckt ist. Da fragten ihn die Jünger: Warum sagen denn die Schriftgelehrten, zuerst müsse Elia kommen? Er gab zur Antwort: Ja, Elia kommt und er wird alles wiederherstellen. Ich sage euch aber, Elia ist schon gekommen, doch sie haben ihn nicht erkannt, sondern mit ihm gemacht, was sie wollten. Ebenso wird auch der Menschensohn durch sie leiden müssen. Da verstanden die Jünger, dass er zu ihnen von Johannes dem Täufer sprach. Als sie zu den Volksscharen zurückkamen, trat ein Mensch auf ihn zu, fiel vor ihm auf die Knie und sagte: Herr, hab Erbarmen mit meinem Sohn. Er ist mondsüchtig und hat schwer zu leiden. Oft fällt er ins Feuer und oft ins Wasser. Ich habe ihn schon zu deinen Jüngern gebracht, aber sie konnten ihn nicht heilen. Da sagte Jesus: O du ungläubige und verkehrte Generation! Wie lange muss ich noch bei euch sein? Wie lange muss ich euch noch ertragen? Bringt ihn her zu mir. Und Jesus drohte ihm, und der Dämon fuhr von ihm aus. Und der Knabe war von jener Stunde an geheilt. Als die Jünger mit Jesus allein waren, wandten sie sich an ihn und fragten: Warum konnten denn wir den Dämon nicht austreiben? Er antwortete: Wegen eures Kleinglaubens. Denn Amen, ich sage euch, wenn ihr Glauben habt wie ein Senfkorn, dann werdet ihr zu diesem Berg sagen: Rück von hier nach dort, und er wird wegrücken. Nichts wird euch unmöglich sein. Als sie in Galiläa zusammen waren, sagte Jesus zu ihnen: Der Menschensohn wird in die Hände von Menschen ausgeliefert werden, und sie werden ihn töten. Aber am dritten Tag wird er auferweckt werden. Da wurden sie sehr traurig. Als Jesus und die Jünger nach Kapernaum kamen, traten jene, welche die Doppeldrachme einzogen, zu Petrus und fragten: Zahlt euer Meister die Doppeldrachme nicht? Er antwortete: Doch. Als er dann ins Haus hineinging, kam ihm Jesus mit der Frage zuvor: Was meinst du, Simon, von wem erheben die Könige dieser Welt Zölle und Steuern? Von ihren eigenen Söhnen oder von den anderen Leuten? Als Petrus antwortete: Von den anderen, sagte Jesus zu ihm: Also sind die Söhne frei. Damit wir aber bei ihnen keinen Anstoß erregen, geh an den See, wirf die Angel aus und den ersten Fisch, den du heraufholst, nimm, öffne ihm das Maul und du wirst ein 4-Drachmen-Stück finden. Das gib ihnen als Steuer für mich und für dich.

18. Kapitel. In jener Stunde kamen die Jünger zu Jesus und fragten: Wer ist denn im Himmelreich der Größte? Da rief er ein Kind herbei, stellte es in ihre Mitte und sagte: Amen, ich sage euch, wenn ihr nicht umkehrt und werdet wie die Kinder, werdet ihr nicht in das Himmelreich hineinkommen. Wer sich so klein macht wie dieses Kind, der ist im Himmelreich der Größte. Und wer ein solches Kind in meinem Namen aufnimmt, der nimmt mich auf. Wer einem von diesen Kleinen, die an mich glauben, Ärgernis gibt, für den wäre es besser, wenn ihm ein Mühlstein um den Hals gehängt und er in der Tiefe des Meeres versenkt würde. Wehe der Welt wegen der Ärgernisse! Es muss zwar Ärgernisse geben, doch wehe dem Menschen, durch den das Ärgernis kommt. Wenn dir deine Hand oder dein Fuß Ärgernis gibt, dann hau sie ab und wirf sie weg. Es ist besser für dich, verstümmelt oder lahm in das Leben zu gelangen, als mit zwei Händen und zwei Füßen in das ewige Feuer geworfen zu werden. Und wenn dir dein Auge Ärgernis gibt, dann reiß es aus. Es ist besser für dich, einäugig in das Leben zu kommen, als mit zwei Augen in das Feuer der Hölle geworfen zu werden. Hütet euch davor, einen von diesen Kleinen zu verachten. Denn ich sage euch, ihre Engel im Himmel sehen stets das Angesicht meines himmlischen Vaters. Was meint ihr, wenn jemand 100 Schafe hat und eines von ihnen sich verirrt, lässt er dann nicht die 99 auf den Bergen zurück, geht hin und sucht das Verirrte? Und wenn er es findet, Amen, ich sage euch, er freut sich über dieses eine mehr als über die 99, die sich nicht verirrt haben. So will auch euer himmlischer Vater nicht, dass einer von diesen Kleinen verloren geht. Wenn dein Bruder gegen dich sündigt, dann geh und weise ihn unter vier Augen zurecht. Hört er auf dich, so hast du deinen Bruder zurückgewonnen. Hört er aber nicht auf dich, dann nimm einen oder zwei mit dir, damit die ganze Sache durch die Aussage von zwei oder drei Zeugen entschieden werde. Hört er auch auf sie nicht, dann sag es der Gemeinde. Hört er aber auf die Gemeinde nicht, dann sei er für dich wie ein Heide oder ein Zöllner. Amen. Ich sage euch, alles, was ihr auf Erden binden werdet, das wird auch im Himmel gebunden sein. Und alles, was ihr auf Erden lösen werdet, das wird auch im Himmel gelöst sein. Weiter sage ich euch, was auch immer zwei von euch auf Erden einmütig erbitten, werden sie von meinem himmlischen Vater erhalten. Denn wo zwei oder drei in meinem Namen versammelt sind, da bin ich mitten unter ihnen. Da trat Petrus zu ihm und fragte: Herr, wie oft muss ich meinem Bruder vergeben, wenn er gegen mich sündigt? Bis zu siebenmal? Jesus sagte zu ihm: Ich sage dir nicht bis zu siebenmal, sondern bis zu 70-mal siebenmal. Mit dem Himmelreich ist es deshalb wie mit einem König, der beschloss, von seinen Knechten Rechenschaft zu verlangen. Als er nun mit der Abrechnung begann, brachte man einen zu ihm, der ihm 10.000 Talente schuldig war. Weil er aber das Geld nicht zurückzahlen konnte, befahl der Herr, ihn mit Frau und Kindern und allem, was er besaß, zu verkaufen und so die Schuld zu begleichen. Da fiel der Knecht vor ihm auf die Knie und bat: Hab Geduld mit mir, ich werde dir alles zurückzahlen. Der Herr des Knechtes hatte Mitleid, ließ ihn gehen und schenkte ihm die Schuld. Als nun der Knecht hinausging, traf er einen Mitknecht, der ihm 100 Denare schuldig war. Er packte ihn, würgte ihn und sagte: Bezahl, was du schuldig bist. Da fiel der Mitknecht vor ihm nieder und flehte: Hab Geduld mit mir, ich werde es dir zurückzahlen. Er aber wollte nicht, sondern ging weg und ließ ihn ins Gefängnis werfen, bis er die Schuld bezahlt habe.
Als die Mitknechte das sahen, waren sie sehr betrübt. Sie gingen zu ihrem Herrn und berichteten ihm alles, was geschehen war. Da ließ ihn sein Herr rufen und sagte zu ihm: »Du elender Knecht, deine ganze Schuld habe ich dir erlassen, weil du mich angefleht hast. Hättest nicht auch du mit deinem Mitknecht Erbarmen haben müssen, so wie ich mit dir Erbarmen hatte?« Und in seinem Zorn übergab ihn der Herr den Peinigern, bis er die ganze Schuld bezahlt habe. Ebenso wird mein himmlischer Vater euch behandeln, wenn nicht jeder seinem Bruder von Herzen vergibt.

19. Kapitel. Der Weg Jesu nach Jerusalem. Und es geschah. Als Jesus diese Reden beendet hatte, verließ er Galiläa und zog in das Gebiet von Judäa jenseits des Jordan. Viele Menschen folgten ihm nach, und er heilte sie dort. Da kamen Pharisäer zu ihm, um ihn zu versuchen, und fragten: Darf man seine Frau aus jedem beliebigen Grund aus der Ehe entlassen? Er antwortete: Habt ihr nicht gelesen, dass der Schöpfer sie am Anfang männlich und weiblich erschaffen hat und dass er gesagt hat: Darum wird der Mann Vater und Mutter verlassen und sich an seine Frau binden, und die zwei werden ein Fleisch sein? Sie sind also nicht mehr zwei, sondern ein Fleisch. Was aber Gott verbunden hat, das darf der Mensch nicht trennen. Sie sagten zu ihm: Wozu hat dann Mose vorgeschrieben, der Frau eine Scheidungsurkunde zu geben und sie aus der Ehe zu entlassen? Er antwortete: Nur weil ihr so hartherzig seid, hat Mose euch gestattet, eure Frauen aus der Ehe zu entlassen. Am Anfang war das nicht so. Ich sage euch, wer seine Frau entlässt, obwohl kein Fall von Unzucht vorliegt, und eine andere heiratet, der begeht Ehebruch. Da sagten seine Jünger zu ihm: Wenn das Verhältnis des Mannes zur Frau so ist, dann ist es nicht gut zu heiraten. Jesus sagte zu ihnen: Nicht alle können dieses Wort erfassen, sondern nur die, denen es gegeben ist. Denn manche sind von Geburt an zur Ehe unfähig, manche sind von den Menschen dazu gemacht und manche haben sich selbst dazu gemacht, um des Himmelreiches willen. Wer es erfassen kann, der erfasse es. Da brachte man Kinder zu ihm, damit er ihnen die Hände auflegte und für sie betete. Die Jünger aber wiesen die Leute zurecht. Doch Jesus sagte: Lasst die Kinder und hindert sie nicht, zu mir zu kommen. Denn Menschen wie ihnen gehört das Himmelreich. Dann legte er ihnen die Hände auf und zog von dort weiter. Und siehe, da kam ein Mann zu Jesus und fragte: Meister, was muss ich Gutes tun, um das ewige Leben zu gewinnen? Er antwortete: Was fragst du mich nach dem Guten? Nur einer ist der Gute. Wenn du aber in das Leben eintreten willst, halte die Gebote. Darauf fragte er ihn: Welche? Jesus antwortete: Du sollst nicht töten, du sollst nicht die Ehe brechen, du sollst nicht stehlen, du sollst kein falsches Zeugnis geben. Ehre Vater und Mutter. Und du sollst deinen Nächsten lieben wie dich selbst. Der junge Mann erwiderte ihm: Alle diese Gebote habe ich befolgt. Was fehlt mir noch? Jesus antwortete ihm: Wenn du vollkommen sein willst, geh, verkauf deinen Besitz und gib ihn den Armen, und du wirst einen Schatz im Himmel haben. Und komm, folge mir nach. Als der junge Mann das hörte, ging er traurig weg, denn er hatte ein großes Vermögen. Da sagte Jesus zu seinen Jüngern: Amen, ich sage euch, ein Reicher wird schwer in das Himmelreich kommen. Nochmals sage ich euch, leichter geht ein Kamel durch ein Nadelöhr, als dass ein Reicher in das Reich Gottes gelangt. Als die Jünger das hörten, gerieten sie ganz außer sich vor Schrecken und sagten: Wer kann dann noch gerettet werden? Jesus sah sie an und sagte zu ihnen: Für Menschen ist das unmöglich, für Gott aber ist alles möglich. Da antwortete Petrus: Siehe, wir haben alles verlassen und sind dir nachgefolgt. Was werden wir dafür bekommen? Jesus erwiderte ihnen: Amen, ich sage euch, wenn die Welt neu geschaffen wird und der Menschensohn sich auf den Thron der Herrlichkeit setzt, werdet auch ihr, die ihr mir nachgefolgt seid, auf 12 Thronen sitzen und die 12 Stämme Israels richten. Und jeder, der um meines Namens willen Häuser,
oder Brüder oder Schwestern oder Vater oder Mutter oder Kinder oder Äcker verlassen hat, wird dafür das Hundertfache erhalten und das ewige Leben erben. Viele Erste werden Letzte sein und Letzte Erste.

21. Kapitel. Das Wirken Jesu in Jerusalem. Als sie sich Jerusalem näherten und nach Bethphage am Ölberg kamen, schickte Jesus zwei Jünger aus und sagte zu ihnen: Geht in das Dorf, das vor euch liegt. Dort werdet ihr eine Eselin angebunden finden und ein Fohlen bei ihr. Bindet sie los und bringt sie zu mir. Und wenn euch jemand zur Rede stellt, dann sagt: Der Herr braucht sie, er lässt sie aber bald zurückbringen. Das ist geschehen, damit sich erfüllte, was durch den Propheten gesagt worden ist. Sagt der Tochter Zion: Siehe, dein König kommt zu dir. Er ist sanftmütig und er reitet auf einer Eselin und auf einem Fohlen, dem Jungen eines Lasttiers. Die Jünger gingen und taten, wie Jesus ihnen aufgetragen hatte. Sie brachten die Eselin und das Fohlen, legten ihre Kleider auf sie und er setzte sich darauf. Viele Menschen breiteten ihre Kleider auf dem Weg aus. Andere schnitten Zweige von den Bäumen und streuten sie auf den Weg. Die Leute aber, die vor ihm hergingen und die ihm nachfolgten, riefen: Hosanna, dem Sohn Davids! Gesegnet sei er, der kommt, im Namen des Herrn. Hosanna in der Höhe. Als er in Jerusalem einzog, erbebte die ganze Stadt und man fragte: Wer ist dieser? Die Leute sagten: Das ist der Prophet Jesus von Nazareth in Galiläa. Jesus ging in den Tempel und trieb alle Händler und Käufer aus dem Tempel hinaus. Er stieß die Tische der Geldwechsler und die Stände der Taubenhändler um und sagte zu ihnen: Es steht geschrieben, mein Haus soll ein Haus des Gebetes genannt werden. Ihr aber macht daraus eine Räuberhöhle. Im Tempel kamen Lahme und Blinde zu ihm und er heilte sie. Als nun die Hohepriester und die Schriftgelehrten die Wunder sahen, die er tat, und die Kinder im Tempel rufen hörten: Hosanna, dem Sohn Davids! Da wurden sie ärgerlich und sagten zu ihm: Hörst du, was sie rufen? Jesus antwortete ihnen: Ja, habt ihr nie gelesen, aus dem Mund der Kinder und Säuglinge schaffst du dir Lob? Und er ließ sie stehen und ging aus der Stadt hinaus nach Bethanien. Dort übernachtete er. Als er am Morgen in die Stadt zurückkehrte, hatte er Hunger. Da sah er am Weg einen Feigenbaum und ging auf ihn zu und fand an ihm nichts als nur Blätter. Da sagte er zu ihm: In Ewigkeit soll keine Frucht mehr an dir wachsen. Und der Feigenbaum verdorrte auf der Stelle. Als die Jünger das sahen, fragten sie erstaunt: Wie konnte der Feigenbaum so plötzlich verdorren? Jesus antwortete ihnen: Amen. Ich sage euch, wenn ihr Glauben habt und nicht zweifelt, dann werdet ihr nicht nur das vollbringen, was ich mit dem Feigenbaum getan habe. Selbst wenn ihr zu diesem Berg sagt: Heb dich empor und stürz dich ins Meer, wird es geschehen. Und alles, was ihr im Gebet erbittet, werdet ihr erhalten, wenn ihr glaubt. Als er in den Tempel ging und dort lehrte, kamen die Hohepriester und die Ältesten des Volkes zu ihm und fragten: In welcher Vollmacht tust du das und wer hat dir diese Vollmacht gegeben? Jesus antwortete und sprach zu ihnen: Auch ich will euch eine Frage stellen. Wenn ihr mir darauf antwortet, dann werde ich euch sagen, in welcher Vollmacht ich das tue. Woher stammte die Taufe des Johannes? Vom Himmel oder von den Menschen? Da überlegten sie und sagten zueinander: Wenn wir antworten, vom Himmel, so wird er zu uns sagen: Warum habt ihr ihm dann nicht geglaubt? Wenn wir aber antworten von den Menschen, dann müssen wir uns vor den Leuten fürchten, denn alle halten Johannes für einen Propheten.

Ja, Herr, und ging nicht hin. Wer von den beiden hat den Willen seines Vaters erfüllt? Sie antworteten, der Erste. Da sagte Jesus zu ihnen, Amen. Ich sage euch, die Zöllner und die Dirnen gelangen eher in das Reich Gottes als ihr. Denn Johannes ist zu euch gekommen auf dem Weg der Gerechtigkeit, und ihr habt ihm nicht geglaubt. Aber die Zöllner und die Dirnen haben ihm geglaubt. Ihr habt es gesehen und doch habt ihr nicht bereut und ihm nicht geglaubt. Hört noch ein anderes Gleichnis. Es war ein Gutsbesitzer, der legte einen Weinberg an, zog ringsherum einen Zaun, hob eine Kelter aus und baute einen Turm. Dann verpachtete er den Weinberg an Winzer und reiste in ein anderes Land. Als nun die Erntezeit kam, schickte er seine Knechte zu den Winzern, um seine Früchte holen zu lassen. Die Winzer aber packten seine Knechte, den einen prügelten sie, den anderen brachten sie um, wieder einen anderen steinigten sie. Darauf schickte er andere Knechte, mehr als das erste Mal. Mit ihnen machten sie es genauso. Zuletzt sandte er seinen Sohn zu ihnen, denn er dachte, vor meinem Sohn werden sie Achtung haben. Als die Winzer den Sohn sahen, sagten sie zueinander, das ist der Erbe. Auf, wir wollen ihn umbringen, damit wir sein Erbe in Besitz nehmen. Und sie packten ihn, warfen ihn aus dem Weinberg hinaus und brachten ihn um. Wenn nun der Herr des Weinbergs kommt, was wird er mit jenen Winzern tun? Sie sagten zu ihm, er wird diese bösen Menschen vernichten und den Weinberg an andere Winzer verpachten, die ihm die Früchte abliefern, wenn es Zeit dafür ist. Und Jesus sagte zu ihnen, habt ihr nie in der Schrift gelesen, der Stein, den die Bauleute verworfen haben, er ist zum Eckstein geworden. Vom Herrn ist das geschehen, und es ist wunderbar in unseren Augen. Darum sage ich euch, das Reich Gottes wird euch weggenommen und einem Volk gegeben werden, das die Früchte des Reiches Gottes bringt. Und wer auf diesen Stein fällt, wird zerschellen. Auf wen der Stein aber fällt, den wird er zermalmen. Als die Hohepriester und die Pharisäer seine Gleichnisse hörten, merkten sie, dass er von ihnen sprach. Sie suchten ihn zu ergreifen, aber sie fürchteten die Menge, weil sie ihn für einen Propheten hielten.

Jesus antwortete und erzählte ihnen ein anderes Gleichnis. Mit dem Himmelreich ist es wie mit einem König, der seinem Sohn die Hochzeit ausrichtete. Er schickte seine Diener, um die eingeladenen Gäste zur Hochzeit rufen zu lassen. Sie aber wollten nicht kommen. Da schickte er noch einmal Diener und trug ihnen auf, sagt den Eingeladenen: Siehe, mein Mahl ist fertig, meine Ochsen und das Mastvieh sind geschlachtet, alles ist bereit, kommt zur Hochzeit. Sie aber kümmerten sich nicht darum, sondern der eine ging auf seinen Acker, der andere in seinen Laden. Wieder andere fielen über seine Diener her, misshandelten sie und brachten sie um. Da wurde der König zornig. Er schickte sein Heer, ließ die Mörder töten und ihre Stadt in Schutt und Asche legen. Dann sagte er zu seinen Dienern: Das Hochzeitsmahl ist vorbereitet, aber die Gäste waren nicht würdig. Geht also an die Kreuzungen der Straßen und ladet alle, die ihr trefft, zur Hochzeit ein. Die Diener gingen auf die Straßen hinaus und holten alle zusammen, die sie trafen, böse und gute, und der Festsaal füllte sich mit Gästen. Als der König eintrat, um sich die Gäste anzusehen, bemerkte er unter ihnen einen Menschen, der kein Hochzeitsgewand anhatte. Er sagte zu ihm: Freund, wie bist du hier ohne Hochzeitsgewand hereingekommen? Der aber blieb stumm. Da befahl der König seinen Dienern: Bindet ihm Hände und Füße und werft ihn hinaus in die äußerste Finsternis. Dort wird Heulen und Zähneknirschen sein, denn viele sind gerufen, wenige aber auserwählt. Damals kamen die Pharisäer zusammen und beschlossen, Jesus mit einer Frage eine Falle zu stellen. Sie veranlassten ihre Jünger, zusammen mit den Anhängern des Herodes zu ihm zu gehen und zu sagen: Meister, wir wissen, dass du die Wahrheit sagst und wahrhaftig den Weg Gottes lehrst und auf niemanden Rücksicht nimmst, denn du siehst nicht auf die Person. Sag uns also, was meinst du? Ist es erlaubt, dem Kaiser Steuer zu zahlen oder nicht? Jesus aber erkannte ihre böse Absicht und sagte: Ihr Heuchler, warum versucht ihr mich? Zeigt mir die Münze, mit der ihr eure Steuern bezahlt. Da hielten sie ihm einen Denar hin. Er fragte sie: Wessen Bild und Aufschrift ist das? Sie antworteten ihm: Des Kaisers. Darauf sagte er zu ihnen: So gebt dem Kaiser, was dem Kaiser gehört, und Gott, was Gott gehört. Als sie das hörten, staunten sie, ließen ihn stehen und gingen weg. Am selben Tag kamen zu Jesus einige von den Sadduzäern, die behaupten, es gebe keine Auferstehung. Sie fragten ihn: Meister, Mose hat gesagt, wenn ein Mann stirbt, ohne Kinder zu haben, dann soll sein Bruder dessen Frau heiraten und seinem Bruder Nachkommen verschaffen. Bei uns lebten einmal 7 Brüder. Der erste heiratete und starb, und weil er keine Nachkommen hatte, hinterließ er seine Frau seinem Bruder. Ebenso der zweite und der dritte und so weiter bis zum 7. Als letzte von allen starb die Frau. Wessen Frau wird sie nun bei der Auferstehung sein? Alle 7 haben sie doch zur Frau gehabt. Jesus antwortete und sprach zu ihnen: Ihr irrt euch. Ihr kennt weder die Schrift noch die Macht Gottes. Denn nach der Auferstehung heiratet man nicht, noch wird man geheiratet, sondern die Menschen sind wie Engel im Himmel. Habt ihr im Übrigen nicht gelesen, was Gott euch über die Auferstehung der Toten mit den Worten gesagt hat? Ich bin der Gott Abrahams, der Gott Isaaks und der Gott Jakobs. Er ist nicht der Gott von Toten, sondern von Lebenden. Als das Volk das hörte, geriet es außer sich vor Staunen über seine Lehre. Als die Pharisäer hörten, dass Jesus die Sadduzäer zum Schweigen gebracht hatte, kamen sie am selben Ort zusammen.
Einer von ihnen, ein Gesetzeslehrer, wollte ihn versuchen und fragte ihn: Meister, welches Gebot im Gesetz ist das Wichtigste? Er antwortete ihm: Du sollst den Herrn, deinen Gott, lieben mit ganzem Herzen, mit ganzer Seele und mit deinem ganzen Denken. Das ist das wichtigste und erste Gebot. Ebenso wichtig ist das zweite: Du sollst deinen Nächsten lieben wie dich selbst. An diesen beiden Geboten hängt das ganze Gesetz und die Propheten. Danach fragte Jesus die Pharisäer, die versammelt waren: Was denkt ihr über den Christus? Wessen Sohn ist er? Sie antworteten ihm: Der Sohn Davids. Er sagte zu ihnen: Wie kann ihn dann David im Geist Herr nennen? Denn er sagt: Der Herr sprach zu meinem Herrn: Setze dich mir zur Rechten, bis ich dir deine Feinde unter die Füße lege. Wenn ihn also David Herr nennt, wie kann er dann sein Sohn sein? Niemand konnte ihm darauf etwas erwidern, und von diesem Tag an wagte keiner mehr, ihm eine Frage zu stellen.

23. Kapitel. Darauf sprach Jesus zum Volk und zu seinen Jüngern und sagte: Auf dem Stuhl des Mose sitzen die Schriftgelehrten und die Pharisäer. Tut und befolgt also alles, was sie euch sagen, aber richtet euch nicht nach ihren Taten. Denn sie reden nur, tun es aber nicht. Sie schnüren schwere und unerträgliche Lasten zusammen und legen sie den Menschen auf die Schultern. Selber aber wollen sie keinen Finger rühren, um die Lasten zu bewegen. Alles, was sie tun, tun sie, um von den Menschen gesehen zu werden. Sie machen ihre Gebetsriemen breit und die Quasten an ihren Gewändern lang. Sie lieben den Ehrenplatz bei den Gastmählern und die Ehrensitze in den Synagogen. Und wenn man sie auf den Marktplätzen grüßt und die Leute sie Rabbi nennen. Ihr aber sollt euch nicht Rabbi nennen lassen, denn nur einer ist euer Meister, ihr alle aber seid Brüder. Auch sollt ihr niemanden auf Erden euren Vater nennen, denn nur einer ist euer Vater, der im Himmel. Auch sollt ihr euch nicht Lehrer nennen lassen, denn nur einer ist euer Lehrer, Christus. Der Größte von euch soll euer Diener sein. Denn wer sich selbst erhöht, wird erniedrigt, und wer sich selbst erniedrigt, wird erhöht werden. Weh euch, ihr Schriftgelehrten und Pharisäer, ihr Heuchler! Ihr verschließt den Menschen das Himmelreich, denn ihr selbst geht nicht hinein und lasst die nicht hineingehen, die hineingehen wollen. Weh euch, ihr Schriftgelehrten und Pharisäer, ihr Heuchler! Ihr zieht über Land und Meer, um einen einzigen Menschen für euren Glauben zu gewinnen. Und wenn er gewonnen ist, dann macht ihr ihn zu einem Sohn der Hölle, doppelt so schlimm wie ihr selbst. Weh euch, ihr seid blinde Führer! Ihr sagt, wenn einer beim Tempel schwört, gilt es nicht. Wenn er aber beim Gold des Tempels schwört, gilt es. Ihr blinden Narren! Was ist wichtiger, das Gold oder der Tempel, der das Gold erst heilig macht? Auch sagt ihr, wenn einer beim Altar schwört, gilt es nicht. Wenn er aber bei dem Opfer schwört, das auf dem Altar liegt, gilt es. Ihr Blinden, was ist wichtiger, das Opfer oder der Altar, der das Opfer erst heilig macht? Wer beim Altar schwört, der schwört bei ihm und bei allem, was darauf liegt. Und wer beim Tempel schwört, der schwört bei ihm und bei dem, der darin wohnt. Und wer beim Himmel schwört, der schwört beim Thron Gottes und bei dem, der darauf sitzt. Weh euch, ihr Schriftgelehrten und Pharisäer, ihr Heuchler, ihr gebt den Zehnten von Minze, Dill und Kümmel und lasst das Wichtigste im Gesetz außer Acht: Recht, Barmherzigkeit und Treue. Man muss das eine tun, ohne das andere zu lassen. Blinde Führer seid ihr, ihr siebt die Mücke aus und verschluckt das Kamel. Weh euch, ihr Schriftgelehrten und Pharisäer, ihr Heuchler! Ihr haltet Becher und Schüsseln außen sauber, innen aber sind sie voll Raffsucht und Gier. Du blinder Pharisäer, mach den Becher zuerst innen sauber, dann ist er auch außen rein. Weh euch, ihr Schriftgelehrten und Pharisäer, ihr Heuchler! Ihr seid wie getünchte Gräber, die von außen schön aussehen, innen aber voll sind von Knochen der Toten und aller Unreinheit. So erscheint auch ihr von außen den Menschen gerecht. Innen aber seid ihr voll Heuchelei und Gesetzlosigkeit. Weh euch, ihr Schriftgelehrten und Pharisäer, ihr Heuchler! Ihr errichtet den Propheten Grabstätten und schmückt die Denkmäler der Gerechten und sagt dabei: Wenn wir in den Tagen unserer Väter gelebt hätten, wären wir nicht wie sie am Blut der Propheten schuldig geworden. Damit bestätigt ihr selbst, dass ihr die Söhne der Prophetenmörder seid. Macht nur das Maß eurer Väter voll. Ihr Nattern, ihr Schlangenbrut, wie wollt ihr dem Strafgericht der Hölle entrinnen? Darum siehe, ich sende Propheten, Weise und Schriftgelehrte zu euch.
Ihr aber werdet einige von ihnen töten und kreuzigen, andere in euren Synagogen auspeitschen und von Stadt zu Stadt verfolgen. So wird all das unschuldige Blut über euch kommen, das auf Erden vergossen worden ist. Vom Blut Abels, des Gerechten, bis zum Blut des Zacharias, Barachias Sohn, den ihr zwischen dem Tempelgebäude und dem Altar ermordet habt. Amen. Ich sage euch, das alles wird über diese Generation kommen. Jerusalem, Jerusalem, du tötest die Propheten und steinigst die Boten, die zu dir gesandt worden sind. Wie oft wollte ich deine Kinder sammeln, so wie eine Henne ihre Küken unter ihre Flügel nimmt. Aber ihr habt nicht gewollt. Siehe, euer Haus wird euch öde gelassen. Und ich sage euch, von jetzt an werdet ihr mich nicht mehr sehen, bis ihr ruft, gepriesen sei er, der kommt im Namen des Herrn.

24. Kapitel. Als Jesus den Tempel verlassen hatte, wandten sich seine Jünger an ihn und wiesen ihn auf die Bauten des Tempels hin. Er antwortete und sagte zu ihnen: Seht ihr das alles? Amen. Ich sage euch, kein Stein wird hier auf dem anderen bleiben, der nicht niedergerissen wird. Als er auf dem Ölberg saß, wandten sich die Jünger, die mit ihm allein waren, an ihn und fragten: Sag uns, wann wird das geschehen und was ist das Zeichen für deine Ankunft und das Ende der Welt? Jesus antwortete und sagte zu ihnen: Gebt Acht, dass euch niemand irreführt. Denn viele werden unter meinem Namen auftreten und sagen: Ich bin der Christus. Und sie werden viele irreführen. Ihr werdet von Kriegen und Kriegsgerüchten hören. Gebt Acht, lasst euch nicht erschrecken, das muss geschehen. Es ist aber noch nicht das Ende. Denn Volk wird sich gegen Volk und Reich gegen Reich erheben. Und an vielen Orten wird es Hungersnöte und Erdbeben geben. Doch das alles ist erst der Anfang der Wehen. Dann wird man euch der Not ausliefern und euch töten. Und ihr werdet von allen Völkern um meines Namens willen gehasst. Und viele werden zu Fall kommen und einander ausliefern und einander hassen. Viele falsche Propheten werden auftreten und sie werden viele irreführen. Und weil die Gesetzlosigkeit Überhand nimmt, wird die Liebe bei vielen erkalten. Wer aber bis zum Ende standhaft bleibt, der wird gerettet werden. Und dieses Evangelium vom Reich wird auf der ganzen Welt verkündet werden, zum Zeugnis für alle Völker. Dann erst kommt das Ende. Wenn ihr dann am heiligen Ort den Gräuel der Verwüstung stehen seht, der durch den Propheten Daniel vorhergesagt worden ist, der Leser begreife, dann sollen die Bewohner von Judäa in die Berge fliehen. Wer gerade auf dem Dach ist, soll nicht hinabsteigen, um etwas aus seinem Haus zu holen. Und wer auf dem Feld ist, soll nicht zurückkehren, um seinen Mantel zu holen. Weh aber den Frauen, die an jenen Tagen schwanger sind oder ein Kind stillen. Betet darum, dass eure Flucht nicht im Winter oder an einem Sabbat geschieht, denn es wird dann eine große Drangsal sein, wie sie es nie gegeben hat, vom Anfang der Welt bis heute und wie es auch keine mehr geben wird. Und wenn jene Tage nicht verkürzt würden, dann würde kein Mensch gerettet, doch um der Auserwählten willen werden jene Tage verkürzt werden. Wenn dann jemand zu euch sagt: Seht, hier ist der Christus oder da ist er, so glaubt es nicht, denn es wird mancher falsche Christus und mancher falsche Prophet auftreten und sie werden große Zeichen und Wunder wirken, um, wenn möglich, auch die Auserwählten irre zu führen. Siehe, ich habe es euch vorausgesagt. Wenn sie also zu euch sagen: Siehe, er ist in der Wüste, so geht nicht hinaus. Siehe, er ist im Innern des Hauses, so glaubt es nicht. Denn wie der Blitz im Osten aufflammt und bis zum Westen hin leuchtet, so wird die Ankunft des Menschensohnes sein. Wo ein Aas ist, da sammeln sich die Geier. Sofort nach den Tagen der großen Drangsal wird die Sonne verfinstert werden und der Mond wird nicht mehr scheinen. Die Sterne werden vom Himmel fallen und die Kräfte des Himmels werden erschüttert werden. Danach wird das Zeichen des Menschensohnes am Himmel erscheinen. Dann werden alle Völker der Erde wehklagen und man wird den Menschensohn auf den Wolken des Himmels kommen sehen, mit großer Kraft und Herrlichkeit. Er wird seine Engel unter lautem Posaunenschall aussenden und sie werden die von ihm Auserwählten aus allen vier Windrichtungen zusammenführen, von einem Ende des Himmels bis zum anderen. Lernt etwas aus dem Vergleich mit dem Feigenbaum. Sobald seine Zweige saftig werden und die Blätter treiben, erkennt ihr, dass der Sommer nahe ist.
So erkennt auch ihr, wenn ihr das alles seht, dass das Ende der Welt nahe ist. Amen. Ich sage euch, diese Generation wird nicht vergehen, bis das alles geschieht. Himmel und Erde werden vergehen, aber meine Worte werden nicht vergehen. Doch jenen Tag und jene Stunde kennt niemand, auch nicht die Engel im Himmel, nicht einmal der Sohn, sondern nur der Vater. Denn wie es in den Tagen des Noach war, so wird die Ankunft des Menschensohnes sein. Wie die Menschen in jenen Tagen vor der Flut aßen und tranken, heirateten und sich heiraten ließen, bis zu dem Tag, an dem Noach in die Arche ging und nichts ahnten, bis die Flut hereinbrach und alle wegraffte. So wird auch die Ankunft des Menschensohnes sein. Dann wird von zwei Männern, die auf dem Feld arbeiten, einer mitgenommen und einer zurückgelassen. Und von zwei Frauen, die an derselben Mühle mahlen, wird eine mitgenommen und eine zurückgelassen. Seid also wachsam, denn ihr wisst nicht, an welchem Tag euer Herr kommt. Bedenkt dies, wenn der Herr des Hauses wüsste, in welcher Stunde in der Nacht der Dieb kommt, würde er wach bleiben und nicht zulassen, dass man in sein Haus einbricht. Darum haltet auch ihr euch bereit, denn der Menschensohn kommt zu einer Stunde, in der ihr es nicht erwartet. Wer ist denn der treue und kluge Knecht, den der Herr über sein Gesinde einsetzte, damit er ihnen zur rechten Zeit die Nahrung gebe? Selig der Knecht, den der Herr damit beschäftigt findet, wenn er kommt. Amen, ich sage euch, er wird ihn über sein ganzes Vermögen einsetzen. Wenn aber der Knecht böse ist und in seinem Herzen sagt, mein Herr verspätet sich und anfängt seine Mitknechte zu schlagen und mit Zechern isst und trinkt, dann wird der Herr jenes Knechtes an einem Tag kommen, an dem er es nicht erwartet und zu einer Stunde, die er nicht kennt. Und der Herr wird ihn in Stücke hauen und ihm seinen Platz unter den Heuchlern zuweisen. Dort wird Heulen und Zähneknirschen sein.

25. Kapitel. Dann wird es mit dem Himmelreich sein, wie mit 10 Jungfrauen, die ihre Lampen nahmen und dem Bräutigam entgegengingen. 5 von ihnen waren töricht und 5 waren klug. Die Törichten nahmen ihre Lampen mit, aber kein Öl. Die Klugen aber nahmen mit ihren Lampen noch Öl in Krügen mit. Als nun der Bräutigam lange nicht kam, wurden sie alle müde und schliefen ein. Mitten in der Nacht aber erscholl der Ruf: Siehe, der Bräutigam! Geht ihm entgegen! Da standen die Jungfrauen alle auf und machten ihre Lampen zurecht. Die Törichten aber sagten zu den Klugen: Gebt uns von eurem Öl, sonst gehen unsere Lampen aus. Die Klugen erwiderten ihnen: Dann reicht es nicht für uns und für euch. Geht lieber zu den Händlern und kauft es euch. Während sie noch unterwegs waren, um es zu kaufen, kam der Bräutigam. Die Jungfrauen, die bereit waren, gingen mit ihm in den Hochzeitssaal und die Tür wurde zugeschlossen. Später kamen auch die anderen Jungfrauen und riefen: Herr, Herr, mach uns auf! Er aber antwortete ihnen und sprach: Amen, ich sage euch, ich kenne euch nicht. Seid also wachsam, denn ihr wisst weder den Tag noch die Stunde. Es ist wie mit einem Mann, der auf Reisen ging. Er rief seine Diener und vertraute ihnen sein Vermögen an. Dem einen gab er 5 Talente Silbergeld, einem anderen 2, wieder einem anderen 1, jedem nach seinen Fähigkeiten. Dann reiste er ab. Sofort ging der Diener, der die 5 Talente erhalten hatte, hin, wirtschaftete mit ihnen und gewann noch 5 weitere dazu. Ebenso gewann der 2 erhalten hatte, noch 2 weitere dazu. Der aber, der das eine Talent erhalten hatte, ging und grub ein Loch in die Erde und versteckte das Geld seines Herrn. Nach langer Zeit kehrte der Herr jener Diener zurück und hielt Abrechnung mit ihnen. Da kam der die 5 Talente erhalten hatte, brachte 5 weitere und sagte: Herr, 5 Talente hast du mir gegeben. Sieh her, ich habe noch 5 dazu gewonnen. Sein Herr sagte zu ihm: Sehr gut, du tüchtiger und treuer Diener. Über weniges warst du treu, über vieles werde ich dich setzen. Komm, nimm teil am Freudenfest deines Herrn. Dann kam der Diener, der 2 Talente erhalten hatte, und sagte: Herr, du hast mir 2 Talente gegeben. Sieh her, ich habe noch 2 dazu gewonnen. Sein Herr sagte zu ihm: Sehr gut, du tüchtiger und treuer Diener. Über weniges warst du treu, über vieles werde ich dich setzen. Komm, nimm teil am Freudenfest deines Herrn. Es kam aber auch der Diener, der das eine Talent erhalten hatte, und sagte: Herr, ich wusste, dass du ein strenger Mensch bist. Du erntest, wo du nicht gesät hast, und sammelst, wo du nicht ausgestreut hast. Weil ich Angst hatte, habe ich dein Geld in der Erde versteckt. Sieh her, hier hast du das Deine. Sein Herr antwortete und sprach zu ihm: Du bist ein schlechter und fauler Diener. Du hast gewusst, dass ich ernte, wo ich nicht gesät habe, und sammle, wo ich nicht ausgestreut habe. Du hättest mein Geld auf die Bank bringen müssen. Dann hätte ich es bei meiner Rückkehr mit Zinsen zurückerhalten. Nehmt ihm also das Talent weg und gebt es dem, der die 10 Talente hat. Denn wer hat, dem wird gegeben werden, und er wird im Überfluss haben. Wer aber nicht hat, dem wird auch noch weggenommen, was er hat. Werft den nichtsnutzigen Diener hinaus in die äußerste Finsternis. Dort wird Heulen und Zähneknirschen sein. Wenn der Menschensohn in seiner Herrlichkeit kommt und alle Engel mit ihm, dann wird er sich auf den Thron seiner Herrlichkeit setzen. Und alle Völker werden vor ihm versammelt werden, und er wird sie voneinander scheiden, wie der Hirt die Schafe von den Böcken scheidet. Er wird die Schafe zu seiner Rechten stellen, die Böcke aber zu seiner Linken.
Dann wird der König denen zu seiner Rechten sagen: Kommt her, die ihr von meinem Vater gesegnet seid, empfangt das Reich als Erbe, das seit der Erschaffung der Welt für euch bestimmt ist. Denn ich war hungrig, und ihr habt mir zu essen gegeben. Ich war durstig, und ihr habt mir zu trinken gegeben. Ich war fremd, und ihr habt mich aufgenommen. Ich war nackt, und ihr habt mir Kleidung gegeben. Ich war krank, und ihr habt mich besucht. Ich war im Gefängnis, und ihr seid zu mir gekommen. Dann werden ihm die Gerechten antworten und sagen: Herr, wann haben wir dich hungrig gesehen und dir zu essen gegeben, oder durstig und dir zu trinken gegeben? Und wann haben wir dich fremd gesehen und aufgenommen, oder nackt und dir Kleidung gegeben? Und wann haben wir dich krank oder im Gefängnis gesehen und sind zu dir gekommen? Darauf wird der König ihnen antworten: Amen, ich sage euch, was ihr für einen meiner geringsten Brüder getan habt, das habt ihr mir getan. Dann wird er zu denen auf der Linken sagen: Geht weg von mir, ihr Verfluchten, in das ewige Feuer, das für den Teufel und seine Engel bestimmt ist. Denn ich war hungrig, und ihr habt mir nichts zu essen gegeben. Ich war durstig, und ihr habt mir nichts zu trinken gegeben. Ich war fremd, und ihr habt mich nicht aufgenommen. Ich war nackt, und ihr habt mir keine Kleidung gegeben. Ich war krank und im Gefängnis, und ihr habt mich nicht besucht. Dann werden auch sie antworten: Herr, wann haben wir dich hungrig oder durstig oder fremd oder nackt oder krank oder im Gefängnis gesehen und haben dir nicht geholfen? Darauf wird er ihnen antworten: Amen, ich sage euch, was ihr für einen dieser Geringsten nicht getan habt, das habt ihr auch mir nicht getan. Und diese werden weggehen zur ewigen Strafe, die Gerechten aber zum ewigen Leben.

26. Kapitel Passion und Erweckung Jesu. Und es geschah, als Jesus alle diese Reden beendet hatte, sagte er zu seinen Jüngern: Ihr wisst, dass in 2 Tagen das Pascha-Fest ist. Da wird der Menschensohn ausgeliefert, um gekreuzigt zu werden. Da versammelten sich die Hohepriester und die Ältesten des Volkes im Palast des Hohepriesters, der Kaiaphas hieß, und beschlossen, Jesus mit List in ihre Gewalt zu bringen und ihn zu töten. Sie sagten aber: Ja, nicht am Fest, damit kein Aufruhr im Volk entsteht. Als Jesus in Bethanien im Haus Simons des Aussätzigen war, kam eine Frau mit einem Alabastergefäß voll kostbarem Salböl zu ihm, als er bei Tisch war, und goss es über sein Haupt. Die Jünger wurden unwillig, als sie das sahen, und sagten: Wozu diese Verschwendung? Man hätte das Öl teuer verkaufen und das Geld den Armen geben können. Jesus bemerkte ihren Unwillen und sagte zu ihnen: Warum lasst ihr die Frau nicht in Ruhe? Sie hat ein gutes Werk an mir getan. Denn die Armen habt ihr immer bei euch, mich aber habt ihr nicht immer. Als sie das Öl über mich goss, hat sie meinen Leib für das Begräbnis gesalbt. Amen, ich sage euch, auf der ganzen Welt, wo dieses Evangelium verkündet wird, wird man auch erzählen, was sie getan hat, zu ihrem Gedächtnis. Darauf ging einer der 12 namens Judas Iskariot zu den Hohepriestern und sagte: Was wollt ihr mir geben, wenn ich euch Jesus ausliefere? Und sie boten ihm 30 Silberstücke. Von da an suchte er nach einer Gelegenheit, ihn auszuliefern. Am ersten Tag des Festes der ungesäuerten Brote gingen die Jünger zu Jesus und fragten: Wo sollen wir das Pascha-Mahl für dich vorbereiten? Er antwortete: Geht in die Stadt zu dem und dem und sagt zu ihm: Der Meister lässt dir sagen, meine Zeit ist da. Bei dir will ich mit meinen Jüngern das Pascha-Mahl feiern. Die Jünger taten, wie Jesus ihnen aufgetragen hatte, und bereiteten das Pascha-Mahl vor. Als es Abend wurde, begab er sich mit den 12 Jüngern zu Tisch. Und während sie aßen, sprach er: Amen, ich sage euch, einer von euch wird mich ausliefern. Da wurden sie sehr traurig, und einer nach dem anderen fragte ihn: Bin ich es etwa, Herr? Er antwortete: Der die Hand mit mir in die Schüssel eintunkt, wird mich ausliefern. Der Menschensohn muss zwar seinen Weg gehen, wie die Schrift über ihn sagt, doch weh dem Menschen, durch den der Menschensohn ausgeliefert wird. Für ihn wäre es besser, wenn er nie geboren wäre. Da fragte Judas, der ihn auslieferte: Bin ich es etwa, Rabbi? Jesus antwortete: Du sagst es. Während des Mahls nahm Jesus das Brot und sprach den Lobpreis. Dann brach er das Brot, reichte es den Jüngern und sagte: Nehmt und esst, das ist mein Leib. Dann nahm er den Kelch, sprach das Dankgebet, gab ihn den Jüngern und sagte: Trinkt alle daraus. Das ist mein Blut des Bundes, das für viele vergossen wird, zur Vergebung der Sünden. Ich sage euch, von jetzt an werde ich nicht mehr von dieser Frucht des Weinstocks trinken, bis zu dem Tag, an dem ich mit euch von Neuem davon trinke, im Reich meines Vaters. Nach dem Lobgesang gingen sie zum Ölberg hinaus. Da sagte Jesus zu ihnen: Ihr alle werdet in dieser Nacht an mir Anstoß nehmen, denn in der Schrift steht: Ich werde den Hirten erschlagen, dann werden sich die Schafe der Herde zerstreuen. Aber nach meiner Auferstehung werde ich euch nach Galiläa vorausgehen. Petrus erwiderte ihm:
Und wenn alle an dir Anstoß nehmen, ich werde niemals an dir Anstoß nehmen. Jesus sagte zu ihm: Amen, ich sage dir, in dieser Nacht, ehe der Hahn kräht, wirst du mich dreimal verleugnen. Da sagte Petrus zu ihm: Und wenn ich mit dir sterben müsste, ich werde dich nie verleugnen. Das Gleiche sagten auch alle Jünger. Darauf kam Jesus mit ihnen zu einem Grundstück, das man Gethsemane nennt, und sagte zu den Jüngern: Setzt euch hier, während ich dorthin gehe und bete. Und er nahm Petrus und die beiden Söhne des Zebedäus mit sich. Da ergriff ihn Traurigkeit und Angst, und er sagte zu ihnen: Meine Seele ist zu Tode betrübt. Bleibt hier und wacht mit mir. Und er ging ein Stück weiter, warf sich auf sein Gesicht und betete: Mein Vater, wenn es möglich ist, gehe dieser Kelch an mir vorüber. Aber nicht wie ich will, sondern wie du willst. Und er ging zu den Jüngern zurück und fand sie schlafend. Da sagte er zu Petrus: Könntet ihr nicht einmal eine Stunde mit mir wachen? Wacht und betet, damit ihr nicht in Versuchung geratet. Der Geist ist willig, aber das Fleisch ist schwach. Wieder ging er weg zum zweiten Mal und betete: Mein Vater, wenn dieser Kelch an mir nicht vorübergehen kann, ohne dass ich ihn trinke, geschehe dein Wille. Als er zurückkam, fand er sie wieder schlafend, denn die Augen waren ihnen zugefallen. Und er ließ sie, ging wieder weg und betete zum dritten Mal mit den gleichen Worten. Danach kehrte er zu den Jüngern zurück und sagte zu ihnen: Schlaft ihr immer noch und ruht euch aus? Siehe, die Stunde ist gekommen und der Menschensohn wird in die Hände von Sündern ausgeliefert. Steht auf, wir wollen gehen. Siehe, der mich ausliefert, ist da. Noch während er redete, siehe, da kam Judas, einer der Zwölf, mit einer großen Schar von Männern, die mit Schwertern und Knüppeln bewaffnet waren. Sie waren von den Hohepriestern und den Ältesten des Volkes geschickt worden. Der ihn auslieferte, hatte mit ihnen ein Zeichen vereinbart und gesagt: Der, den ich küssen werde, der ist es, nehmt ihn fest. Sogleich ging er auf Jesus zu und sagte: Sei gegrüßt, Rabbi, und er küsste ihn. Jesus erwiderte ihm: Freund, dazu bist du gekommen? Da gingen sie auf Jesus zu, ergriffen ihn und nahmen ihn fest. Und siehe, einer von den Begleitern Jesu streckte die Hand aus, zog sein Schwert, schlug auf den Diener des Hohepriesters ein und hieb ihm ein Ohr ab. Da sagte Jesus zu ihm: Steck dein Schwert in die Scheide, denn alle, die zum Schwert greifen, werden durch das Schwert umkommen. Oder glaubst du nicht, mein Vater würde mir sogleich mehr als 12 Legionen Engel schicken, wenn ich ihn darum bitte? Wie würden dann aber die Schriften erfüllt, dass es so geschehen muss? In jener Stunde sagte Jesus zu den Männern: Wie gegen einen Räuber seid ihr mit Schwertern und Knüppeln ausgezogen, um mich festzunehmen. Tag für Tag saß ich im Tempel und lehrte, und ihr habt mich nicht verhaftet. Das alles aber ist geschehen, damit die Schriften der Propheten in Erfüllung gehen. Da verließen ihn alle Jünger und flohen. Nach der Verhaftung führte man Jesus zum Hohepriester Kaiaphas, bei dem sich die Schriftgelehrten und die Ältesten versammelt hatten. Petrus folgte Jesus von Weitem bis zum Hof des Hohepriesters. Er ging in den Hof hinein und setzte sich zu den Dienern, um zu sehen, wie alles ausgehen würde. Die Hohepriester und der ganze Hohe Rat bemühten sich um falsche Zeugenaussagen gegen Jesus, um ihn zum Tod verurteilen zu können. Sie fanden aber nichts, obwohl viele falsche Zeugen auftraten. Zuletzt kamen zwei Männer und behaupteten:
Er hat gesagt, ich kann den Tempel Gottes niederreißen und in 3 Tagen wieder aufbauen. Da stand der Hohepriester auf und fragte Jesus, willst du nicht sagen zu dem, was diese Leute gegen dich vorbringen? Jesus aber schwieg. Darauf sagte der Hohepriester zu ihm, ich beschwöre dich bei dem lebendigen Gott, sag uns, bist du der Christus, der Sohn Gottes? Jesus antwortete, du hast es gesagt, doch ich erkläre euch, von nun an werdet ihr den Menschensohn zur Rechten der Macht sitzen und auf den Wolken des Himmels kommen sehen. Da zerriss der Hohepriester sein Gewand und rief, er hat Gott gelästert, wozu brauchen wir noch Zeugen? Jetzt habt ihr die Gotteslästerung gehört. Jetzt habt ihr die Gotteslästerung gehört. Was ist eure Meinung? Sie antworteten,

Ich weiß nicht, wovon du redest. Und als er zum Tor hinausgehen wollte, sah ihn eine andere Magd und sagte zu denen, die dort standen, der war mit Jesus dem Nazoräer zusammen. Wieder leugnete er und schwor, ich kenne den Menschen nicht. Wenig später kamen die Leute, die dort standen, und sagten zu Petrus, wirklich, auch du gehörst zu ihnen, deine Mundart verrät dich. Da fing er an zu fluchen und zu schwören, ich kenne den Menschen nicht. Gleich darauf krähte ein Hahn, und Petrus erinnerte sich an das Wort, das Jesus gesagt hatte, ehe der Hahn kräht, wirst du mich dreimal verleugnen. Und er ging hinaus und weinte bitterlich.

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1: 27. Kapitel. Als es Morgen wurde, fassten die Hohepriester und die Ältesten des Volkes gemeinsam den Beschluss, Jesus hinrichten zu lassen. Sie ließen ihn fesseln und abführen und lieferten ihn dem Statthalter Pilatus aus. Als nun Judas, der ihn ausgeliefert hatte, sah, dass Jesus verurteilt war, reute ihn seine Tat. Er brachte den Hohepriestern und den Ältesten die 30 Silberstücke zurück und sagte: »Ich habe gesündigt. Ich habe unschuldiges Blut ausgeliefert.« Sie antworteten: »Was geht das uns

an. Das ist deine Sache. Da warf er die Silberstücke in den Tempel, dann ging er weg und erhängte sich. Die Hohepriester nahmen die Silberstücke und sagten, man darf das Geld nicht in den Tempelschatz tun, denn es klebt Blut daran. Und sie beschlossen, von dem Geld den Töpferacker zu kaufen, als Begräbnisplatz für die Fremden. Deshalb heißt dieser Acker bis heute Blutacker. So erfüllte sich, was durch den Propheten Jeremia gesagt worden ist. Sie nahmen die 30 Silberstücke. Das ist der Preis, den er den Israeliten wert war. Und kauften für das Geld den Töpferacker, wie mir der Herr befohlen hatte. Als Jesus vor dem Statthalter stand, fragte ihn dieser, »Bist du der König der Juden?« Jesus antwortete, »Du sagst es.« Als aber die Hohepriester und die Ältesten ihn anklagten, gab er keine Antwort. Da sagte Pilatus zu ihm, »Hörst du nicht, was sie dir alles vorwerfen?« Er aber antwortete ihm auf keine einzige Frage, so dass der Statthalter sehr verwundert war. Jeweils zum Fest pflegte der Statthalter einen Gefangenen freizulassen, den das Volk verlangte. Damals war gerade ein berüchtigter Mann namens Jesus Barabbas im Gefängnis. Pilatus fragte nun die Menge, die zusammengekommen war, »Was wollt ihr? Wen soll ich freilassen, Jesus Barabbas oder Jesus, den man den Christus nennt?« Er wusste nämlich, dass man Jesus nur aus Neid an ihn ausgeliefert hatte. Während Pilatus auf dem Richterstuhl saß, sandte seine Frau zu ihm und ließ ihm sagen, »Habe du nichts zu schaffen mit jenen Gerechten. Ich habe heute seinetwegen im Traum viel gelitten.« Inzwischen überredeten die Hohepriester und die Ältesten die Menge, die Freilassung des Barabbas zu fordern, Jesus aber hinrichten zu lassen. Der Statthalter fragte sie, »Wen von beiden soll ich freilassen?« Sie riefen, »Barabbas!« Pilatus sagte zu ihnen, »Was soll ich dann mit Jesus tun, den man den Christus nennt?« Da antworteten sie alle, »Ans Kreuz mit ihm!« Er erwiderte, »Was für ein Verbrechen hat er denn begangen?« Sie aber schrien noch lauter, »Ans Kreuz mit ihm!« Als Pilatus sah, dass er nichts erreichte, sondern dass der Tumult immer größer wurde, ließ er Wasser bringen, wusch sich vor allen Leuten die Hände und sagte, »Ich bin unschuldig am Blut dieses Menschen, das ist eure Sache.« Da rief das ganze Volk, »Sein Blut über uns und unsere Kinder!« Darauf ließ er Barabbas frei. Jesus aber ließ er geißeln und lieferte ihn aus zur Kreuzigung. Da nahmen die Soldaten des Statthalters Jesus, führten ihn in das Prätorium und versammelten die ganze Kohorte um ihn. Sie zogen ihn aus und legten ihm einen purpurroten Mantel um. Dann flochten sie einen Kranz aus Dornen, den setzten sie ihm auf das Haupt und gaben ihm einen Stock in die rechte Hand. Sie fielen vor ihm auf die Knie und verhöhnten ihn, indem sie riefen, »Sei gegrüßt, König der Juden!« Und sie spuckten ihn an, nahmen ihm den Stock wieder weg und schlugen damit auf seinen Kopf. Nachdem sie so ihren Spott mit ihm getrieben hatten, nahmen sie ihm den Mantel ab und zogen ihm seine eigenen Kleider wieder an. Dann führten sie Jesus hinaus, um ihn zu kreuzigen. Auf dem Weg trafen sie einen Mann aus Kyrene namens Simon. Ihn zwangen sie, sein Kreuz zu tragen. So kamen sie an den Ort, der Golgatha genannt wird, das heißt Schädelhöhe. Und sie gaben ihm Wein zu trinken, der mit Galle vermischt war. Als er aber davon gekostet hatte, wollte er ihn nicht trinken. Nachdem sie ihn gekreuzigt hatten, verteilten sie seine Kleider, indem sie das Los über sie warfen. Dann setzten sie sich nieder und bewachten ihn dort.
Über seinem Kopf hatten sie eine Aufschrift angebracht, die seine Schuld angab. Das ist Jesus, der König der Juden. Zusammen mit ihm wurden zwei Räuber gekreuzigt, der eine rechts von ihm, der andere links. Die Leute, die vorbeikamen, verhöhnten ihn, schüttelten den Kopf und riefen: Du willst den Tempel niederreißen und in 3 Tagen wieder aufbauen? Wenn du Gottes Sohn bist, rette dich selbst und steig herab vom Kreuz. Ebenso verhöhnten ihn auch die Hohepriester, die Schriftgelehrten und die Ältesten und sagten: Andere hat er gerettet, sich selbst kann er nicht retten. Er ist doch König von Israel. Er soll jetzt vom Kreuz herabsteigen, dann werden wir an ihn glauben. Er hat auf Gott vertraut, der soll ihn jetzt retten, wenn er an ihm gefallen hat. Er hat doch gesagt, ich bin Gottes Sohn. Ebenso beschimpften ihn die beiden Räuber, die mit ihm zusammen gekreuzigt wurden. Von der 6. Stunde an war Finsternis über dem ganzen Land bis zur 9. Stunde. Um die 9. Stunde schrie Jesus mit lauter Stimme: Eli, Eli, lema sabachthani, das heißt: mein Gott, warum hast du mich verlassen? Einige von denen, die dabei standen und es hörten, sagten: Er ruft nach Elia. Sogleich lief einer von ihnen hin, tauchte einen Schwamm in Essig, steckte ihn auf ein Rohr und gab Jesus zu trinken. Die anderen aber sagten: Lass, wir wollen sehen, ob Elia kommt und ihm hilft. Jesus aber schrie noch einmal mit lauter Stimme. Dann hauchte er den Geist aus. Und siehe, der Vorhang riss im Tempel von oben bis unten entzwei. Die Erde bebte und die Felsen spalteten sich. Die Gräber öffneten sich und die Leiber vieler Heiliger, die entschlafen waren, wurden auferweckt. Nach der Auferstehung Jesu verließen sie ihre Gräber, kamen in die heilige Stadt und erschienen vielen. Als der Hauptmann und die Männer, die mit ihm zusammen Jesus bewachten, das Erdbeben bemerkten und sahen, was geschah, erschraken sie sehr und sagten: Wahrhaftig, Gottes Sohn war dieser! Auch viele Frauen waren dort und sahen von Weitem zu. Sie waren Jesus von Galiläa aus nachgefolgt und hatten ihm gedient. Zu ihnen gehörten Maria aus Magdala, Maria, die Mutter des Jakobus und des Josef und die Mutter der Söhne des Zebedäus. Gegen Abend kam ein reicher Mann aus Arimathäa namens Josef. Auch er war ein Jünger Jesu. Er ging zu Pilatus und bat um den Leichnam Jesu. Da befahl Pilatus, ihm den Leichnam zu überlassen. Josef nahm den Leichnam und hüllte ihn in ein reines Leinentuch. Dann legte er ihn in ein neues Grab, das er für sich selbst in einen Felsen hatte hauen lassen. Er wälzte einen großen Stein vor den Eingang des Grabes und ging weg. Auch Maria aus Magdala und die andere Maria waren dort. Sie saßen dem Grab gegenüber. Am nächsten Tag gingen die Hohepriester und die Pharisäer gemeinsam zu Pilatus. Es war der Tag nach dem Rüsttag. Sie sagten: Herr, es fiel uns ein, dass dieser Betrüger, als er noch lebte, behauptet hat, ich werde nach 3 Tagen auferstehen. Gib also den Befehl, dass das Grab bis zum 3. Tag bewacht wird, sonst könnten seine Jünger kommen, ihn stehlen und dem Volk sagen, er ist von den Toten auferstanden. Und dieser letzte Betrug wäre noch schlimmer als alles zuvor. Pilatus antwortete ihnen: Ihr sollt eine Wache haben. Geht und sichert das Grab so gut ihr könnt. Darauf gingen sie, um das Grab zu sichern. Sie versiegelten den Eingang und ließen die Wache dort.

28. Kapitel. Nach dem Sabbat, beim Anbruch des ersten Tages der Woche, kamen Maria aus Magdala und die andere Maria, um nach dem Grab zu sehen. Und siehe, es geschah ein gewaltiges Erdbeben, denn ein Engel des Herrn kam vom Himmel herab, trat an das Grab, wälzte den Stein weg und setzte sich darauf. Sein Aussehen war wie ein Blitz und sein Gewand weiß wie Schnee. Aus Furcht vor ihm erbebten die Wächter und waren wie tot. Der Engel aber sagte zu den Frauen: Fürchtet euch nicht. Ich weiß, ihr sucht Jesus, den Gekreuzigten. Er ist nicht hier, denn er ist auferstanden, wie er gesagt hat. Kommt her und seht euch den Ort an, wo er lag. Dann geht schnell zu seinen Jüngern und sagt ihnen: Er ist von den Toten auferstanden. Und siehe, er geht euch voraus nach Galiläa. Dort werdet ihr ihn sehen. Siehe, ich habe es euch gesagt. Sogleich verließen sie das Grab voll Furcht und großer Freude, und sie eilten zu seinen Jüngern, um ihnen die Botschaft zu verkünden. Und siehe, Jesus kam ihnen entgegen und sagte: Seid gegrüßt. Sie gingen auf ihn zu, warfen sich vor ihm nieder und umfassten seine Füße. Da sagte Jesus zu ihnen: Fürchtet euch nicht. Geht und sagt meinen Brüdern, sie sollen nach Galiläa gehen und dort werden sie mich sehen. Noch während die Frauen unterwegs waren, siehe, da kamen einige von den Wächtern in die Stadt und berichteten den Hohepriestern alles, was geschehen war. Diese fassten gemeinsam mit den Ältesten den Beschluss, die Soldaten zu bestechen. Sie gaben ihnen viel Geld und sagten: Erzählt den Leuten, seine Jünger sind bei Nacht gekommen und haben ihn gestohlen, während wir schliefen. Falls der Statthalter davon hört, werden wir ihn beschwichtigen und dafür sorgen, dass ihr nichts zu befürchten habt. Die Soldaten nahmen das Geld und machten alles so, wie man es ihnen gesagt hatte. Und dieses Gerücht verbreitete sich bei den Juden bis heute. Die 11 Jünger gingen nach Galiläa auf den Berg, den Jesus ihnen genannt hatte. Und als sie Jesus sahen, fielen sie vor ihm nieder. Einige aber hatten Zweifel. Da trat Jesus auf sie zu und sagte zu ihnen: Mir ist alle Vollmacht gegeben, im Himmel und auf der Erde. Darum geht und macht alle Völker zu meinen Jüngern. Tauft sie auf den Namen des Vaters und des Sohnes und des Heiligen Geistes und lehrt sie, alles zu befolgen, was ich euch geboten habe. Und siehe, ich bin mit euch alle Tage bis zum Ende der Welt.

0: Für euch jetzt das Markus-Evangelium.
1: Das Evangelium nach Markus. Erstes Kapitel. In der Wüste. Anfang des Evangeliums von Jesus Christus, Gottes Sohn. Wie geschrieben steht beim Propheten Jesaja: Siehe, ich sende meinen Boten vor dir her, der deinen Weg bahnen wird. Stimme eines Rufers in der Wüste: Bereitet den Weg des Herrn, macht gerade seine Straßen. So trat Johannes der Täufer in der Wüste auf und verkündete eine Taufe der Umkehr zur Vergebung der Sünden. Ganz Judäa und alle Einwohner Jerusalems zogen zu ihm hinaus. Sie bekannten ihre Sünden und ließen sich im Jordan von ihm taufen. Johannes trug ein Gewand aus Kamelhaaren und einen ledernen Gürtel um seine Hüften und er lebte von Heuschrecken und wildem Honig. Er verkündete: Nach mir kommt einer, der ist stärker als ich. Ich bin es nicht wert, mich zu bücken und ihm die Riemen der Sandalen zu lösen. Ich habe euch mit Wasser getauft. Er aber wird euch mit dem Heiligen Geist taufen. Und es geschah in jenen Tagen, da kam Jesus von Nazareth in Galiläa und ließ sich von Johannes im Jordan taufen. Und sogleich, als er aus dem Wasser stieg, sah er, dass der Himmel aufriss und der Geist wie eine Taube auf ihn herabkam. Und eine Stimme aus dem Himmel sprach: Du bist mein geliebter Sohn. An dir habe ich Wohlgefallen gefunden. Und sogleich trieb der Geist Jesus in die Wüste. Jesus blieb 40 Tage in der Wüste und wurde vom Satan in Versuchung geführt. Er lebte bei den wilden Tieren und die Engel dienten ihm. Das Wirken Jesu in Galiläa. Nachdem Johannes ausgeliefert worden war, ging Jesus nach Galiläa. Er verkündete das Evangelium Gottes und sprach: Die Zeit ist erfüllt. Das Reich Gottes ist nahe. Kehrt um und glaubt an das Evangelium. Als Jesus am See von Galiläa entlang ging, sah er Simon und Andreas, den Bruder des Simon, die auf dem See ihre Netze auswarfen. Sie waren nämlich Fischer. Da sagte er zu ihnen: Kommt her, mir nach. Ich werde euch zu Menschenfischern machen. Und sogleich ließen sie ihre Netze liegen und folgten ihm nach. Als er ein Stück weiter ging, sah er Jakobus, den Sohn des Zebedäus, und seinen Bruder Johannes. Sie waren im Boot und richteten ihre Netze her. Sogleich rief er sie, und sie ließen ihren Vater Zebedäus mit seinen Tagelöhnern im Boot zurück und folgten Jesus nach. Sie kamen nach Kapernaum. Am folgenden Sabbat ging er in die Synagoge und lehrte. Und die Menschen waren voll Staunen über seine Lehre, denn er lehrte sie wie einer, der Vollmacht hat, nicht wie die Schriftgelehrten. In ihrer Synagoge war ein Mensch, der von einem unreinen Geist besessen war, der begann zu schreien: Was haben wir mit dir zu tun, Jesus von Nazareth? Bist du gekommen, um uns ins Verderben zu stürzen? Ich weiß, wer du bist, der Heilige Gottes. Da drohte ihm Jesus: Schweig und verlass ihn. Der unreine Geist zerrte den Mann hin und her und verließ ihn mit lautem Geschrei. Da erschraken alle, und einer fragte den anderen: Was ist das? Eine neue Lehre mit Vollmacht? Sogar die unreinen Geister gehorchen seinem Befehl? Und sein Ruf verbreitete sich rasch im ganzen Gebiet von Galiläa. Sie verließen sogleich die Synagoge und gingen zusammen mit Jakobus und Johannes in das Haus des Simon und Andreas. Die Schwiegermutter des Simon lag mit Fieber im Bett. Sie sprachen sogleich mit Jesus über sie, und er ging zu ihr, fasste sie an der Hand und richtete sie auf. Da wich das Fieber von ihr, und sie diente ihnen. Am Abend, als die Sonne untergegangen war, brachte man alle Kranken und Besessenen zu Jesus. Die ganze Stadt war vor der Haustür versammelt, und er heilte viele, die an allen möglichen Krankheiten litten, und trieb viele Dämonen aus. Und er verbot den Dämonen zu sagen, dass sie wussten, wer er war. In aller Frühe, als es noch dunkel war, stand er auf und ging an einen einsamen Ort, um zu beten. Simon und seine Begleiter eilten ihm nach, und als sie ihn fanden, sagten sie zu ihm: Alle suchen dich. Er antwortete: Lasst uns anderswo hingehen, in die benachbarten Dörfer, damit ich auch dort verkünde, denn dazu bin ich gekommen. Und er zog durch ganz Galiläa, verkündete in ihren Synagogen und trieb die Dämonen aus. Ein Aussätziger kam zu Jesus und bat ihn um Hilfe. Er fiel vor ihm auf die Knie und sagte, »Wenn du willst, kannst du mich reinmachen.« Jesus hatte Mitleid mit ihm. Er streckte die Hand aus, berührte ihn und sagte, »Ich will. Werde rein.« Sogleich verschwand der Aussatz und der Mann war rein. Jesus schickte ihn weg, wies ihn streng an und sagte zu ihm, »Sieh, dass du niemandem etwas sagst, sondern geh, zeig dich dem Priester und bring für deine Reinigung da, was Mose festgesetzt hat, ihnen zum Zeugnis.« Der Mann aber ging weg und verkündete bei jeder Gelegenheit, was geschehen war. Er verbreitete die Geschichte, sodass sich Jesus in keiner Stadt mehr zeigen konnte. Er hielt sich nur noch an einsamen Orten auf. Dennoch kamen die Leute von überall her zu ihm.

Zweites Kapitel. Als er nach einigen Tagen wieder nach Kapharnaum hineinging, wurde bekannt, dass er im Hause war. Und es versammelten sich so viele Menschen, dass nicht einmal mehr vor der Tür Platz war, und er verkündete ihnen das Wort. Da brachte man einen Gelähmten zu ihm, von 4 Männern getragen. Weil sie ihn aber wegen der vielen Leute nicht bis zu Jesus bringen konnten, deckten sie dort, wo Jesus war, das Dach ab, schlugen die Decke durch und ließen den Gelähmten auf seiner Liege durch die Öffnung hinab. Als Jesus ihren Glauben sah, sagte er zu dem Gelähmten: »Mein Sohn, deine Sünden sind dir vergeben.« Einige Schriftgelehrte aber, die dort saßen, dachten in ihrem Herzen: »Wie kann dieser Mensch so reden? Er lästert Gott. Wer kann Sünden vergeben, außer dem einen Gott?« Jesus erkannte sogleich in seinem Geist, dass sie so bei sich dachten, und sagte zu ihnen: »Was für Gedanken habt ihr in euren Herzen? Was ist leichter, zu dem Gelähmten zu sagen: Deine Sünden sind dir vergeben, oder zu sagen: Steh auf, nimm deine Liege und geh umher? Damit ihr aber erkennt, dass der Menschensohn die Vollmacht hat, auf der Erde Sünden zu vergeben, sagte er zu dem Gelähmten: Ich sage dir, steh auf, nimm deine Liege und geh nach Hause. Er stand sofort auf, nahm seine Liege und ging vor aller Augen weg. Da gerieten alle in Staunen. Sie priesen Gott und sagten: So etwas haben wir noch nie gesehen. Jesus ging wieder hinaus an den See. Da kamen Scharen von Menschen zu ihm, und er lehrte sie. Als er weiterging, sah er Levi, den Sohn des Alphäus, am Zoll sitzen und sagte zu ihm: Folge mir nach. Da stand Levi auf und folgte ihm nach, und als Jesus in dessen Haus zu Tisch war, da waren viele Zöllner und Sünder zusammen mit ihm und seinen Jüngern zu Tisch. Es waren nämlich viele, die ihm nachfolgten. Als die Schriftgelehrten der Pharisäer sahen, dass er mit Zöllnern und Sündern aß, sagten sie zu seinen Jüngern: Wie kann er zusammen mit Zöllnern und Sündern essen? Jesus hörte es und sagte zu ihnen: Nicht die Gesunden bedürfen des Arztes, sondern die Kranken. Ich bin nicht gekommen, um Gerechte zu rufen, sondern Sünder. Da die Jünger des Johannes und die Pharisäer zu fasten pflegten, kamen Leute zu Jesus und sagten: Warum fasten deine Jünger nicht, während die Jünger des Johannes und die Jünger der Pharisäer fasten? Jesus antwortete ihnen: Können denn die Hochzeitsgäste fasten, solange der Bräutigam bei ihnen ist? Solange der Bräutigam bei ihnen ist, können sie nicht fasten. Es werden aber Tage kommen, da wird ihnen der Bräutigam weggenommen sein. Dann werden sie fasten, an jenem Tag. Niemand näht ein Stück neuen Stoff auf ein altes Gewand, denn der neue Stoff reißt vom alten Gewand ab und es entsteht ein noch größerer Riss. Auch füllt niemand jungen Wein in alte Schläuche, sonst zerreißt der Wein die Schläuche. Der Wein ist verloren und die Schläuche sind unbrauchbar. Junger Wein gehört in neue Schläuche. An einem Sabbat ging er durch die Kornfelder, und unterwegs rissen seine Jünger Ähren ab. Da sagten die Pharisäer zu ihm: Sieh dir an, was sie tun, das ist doch am Sabbat nicht erlaubt. Er antwortete: Habt ihr nie gelesen, was David getan hat, als er und seine Begleiter hungrig waren und nichts zu essen hatten? Wie er zur Zeit des Hohepriesters Abjatar in das Haus Gottes ging und die Schaubrote aß, die außer den Priestern niemand essen darf, und auch seinen Begleitern davon gab? Und Jesus sagte zu ihnen: Der Sabbat wurde für den Menschen gemacht, nicht der Mensch für den Sabbat. Deshalb ist der Menschensohn Herr auch über den Sabbat.

Drittes Kapitel. Als er wieder in die Synagoge ging, war dort ein Mann mit einer verdorrten Hand. Und sie gaben Acht, ob Jesus ihn am Sabbat heilen werde. Sie suchten nämlich einen Grund zur Anklage gegen ihn. Da sagte er zu dem Mann mit der verdorrten Hand: Steh auf und stell dich in die Mitte. Und zu den anderen sagte er: Was ist am Sabbat erlaubt? Gutes zu tun oder Böses? Ein Leben zu retten oder es zu vernichten? Sie aber schwiegen, und er sah sie der Reihe nach an, voll Zorn und Trauer über ihr verstocktes Herz, und sagte zu dem Mann: Streck deine Hand aus. Er streckte sie aus, und seine Hand wurde wiederhergestellt. Da gingen die Pharisäer hinaus und fassten zusammen mit den Anhängern des Herodes den Beschluss, Jesus umzubringen. Jesus zog sich mit seinen Jüngern an den See zurück. Viele Menschen aus Galiläa aber folgten ihm nach, auch aus Judäa, aus Jerusalem und Idumäa, aus dem Gebiet jenseits des Jordan und aus der Gegend von Tyros und Sidon kamen Scharen von Menschen zu ihm, als sie hörten, was er tat. Da sagte er zu seinen Jüngern, sie sollten ein Boot für ihn bereithalten, damit er von der Menge nicht erdrückt werde. Denn er heilte viele, so dass alle, die ein Leiden hatten, sich an ihn herandrängten, um ihn zu berühren. Wenn die von unreinen Geistern Besessenen ihn sahen, fielen sie vor ihm nieder und schrien: Du bist der Sohn Gottes! Er aber gebot ihnen, dass sie ihn nicht bekannt machen sollten. Jesus stieg auf einen Berg und rief die zu sich, die er selbst wollte, und sie kamen zu ihm. Und er setzte 12 ein, damit sie mit ihm seien und damit er sie aussende zu verkünden und mit Vollmacht Dämonen auszutreiben. Die 12, die er einsetzte, waren Petrus, diesen Beinamen gab er dem Simon, Jakobus, der Sohn des Zebedäus, und Johannes, der Bruder des Jakobus, ihnen gab er den Beinamen Boanerges, das heißt Donnersöhne. Dazu Andreas, Philippus, Bartholomäus, Matthäus, Thomas, Jakobus, der Sohn des Alpheus, Thaddäus, Simon Kananäus und Judas Iskariot, der ihn dann ausgeliefert hat. Jesus ging in ein Haus, und wieder kamen so viele Menschen zusammen, dass sie nicht einmal mehr essen konnten. Als seine Angehörigen davon hörten, machten sie sich auf den Weg, um ihn mit Gewalt zurückzuholen, denn sie sagten, er ist von Sinnen. Die Schriftgelehrten, die von Jerusalem herabgekommen waren, sagten, er ist von Beelzebul besessen. Mit Hilfe des Herrschers der Dämonen treibt er die Dämonen aus. Da rief er sie zu sich und belehrte sie in Gleichnissen. Wie kann der Satan den Satan austreiben? Wenn ein Reich in sich gespalten ist, kann es keinen Bestand haben. Wenn eine Familie in sich gespalten ist, kann sie keinen Bestand haben. Und wenn sich der Satan gegen sich selbst erhebt und gespalten ist, kann er keinen Bestand haben, sondern es ist um ihn geschehen. Es kann aber auch keiner in das Haus des Starken eindringen und ihm den Hausrat rauben, wenn er nicht zuerst den Starken fesselt. Erst dann kann er sein Haus plündern. Amen, ich sage euch, alle Vergehen und Lästerungen werden den Menschen vergeben werden, so viel sie auch lästern mögen. Wer aber den Heiligen Geist lästert, der findet in Ewigkeit keine Vergebung, sondern seine Sünde wird dann ewig an ihm haften. Sie hatten nämlich gesagt, er hat einen unreinen Geist. Da kamen seine Mutter und seine Brüder. Sie blieben draußen stehen und ließen ihn herausrufen. Es saßen viele Leute um ihn herum, und man sagte zu ihm: Siehe, deine Mutter und deine Brüder stehen draußen und suchen dich. Er erwiderte: Wer ist meine Mutter und wer sind meine Brüder? Und er blickte auf die Menschen, die im Kreis um ihn herum saßen, und sagte: Das hier sind meine Mutter und meine Brüder. Wer den Willen Gottes tut, der ist für mich Bruder und Schwester und Mutter.

Viertes Kapitel. Und wieder begann er, am Ufer des Sees zu lehren, und sehr viele Menschen versammelten sich um ihn. Er stieg deshalb in ein Boot auf dem See und setzte sich. Die Leute aber standen am Ufer, und er sprach lange zu ihnen und lehrte sie in Gleichnissen. Bei dieser Belehrung sagte er zu ihnen: Hört! Siehe, ein Sämann ging hinaus, um zu säen. Als er säte, fiel ein Teil auf den Weg, und die Vögel kamen und fraßen es. Ein anderer Teil fiel auf felsigen Boden, wo es nur wenig Erde gab, und ging sofort auf, weil das Erdreich nicht tief war. Als aber die Sonne hochstieg, wurde die Saat versenkt und verdorrte, weil sie keine Wurzeln hatte. Wieder ein anderer Teil fiel in die Dornen, und die Dornen wuchsen und erstickten die Saat, und sie brachte keine Frucht. Ein anderer Teil schließlich fiel auf guten Boden und brachte Frucht. Die Saat ging auf und wuchs empor und trug 30-fach, 60-fach und 100-fach. Und Jesus sprach: Wer Ohren hat zum Hören, der höre. Als er mit seinen Begleitern und den 12 allein war, fragten sie ihn nach dem Sinn seiner Gleichnisse. Da sagte er zu ihnen: Euch ist das Geheimnis des Reiches Gottes gegeben. Für die aber, die draußen sind, geschieht alles in Gleichnissen. Denn sehen sollen sie, sehen, aber nicht erkennen. Hören sollen sie, hören, aber nicht verstehen. Damit sie sich nicht bekehren und ihnen nicht vergeben wird. Und er sagte zu ihnen: Wenn ihr schon dieses Gleichnis nicht versteht, wie wollt ihr dann all die anderen Gleichnisse verstehen? Der Sämann sät das Wort. Auf den Weg fällt das Wort bei denen, die es zwar hören, aber sofort kommt der Satan und nimmt das Wort weg, das in sie gesät wurde. Ähnlich ist es bei den Menschen, bei denen das Wort auf felsigen Boden fällt. Sobald sie es hören, nehmen sie es freudig auf, aber sie haben keine Wurzeln, sondern sind unbeständig. Und wenn sie dann um des Wortes willen bedrängt oder verfolgt werden, kommen sie sofort zu Fall. Bei anderen fällt das Wort in die Dornen. Sie hören es zwar, aber die Sorgen der Welt, der trügerische Reichtum und die Gier nach all den anderen Dingen machen sich breit und ersticken es, und es bleibt ohne Frucht. Auf guten Boden ist das Wort bei denen gesät, die es hören und aufnehmen und Frucht bringen, 30-fach, 60-fach und 100-fach. Er sagte zu ihnen: Zündet man etwa eine Leuchte an und stellt sie unter den Scheffel oder unter das Bett? Stellt man sie nicht auf den Leuchter? Denn es gibt nichts Verborgenes, das nicht bekannt werden soll, und nichts Geheimes, das nicht an den Tag kommen soll. Wenn einer Ohren hat zum Hören, so höre er. Weiter sagte er: Achtet auf das, was ihr hört. Nach dem Maß, mit dem ihr messt und zuteilt, wird euch zugeteilt werden, ja, es wird euch noch mehr gegeben. Denn wer hat, dem wird gegeben. Wer aber nicht hat, dem wird auch noch weggenommen, was er hat. Er sagte: Mit dem Reich Gottes ist es so, wie wenn ein Mann Samen auf seinen Acker sät. Dann schläft er und steht wieder auf. Es wird Nacht und wird Tag, der Samen keimt und wächst, und der Mann weiß nicht wie. Die Erde bringt von selbst ihre Frucht, zuerst den Halm, dann die Ähre, dann das volle Korn in der Ähre. Sobald aber die Frucht reif ist, legt er die Sichel an, denn die Zeit der Ernte ist da. Er sagte: Womit sollen wir das Reich Gottes vergleichen? Mit welchem Gleichnis sollen wir es beschreiben? Es gleicht einem Senfkorn. Dieses ist das kleinste von allen Samenkörnern, die man in die Erde sät. Ist es aber gesät, dann geht es auf und wird größer als alle anderen Gewächse und treibt große Zweige, sodass in seinem Schatten die Vögel des Himmels nisten können. Durch viele solche Gleichnisse verkündete er ihnen das Wort, so wie sie es aufnehmen konnten. Er redete nur in Gleichnissen zu ihnen. Seinen Jüngern aber erklärte er alles, wenn er mit ihnen allein war. Am Abend dieses Tages sagte er zu ihnen: Wir wollen ans andere Ufer hinüberfahren. Sie schickten die Leute fort und fuhren mit ihm in dem Boot, in dem er saß, weg. Und andere Boote begleiteten ihn.
Plötzlich erhob sich ein heftiger Wirbelsturm, und die Wellen schlugen in das Boot, so dass es sich mit Wasser zu füllen begann. Er aber lag hinten im Boot auf einem Kissen und schlief. Sie weckten ihn und riefen: »Meister, kümmert es dich nicht, dass wir zugrunde gehen?« Da stand er auf, drohte dem Wind und sagte zu dem See: »Schweig, sei still.« Und der Wind legte sich und es trat völlige Stille ein. Er sagte zu ihnen: »Warum habt ihr solche Angst? Habt ihr noch keinen Glauben?« Da ergriff sie große Furcht, und sie sagten zueinander: »Wer ist denn dieser, dass ihm sogar der Wind und das Meer gehorchen?«

Fünftes Kapitel. Sie kamen an das andere Ufer des Sees in das Gebiet von Gerasa. Als er aus dem Boot stieg, lief ihm sogleich von den Gräbern her ein Mensch entgegen, der von einem unreinen Geist besessen war. Er hauste in den Grabstätten. Nicht einmal mit einer Kette konnte man ihn bändigen. Schon oft hatte man ihn mit Fußfesseln und Ketten gebunden, aber er hatte die Ketten zerrissen und die Fußfesseln durchgescheuert. Niemand konnte ihn bezwingen. Bei Tag und Nacht schrie er unaufhörlich in den Grabstätten und auf den Bergen und schlug sich mit Steinen. Als er Jesus von Weitem sah, lief er zu ihm hin, warf sich vor ihm nieder und schrie laut: »Was habe ich mit dir zu tun, Jesus, Sohn des höchsten Gottes? Ich beschwöre dich bei Gott, quäle mich nicht!« Jesus hatte nämlich zu ihm gesagt: »Verlass diesen Menschen, du unreiner Geist!« Jesus fragte ihn: »Wie heißt du?« Er antwortete: »Mein Name ist Legion, denn wir sind viele.« Und er flehte Jesus an, sie nicht aus diesem Gebiet fortzuschicken. Nun weidete dort an einem Berghang gerade eine große Schweineherde. Da baten ihn die Dämonen: »Schick uns in die Schweine!« Jesus erlaubte es ihnen. Darauf verließen die unreinen Geister den Menschen und fuhren in die Schweine, und die Herde stürmte den Abhang hinab in den See. Es waren etwa 2000 Tiere, und alle ertranken. Die Hirten flohen und erzählten es in der Stadt und in den Dörfern. Darauf eilten die Leute herbei, um zu sehen, was geschehen war. Sie kamen zu Jesus und sahen bei ihm den Mann, der von der Legion Dämonen besessen gewesen war, bekleidet und bei Verstand. Da fürchteten sie sich. Die es gesehen hatten, berichteten ihnen, wie es mit dem Besessenen und den Schweinen geschehen war. Darauf baten die Leute Jesus, ihr Gebiet zu verlassen. Als er ins Boot stieg, bat ihn der Mann, der zuvor von den Dämonen besessen war, dass er bei ihm sein dürfe. Aber Jesus erlaubte es ihm nicht, sondern sagte: »Geh nach Hause und berichte deiner Familie alles, was der Herr für dich getan und wie er Erbarmen mit dir gehabt hat.« Da ging der Mann weg und verkündete in der ganzen Dekapolis, was Jesus für ihn getan hatte. Und alle staunten. Jesus fuhr wieder ans andere Ufer hinüber, und eine große Menschenmenge versammelte sich um ihn. Während er noch am See war, kam einer der Synagogenvorsteher namens Jairus zu ihm.

0: drängte sie sich in der Menge von hinten heran und berührte sein Gewand. Denn sie sagte sich, wenn ich auch nur sein Gewand berühre, werde ich geheilt. Und sofort versiegte die Quelle des Blutes und sie spürte in ihrem Leib, dass sie von ihrem Leiden geheilt war. Im selben Augenblick fühlte Jesus, dass eine Kraft von ihm ausströmte, und er wandte sich in dem Gedränge um und fragte, »Wer hat mein Gewand berührt?« Seine Jünger sagten zu ihm, »Du siehst doch, wie sich die Leute um dich drängen, und da fragst du, wer hat mich berührt?« Er blickte umher, um zu sehen, wer es getan hatte. Da kam die Frau zitternd vor Furcht, weil sie wusste, was mit ihr geschehen war. Sie fiel vor ihm nieder und sagte ihm die ganze Wahrheit. Er aber sagte zu ihr, »Meine Tochter, dein Glaube hat dich gerettet. Geh in Frieden, du sollst von deinem Leiden geheilt sein.« Während Jesus noch redete, kamen Leute, die zum Haus des Synagogenvorstehers gehörten, und sagten, »Deine Tochter ist gestorben. Warum bemühst du den Meister noch länger?« Jesus, der diese Worte gehört hatte, sagte zu dem Synagogenvorsteher, »Fürchte dich nicht, glaube nur.« Und er ließ keinen mitkommen außer Petrus, Jakobus und Johannes, den Bruder des Jakobus. Sie gingen zum Haus des Synagogenvorstehers. Als Jesus den Tumult sah und wie sie heftig weinten und klagten, trat er ein und sagte zu ihnen, »Warum schreit und weint ihr? Das Kind ist nicht gestorben, es schläft nur.« Da lachten sie ihn aus. Er aber warf alle hinaus und nahm den Vater des Kindes und die Mutter und die, die mit ihm waren, und ging in den Raum, in dem das Kind lag. Er fasste das Kind an der Hand und sagte zu ihm, »Talita, komm.« Das heißt übersetzt, »Mädchen, ich sage dir, steh auf.« Sofort stand das Mädchen auf und ging umher. Es war 12 Jahre alt. Die Leute waren ganz fassungslos vor Entsetzen. Doch er schärfte ihnen ein, niemand dürfe etwas davon erfahren. Dann sagte er, man solle dem Mädchen etwas zu essen geben.
1: Guten Morgen, das war für euch das Neue Testament. Jede Nacht im Domradio. Danke, dass ihr dabei wart und einen schönen Tag.
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3: Ich bin Tine Klimach. Die CDU-CSU-Bundestagsfraktion tagte erstmals nach dem Wahldebakel. Ihr Vorsitzender Thorsten Frey stärkte Kanzler Merz den Rücken.
4: Der Bundeskanzler hat unsere Unterstützung und ja, ich bin davon überzeugt, dass wir gemeinsam mit der SPD die verabredeten Reformvorhaben auch tatsächlich zügig durchsetzen können.
3: Am Abend fanden sich außerdem mehrere Spitzenvertreter der Koalition in Berlin zu einem vertraulichen Treffen zusammen. Darunter sollen Kanzleramtsministerin Waken und Gesundheitsminister Lindemann von der CDU gewesen sein. Für die SPD nahmen Co-Chefin Bärbel Baas sowie Innenminister Dobrindt als Vertreter der CSU teil. Zum ersten Mal seit rund 3 Monaten haben sich Vertreter der USA und des Irans wieder getroffen. Das Gespräch am Rande der UN-Generalversammlung in New York sei sehr gut gelaufen und habe 3 Stunden gedauert, sagte US-Präsident Trump vor Reportern. Iranische Staatsmedien bestätigten das Treffen. Ob es konkrete Ergebnisse gab, blieb offen. Heute wird die Rede des iranischen Präsidenten Pezeshkian vor den Vereinten Nationen erwartet. Medikamente einfach in der Drogerie um die Ecke abholen. Diesen Service bietet die Online-Apotheke von DM zumindest für bestimmte Medikamente an. Das passt der Wettbewerbszentrale nicht. Sie hat geklagt und heute prüft das Landgericht Karlsruhe den Fall.
5: Seit knapp einem Jahr vertreibt die Drogeriemarktkette unter dem Namen DM Med rezeptfreie, apothekenpflichtige Medikamente. Darunter fallen etwa Schmerzmittel wie Ibuprofen oder Paracetamol. Die Wettbewerbszentrale sieht darin eine Vermischung von Drogerie- und Apothekenangebot und klagt deshalb dagegen. Das Gericht will nun prüfen, ob die Online-Apotheke hinreichend vom eigentlichen Angebot der Drogeriekette getrennt ist. Es ist gut möglich, dass das Verfahren durch weitere Instanzen geht. Mit einem Urteil ist heute eher nicht zu rechnen. Finn Wiens, Nachrichtenredaktion.
3: Nach dem gewaltsamen Tod eines 15-Jährigen in Marsberg im Hochsauerlandkreis haben sich 2 gesuchte Männer der Polizei gestellt. Gegen die 22 und 23 Jahre alten Beschuldigten liegen Haftbefehle wegen Totschlags und schwerer Körperverletzung vor. Sie sollen am Samstag auf den Jugendlichen und einen weiteren 18-Jährigen eingestochen haben. Der 15-Jährige starb noch am Tatort, der 18-Jährige wird in einem Krankenhaus behandelt.
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3: Das Wetter, die aktuelle Vorhersage des Deutschen.

0: Deutschen Wetterdienstes. Heute früh erst noch örtlich Nebel, im Südosten auch vereinzelt Frost. Später ist es oft sonnig und trocken, nur im Nordwesten sind viele Wolken unterwegs. Später ab dem Nachmittag kommen an der Nordsee Schauer dazu, einzelne Gewitter sind nicht ausgeschlossen. Die Temperaturen 17 bis 21 Grad, entlang des Rheins bis 24 Grad.
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1: Was mit Inspirationen ja eigentlich immer einhergeht, sind Gedanken und Gefühle. Und zu solchen Gefühlen gehören auch die, die wir eigentlich nicht so gerne bei uns haben. Das behaupte ich jetzt mal, ich, Uta vom Domradio. Und da fand ich einen Text, sehr schön, von der österreichischen Autorin Lena Raubaum. Den findet ihr bei Bedarf in dem Buch »Mit Worten will ich dich umarmen« aus dem Tirolia Verlag. Und dieser Text geht so. Neulich um die Mittagszeit besuchte mich die Traurigkeit. Erst fand ich das unerhört, hab ihr gesagt, dass sie mich stört und tat, als wäre sie unsichtbar. Doch sie blieb einfach da. Also bat ich sie herein, lud sie glatt zum Essen ein. Wir aßen, sprachen, hörten zu und, du glaubst es nicht, im Nu war sie verschwunden. Ohne Worte. Dabei gab's ja noch Torte.

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1: Ich bin Tanja Wagner. Bei der UN-Generaldebatte in New York gibt es in diesem Jahr mehrere Schwerpunkte. Heute geht es unter anderem um den Ukraine-Krieg. Der ukrainische Präsident Zelensky wird eine Rede halten. Gestern hatte es ein Gespräch zwischen ihm und US-Präsident Trump gegeben.
2: In seiner Rede hatte Trump optimistisch prophezeit, dass der Ukraine-Krieg bald vorbei sein könnte. Man werde den Konflikt lösen und zwar schneller als alle denken, meinte Trump. Beim Treffen mit Trump am Rande der UN-Generaldebatte hat Zelensky erneut die Teilwaffenruhe im Energiebereich angesprochen und neue Waffenlieferungen, vor allem Patriot-Flugabwehrraketen. Auch Vertreter der USA und des Irans verhandelten am Rande des UN-Events viele Stunden lang. Die Gespräche seien gut gelaufen, sagte Trump. Tina Eck, USA.
1: Weg mit der 12-Uhr-Regel an den Tankstellen fordert der ADAC. Diese Regel habe zwar unter anderem die Zahl der täglichen Preisänderungen erheblich reduziert, doch die Spritpreise insgesamt seien dadurch nicht gesunken.
3: Die 12-Uhr-Regel habe dazu geführt, dass sich der Preis für den Liter Benzin oder Diesel pro Tag viel deutlicher ändere als vorher. Und das nicht zum Vorteil der Autofahrer, findet der ADAC. Wer mittags nach 12 Uhr tanken müsse, der habe erhebliche Zusatzkosten. Auch das Leibniz-Zentrum für europäische Wirtschaftsforschung hatte schon festgestellt, die 12-Uhr-Regel führt zu höheren Durchschnittspreisen. Lea Matschulat, Nachrichtenredaktion.
1: Im Streit um Grönland haben die USA, Dänemark und die Arktisinsel ein Sicherheitsabkommen geschlossen. Präsident Trump sowie die Regierungschefs Frederiksen und Nielsen unterzeichneten die Vereinbarung in New York. Trump zufolge erhalten die USA weitreichende Befugnisse zur Verteidigung Grönlands und wollen dort zwei neue Militärbasen errichten. Regierungschef Nielsen erklärte, das Abkommen führe die bestehende Sicherheitsvereinbarung mit den USA fort. Gut 1 Million Mal hat es 2026 bisher geblitzt, das teilte das Münchner Blitzortungsunternehmen NoCast mit. Die Zahl liege etwa 15% unter dem Mittelwert der vergangenen 10 Jahre. Zur geringen Gewitteraktivität in diesem Sommer habe die Trockenheit beigetragen, da Hitze und Feuchtigkeit normalerweise Gewitter begünstigen.
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1: Zum Wetter, die aktuelle Vorhersage des Deutschen Wetterdienstes. Anfang

0: ganz im Norden viele Wolken, sonst nur leicht bewölkt. Örtlich Nebel. Im Südosten kann es sogar Frost geben. Tagsüber im Nordwesten stark bewölkt, später ab dem Nachmittag kommen an der Nordsee Schauer dazu. Es können auch einzelne Gewitter dabei sein. Sonst nach Auflösung von Nebel oft sonnig und trocken mit 17 bis 21, am Rhein bis 24 Grad.
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2: Und ich bin in guter Gesellschaft. Du bist auch am Start. Ich wünsche uns einen guten Morgen.

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Und wer mit ein paar guten Gedanken und mit Segen in den Tag starten möchte, der ist ja bei uns an der genau richtigen Stelle. Wir inspirieren euch gleich mit unserem Morgenimpuls. Und jetzt in den Mittwochmorgen mit Musik aus den 90ern im Domradio.

0: 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Euer Domradio ist an. Und mit ein paar guten Gedanken und mit Segen in den Tag starten, das geht bei uns.
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2: Herzlich willkommen zum Gebet am Mittwoch. Ich habe dieser Tage nach einem bestimmten Text gesucht, den ich für einen Vortrag nutzen wollte. Und dabei ist mir dieses Gebet in die Hand gefallen. Also möchte ich mit dir diesen Morgen mit einem Gebet von Papst Johannes dem 23. beginnen. Schmücke mein Herz, Herr, mit deiner Gegenwart. Verwandle es in eine Wohnung für dich. Du bist der Gast, den ich erwarte, der Freund, der bei mir bleiben soll. Dir, dem ein Palast gebührt, habe ich nur eine ärmliche Hütte anzubieten. Ich schmücke mein Herz mit Sehnsucht und Verlangen. Dann wird der Glanz des Himmels meine Wohnung erhellen. Mein Haus, die Kathedrale. Mein Herz, der Tabernakel. Schmücke mein Herz, Herr, mit deiner Gegenwart. Verwandle es in eine Wohnung für dich. Die Sprache ist natürlich aus den 50er Jahren des vorigen Jahrhunderts, aber ich kann da mal genauer drauf schauen. Ich kann den Tag sehr verschieden anfangen, mit einem Blick auf das Kreuz und einem Kreuzzeichen, mit den Gedanken an alles, was heute auf mich zukommt und dann mit der Bitte an Gott, mir bei allem, was da kommt, zur Seite zu stehen, mit allen Sorgen und Nöten, die mich schon wieder überfallen oder wie in diesen Zeilen von Johannes dem 23., mit der Bitte an Gott, bei mir zu sein, Gast in meinem Herzen zu sein und somit alles ein wenig heller zu machen. Sorgen und Nöte werden damit nicht automatisch kleiner, aber da ist einer, der es mit mir durchsteht. Freude und Zuversicht werden größer, weil es sich verdoppelt, wenn ich es mit ihm, meinem Gott, teile. Und die Helligkeit, die mir von Gottes Nähe kommt, strahlt nach außen aus und bringt vielleicht einem Mitmenschen ein bisschen mehr Licht in sein Leben. Und die Sehnsucht und das Verlangen nach Gott und seiner Nähe macht mich unabhängiger davon, dass ich selbst alles allein leisten muss. Denn er steht mir zur Seite. Also bitte ich gern heute Morgen: Schmücke mein Herz, Herr, mit deiner Gegenwart. Verwandle es in eine Wohnung für dich.

0: Guter Gott, ich bitte dich heute um deine Nähe in allem, was mich beschäftigt und mir Sorgen macht. Jetzt wünsche ich dir einen guten Morgen und einen gelingenden Tag mit der Gewissheit von Gottes Nähe. Deine Schwester Katharina, Franziskanerin in Olpe. Möge Gott dich bewahren, dir Frieden schenken und dein Herz mit Freude erfüllen. Mit seinem Segen, mit dem Segen vom Vater, vom Sohn und vom Heiligen Geist. Amen.
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Domradio spielt Katy Perry am Mittwochmorgen. Heute startet in Köln übrigens die Dreikönigswallfahrt hier am Dom. Ein großes Ereignis und dieses Jahr zum 20. Mal. Werden wir heute noch von sprechen? Das hier ist Billy Joel für euch, Moving Out. 3 vor halb 7.

0: So, nun ist er fort, Billy Joel, um kurz nach 6:30. Die Inspiration in eurem Domradio. Es ist der erste Herbsttag, stellt auch Winnie Pooh eines Tages fest und schwärmt: eine Zeit für heiße Kakao-Morgenstunden, geröstete Marshmallow-Abende und das Beste für das Springen in die Blätter.
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0: Auch im Herbst. Ich bin Susanne Becker-Huberti. Schönen guten Morgen.
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0: Ganz genau.

0: Domradio hier, gleich 20 vor 7.
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0: Domradio am Mittwochmorgen, 6:45. Wenn ich an Herbst denke, dann denke ich an bunte Blätter, Kürbissuppe, Weckmänner und vielleicht Nebelmorgende. Und das gehört ja auch alles zum Herbst, der heute beginnt. Aber dieses Jahr kommen uns beim Übergang vom Sommer zum Herbst bestimmt noch ein paar andere Gedanken. Das Sommerwetter war ja krass. Wie werden da wohl Herbst und Winter? Frank Böttcher ist Wetter- und Klimaexperte und sagt, extreme Wetterlagen sind jetzt auch im Herbst denkbar. Der Hitzesommer wirkt sich da noch auf den Herbst aus.
1: Tatsächlich ist so eine Grundwetterlage nach so einem Hitzesommer eine Ausgangssituation für deutlich stärkere Stürme im Mittelmeer und starke Regenfälle im Süden Deutschlands. Beispielsweise Tiefdruckgebiete, die sich über Genua wie ein Schwamm vollsaugen mit dem warmen Wasser des Mittelmeeres, dann um den Alpenostkamm herumziehen und dann von Norden her quasi das Wasser an die Alpen drücken und dann kommt es eben sehr häufig zu starken Überschwemmungen. Das sind Wetterlagen, die können im Herbst auftreten und die dann wahrscheinlicher und intensiver, wenn der Sommer so heiß war, wie er jetzt war.
0: Sagt der Wetter- und Klimaexperte Frank Böttcher und rät, dass wir uns damit beschäftigen und ein Stück weit auch vorbereiten.
1: Ja, man kann selber eine ganze Menge machen. Die erste Aufgabenstellung besteht darin, sich dazu informieren, welche Extremwetterereignisse sind denn für den jeweiligen Standort, für das jeweilige Haus denn eigentlich möglich. Und da gibt es zum Beispiel Überschwemmungskarten in den Kommunen und Gemeinden, in denen man sehen kann, ist mein Haus eigentlich gefährdet bei Hochwasser, bei Starkregenereignissen. Da kann man sich informieren, das ist der erste Schritt und danach kann man dann Maßnahmen ergreifen zum Schutz.
0: Also zum Beispiel Kellerfenster abdichten. Und was genau dann angesagt ist, ist natürlich ganz individuell. Sich aber auf jeden Fall zu informieren, dazu rät uns Wetter- und Klimaexperte Frank Böttcher.

Über die 12-Uhr-Regel an den Tankstellen wird wieder diskutiert. Der ADAC will sie abschaffen. Und das ist ein Thema bei uns gleich. Wir bringen euch auf den Stand der Nachrichten um 7 Uhr in 3 Minuten.

0: 7 habe ich Manu Chao für euch, die Black Eyed Peas und Taylor Swift. Hier erstmal unser Nachrichtenüberblick.
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2: Ich bin Tanja Wagner. Der ADAC hat sich für die Abschaffung der sogenannten 12-Uhr-Regel an den Tankstellen ausgesprochen. Die Regel habe zwar die Zahl der täglichen Preisänderungen erheblich reduziert und den Zeitpunkt der Preiserhöhung vorhersehbar gemacht, das habe die Preise aber keinesfalls gesenkt, teilte der ADAC mit. Vielmehr habe sich die Preisdifferenz innerhalb eines Tages deutlich ausgeweitet, hieß es. Die sogenannte 12-Uhr-Regel gibt es in Deutschland seit April. Tankstellen dürfen die Preise für Benzin und Diesel seitdem nur einmal am Tag erhöhen. Preise senken können sie jederzeit. Im Bundestag stellt sich der neue Gesundheitsminister Linnemann heute erstmals Fragen der Abgeordneten. Die Debatte um Wartezeiten für Facharzttermine hatte nach Äußerung von Kanzler Merz über ein Gerechtigkeitsproblem zwischen gesetzlich und Privatversicherten wieder Fahrt aufgenommen. Mit der Karte zahlen, das ist hier bei uns in Deutschland im Vergleich zu anderen Ländern deutlich seltener der Fall. Im internationalen Vergleich holen wir aber immerhin auf.
3: Rund 300 elektronische Zahlungen pro Kopf gab es hierzulande im vergangenen Jahr, meint, die Bezahlung lief per Karte oder per Karte auf dem Smartphone oder der Smartwatch. Damit liegt Deutschland unter dem EU-Durchschnitt von rund 400 E-Zahlungen pro Kopf. Doch wir haben um 10% zugelegt. Am häufigsten greifen die Skandinavier zur Karte beim Bezahlen. Hier waren es etwa 700 Zahlungen pro Kopf vergangenes Jahr. Lea Matschulat, Nachrichtenredaktion.
2: In einem DHL-Paketzentrum im mecklenburgischen Leitzen meldet eine Mitarbeiterin Vergiftungssymptome. Das löst einen großen und langen Einsatz von Polizei und Feuerwehr aus. Spezialisten tippen auf Quecksilber.
4: Die 50 Jahre alte Paketzustellerin kam mit einer Flüssigkeit in Kontakt. Quecksilber ist bei Raumtemperatur flüssig. Kurz später zeigte sie die Symptome, die auf eine Vergiftung hindeuten. Mehr als 20 Mitarbeiter des DHL-Paketzentrums wurden sicherheitshalber evakuiert. Schon am Wochenende mussten Polizei und Feuerwehr in Mecklenburg-Vorpommern wegen eines Quecksilberfunds in einer Wohnung ausrücken. Eine Frau hatte online Blumen bestellt. In der Lieferung wurde der gefährliche Stoff entdeckt. Uli Reitinger, Nachrichtenredaktion.
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2: Zum Wetter, die aktuelle Vorhersage des Deutschen Wetterdienstes. Anfangs ganz im Norden viele Wolken, sonst nur leicht bewölkt. Örtlich Nebel, im Südosten kann es sogar Frost geben. Tagsüber im Nordwesten stark bewölkt, später ab dem Nachmittag kommen an der Nordsee Schauer dazu. Es können auch einzelne Gewitter dabei sein. Sonst nach Auflösung von Nebel oft sonnig und trocken mit 17 bis 21, am Rhein bis 24 Grad.
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0: Und ich find's super, dass dein Radio auf Domradio steht. Schönen guten Morgen bei uns

Fans von Taylor Swift können sich diese Woche ja auf eine neue Single freuen. Gestern hat sie angekündigt, dass Patient Zero am Freitag veröffentlicht wird. Hier Bekanntes von Taylor am Mittwochmorgen 10:07 Uhr.

0: ein besonderer Tag heute am Kölner Dom. Heute geht sie nämlich los, die Dreikönigswallfahrt. Sie feiert in diesem Jahr ein ganz besonderes Jubiläum, 20 Jahre. Die Idee dazu hatte damals der Kölner Erzbischof Joachim Kardinal Meißner. Gemeinsam mit Heiner Koch hat er die Wallfahrt auf den Weg gebracht. Koch war damals gerade zum Weihbischof in Köln geweiht worden und heute ist er Erzbischof von Berlin. Wir haben ihn gefragt, wie kam es denn damals zu der Idee?
1: Es war ein Teil der Überlegungen, wie wir die Begeisterung, den Schwung, und der war unendlich groß nach dem Weltjugendtag, wie wir das auffangen, weiterleiten und fruchtbar werden lassen. Und zwar damals so die feste Überzeugung, der Weltjugendtag geht weiter und der darf nicht ein einmaliges Event sein. Wir hatten diesen Weltjugendtag ja als Wallfahrt gestaltet. Der Heilige Vater war auf dem Boot gekommen, ist durch die Stadt an den Wallfahrtsstätten der Stadt vorbeigefahren. Nachher sind die Jugendlichen zum Dreikönigsschrein gepilgert. Daraus ist dann der Gedanke gekommen, einer Dom- oder Dreikönigswallfahrt, die weiterzuführen. Also im Grunde war das so eine überschäumende Freude an dem Weltjugendtag, aus der alles gewachsen ist.
0: Und heute hat sich die Domwallfahrt, die inzwischen Dreikönigswallfahrt heißt, längst etabliert. Und dass sie so erfolgreich ist, darüber freut sich natürlich Erzbischof Heiner Koch. Und er vermisst die heiligen drei Könige in Berlin natürlich manchmal ein ganz kleines bisschen.
1: Also ich wüsste keinen Besuch in Köln, in dem ich nicht zum Dreikönigsschrein gegangen bin. Das ist das eine. Zweitens, ich trage diesen Weltjugendtag und diesen Schrein ja mit, weil mein Bischofsstab die Geschichte der Heiligen Drei Könige erzählt. Den werde ich auch zu dem Gottesdienst mitbringen. Die drei Suchenden der Heiligen Drei Könige. Deshalb ist er im Herzen immer sehr, sehr präsent. Nicht nur am Dreikönigstag.
0: Der Berliner Erzbischof Heiner Koch liebt den Dreikönigenschrein und die Dreikönigswallfahrt sowieso. Er eröffnet sie heute Abend mit einem Gottesdienst hier im Kölner Dom. Und den könnt ihr mitfeiern auf domradio.de. 18.30 Uhr. Viele Infos zur Dreikönigswallfahrt, die heute am Kölner Dom beginnt, die findet ihr auch auf unserer Homepage auf domradio.de.

0: macht munter im Domradio. Und wenn ihr Kieran Gossmann live erleben wollt, im November spielt er in Köln in der Kulturkirche. Das ist überhaupt eine sehr schöne Location hier in Köln. 19:30 sind's.
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0: Laut Kalender beginnt ja heute der Herbst und wir feiern ihn heute Morgen auch mit diesem Zitat. Der Autor oder die Autorin sind unbekannt, aber es ist trotzdem schön, vor allem fürs Wochenende, und das ist ja absehbar. Das Zitat geht so: Ich mag den Herbst, er schreit dich nicht pausenlos an, geh raus, es ist schönes Wetter. Er tätschelt dir den Kopf und sagt, ist okay, bleib liegen. Der Donnerstagmorgen, nee, der Mittwochmorgen im Domradio mit mir. Ich bin Susanne Becker-Huberti und wünsche euch einen guten Morgen. Da habe ich das Wochenende doch schon vorgezogen. Auch schön, oder? Hier ist Kylie Minogue, Your Disco.

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0: Und ich habe jetzt einen kleinen Hörtipp für euch um 20 vor 8.
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0: Hier ist Domradio und heute ist der 23. September.
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0: Jawohl, Geburtstagskind heute. Bruce Springsteen wird heute 77. Wir sagen herzlichen Glückwunsch. Am Kölner Dom beginnt heute die Dreikönigswallfahrt. Los geht es heute Abend mit einem großen Gottesdienst. Den könnt ihr ab 6:30 auch miterleben auf domradio.de. Und bis Sonntag gibt es so einige Highlights hier am Kölner Dom. Domradio.de hält euch auf dem Laufenden natürlich. Und morgen sind zum Beispiel viele Kindergarten- und Schulkinder hier im Dom. Bundespräsident Frank-Walter Steinmeier, der ist gerade 3 Tage im Ruhrgebiet und heute ist Tag 2 in Hattingen. Gleich besichtigt er ein Mehrgenerationen-Wohnprojekt dort und heute Nachmittag rudert er auf der Ruhr. Und der ADAC, der lässt uns heute wieder über die 12-Uhr-Regel an den Tankstellen diskutieren. Er fordert nämlich die Abschaffung. Wer nach 12 Uhr tanken muss, habe erhebliche Zusatzkosten, die nicht gerechtfertigt seien. Jetzt sind es 7:45. 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

0: in ein paar Sekunden. 8 Uhr mit Cher geht's hier gleich weiter. Kurz nach 8. Jetzt bringen wir euch erstmal auf den aktuellen Stand der Nachrichten.
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2: Ich bin Tanja Wagner. Bei der UN-Generaldebatte in New York gibt es in diesem Jahr mehrere Schwerpunkte. Heute geht es unter anderem um den Ukraine-Krieg. Der ukrainische Präsident Zelensky wird eine Rede halten. Gestern hatte es ein Gespräch zwischen ihm und US-Präsident Trump gegeben.
3: In seiner Rede hatte Trump optimistisch prophezeit, dass der Ukraine-Krieg bald vorbei sein könnte. Man werde den Konflikt lösen, und zwar schneller als alle denken, meinte Trump. Beim Treffen mit Trump am Rande der UN-Generaldebatte hat Zelensky erneut die Teilwaffenruhe im Energiebereich angesprochen und neue Waffenlieferungen, vor allem Patriot-Flugabwehrraketen. Auch Vertreter der USA und des Irans verhandelten am Rande des UN-Events viele Stunden lang. Die Gespräche seien gut gelaufen, sagte Trump. Tina Eck, USA.
2: Weg mit der 12-Uhr-Regel an den Tankstellen, fordert der ADAC. Diese Regel habe zwar unter anderem die Zahl der täglichen Preisänderungen erheblich reduziert, doch die Spritpreise insgesamt seien dadurch nicht gesunken.
4: Die 12-Uhr-Regel habe dazu geführt, dass sich der Preis für den Liter Benzin oder Diesel pro Tag viel deutlicher ändere als vorher. Und das nicht zum Vorteil der Autofahrer, findet der ADAC. Wer mittags nach 12 Uhr tanken müsse, der habe erhebliche Zusatzkosten. Auch das Leibniz-Zentrum für europäische Wirtschaftsforschung hatte schon festgestellt, die 12-Uhr-Regel führt zu höheren Durchschnittspreisen. Lea Matschulat, Nachrichtenredaktion.
2: Im Streit um Grönland haben die USA, Dänemark und die Arktisinsel ein Sicherheitsabkommen geschlossen. Präsident Trump sowie die Regierungschefs Frederiksen und Nielsen unterzeichneten die Vereinbarung in New York. Trump zufolge erhalten die USA weitreichende Befugnisse zur Verteidigung Grönlands und wollen dort 2 neue Militärbasen errichten. Regierungschef Nielsen erklärte, das Abkommen führe die bestehende Sicherheitsvereinbarung mit den USA fort. Gut 1 Million Mal hat es 2026 bisher geblitzt. Das teilte das Münchner Blitzortungsunternehmen NoCast mit. Die Zahl liege etwa 15% unter dem Mittelwert der vergangenen 10 Jahre. Zur geringen Gewitteraktivität in diesem Sommer habe die Trockenheit beigetragen, da Hitze und Feuchtigkeit normalerweise Gewitter begünstigen.
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2: Zum Wetter, die aktuelle Vorhersage des Deutschen Wetterdienstes. Anfangs ganz im Norden viele Wolken, sonst nur leicht bewölkt, örtlich Nebel, im Südosten kann es sogar Frost geben. Tagsüber im Nordwesten stark bewölkt, später ab dem Nachmittag kommen an der Nordsee Schauer dazu. Es können auch einzelne Gewitter dabei sein. Sonst nach Auflösung von Nebel oft sonnig und trocken mit 17 bis 21, am Rhein bis 24 Grad.
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0: Und mit dir, schön, dass du dabei bist. Hier spiele ich Cher für uns. Love and Understanding.

Domradio hier um 10 nach 8 und Reisetipps von Jesus, die gibt's gleich bei uns beim heutigen Blick in die Bibel. Das hier ist Bruno Mars, On My Soul.

0: Bruno Mars. Um gleich 7:45 am Mittwochmorgen.
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0: Genau, das ist unser täglicher Podcast zum Bibeltext des Tages. Und der kommt übrigens heute aus dem Lukas-Evangelium. Jesus schickt darin seine Jünger los. Sie sollen überall die frohe Botschaft verkünden. Berühmter Satz dann von Jesus: Nehmt nichts mit auf den Weg, keinen Wanderstab und keine Vorratstasche, kein Brot, kein Geld und kein zweites Hemd. Ja, etwas anders, als die meisten von uns heutzutage auf Reisen gehen. Und wir reden im Podcast Blick in die Bibel auch darüber, ob die Ansage von Jesus auch für uns heute gilt. Gemeindereferentin Sandra Schnell ist diese Woche jeden Tag unsere Gesprächspartnerin und sie meint:
2: Es gibt immer wieder Einzelne, die das versuchen, aber ich glaube, wir leben ja heute in anderen Zeiten. Die Herausforderung, wie die Jünger damals meistern mussten, die gibt es aber auch heute noch. Die Herausforderung ist: Vertrau darauf, dass Gott deine Wege lenkt, dass er dir immer einen guten Weg zeigt.
0: Sagt Sandra Schnell in unserem Podcast Blick in die Bibel. Sandra Schnell leitet als erste Frau eine Kirchengemeinde, und zwar im Bistum Essen, zusammen mit einem Priester. Und wenn Sandra Schnell in die Bibel schaut, dann überlegt sie sich immer gerne einen Impuls, den sie für sich mit in den Tag nehmen kann. Und heute wird sie dabei inspiriert von einem Termin, der in ihrem Kalender steht. Sie wird nämlich heute die Bewohnerinnen und Bewohner in einem Altenheim besuchen gehen.
2: Da leben ja Menschen, die auf ein langes Leben zurückblicken und die sich vielleicht auch die Frage stellen, die ich heute als Frage des Tages für sie vorbereitet habe. Nämlich die Frage: Vertraust du darauf, dass Gott deine Wege lenkt und dich begleitet?
0: Ja, und vielleicht habt ihr ja auch Lust, diesen Impuls mit in euren Tag zu nehmen. Und das ganze Gespräch mit Sandra Schnell, das hört ihr bei uns im Podcast Blick in die Bibel. 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Und das hier sind Texas in die Band um 7:45 im Domradio.

0: im Domradio um 9:07.
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Ein Song aus dem Jahr 2013 und jetzt gehen wir so knapp 20 Jahre zurück in die 90er, ins Jahr 1994, Rise and Shine, The Cardigans.

0: Und jetzt unsere kleine Denkpause im Domradio.
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0: Heute beginnt der Herbst und von der Sängerin Cyndi Lauper. Wir kennen sie von Time After Time oder Girls Just Wanna Have Fun. Also von Cyndi Lauper, da gibt's ein schönes Zitat. Sie sagt: An meinen dunkelsten Tagen trage ich einfach meine buntesten Klamotten. Der Morgen im Domradio mit Susanne Becker-Huberti und natürlich jetzt mit Cyndi Lauper. Girls Just Wanna Have Fun.

in Aachen, in Wuppertal, Mönchengladbach, Düsseldorf, Köln, Bonn und überall da, wo man jetzt Domradio ja auch auf DAB Plus hören kann. Und die Bonnerinnen und Bonner, die haben sich was Interessantes ausgedacht. Da findet heute ein Gedenkgottesdienst zum Ende des Hitzesommers statt. Und was genau dahinter steckt, das hört ihr gleich bei uns.

0: Domradio spielt. Get Lucky um gleich 8:45. Im Kalender steht heute Herbstbeginn und damit liegt ein Sommer hinter uns, der neue Dimensionen erreicht hat. Mitunter ja mehr als 40 Grad am Tag, Tropennächte, leere Flüsse und brennende Wälder. Und das Wetter hatte auch tödliche Folgen. Tausende Menschen sind in diesem Sommer in Deutschland durch Hitze gestorben. Um daran zu erinnern, wird in Bonn heute ein ökumenischer Gedenk- und Dankgottesdienst zum Ende des Hitzesommers 2026 gefeiert. Pfarrer Joachim Gerhard, Pressepfarrer für den evangelischen Kirchenkreis Bonn, ist heute um 17.30 Uhr in der Bonner Kreuzkirche mit dabei. Guten Morgen.
1: Guten Morgen.
0: Für die, die fehlen, für die, die schützen. Das ist das Motto des Gottesdienstes. Was steckt für Sie hinter diesen beiden Sätzen?
1: Ja, wir haben bewusst so einen Zweiklang gewählt für diesen besonderen Gottesdienst, den wir in dieser Art ja auch zum allerersten Mal feiern. Wir wollen zum einen an die Menschen denken, die von uns gegangen sind. Und es waren ja doch, sage ich mal, viele, viele Tausend, laut RKI ja über 16.000 Menschen, die an den Folgen, auch wenn man es ja nicht genau gezählt hat, dieser Wahnsinnshitze gestorben sind. Und es ist eine gute Erfahrung für uns Kirchen, wenn wir bei Katastrophen und großen Schadensfällen zu Trauergottesdiensten einladen. Das haben wir immer gemacht. Und da haben wir gedacht, das gibt jetzt auch nach diesem Hitzesommer auch wirklich Sinn. Und das andere ist die Frage des Dankes, ja.
0: Genau, des Dankes. Sie wollen den Pflegekräften danken. Und die sind auch eingeladen.
1: Ja, wir werden heute im Gottesdienst auch sprechen. Also alle die vielen Menschen, die angepackt haben, die vor allem achtsam waren, die so ein bisschen gelebte Nächstenliebe gezeigt haben für Menschen, die Hilfe brauchten. Ich habe das selber erlebt, meine Mutter lebt im Altenheim. Was diese Menschen da geleistet haben, das ist unglaublich. Man leidet selber unter der Hitze und hilft dann auch noch anderen Menschen.
0: Und noch einer ist dabei, der Wettermoderator Carsten Brandt. Was ist sein Beitrag zu dem Gottesdienst heute Abend?
1: Ja, ein bisschen wollen wir auch das Bewusstsein schärfen und ein bisschen Prävention für den nächsten Hitzesommer kommt bestimmt. Darauf müssen wir uns einrichten. Und wir wollen noch ein bisschen aus fachkundigen Verstand hören, was uns an Hitze und Wärme und Klimaveränderung auch weiter erwartet. Aber ganz wesentlich ist eben wirklich Gedenken und Dank. Und Dank auch nicht nur für die hauptamtlichen Kräfte, auch für die vielen Menschen im Ehrenamt, in der Familie, in der Nachbarschaft, die auch geguckt haben und geschaut haben, wie es anderen Menschen geht. Und die brauchen wir in Zukunft mehr denn je.
0: Dankeschön. Pfarrer Joachim Gerhard über den Gedenk- und Dankgottesdienst zum Ende des Hitzesommers heute in Bonn um 17.30 Uhr in der Kreuzkirche in der Bonner Innenstadt.

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0: Frauen des Irans verhandelten am Rande des UN-Events viele Stunden lang. Die Gespräche seien gut gelaufen, sagte Trump. Tina Eck, USA.
1: Weg mit der 12-Uhr-Regel an den Tankstellen, fordert der ADAC. Diese Regel habe zwar unter anderem die Zahl der täglichen Preisänderungen erheblich reduziert, doch die Spritpreise insgesamt seien dadurch nicht gesunken.
2: Die 12-Uhr-Regel habe dazu geführt, dass sich der Preis für den Liter Benzin oder Diesel pro Tag viel deutlicher ändere als vorher. Und das nicht zum

0: die bestehende Sicherheitsvereinbarung mit den USA fort. Gut 1 Million Mal hat es 2026 bisher geblitzt. Das teilte das Münchner Blitzortungsunternehmen NoCast mit. Die Zahl liege etwa 15% unter dem Mittelwert der vergangenen 10 Jahre. Zur geringen Gewitteraktivität in diesem Sommer habe die Trockenheit beigetragen, da Hitze und Feuchtigkeit normalerweise Gewitter begünstigen.
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0: Zum Wetter, die aktuelle Vorhersage des Deutschen Wetterdienstes. Anfangs ganz im Norden viele Wolken, sonst nur leicht bewölkt, örtlich Nebel, im Südosten kann es sogar Frost geben. Tagsüber im Nordwesten stark bewölkt, später ab dem Nachmittag kommen an der Nordsee Schauer dazu. Es können auch einzelne Gewitter dabei sein. Sonst nach Auflösung von Nebel oft sonnig und trocken mit 17 bis 21, am Rhein bis 24 Grad.
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2: Und mit dir, schön, dass du dabei bist. Schönen guten Morgen.

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1: Musik von Nico Santos im Domradio. Gleich sind es 8:45 am Mittwochmorgen. Und es ist ja immer mal wieder gut, den eigenen Blick zu weiten und auch an die vielen Menschen zu denken, die nicht so privilegiert leben wie wir hier in Deutschland. Und daran erinnert immer wieder auch das katholische Hilfswerk Missio, auch mit dem sogenannten Monat der Weltmission. Den eröffnet Missio am Wochenende, und zwar um Spenden zu sammeln. Und Dirk Bingener, der Chef von Missio Aachen, ist dabei besonders erfreut, dass die Hilfsbereitschaft in Deutschland weiterhin sehr groß ist.
2: Unsere Erfahrung ist, dass Menschen in Deutschland unglaublich großzügig sind und dass wir darüber viel zu wenig sprechen. Wenn Sie jetzt den aktuellen Bericht sehen im Hinblick auf die weltkirchliche Hilfe der katholischen Kirche, dann sind das 530 Millionen Euro jedes Jahr, die deutsche Kirche aus unterschiedlichen Quellen gespeist, in die Weltkirche, in den globalen Süden gibt. Das muss man erstmal jedes Jahr auf die Beine stellen. Und diese Treue von Spenderinnen und Spendern muss man erstmal haben.
1: Sagt Missio-Chef Dirk Bingener. Er ist zu Gast in der neuen Himmelklar-Podcast-Folge. 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Heute ab 19 Uhr könnt ihr Himmelklar hier im Domradio hören und immer da, wo ihr gern Podcasts hört.
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0: Justin Bieber in eurem Domradio. Und wenn ihr gern auch Podcasts hört und vielleicht morgens gerade mal so gerne Podcasts hört, die so richtig Motivation für den Tag mitgeben, dann ist auf jeden Fall der Morgenimpuls mit Schwester Katharina was für euch.
1: Unsere Erfahrung ist, dass Menschen in Deutschland...
0: Nee, das ist er nicht. Das ist der Morgenimpuls mit Schwester Katharina.
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0: Ihr seid genau richtig in eurem Domradio und es ist mal wieder Zeit für unsere kleine Denkpause der Stunde um kurz vor 9:30.
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0: Ganz genau. Und ab heute lädt am Kölner Dom die Dreikönigswallfahrt alle Leute zum Pilgern ein. Und der Kölner Stadtdechant Robert Kleiner, also ein wichtiger Mann am Kölner Dom, der sagt dazu: Die heiligen drei Könige lehren uns, den Mut zu haben, aufzubrechen. Deshalb sind die drei nicht nur Personen der Weihnachtsgeschichte, sondern Vorbild für den Glaubensweg eines jeden Menschen heute. Und mehr Infos zur Wallfahrt am Kölner Dom auf domradio.de, euer Domradio mit Susanne Becker-Huberti. Moin, moin!

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Get out of it. Earrings im Domradio um 21:45. Der Bundestag beschäftigt sich heute mit den sogenannten K.O.-Tropfen. Die Bundesregierung plädiert nämlich für höhere Strafen beim Einsatz von K.O.-Tropfen. Der Bundestag berät darüber heute in erster Lesung. Und zwar, wer K.O.-Tropfen für eine Vergewaltigung oder einen Raub einsetzt, soll laut dem Gesetzentwurf künftig mit mindestens 5 Jahren Haft rechnen. Und dazu sollen die K.O.-Tropfen so eingestuft werden wie eine Waffe oder ein gefährliches Werkzeug. Sicherlich ein guter Schritt, den viele Menschen begrüßen werden.

0: Ersten schon mal wieder im Domradio 10 vor 10. Und gleich nach 10 nimmt Annika Weiler euch hier in den ersten Herbsttag 2026 mit. Und an dem geht es auch um das Thema Organspende mal wieder, Anni.
1: Genau, der Bundestag, der berät nämlich über neue Regeln und die Kirchen, die sprechen sich gegen die Widerspruchslösung aus. Stattdessen sollen Menschen regelmäßig gefragt werden, ob sie Organe spenden möchten. Die Entscheidung, die soll dann direkt im digitalen Organspenderegister festgehalten werden. Und Ziel ist es auch hier, mehr Klarheit über den persönlichen Willen zu schaffen und die Zahl der Organspenden zu erhöhen. Und mehr dazu gibt es dann später.
0: Bei Annika Weiler nach 10 in eurem Domradio.

0: Susanne Becker-Huberti sagt tschüss. Schönen Mittwoch.
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2: Ich bin Tanja Wagner. Auch in den USA sind die hohen Spritpreise ein großes Thema. Die Regierung prüft jetzt einen Exportstopp für Diesel. Die USA produzierten viel Diesel. Ein Exportstopp könnte einen kleinen Effekt auf die Spritpreise im Land haben, sagte US-Präsident Trump.
3: Das Problem ist hausgemacht. Vor allem der von Trump angezettelte Iran-Krieg hat die Spritpreise in neue Sphären katapultiert. Benzin kostet in den USA fast 50% mehr als vor dem Krieg. Die Menschen werden unruhig, beschweren sich und setzen Trump ordentlich unter Druck. Sollten die USA die Diesellieferungen wirklich vollständig oder teilweise einstellen, dürften die Preise bei uns in Europa noch stärker steigen als ohnehin schon. Denn die USA sind ein wichtiger Diesellieferant für Europa. Uli Reitinger, Nachrichtenredaktion.
2: Angesichts weitreichender US-Sanktionen muss der Iran internationale Flüge in der Region streichen. Flughäfen im irakischen Bagdad und Maskat im Oman würden ab heute keine iranischen Flüge mehr annehmen, berichtet die Nachrichtenagentur ISNA unter Berufung auf die iranische Luftfahrtbehörde. Auch Flüge iranischer Fluggesellschaften ins benachbarte Aserbaidschan seien ab sofort aufgehoben, berichtet die Zeitung SAK. Die USA hatten angekündigt, alle iranischen Fluggesellschaften stilllegen zu wollen und setzen dafür auch Drittstaaten unter Druck. Bei den Ausbildungsplätzen in Deutschland sieht es noch recht gut aus, aber danach wird es düster. Für Berufsanfänger ist der Weg ins Arbeitsleben deutlich schwieriger geworden, hat eine Analyse der Online-Jobbörse Indeed ergeben. Demnach gibt es rund 2/3 weniger Stellenangebote für Einsteigerjobs seit dem Rekordjahr 2022. Der Rückgang zieht sich durch alle Branchen. Am stärksten betroffen sind Bürojobs. In diesem Jahr hat es mehr als 1 Million Mal geblitzt. Das teilte das Münchner Blitzortungsunternehmen NoCast mit.
4: Diese Zahl zeigt noch einmal, dass wir einen sehr trockenen Sommer hinter uns haben. Denn entscheidend dafür, ob Jahre blitzreich oder blitzarm sind, ist, ob Hitze und Feuchtigkeit zusammenkommen. Diese Kombination begünstigt Gewitter nämlich, so NoCast. Die meisten Blitze gab es laut dem Blitzortungsunternehmen im Juni. Am häufigsten hat es Schleswig-Holstein getroffen. Hier war die Blitzdichte dieses Jahr am höchsten. Fiona Reinhardt, Nachrichtenredakteurin.
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2: Zum Wetter, die aktuelle Vorhersage des Deutschen Wetterdienstes. Tagsüber im Nordwesten stark bewölkt, später ab dem Nachmittag kommen an der Nordsee Schauer dazu. Es können auch einzelne Gewitter dabei sein. Sonst nach Auflösung von Nebel oft sonnig und trocken mit 17 bis 21, am Rhein bis 24 Grad.
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5: Ich begleite euch durch die Sendung und heute geht's um mehr Klarheit bei der Organspende. Dafür werben die katholische und die evangelische Kirche. Vor der heutigen Bundestagsdebatte lehnen sie nämlich die Widerspruchslösung ab. Stattdessen sollen Menschen regelmäßig, etwa bei Behördengängen, nach ihrer persönlichen Entscheidung gefragt werden. Und mehr dazu gibt's auch in wenigen Minuten.
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5: Das hier sind jetzt One Republic mit Need Your Love in eurem Domradio.

0: Ihr hört euer Domradio, ich bin Annika Weiler und wenn ich über Weihnachten bei meiner Familie bin, dann hören wir immer zusammen Michael Bublé, für mich so ein typischer Weihnachtssänger, aber dieser Song Hollywood, der klingt eher so ein bisschen nach Sommer. Weiter geht's jetzt in eurem Domradio mit Luis Fonsi und Daddy Yankee. Der Song heißt Despacito.
1: Ay. Fonsi! Die Wahrheit!

Despacito. Annika Weiler ist hier und ihr hört euer Domradio. Die Debatte um die Organspende, die geht in die nächste Runde. Heute berät der Bundestag erstmals über verschiedene Vorschläge, wie mehr Menschen zu einer persönlichen Entscheidung bewegt werden können. Die katholische und die evangelische Kirche, die sprechen sich klar gegen eine sogenannte Widerspruchslösung aus. Stattdessen unterstützen sie ein Modell, bei dem Bürgerinnen und Bürger regelmäßig, zum Beispiel bei Behördengängen, gefragt werden, ob sie Organe spenden möchten. Die Entscheidung, die soll anschließend direkt im digitalen Organspenderegister dokumentiert werden. Die Kirchen betonen, eine grundsätzlich positive Einstellung zur Organspende reiche nicht aus. Entscheidend sei ein klares persönliches Ja oder Nein. Ihr Ziel sei mehr Klarheit über den Willen der Menschen und damit letztlich auch mehr Organspenden. Und mehr dazu erfahrt ihr unter www.domradio.de. Das hier ist jetzt Terry Hall mit Sense in eurem Domradio.

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0: Annika Weiler ist hier, ihr hört euer Domradio und Tim Helsen, der hat jetzt zwei Geschenke für euch.
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2: Hallo, hier ist Tim und das fand ich gerade total nett, als ich es gelesen habe von Jan Frerichs aus dem Buch Seelenfutter, denn da steht, ich habe heute Morgen zwei Geschenke geöffnet. Es waren meine Augen.
0: Und weiter geht's mit Olivia Rodrigo und The Cure in eurem Domradio.

Maschke mit gute Geschichten. Und eine gute Geschichte, die gibt's jetzt auch hier im Domradio. Vor 20 Jahren wurde die heutige Dreikönigswallfahrt am Kölner Dom ins Leben gerufen. Die Idee, die entstand im Nachklang des Weltjugendtags 2005 und sollte dessen Begeisterung und Aufbruchstimmung weitertragen. Einer der maßgeblich Beteiligten war der damalige Kölner Weihbischof Rainer Koch. Heute ist er Erzbischof von Berlin und zum Jubiläum erinnerte er sich an die Anfänge der Wallfahrt, an die Bedeutung des Pilgerns und daran, warum die heiligen drei Könige für ihn bis heute mit dem Suchen und Fragen des Glaubens verbunden sind. Mehr dazu findet ihr unter www.domradio.de. Und das hier sind jetzt Family of the Year mit In the End in eurem Domradio.

0: oder Substanzen, die geeignet sind, erhebliche Verletzungen oder erhebliche gesundheitliche Schäden herbeizuführen, wie es im Gesetzentwurf heißt, werden jetzt rechtlich so eingestuft wie eine Waffe oder ein gefährliches Werkzeug. Uli Reitinger, Berlin.
1: Das Bundeskabinett hat einen 10-Punkte-Plan gegen Missbrauch von Sozialleistungen aufgestellt. Innenminister Dobrindt und Sozialministerin Baas stellen die Pläne am Nachmittag im Detail vor.
2: Die Regierung will harte Kante zeigen. Ganz konkret sind zum Beispiel strengere Regeln für EU-Ausländer geplant, die hier Sozialleistungen bekommen. Man will Schwarzarbeit stärker bekämpfen und vor allem Banden, die Menschen hier ins Land holen, sie ausbeuten und in Schrottimmobilien unterbringen. Es geht also unterm Strich um viel Geld, kriminelle Machenschaften und auch um mehr Gerechtigkeit. Bis Ende des Jahres soll der Aktionsplan umgesetzt werden. Claudia Wächter, Nachrichtenredaktion.
1: In der gerade beendeten Badesaison sind mehr Menschen in Deutschland ums Leben gekommen als im Sommer des Vorjahres. Zwischen Anfang Mai und dem Ende der Sommerferien ertranken 248 Menschen, 12 mehr als im gleichen Zeitraum 2025. Das teilte die Deutsche Lebensrettungsgesellschaft mit. Fürs neue Jahr empfiehlt der Lonely Planet wieder weltweit ausgewählte Reiseziele, davon auch eines in Deutschland. Die Bauhausstadt Dessau gehört für den Reiseführer zu den 25 besten Reisezielen im kommenden Jahr. Im Buch Lonely Planet Best in Travel 2027 wird die Stadt in Sachsen-Anhalt als eine Destination präsentiert, die man unbedingt besuchen sollte. Neben Marokkos Hauptstadt Rabat, der Millionenmetropole Chengdu in China oder Abu Dhabis Museum in den Vereinigten Arabischen Emiraten.
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1: Zum Wetter, die aktuelle Vorhersage des Deutschen Wetterdienstes. Tagsüber im Nordwesten stark bewölkt, später ab dem Nachmittag kommen an der Nordsee Schauer dazu. Es können auch einzelne Gewitter dabei sein. Sonst nach Auflösung von Nebel oft sonnig und trocken mit 17 bis 21, am Rhein bis 24 Grad.
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4: Am Sonntag eröffnet das katholische Hilfswerk Missio den Monat der Weltmission. In diesem Jahr steht Madagaskar im Mittelpunkt. 8 Gäste von dort sind zu Gast und Missio-Präsident Dirk Bingener, der erzählt, wo ihr sie treffen könnt im Podcast Himmelklar. Und wir hören gleich schon mal gemeinsam rein.
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4: Weiter geht's jetzt mit Patrice und Clouds aus dem Jahr 2008 in eurem Domradio.
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0: Euer Domradius hier am Montag vor dem Sonntag, an dem das katholische Hilfswerk Missio den Monat der Weltmission eröffnet. Da geht es darum, wie Menschen in ärmeren Ländern leben und glauben. Und in diesem Jahr steht Madagaskar im Mittelpunkt. Und wer Lust hat, kann 8 Gäste aus Madagaskar treffen, erzählt Dirk Bingener, der Chef von Missio Aachen.
1: Ich glaube tatsächlich, die Frage ist ja, wie können Menschen Erfahrungen machen, auch nochmal mit anderen. Und deswegen ist so ein Weltmissionsmonat, glaube ich, einfach wichtig, dass die Menschen in Madagaskar nicht gleichgültig sind, sondern dass man merkt, es sind Schwestern und Brüder im Glauben und deswegen sind diese Begegnungen so wichtig. Ich glaube, die Menschen brauchen Begegnung. Das ist unser Job, das ist unsere Aufgabe, gegen jede Fake News eine konkrete Begegnung zu ermöglichen und auch das Interesse für den anderen. Und dann relativieren sich Dinge, glaube ich, nochmal. Das ist eine Aufgabe, die sich langfristig stellt.
0: Das sagt Dirk Bingener. Er ist zu Gast in der neuen Folge von Himmelklar. Und im Gespräch mit unserer Kollegin Hilde Regeniter erzählt er auch, warum ihn der Mut und der Erfindungsreichtum der Menschen in ärmeren Ländern so beeindruckt. Heute ab 19 Uhr hier im Domradio und überall da, wo es Podcasts gibt. Das hier ist jetzt Ray Dalton mit Go That High in eurem Domradio.

0: Das waren Strings and Heart mit Honey Drew in eurem Domradio. Und jetzt kommt mal was für alle, die sich viel zu viel vornehmen.
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2: Hallo, Hilde hier aus der Domradio-Redaktion. Ich merke immer wieder, dass ich mir viel zu viel vornehme. Das und das und das und das auch noch und das dann am besten auch noch für immer und ewig. Klar, da ist Frust vorprogrammiert und eigentlich weiß ich ja sogar, was hilft. Klein anfangen und nicht gleich für die nächsten Jahre, sondern, wie die Autorin Lena Raubaum sagt, erstmal nur für heute. Nur für heute tue ich Gutes, helfe anderen frohen Mutes, denke nicht an meine Sorgen. Vielleicht mache ich das auch morgen.
0: Weiter geht's jetzt mit Miley Cyrus und End of the World in eurem Domradio.

0: Annika Weilers hier, ihr hört euer Domradio und im Kalender steht heute Herbstbeginn. Hinter uns liegt ein Sommer mit extremer Hitze, Tropennächten, niedrigen Wasserständen und Waldbränden. Die Hitze hat auch tausende Menschenleben gefordert. Heute Abend gibt es deshalb in Bonn einen ökumenischen Gedenk- und Dankgottesdienst zum Ende des Hitzesommers 2026. Um 17.30 Uhr wird in der Bonner Kreuzkirche der Menschen gedacht, die durch die Hitze gestorben sind und gleichzeitig auch denjenigen gedankt, die geholfen und sich um andere gekümmert haben. Mit dabei ist Pfarrer Joachim Gerhard, Pressepfarrer des Evangelischen Kirchenkreises Bonn.
1: Also alle die vielen Menschen, die angepackt haben, die vor allem achtsam waren, die so ein bisschen gelebte Nächstenliebe gezeigt haben für Menschen, die Hilfe brauchten. Ich habe das selber erlebt, meine Mutter lebt im Altenheim. Was diese Menschen da geleistet haben, das ist unglaublich. Man leidet selber unter der Hitze und hilft dann auch noch anderen Menschen.
0: Auch Wettermoderator Carsten Brandt ist heute dabei, denn der Gottesdienst soll auch im Hinblick auf den Klimawandel aufklären.
1: Ja, ein bisschen wollen wir auch das Bewusstsein schärfen und ein bisschen Prävention für den nächsten Hitzesommer kommt bestimmt. Darauf müssen wir uns einrichten. Und wir wollen noch ein bisschen aus fachkundigem Verstand hören, was uns an Hitze und Wärme und Klimaveränderung auch weiter erwartet. Aber ganz wesentlich ist eben wirklich Gedenken und Dank. Und Dank auch nicht nur für die hauptamtlichen Kräfte, auch für die vielen Menschen im Ehrenamt, in der Familie, in der Nachbarschaft, die auch geguckt haben und geschaut haben, wie es anderen Menschen geht. Und die brauchen wir in Zukunft mehr denn je.
0: Also es wird ein Gedenken an die Menschen sein, die die Hitze nicht überlebt haben. Und auch ein Dank an alle, die in diesem Sommer geholfen haben. Der ökumenische Gottesdienst, der beginnt heute um 17.30 Uhr in der Bonner Kreuzkirche.
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0: Dascha war das mit Austin in eurem Domradio. Gleich geht's weiter mit den Nachrichten.
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2: Ich bin Tanja Wagner. Auch in den USA sind die hohen Spritpreise ein großes Thema. Die Regierung prüft jetzt einen Exportstopp für Diesel. Die USA produzierten viel Diesel. Ein Exportstopp könnte einen kleinen Effekt auf die Spritpreise im Land haben, sagte US-Präsident Trump.
3: Das Problem ist hausgemacht. Vor allem der von Trump angezettelte Iran-Krieg hat die Spritpreise in neue Sphären katapultiert. Benzin kostet in den USA fast 50% mehr als vor dem Krieg. Die Menschen werden unruhig, beschweren sich und setzen Trump ordentlich unter Druck. Sollten die USA die Diesellieferungen wirklich vollständig oder teilweise einstellen, dürften die Preise bei uns in Europa noch stärker steigen als ohnehin schon. Denn die USA sind ein wichtiger Diesellieferant für Europa. Uli Reitinger, Nachrichtenredaktion.
2: Angesichts weitreichender US-Sanktionen muss der Iran internationale Flüge in der Region streichen. Flughäfen im irakischen Bagdad und Maskat im Oman würden ab

0: Jobs seit dem Rekordjahr 2022. Der Rückgang zieht sich durch alle Branchen, am stärksten betroffen sind Bürojobs. In diesem Jahr hat es mehr als 1 Million Mal geblitzt. Das teilte das Münchner Blitzortungsunternehmen NoCast mit.
1: Diese Zahl zeigt noch einmal, dass wir einen sehr trockenen Sommer hinter uns haben. Denn entscheidend dafür, ob Jahre blitzreich oder blitzarm sind, ist, ob Hitze und Feuchtigkeit zusammenkommen. Diese Kombination begünstigt Gewitter nämlich, so NoCast. Die meisten Blitze gab es laut dem Blitzortungsunternehmen im Juni. Am häufigsten hat es Schleswig-Holstein getroffen. Hier war die Blitzdichte dieses Jahr am höchsten. Fiona Reinhardt, Nachrichtenredakteurin.
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0: Zum Wetter, die aktuelle Vorhersage des Deutschen Wetterdienstes. Tagsüber im Nordwesten stark bewölkt, später ab dem Nachmittag kommen an der Nordsee Schauer dazu. Es können auch einzelne Gewitter dabei sein. Sonst nach Auflösung von Nebel oft sonnig und trocken mit 17 bis 21, am Rhein bis 24 Grad.
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3: Heute ist Herbstanfang, das ist doch mal ein guter Zeitpunkt, um Altes loszulassen. Und warum das so ist, da sprechen wir gleich drüber.
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3: Wo wir gerade beim Thema Loslassen waren, hier ist Taylor Swift mit Shake It Off.

0: Das war Robbie Williams mit Eternity in eurem Domradio. Ja, und heute beginnt der Herbst und darüber hat auch Podcast-Host Olli Kelch in seinem Podcast Kelch und Arm gesprochen. Er stellt sich heute die Frage, was dürfen wir denn festhalten und was können wir auch mal loslassen? Und da hat er eine sehr schöne Metapher zum Herbst gefunden.
1: Kein Baum hält seine Blätter fest. Der Baum vertraut darauf, dass nach dem Fallen wieder Neues wachsen wird. Und das ist doch auch eine Einladung an uns. Zu überlegen, was wir loslassen dürfen. Sorgen, die wir schon viel zu lange mit uns herumtragen. Enttäuschungen oder Dinge, die uns Kraft rauben.
0: Ja, und die ganze Podcast-Folge von Kelch und Arm, die könnt ihr heute Abend um 8:45 im Domradio hören oder auch überall dort, wo es Podcasts gibt. Hier geht's jetzt weiter mit Aya Nakamura und Kopien in eurem Domradio.

0: Annika Weilers hier, ihr hört euer Domradio und Uta Vorbrot, die hat jetzt einen irischen Segenswunsch für euch mit im Gepäck.
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2: Möge die Straße, das kennst du wahrscheinlich als irischen Segenswunsch und vielleicht ist das auch der bekannteste, aber die Iren haben da einen ganz wunderbaren Strauß an Segenswünschen. Die gefallen mir, ich bin Uta, alle ziemlich gut. Und jetzt möchte ich mal den folgenden mit euch teilen. Wo immer das Glück sich aufhält, hoffe ebenfalls dort zu sein. Wo immer jemand freundlich lächelt, hoffe, dass sein Lächeln dir gilt. Wo immer die Sonne aus den Wolken hervorbricht, hoffe, dass sie besonders für dich scheint, damit jeder Tag deines Lebens so hell wie nur möglich sei.
0: Und weiter geht's jetzt mit Gossip und Move in the Right Direction aus dem Jahr 2012 in eurem Domradio.

Diese beiden machen nicht nur Musik miteinander, sie sind seit 18 Jahren jetzt auch schon verheiratet. Beyoncé und Jay-Z mit Crazy in Love in eurem Domradio. Und weiter geht's mit Udo Lindenberg und Kompass.

Annika Weilers hier und ihr hört euer Domradio. An der Universität Münster wird heute eine neue Fakultät eröffnet. Die erste eigenständige Fakultät für islamische Theologie an einer staatlichen Hochschule in Deutschland und nach Angaben der Universität auch in Europa. Gründungsdekan Muannad Korchide will damit Brücken in die Gesellschaft bauen und Grundlagen für einen weltoffenen Islam schaffen. Die Fakultät beschäftigt sich unter anderem mit Fragen von Vielfalt, Geschlechtergerechtigkeit und dem Verhältnis zu anderen Religionen. Außerdem sollen junge Muslime auch über soziale Medien erreicht werden. Und mehr dazu findet ihr auch unter www.domradio.de. Weiter geht's hier mit Dave Stewart und Heart of Stone.

0: Es ist 13 Uhr in eurem Domradio. Gleich geht's weiter mit den Nachrichten.
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2: Ich bin Tanja Wagner. Die Bundesregierung will Straftaten mit K.O.-Tropfen härter bestrafen. Heute bringt Justizministerin Hubig ihren entsprechenden Gesetzentwurf in den Bundestag ein. Wer andere Menschen mit K.O.-Tropfen wehrlos macht, soll künftig mit mindestens 5 Jahren Gefängnis bestraft werden.
3: Für den Einsatz von K.O.-Tropfen für Sexualdelikte oder Raubüberfälle gilt aktuell in der Regel nur eine Höchststrafe von 3 Jahren. Denn K.O.-Tropfen gelten bislang nicht als gefährliches Werkzeug. Das soll sich mit dem neuen Gesetz ändern. K.O.-Tropfen und andere Mittel oder Substanzen, die geeignet sind, erhebliche Verletzungen oder erhebliche gesundheitliche Schäden herbeizuführen, wie es im Gesetzentwurf heißt, werden jetzt rechtlich so eingestuft wie eine Waffe oder ein gefährliches Werkzeug. Uli Reitinger, Berlin.
2: Das Bundeskabinett hat einen 10-Punkte-Plan gegen Missbrauch von Sozialleistungen aufgestellt. Innenminister Dobrindt und Sozialministerin Baas stellen die Pläne am Nachmittag im Detail vor.
4: Die Regierung will harte Kante zeigen. Ganz konkret sind zum Beispiel strengere Regeln für EU-Ausländer geplant, die hier Sozialleistungen bekommen. Man will Schwarzarbeit stärker bekämpfen und vor allem Banden, die Menschen hier ins Land holen, sie ausbeuten und in Schrottimmobilien unterbringen. Es geht also unterm Strich um viel Geld, kriminelle Machenschaften und auch um mehr.

0: den Reiseführer zu den 25 besten Reisezielen im kommenden Jahr. Im Buch Lonely Planet Best in Travel 2027 wird die Stadt in Sachsen-Anhalt als eine Destination präsentiert, die man unbedingt besuchen sollte. Neben Marokkos Hauptstadt Rabat, der Millionenmetropole Chengdu in China oder Abu Dhabis Museen in den Vereinigten Arabischen Emiraten.
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0: Zum Wetter, die aktuelle Vorhersage des Deutschen Wetterdienstes. Tagsüber im Nordwesten stark bewölkt, später ab dem Nachmittag kommen an der Nordsee Schauer dazu. Es können auch einzelne Gewitter dabei sein. Sonst nach Auflösung von Nebel oft sonnig und trocken mit 17 bis 21, am Rhein bis 24 Grad.
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2: Nach 3 Jahren gibt es an einer katholischen Schule im Gazastreifen wieder Unterricht. Rund 1000 Schülerinnen und Schüler, die kehren jetzt zurück. Mehr dazu gleich.
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2: Weiter geht's mit Hyperchild und Shining Star in eurem Domradio.

Annika Weiler ist hier und ihr hört euer Domradio. Nach 3 Jahren gibt es an einer katholischen Schule im Gazastreifen wieder Unterricht. Rund 1000 Schülerinnen und Schüler kehren zurück. Zuvor war das Schulgebäude als Unterkunft für Geflüchtete genutzt worden. 77 Lehrkräfte unterrichten dort vom Kindergarten bis zur 12. Klasse. Dazu kommen psychologische Unterstützung und außerschulische Angebote. Der katholische Pfarrer von Gaza-Stadt, Gabriel Romanelli, hofft, dass die Schule ein Ort der Heilung, des gegenseitigen Respekts und des Neuanfangs wird. Und mehr dazu findet ihr unter www.domradio.de. Hier geht's jetzt weiter mit Maroon 5 und Misery.

0: hört euer Domradio. Ich bin Annika Weiler und ich befinde mich jetzt in der zweiten Hälfte meiner 20er. Und was ich gerade so beobachte, ist, dass ich unfassbar oft Bilanz ziehe, zumindest für dieses Jahrzehnt. Mir wird immer mehr klar, was ich will und was ich vielleicht eher weniger will im Leben. Und diese Inspiration von Heike Sikkone, die passt ganz gut dazu.
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2: Ich bin Heike Sikkone aus dem Domradio-Team und habe einen schönen Gedanken gefunden von dem Autor, Kleinkünstler, Regisseur und Liedermacher Marc-Uwe Kling. Kennt ihr vielleicht aus den wunderbaren Känguru-Chroniken oder seinen Kinderbüchern wie zum Beispiel das Neinhorn? Und er hat gesagt, weißt du, was passiert, wenn man sich alle Türen offen hält? Dann zieht's. Man wird krank.

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0: Annika Weiler ist hier und ihr hört euer Domradio. Wenn ihr auf Reisen geht, was nehmt ihr da alles mit? Bei vielen ist der Koffer ja oft bis oben hin vollgepackt. Das war zu Jesu-Zeiten aber anders. Er schickte seine Anhänger los ohne Vorratstasche, ohne Verpflegung oder Geld. Müssen das Leute heutzutage auch machen, wenn sie Christen sein wollen? Nein, findet die Gemeindereferentin Sandra Schnell.
1: Es gibt immer wieder Einzelne, die das versuchen, aber ich glaube, wir leben ja heute in anderen Zeiten. Die Herausforderung, die die Jünger damals meistern mussten, die gibt es aber auch heute noch. Die Herausforderung ist, vertraue darauf, dass Gott deine Wege lenkt, dass er dir immer einen guten Weg zeigt.
0: Sandra Schnell leitet als erste Frau eine Kirchengemeinde im Bistum Essen zusammen mit einem Priester. Wenn sie in die Bibel schaut, überlegt sie sich gerne einen Impuls, den sie in den Tag mitnehmen kann. Heute wird sie dabei inspiriert von einem Termin in ihrem Kalender. Sie wird heute nämlich die Bewohnerinnen und Bewohner in einem Altenheim besuchen.
1: Da leben ja Menschen, die auf ein langes Leben zurückblicken und die sich vielleicht auch die Frage stellen, die ich heute als Frage des Tages für Sie vorbereitet habe, nämlich die Frage, vertraust du darauf, dass Gott deine Wege lenkt und dich begleitet?
0: Ja, und vielleicht habt ihr auch Lust, diesen Impuls mit in euren Tag mitzunehmen. 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Weiter geht's jetzt hier mit Carrie Hilson und I Like.

Ihr hört euer Domradio und sie hier gilt als eine der erfolgreichsten britischen Soul- und R&B-Sängerinnen des 21. Jahrhunderts. Hier kommt Joss Stone mit You Had Me aus dem Jahr 2004. Yeah.

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1: Gleich ist 14 Uhr in eurem Domradio, dann geht's weiter mit den Nachrichten.
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3: Ich bin Ursula Winkler. Die Bundesregierung will Sozialmissbrauch eindämmen. Dazu beschloss das Bundeskabinett einen 10-Punkte-Aktionsplan. Wirksamer bekämpft werden sollen ausbeuterische Geschäftsmodelle im Zusammenhang mit sogenannten Schrottimmobilien, wie es in dem Plan heißt. Außerdem soll etwa an per Haftbefehl gesuchte Personen keine Grundsicherung mehr fließen. Bundeskanzler Merz schrieb auf der Plattform X, Missbrauch gehe zulasten aller, die arbeiten und einzahlen. Die Sozialsysteme dürften nicht ausgenutzt werden. Nach Rekordständen in der vergangenen Woche gehen die Spritpreise aktuell zurück. Sowohl Diesel als auch Super E10 waren gestern im bundesweiten Tagesdurchschnitt billiger als am Vortag. Das geht aus Daten des ADAC hervor.
4: Wahnsinnig viel sparen können Autofahrer nicht, aber immerhin im Durchschnitt ist der Spritpreis um 1 bis 2 Cent gesunken im Vergleich zum Wochenanfang. Grund dafür sind wohl vor allem die Rohölpreise, die runtergegangen sind. Seit April dürfen die Tankstellen die Spritpreise nur noch um 12 Uhr raufsetzen und diese Regel, sagt der ADAC, müsse weg, denn Sprit sei kein bisschen billiger geworden. Es gäbe nur größere Preisschwankungen über den Tag hinweg. Claudia Wächter, Nachrichtenredaktion.
3: In der gerade beendeten Badesaison sind mehr Menschen in Deutschland ums Leben gekommen als im Sommer des Vorjahres. Zwischen Anfang Mai und dem Ende der Sommerferien ertranken 248 Menschen, 12 mehr als im gleichen Zeitraum 2025. Das teilt die DLRG mit.
5: Alleine im Juni zählte die DLRG mehr als 100 Todesfälle. Nur 2003 gab es in einem Juni mehr Badetote. Eine Hitzewelle zog besonders viele Menschen ans Wasser. Besonders gefährdet sind Jugendliche und junge Männer zwischen 11 und 30 Jahren. Viele überschätzen sich, sind leichtsinnig, gehen Risiken ein und das, obwohl sie nicht oder nicht gut schwimmen können. Die meisten tödlichen Badeunfälle gab es in Bayern. Hier starben in diesem Sommer 61 Menschen. Uli Reitinger, Nachrichtenredaktion.
3: Die Gestaltung neuer Euro-Banknoten kommt voran. Sie sollen ab Anfang der 30er Jahre schrittweise in Umlauf gebracht werden, das teilte die Europäische Zentralbank mit. Einfließen soll dabei auch das Votum von fast 10 Millionen Europäerinnen und Europäern, die sich an einer Umfrage zum Design der künftigen Euro-Banknoten beteiligt haben. Als Motive kommen die Gesichter berühmter Europäer oder europäische Institutionen und Vögel in Frage.
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0: Die Akademie der Wissenschaften hat untersucht, wie Menschen in ländlichen Regionen Österreichs grüßen. Warum dabei auch Alter, Region und Situation eine Rolle spielen, hört ihr gleich.
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0: Das hier sind jetzt Rooney mit Can't Get Enough in eurem Domradio.

Ihr hört euer Domradio, ich bin Annika Weiler. Und Grüß Gott gehört für viele zum typischen Österreich-Gefühl, besonders auf dem Land. Doch offenbar verändert sich die österreichische Willkommenskultur. Eine Studie der Österreichischen Akademie der Wissenschaften hat untersucht, wie Menschen in 13 ländlichen Orten des Landes einander begrüßen. Und das Ergebnis Hallo ist inzwischen häufiger als Grüß Gott oder Servus. Welche Begrüßung gewählt wird, das hängt allerdings stark davon ab, wie alt jemand ist, aus welcher Region er kommt und wem er gegenübersteht. Denn so ein Gruß sagt offenbar mehr über unser Verhältnis zum Gegenüber aus, als man zunächst denkt. Und dann gibt es da noch eine Besonderheit. In Teilen Tirols und Vorarlbergs ist auch Heil als Begrüßung verbreitet, ohne dass das jetzt automatisch etwas über eine politische Gesinnung aussagt. Warum das so ist und wie komplex unser tägliches Grüßen tatsächlich ist, das zeigt die Studie, könnt ihr nachlesen unter www.domradio.de. Das ist jetzt Lena mit Good Again in eurem Domradio.

0: Annika Weiler ist hier. Ihr hört euer Domradio. Das hier ist die Inspiration mit Tim Helsen.
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2: Hier ist Tim für euch mit einem Zitat von Martin Luther King, dem Baptistenpastor und Bürgerrechtler aus den USA. Wir müssen lernen, entweder als Brüder miteinander zu leben oder als Narren unterzugehen.
0: Und weiter geht's mit Dua Lipa und We're Good in eurem Domradio.

0: waren die Bay City Rollers mit It's a Game in eurem Domradio. Weiter geht's mit Calvin Harris und My Way.
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0: Annika Weiler ist hier, ihr hört euer Domradio und ich bin jetzt nicht allein im Studio, denn Kollege Markus Poschlott, der übernimmt hier ab 15 Uhr. Hallöchen.
1: Guten Tag, grüß dich, hi.
0: Ja, was können wir denn erwarten in deiner Sendung? Worum geht's heute?
1: Ja, wir sind sehr gespannt. Es gab heute nämlich eine Papstaudienz im Vatikan vom sächsischen Ministerpräsidenten Michael Kretschmer. Der war das zweite Mal schon bei einer Papstaudienz, einmal bei Franziskus, einmal bei jetzt Leo. Und die Frage ist natürlich, wie war es, wie fand er es, hat es ihn auch ein bisschen bewegt, er ist ja Protestant und trotzdem ja ein Fan des Vatikan und mal gucken, ob er auch einen Vergleich zieht zwischen den beiden, wie war das eine, jetzt hätte ich fast Date gesagt, wäre ein bisschen falsch, das eine Treffen mit dem einen Papst und das heute, werden wir alles erfahren heute Nachmittag.
0: Ja, spannend, gibt es ab 15 Uhr in deiner Sendung, dann wünsche ich viel Spaß.
1: Danke.
0: Und ich verabschiede mich für heute, macht's gut.

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1: Ich bin Ursula Winkler. Wer einkaufen geht, soll künftig häufiger einen digitalen statt einen gedruckten Kassenbon bekommen. Dazu hat das Bundeskabinett einen Gesetzentwurf des Finanzministeriums beschlossen. Nach diesem sollen Papierbelege ab 2028 grundsätzlich durch digitale Belege ersetzt werden.
2: Oft landen sie auf dem Bürgersteig oder auf der Fußmatte im Auto. Die Kassenbons nerven einfach viele. Und auch Bundesfinanzminister Klingbeil findet, die Dinger sorgen für einen unnötigen Bürokratiewust und begünstigen Steuerhinterziehung. Deshalb also digital. Allerdings nicht alle müssen umstellen. Unternehmer zum Beispiel, die wenig Umsatz machen, die dürfen auch weiterhin Kassenbelege ausgeben. Claudia Wächter, Nachrichtenredaktion.
1: Nach Rekordständen in der vergangenen Woche gehen die Spritpreise aktuell zurück. Sowohl Diesel als auch Super E10 waren gestern im bundesweiten Tagesdurchschnitt billiger als am Vortag. Das geht aus Daten des ADAC hervor. Ein wichtiger Treiber dürften die Rohölpreise sein, die wieder ein gutes Stück nachgegeben haben. Die Bundesregierung will Straftaten mit K.O.-Tropfen härter bestrafen. Heute bringt Justizministerin Hubich ihren entsprechenden Gesetzentwurf in den Bundestag ein. Wer andere Menschen mit K.O.-Tropfen wehrlos macht, soll künftig zu mindestens 5 Jahren Gefängnis verurteilt werden.
3: Für den Einsatz von K.O.-Tropfen für Sexualdelikte oder Raubüberfälle gilt aktuell in der Regel nur eine Höchststrafe von 3 Jahren. Denn K.O.-Tropfen gelten bislang nicht als gefährliches Werkzeug. Das soll sich mit dem neuen Gesetz ändern. K.O.-Tropfen und andere Mittel oder Substanzen, die geeignet sind, erhebliche Verletzungen oder erhebliche gesundheitliche Schäden herbeizuführen, wie es im Gesetzentwurf heißt, werden jetzt rechtlich so eingestuft wie eine Waffe oder ein gefährliches Werkzeug. Uli Reitinger, Berlin.
1: Deutsche Innenstädte gewinnen wieder an Anziehungskraft. Das zeigt eine Umfrage des Handelsverbands Deutschland. Demnach gaben mehr als 80% der Befragten an, künftig genauso oft oder sogar häufiger als bisher ihr Stadtzentrum zu besuchen. Meist zum Shopping oder für den Besuch im Restaurant oder Café. Das seien rund 20% mehr als vor 2 Jahren. Die Experten sehen das als Zeichen, dass Investitionen und Entwicklungsprogramme wirken.
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1: Zum Wetter die aktuelle Vorhersage des Deutschen Wetterdienstes. Heute ist es im Nordwesten oft trüb und nass, ansonsten meist heiter und trocken. Die Höchstwerte erreichen 17 bis 24 Grad. Morgen ist es dann vom Südwesten bis zum Niederrhein heiter und meist trocken, sonst wechselnd bewölkt und im Nordosten und Südosten oft regnerisch. Weiter bei Temperaturen bis 24 Grad. Am Freitag gibt es dann im Osten und Nordosten Wolken und teils Schauer, ansonsten viel Sonne. Die Werte in der Nordosthälfte erreichen bis 20 Grad, in der Südwesthälfte bis 24 Grad.
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4: Ich wünsche uns einen schönen Nachmittag. Ach, schön.

0: Das ist Simply Red, ganz klar. Das ist Fairground hier in eurem Domradio. Und heute ist es soweit, 23. September 2026. Heute geht's los hier in Köln mit der Dreikönigswallfahrt. Und die feiert in diesem Jahr 20-jähriges Jubiläum. Da blicken wir also zurück in das Jahr 2006. Damals ging die Initiative aus vom damaligen Kölner Erzbischof, ne, Kardinal Meißner, der das zusammen mit Heiner Koch organisiert. Koch war damals frisch geweihter Weihbischof in Köln und ist heute Erzbischof von Berlin. Und wir haben ihn gefragt, wie Sie damals eigentlich auf diese Idee gekommen sind.
1: Es war ein Teil der Überlegungen, wie wir die Begeisterung, den Schwung, und der war unendlich groß nach dem Weltjugendtag, wie wir das auffangen, weiterleiten, fruchtbar werden lassen. Und zwar damals so die feste Überzeugung, der Weltjugendtag geht weiter und der darf nicht ein einmaliges Event sein. Wir hatten diesen Weltjugendtag ja als Wallfahrt gestaltet. Der Heilige Vater war auf dem Boot gekommen, ist durch die Stadt an den Wallfahrtsstätten der Stadt vorbeigefahren. Nachher sind die Jugendlichen zum Dreikönigsschrein gepilgert. Daraus ist dann der Gedanke gekommen, einer Dom- oder Dreikönigswallfahrt, die weiterzuführen. Also im Grunde war das so eine überschäumende Freude an dem Weltjugendtag, ja, dass der alles gewachsen ist.
0: Eigentlich erstaunlich, dass so eine Domwallfahrt erst noch erfunden werden musste. Denn der Dom war ja jahrhundertelang ein Pilgerort. Dafür ist er ja auch errichtet worden. Aber
1: was dieser Wallfahrt fehlte, war der institutionelle Rahmen. Und vielen war gar nicht bewusst, dass es eine Wallfahrt ist. Und sie haben es auch nicht gemeinschaftlich gemacht, wenn man von den drei Königstagen am Anfang des Jahres absieht, sondern sie sind einzeln dahin gegangen. Und dieses, dem eine Form zu geben, das war ein Stückchen der Versuch. Denn an sich ist das der Wallfahrtsort schlechthin, der Deutsche, wenn Sie so wollen. Aber er hat noch nicht die Form gefunden, die dem Dauerhaftigkeit verleiht.
0: Also heute hat sich die Domwallfahrt, die ja mittlerweile Dreikönigswallfahrt heißt, etabliert, und dass sie so einen Erfolg hat, darüber freut sich Erzbischof Heiner Koch natürlich. Und er vermisst die heiligen drei Könige im fernen Berlin auch.
1: Also ich wüsste keinen Besuch in Köln, in dem ich nicht zum Dreikönigsschrein gegangen bin. Das ist das eine. Zweitens, ich trage diesen Weltjugendtag und diesen Schrein ja mit, weil mein Bischofsstab die Geschichte der heiligen drei Könige erzählen. Den werde ich auch zu dem Gottesdienst mitbringen. Die drei Suchenden der heiligen drei Könige. Deshalb ist er im Herzen immer sehr, sehr präsent. Nicht nur am Dreikönigstag.
0: Ach, sehr schön. Ja, heute geht es los mit der Dreikönigswallfahrt und die feiert in diesem Jahr 20-jähriges Jubiläum. Das war Heiner Koch, Erzbischof von Berlin. Und mehr dazu findet ihr auch bei uns auf der Internetseite und in unserer App domradio.de.

0: Das singt hier Ed Sheeran im Domradio.
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0: Da hören wir heute zum Herbstanfang, hören wir da ein paar Zeilen von Rainer Maria Rilke. Ein Gespräch, naja, ein Wunsch an Gott. Der Sommer ist vorbei und er versucht erst gar nicht, ihn festzuhalten. Er sagt nämlich: Herr, es ist Zeit. Der Sommer war sehr groß. Leg deinen Schatten auf die Sonnenuhren und auf den Fluren lass die Winde los. Na, wunderbar. Ein Text über das Loslassen. Eine Zeit darf schön gewesen sein und trotzdem auch irgendwann mal zu Ende gehen. Das ist euer Domradio. Ich bin Markus Poschlaut. Hallo zusammen. Marco.

0: Tom Odell und Lost Frequencies. Das ist euer Domradio. Es ist gleich 3:45 in einer guten Minute. Bevor das katholische Hilfswerk Missio am Wochenende den Monat der Weltmission eröffnet, da geht es immer darum, den eigenen Blick auch mal zu weiten, über den Tellerrand zu gucken und auch an die Menschen zu denken, die jetzt nicht so privilegiert sind wie wir, die wir hier leben. Dirk Bingener, der Chef von Missio Aachen, findet, dass kirchliche Hilfswerke gerade im Moment besonders wichtig sind für das Klima in unserer Gesellschaft. Und er sagt,
1: weil natürlich Politik auch Rückenwind braucht von Zivilgesellschaft, dass man weiter daran festhält, dass man auch nicht nur eine interessengeleitete Außen- und Entwicklungspolitik macht, sondern eben auch eine wertegeleitete. Ich glaube, die Aufgabe der Kirche ist jetzt im Grunde genommen, sich nicht beeinflussen zu lassen von diesen Strömungen, sondern Paul zu halten, weil irgendwann wird dieser Spuk, dass alle denken, sie müssten alles für sich haben, wird auch irgendwann vorbei sein. Und dann wird man fragen, wer ist sich eigentlich treu geblieben und wer hat weiter an seinen Werten festgehalten und wer hat nicht nur auf sich geschaut, sondern eben auch auf andere. Und ich hatte ja eben schon betont, dass es viele Menschen in Deutschland gibt, die genau das tun. Möglicherweise wird davon zu wenig gesprochen.
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0: große Hit von R.E.M. Everybody Hurts hier in eurem Domradio. So, wir gucken jetzt zu den Nachrichten, was es Neues gibt, und dann schalten wir nach Rom zum sächsischen Ministerpräsidenten Michael Kretschmar. Der hatte heute nämlich eine Papstaudienz, und was er davon zu berichten weiß, gleich nach den Nachrichten.
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2: Ich bin Ursula Winkler. Die Bundesregierung will Sozialmissbrauch eindämmen. Dazu beschloss das Bundeskabinett einen 10-Punkte-Aktionsplan. Wirksamer bekämpft werden sollen etwa ausbeuterische Geschäftsmodelle im Zusammenhang mit sogenannten Schrottimmobilien. Außerdem soll an per Haftbefehl gesuchte Personen keine Grundsicherung mehr fließen. Kanzler Merz schrieb auf der Plattform X, Missbrauch gehe zulasten aller, die arbeiten und einzahlen. Die Sozialsysteme dürften nicht ausgenutzt werden. Die Diskussion über Maßnahmen gegen hohe Spritpreise geht weiter. Der ADAC fordert, die 12-Uhr-Regel an den Tankstellen abzuschaffen. Die Gewerkschaft Verdi kritisiert die Bundesregierung. Ihr geplanter Spritpreisdeckel komme zu spät, hieß es.
3: Für Verdi gibt es keinen Grund, warum der Spritpreisdeckel erst in ein paar Monaten kommen soll. In der Zeit würden sich die Mineralölkonzerne lediglich weiter die Taschen voll machen. Generell blickt die Gewerkschaft kritisch auf die Pläne der Bundesregierung. Der Tankrabatt beispielsweise gehe am Ende zulasten der Steuerzahler. Stattdessen schlägt Verdi vor, an die Übergewinne der Mineralölkonzerne ranzugehen. Außerdem sollte es eine gezielte Unterstützung für die Menschen geben, die niedrige bis mittlere Einkommen haben. Fiona Reinhardt, Nachrichtenredaktion.
2: Wegen des Klimawandels haben Experten auf dem Extremwetterkongress in Hamburg zum Handeln aufgerufen. Nach Erkenntnissen des Deutschen Wetterdienstes zeigen sich immer mehr Hitzewellen und Trockenheitsperioden in Deutschland.
4: Rekordhitze von fast 42 Grad Ende Juni. Mit dem Klimawandel werden solche Hitzewellen immer wahrscheinlicher, sagen Experten. Die Folgen von Extremwetter spürt jeder, mahnt auch Umweltminister Schneider. Auch die Wirtschaftsleistung sinke an heißen Tagen. Deshalb macht sich Schneider auch dafür stark, eine Gemeinschaftsaufgabe, Klimaanpassung und Naturschutz, ins Grundgesetz aufzunehmen, damit Bund und Länder mehr Handlungsmöglichkeiten bekommen. Thomas Thonfeld, Nachrichtenredaktion.
2: Beim Fernzugunternehmen Flixtrain sollen bald auf wichtigen Strecken dichtere Takte angeboten werden, etwa auf der Strecke Hamburg-Berlin. Dort sollen im kommenden Jahr die grünen Züge im Stundentakt unterwegs sein, das sagte Flixtrain-Chef Müller auf der Mobilitätsmesse InnoTrans in Berlin. Die Fahrzeit werde schneller sein als bei den ICE-Zügen der Deutschen Bahn. In den kommenden Monaten will Flixtrain die eigene Flotte verdoppeln.
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2: Zum Wetter die aktuelle Vorhersage des Deutschen Wetterdienstes. Heute ist es im Nordwesten oft trüb und nass, ansonsten meist heiter und trocken. Die Höchstwerte erreichen 17 bis 24 Grad. Morgen ist es dann vom Südwesten bis zum Niederrhein heiter und meist trocken, sonst wechselnd bewölkt und im Nordosten und Südosten oft regnerisch. Weiter bei Temperaturen bis 24 Grad. Am Freitag gibt es dann im Osten und Nordosten Wolken und teils Schauer, ansonsten viel Sonne. Die Werte in der Nordosthälfte erreichen bis 20 Grad, in der Südwesthälfte bis 24 Grad.
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0: Das sind die Kings of Leon. Back down south. Das ist euer Domradio an diesem Mittwochnachmittag. Der Papst hat Interesse an Deutschland. So die Überschrift, die ihr gerade auf domradio.de seht. Darunter ein Bild vom Papst Leo gemeinsam mit dem sächsischen Ministerpräsidenten Michael Kretschmar. Der war heute nämlich zu Gast, war zur Audienz geladen und kurz danach habe ich mit ihm sprechen können. Hallo Herr Kretschmar.
1: Hallo.
0: Wie kam es denn eigentlich zu dieser Audienz?
1: Ja, in diesem Jahr jährt sich das 30-jährige, die 30-jährige Unterzeichnung des Staatskirchenvertrags in Sachsen. Ein ganz wichtiges Dokument der Zusammenarbeit zwischen der katholischen Kirche und dem Freistaat Sachsen. Und ich finde, das ist schon etwas, was man auch immer wieder auch der Öffentlichkeit sagen muss, weil dadurch unglaublich viel entstanden ist. Und dieser Vertrag besteht ja zwischen dem Vatikan und dem Freistaat Sachsen.
0: Jetzt haben Sie hier schon eine ganze Menge Leute getroffen. Sie haben mit vielen Politikern immer wieder zu tun, aber auch mit anderen, ich sag mal, prominenten Leuten. Ist man denn vor so einem Termin jetzt noch nervös?
1: Ich finde, dass der Papst schon eine Institution ist, die an vielen Stellen in den vergangenen Jahrzehnten, wenn man das weiterziehen will, Jahrhunderten, die Geschicke der Welt beeinflusst hat. Und jetzt auch wieder diese aktuelle Äußerung zum Thema künstliche Intelligenz. Das hat so viel Tiefgang, das ist so überlegt. Und es besteht die Möglichkeit, so sehr auch zu wirken, nicht nur in einem Land, sondern wirklich über den gesamten Globus, dass das schon etwas ganz, ganz Besonderes ist, ein solches Gespräch und ein solcher Austausch.
0: Wie war denn die Audienz heute für Sie?
1: War ein sehr interessantes und umfangreiches Gespräch über die großen Fragen, die wir heute haben. Wie geht es mit der künstlichen Intelligenz weiter? Wie ist es mit dem Frieden auf der Welt? Wie kann die Europäische Union stärker werden und für ihre Werte auch eintreten? Wie kann sie sich auf die wirklich wichtigen Dinge konzentrieren? Und ich habe die Einladung von Bundespräsident Frank-Walter Steinmeier nach Deutschland erneuert, die er vor einem Jahr ausgesprochen hat. Und ich finde es schön, dass der Papst gesagt hat, er möchte Deutschland in den nächsten Jahren besuchen kommen. Er hat Interesse und ist neugierig auf unser Land.
0: Wie haben Sie ihn menschlich erlebt?
1: Ein sehr kluger, zugewandter Mensch, der unglaublich interessiert ist an dem, was in der Welt passiert.
0: Okay, also durchaus ein nettes und schönes Gespräch hatten Sie da heute. Mhm. Welche Rolle spielt denn Glauben für Sie in Ihrem Leben, gerade in der Zeit, in der wir jetzt leben?
1: Ich bin ja kein Katholik, sondern Protestant. Mhm. Und das auch mit großer Freude. Wir leben unseren Glauben auch in unserer Familie. Ich denke, dass Deutschland mit einer Verfassung, die ja ganz klar ein positives Verhältnis zu Religion hat, auch genau richtig aufgestellt ist.
0: Das ganze Gespräch mit dem sächsischen Ministerpräsidenten Michael Kretschmar direkt aus Rom, das lest ihr auf domradio.de.

0: singt hier Miles Smith in eurem Domradio.
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0: Ja, heute zum Herbstanfang. Da kann man es wie folgt machen, man kann jetzt über den Herbst jammern und sagen, oh, der Sommer ist vorbei. Oder man macht es wie Theodor Storm, wie der Husumer Dichter, denn er sagt einfach, komm, wir machen es uns auch schön. Er sagt in seinem Zitat, der Nebel steigt, es fällt der Laub, schenk ein den Wein, den Holden, wir wollen uns den grauen Tag vergolden, ja, vergolden. Sehr schön.

0: Das ist euer Domradio. Wir wünschen euch einen schönen Nachmittag und haben einen neuen Reisetipp. Denn der neue Lonely Planet Best in Travel 2027 ist erschienen. Das ist ein Reiseführer, der die 25 besten Reiseziele im kommenden Jahr auflistet. Und unter diesen 25 Reisezielen ist auch eine in Deutschland. Das passiert nicht ganz so oft. Und es ist sogar eine in Sachsen-Anhalt.
1: Ja, kaum zu glauben, aber für den Reiseführer Lonely Planet ist Dessau in Sachsen-Anhalt eine Stadt, die man nächstes Jahr unbedingt besuchen sollte. Der Reiseführer schwärmt vor allem vom Bauhaus. Das wird als eine der bedeutendsten aller Designideen bezeichnet, weil sie auch ein Jahrhundert später noch den Kern unseres Alltags ausmacht. Konkret empfohlen wird, das bekannte Bauhausgebäude zu besuchen, aber auch die Siedlung Dessau-Törten sollte man sich anschauen und die Meisterhäuser. Das sind Villen führender Bauhausköpfe, zum Beispiel von Gropius oder den Malern Paul Klee und Wassily Kandinsky.
0: Also Fiona Reinhardt berichtet, der neue Lonely Planet ist draußen, unter anderem auch mit dabei ein Ziel in Deutschland. Und wir grüßen recht herzlich nach Dessau.

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0: Podcast, das ist euer Domradio. Gleichzeitig für die Nachrichten und danach gibt's einen wunderschönen Bosse mit seinem großen Song Vergangenheit.
1: Ist Vergangenheit, ist Vergangenheit. So viel Schönes Neues hält die Zukunft bereit.
0: Ich wollte gerade sagen, Vergangenheit läuft gleich in der Zukunft. Hier nämlich um kurz nach fünf in eurem Domradio.
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3: Ich bin Ursula Winkler. Wer einkaufen geht, soll künftig häufiger einen digitalen statt einen gedruckten Kassenbon bekommen. Dazu hat das Bundeskabinett einen Gesetzentwurf beschlossen. Demnach sollen Papierbelege von 2028 an grundsätzlich durch digitale Belege ersetzt werden. Das bedeutet weniger Bürokratie für Bürgerinnen und Bürger sowie für Unternehmen, sagte Bundesfinanzminister Klingbeil. In der Debatte um hohe Spritpreise bekommt die umstrittene 12-Uhr-Regel an den Tankstellen immer mehr Gegenwind. Der Bundesrat befasst sich am Freitag damit, die Tankregel wieder abzuschaffen. Auch der ADAC spricht sich dafür aus.
4: Seit April dürfen nur um 12 Uhr die Spritpreise erhöht werden. Die Regel ist seitdem umstritten, denn sie hat die Preise nicht gesenkt. Nur der Zeitpunkt, wann die Preise erhöht werden, steht seitdem fest. Die Tankstellen hätten wegen der Regel die Preise teilweise stärker erhöht als davor, sagt der ADAC. Zumindest gibt es eine gute Nachricht für Autofahrer. Die Spritpreise gehen nach Rekordwerten wieder etwas runter aktuell. Und ab dem 1. Oktober will die Bundesregierung ja die Steuern senken und erwartet dann eine Entlastung von bis zu 17 Cent pro Liter. Thomas Bremser, Nachrichtenredaktion.
3: In der gerade beendeten Badesaison sind mehr Menschen in Deutschland ums Leben gekommen als im Sommer des Vorjahres. Zwischen Anfang Mai und dem Ende der Sommerferien ertranken 248 Menschen, 12 mehr als im gleichen Zeitraum 2025. Das teilte die DLRG mit.
5: Alleine im Juni zählte die DLRG mehr als 100 Todesfälle. Nur 2003 gab es in einem Juni mehr Badetote. Eine Hitzewelle zog besonders viele Menschen ans Wasser. Besonders gefährdet sind Jugendliche und junge Männer zwischen 11 und 30 Jahren. Viele überschätzen sich, sind leichtsinnig, gehen Risiken ein und das, obwohl sie nicht oder nicht gut schwimmen können. Die meisten tödlichen Badeunfälle gab es in Bayern. Hier starben in diesem Sommer 61 Menschen. Uli Reitinger, Nachrichtenredaktion.
3: Kurz vor der Entscheidung über den deutschen Olympiakandidaten wollen die Planer in Berlin ihre zunehmend aussichtslose Bewerbung offiziell zurückziehen. Das geht aus Informationen der deutschen Presseagentur hervor. Der Senat bezog dazu zunächst keine Stellung, lud aber zu einer Pressekonferenz für morgen ein. Berlin gilt vor der Entscheidung des Olympischen Sportbundes am Samstag hinter München und Köln-Rhein-Ruhr nur noch als krasser Außenseiter.
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3: Zum Wetter die aktuelle Vorhersage des Deutschen Wetterdienstes. Heute ist es im Nordwesten oft trüb und nass, ansonsten meist heiter und trocken. Die Höchstwerte erreichen 17 bis 24 Grad. Morgen ist es dann vom Südwesten bis zum Niederrhein heiter und meist trocken, sonst wechselnd bewölkt und im Nordosten und Südosten oft regnerisch. Weiter bei Temperaturen bis 24 Grad. Am Freitag gibt es dann im Osten und Nordosten Wolken und teils Schauer, ansonsten viel Sonne. Die Werte in der Nordosthälfte erreichen bis 20 Grad, in der Südwesthälfte bis 24 Grad.
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0: Und ich wünsche euch einen schönen Feierabend.

0: singt Bosse hier in eurem Domradio. Viertel nach fünf ist es. Und am Mittwochnachmittag, schon übers Wochenende zu sprechen, ist da auch was Schönes. Jetzt wird es für mich ein bisschen schwierig, weil jetzt ist ja ein Satz auf Kölsch, aber ich selber bin ja nicht aus Köln. Deswegen kann ich es jetzt nur probieren. Bitte um Entschuldigung, falls es ein bisschen daneben klingt. Aber am Sonntag ist Dach der Kölschen Spruch. Ich hoffe, es war halbwegs richtig. Das wird endlich mal wieder gefeiert. Die kölsche Mundart und das Kulturgut, die sollen eben gefeiert, bewahrt werden und auch erlebbar gemacht werden im Alltag. Dafür gibt es diesen Tag am Sonntag, ich sag's nicht nochmal, aber es ist klar. Veranstaltung überall in ganz Köln.
1: Hallo, ich bin Peter Bonzelet, ich bin Seelsorgeweismusiker im KGV Mauniwey im nördlichen Köln und auch wir machen bei der Dach der Kölschen Sprach mit. Und zwar lade ich herzlich ein, um 17 Uhr in unser Nieler Dömchen zu einem Mitsingkonzert mit geistlichen und nicht geistlichen kölschen Liedern, worauf ich mich sehr freue. Mit dabei ist das Duo Nature hier aus unserer Gemeinde und ganz besonders freue ich mich, dass der Chor der kölschen Kipperköpse seine Teilnahme zugesagt hat. Also herzliche Einladung kommenden Sonntag zum Dach der kölschen Sprach um 17 Uhr ins Niederböhmchen.
0: Jawohl, das sagt Peter Bonzelet. Viele Grüße. Und dann freuen wir uns auf diesen Sonntag. Mehr dazu gibt es auch am Freitagnachmittag hier bei uns nochmal im Domradio.

0: Somber ist das hier in eurem Domradio. 17:30 ist es damit.
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0: Zum Frühlingsanfang, sage ich schon. Blödsinn. Herbstanfang natürlich. Heute haben wir viele schöne Zitate zum Thema Herbst schon gehört und kommen jetzt zu einem von Josef von Eichendorff, der auch was Schönes macht. Er schaut nicht auf das, was verschwindet, sondern er guckt auf das, was bleibt. Und das tut er in diesem schönen Zitat. Nun lass den Sommer gehen. Lass Sturm und Winde wehen. Bleibt diese Rose mein? Wie könnte ich traurig sein? Josef von Eichendorff. Gehört in eurem Domradio. Ja, sehr schön. Coolio, komm jetzt. Ich bin Markus Poschlott, wünsche einen

0: Das ist euer Domradio hier an diesem Nachmittag. Rund 80.000 Menschen in Deutschland sind gehörlos. Ihre Sprache ist die deutsche Gebärdensprache. Ihnen und der Gebärdensprache ist diese Woche gewidmet. Und wie wichtig diese Tage sind, das hat Johanna Risse herausgefunden an einem wichtigen Ort für Gehörlose in Bonn.
1: Die Gehörlosen können zwar sprechen, aber die Stimmen sind unterschiedlich. Manche kann man gut verstehen, manche Stimmen sind schwer zu verstehen für Hörende.
2: Wir befinden uns in einem einzigartigen Café, dem Café Orient, ein Wortspiel aus Orient und Ohr. Denn das Café ist der Treffpunkt für Gehörlose, ein Angebot der katholischen Kirche in Bonn, offen für alle. Sabine Heiliger übersetzt für mich, dass ich vom Radio komme, beide Hände nach oben, dann nach rechts drehen, wie an einem imaginären Regler. So lautet die Gebärde für Radio. Das Gehörlosencafé ist für Besucher Horst Kottermeier ein wichtiger Treffpunkt.
1: Also er hat gesagt, er kommt hierher, weil er sich gerne mit den Gehörlosen trifft, zusammen sich unterhält und auch es hier oft viel zu lachen gibt. Und es ist auch interessant.
2: Und das Café ist mehr als nur ein Treffpunkt. Es gibt Vorträge, Museumsbesuche, Ausflüge. Einmal im Monat gibt es zudem einen Gottesdienst für Gehörlose. Organisiert wird das alles von Judith Effing. Sie ist Gemeindereferentin der katholischen Hörbehindertenseelsorge im Erzbistum Köln.
3: Das ist das, was hier so wichtig ist, dass die alten Menschen zusammenkommen können, die ja sowieso immer isolierter leben, dass die hier eben Kontaktpunkte haben, ne? Dass wir hier Treffen anbieten, immer vor Ort, wo sie dann endlich mal sich austauschen können in der Gebärdensprache.
2: Auf die Rechte gehörloser Menschen und ihre Barrieren aufmerksam machen. Darum geht es bei der Internationalen Woche der Gehörlosen und beim Tag der Gebärdensprache. Wie wichtig das ist, weiß die Besucherin Tatjana Tafson aus eigener Erfahrung.
1: Sie sagt, also früher sind Gehörlose verspottet worden, oft von Hörenden. Also will sie noch mal klarstellen, dass also der Intellekt nicht unter der Gehörlosigkeit leidet.
2: Den Gottesdienst für Gehörlose gestaltet Judith Effing ganz ohne gesprochenes Wort, zwischen Pantomime und PowerPoint, wie sie selbst sagt. Worauf es ihr dabei ankommt?
3: Wir glauben daran, dass Gott uns alle liebt und uns geschaffen hat, so wie wir sind und uns begleitet. Also von daher ist für mich wichtig der Kontakt, die Begegnung auf Augenhöhe. Wir müssen halt lernen, miteinander in Vielfalt zu leben, ne, und unsere Eigenarten, ja, zu ergänzen.
0: Das Café hat den schönen Namen Orient. Gibt's jeden dritten Donnerstag im Monat um 15 Uhr im Stiftsaal der Stiftkirche in Bonn. Mehr Infos dazu auch auf domradio.de. Hey, wie toll, dass es das gibt.

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0: eurem Domradio. Und wir gucken gleich mal auf einen neuen Film. In dieser Woche neu im Kino. Endlich mal wieder in Brad Pitt. Gleich mehr dazu.
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2: Ich bin Ursula Winkler. Die Bundesregierung will Sozialmissbrauch eindämmen. Dazu hat das Bundeskabinett einen 10-Punkte-Aktionsplan beschlossen. Bundesinnenminister Dobrindt sagte, man zeige klare Kante gegen Missbrauch und Betrug. Auch gegen kriminelle Strukturen, die sich den Staat zur Beute machten.
3: Ein Geschäftsmodell der Kriminellen, sie pferchen Leute in Schrottimmobilien und kassieren dann illegal Sozialleistungen. Wir ändern das, sagt Dobrindt. Auch verurteilte Straftäter, die untergetaucht sind, bekommen keine Leistungen mehr. Und der Datenaustausch zwischen den Behörden soll verbessert werden. Der funktioniert bisher nämlich nicht. Kurz, es geht bei dem Aktionsplan um viel Geld, das dem Staat durch die Lappen geht, aber auch um mehr Gerechtigkeit. Claudia Wächter, Nachrichtenredaktion.
2: In der Debatte um hohe Spritpreise bekommt die umstrittene 12-Uhr-Regel an den Tankstellen immer mehr Gegenwind. Auf Vorstoß Schleswig-Holsteins befasst sich der Bundesrat am Freitag mit einer Abschaffung der Tankregel. Diese Regel habe bislang einfach keinen erkennbaren Entlastungseffekt beim Tanken gezeigt, hieß es. Auch der ADAC sprach sich für eine komplette Abschaffung der Regel aus. Wegen des Klimawandels haben Experten auf dem Extremwetterkongress in Hamburg zum Handeln aufgerufen. Nach Erkenntnissen des Deutschen Wetterdienstes zeigen sich immer mehr Hitzewellen und Trockenheitsperioden in Deutschland. Die Hitzewelle ab Mitte Juni sei besonders intensiv gewesen.
4: Rekordhitze von fast 42 Grad Ende Juni. Mit dem Klimawandel werden solche Hitzewellen immer wahrscheinlicher, sagen Experten. Die Folgen von Extremwetter spürt jeder, mahnt auch Umweltminister Schneider. Auch die Wirtschaftsleistung sinke an heißen Tagen. Deshalb macht sich Schneider auch dafür stark, eine Gemeinschaftsaufgabe, Klimaanpassung und Naturschutz ins Grundgesetz aufzunehmen, damit Bund und Länder mehr Handlungsmöglichkeiten bekommen. Thomas Thonfeld, Nachrichtenredaktion.
2: Kurz vor der Entscheidung über den deutschen Olympiakandidaten wollen die Planer in Berlin ihre zunehmend aussichtslose Bewerbung offiziell zurückziehen. Das geht aus Informationen der deutschen Presseagentur hervor. Der Senat bezog dazu zunächst keine Stellung, lud aber zu einer Pressekonferenz für morgen ein. Am Samstag will der Deutsche Olympische Sportbund entscheiden, welche deutsche Stadt sich bewirbt. Im Rennen sind noch München und die Region Köln-Rhein-Ruhr.
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2: Zum Wetter die aktuelle Vorhersage des Deutschen Wetterdienstes. Heute ist es im Nordwesten oft trüb und nass, ansonsten meist heiter und trocken. Die Höchstwerte erreichen 17 bis 24 Grad. Morgen ist es dann vom Südwesten bis zum Niederrhein heiter und meist trocken, sonst wechselnd bewölkt und im Nordosten und Südosten oft regnerisch. Weiter bei Temperaturen bis 24 Grad. Am Freitag gibt es dann im Osten und Nordosten Wolken und teils Schauer, ansonsten viel Sonne. Die Werte in der Nordosthälfte erreichen bis 20 Grad, in der Südwesthälfte bis 24 Grad.
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0: Ich wünsche einen schönen Feierabend.

0: Das ist euer Domradio mit Musik von Coldplay. Wir haben es jetzt 18.14 Uhr, schalten mal in den Kölner Dom, so klingt es dort gerade. Ist nur noch eine gute Viertelstunde. Dann übertragen wir das Pontifikalamt zur Eröffnung der 20. Dreikönigswallfahrt. Mit dabei ist Berlins Erzbischof Heiner Koch, der stammt ja aus dem Erzbistum Köln und war damals beim ersten Mal 2006 mit dabei, als die Domwallfahrt gestartet ist und hat uns auch im Gespräch erklärt, wie es damals eigentlich dazu kam, zu dieser Idee.
1: Es war ein Teil der Überlegungen, wie wir die Begeisterung, den Schwung, und der war unendlich groß nach dem Weltjugendtag, wie wir das auffangen, weiterleiten, fruchtbar werden lassen. Und zwar damals so die feste Überzeugung, der Weltjugendtag geht weiter und der darf nicht ein einmaliges Event sein. Wir hatten diesen Weltjugendtag ja als Wallfahrt gestaltet. Der Heilige Vater war auf dem Boot gekommen, ist durch die Stadt, an den Wallfahrtsstätten der Stadt vorbeigefahren. Nachher sind die Jugendlichen zum Dreikönigsschrein gepilgert. Daraus ist dann der Gedanke gekommen, einer Dom- oder Dreikönigswallfahrt, die weiterzuführen. Also im Grunde war das so eine überschäumende Freude an dem Weltjugendtag, aus der alles gewachsen ist.
0: Und die gibt's bis heute. Deswegen, wir übertragen in wenigen Augenblicken ab 6:30 das Pontifikalamt zur Eröffnung der Dreikönigswallfahrt 2026. Und ihr könnt das natürlich zum einen hören und natürlich auch sehen. Und beides geht auf domradio.de.

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1: Hallo, hier ist Tim und ich habe euch einen kurzen Text mitgebracht von Wilhelm Heinse, der wirklich sehr, sehr weise ist. Aus dem kleinen Buch Worte zum Glücklichsein. Die gute Erziehung ist, dem Körper und der Seele alle Schönheit und Vollkommenheit zu geben, derer sie fähig sind.

0: Singt Clean Bandit hier in eurem Domradio. 18.47 Uhr ist es. Hinweis noch kurz vor Schluss dieser Sendung. Morgen starten wieder neue Kinofilme, unter anderem auch ein neuer Brad Pitt.
1: Brad Pitt stürzt in eiserne Wildnis als Special Forces Offizier zusammen mit einem Militärhund in Alaska ab.
2: Das ist Odin. Er ist ein sehr gut ausgebildeter Gefechtsaufklärungshund.
1: Eisige Temperaturen, gefährliche Landschaft, Suche nach Nahrung und Schutz. Der Überlebenskampf bietet jede Menge Abenteuer. Aber auch einiges an Pathos und wandelt auf den Spuren von Leonardo DiCaprio in The Revenant.
2: Ganz ruhig, Kumpel. Ich halte dich.
0: Eiserne Wildnis heißt der neue Streifen. Ab morgen im Lichtspielhaus um die Ecke. So, und damit sage ich auch tschö. Ich bin Markus Poschlott. Morgen hören wir uns wieder ab 15 Uhr hier in eurem Domradio.

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1: Ich bin Ursula Winkler. Wer einkaufen geht, soll künftig häufiger einen digitalen statt einen gedruckten Kassenbon bekommen. Dazu hat das Bundeskabinett einen Gesetzentwurf beschlossen. Demnach sollen Papierbelege ab 2028 grundsätzlich durch digitale Belege ersetzt werden.
2: Oft landen sie auf dem Bürgersteig oder auf der Fußmatte im Auto. Die Kassenbons nerven einfach viele. Und auch Bundesfinanzminister Klingbeil findet, die Dinger sorgen für einen unnötigen Bürokratiewust und begünstigen Steuerhinterziehung. Deshalb also digital. Allerdings nicht alle müssen umstellen. Unternehmer zum Beispiel, die wenig Umsatz machen, die dürfen auch weiterhin Kassenbelege ausgeben. Claudia Wächter, Nachrichtenredaktion.
1: Die USA haben den russischen Präsidenten Putin nach Angaben von Außenminister Rubio zum G20-Gipfel im Dezember in Miami eingeladen. Rubio sagte, man denke, dass dies eine gute Gelegenheit sei, damit Putin nicht nur mit US-Präsident Trump, sondern auch mit anderen Staats- und Regierungschefs ins Gespräch kommen könnte. Russland ist zwar offiziell noch G20-Mitglied, allerdings nahm Putin zuletzt 2019 physisch an einem Gipfeltreffen teil, vor Beginn der russischen Invasion in der Ukraine. Gegen den früheren Hollywood-Filmmogul Harvey Weinstein sind in einem neu aufgerollten Verfahren wegen Sexualverbrechen 15 Jahre Haft verhängt worden. Das berichten mehrere US-Medien. Der 74-Jährige sitzt bereits seit Jahren im Gefängnis.
3: Der einst machtvolle Medienmogul nutzte seinen Einfluss in der Branche, um unzählige Frauen sexuell zu missbrauchen. Die Staatsanwaltschaft hatte in diesem Fall 20 Jahre Haft gefordert, aber auch das jetzt verhängte Strafmaß setzt ein Zeichen. In anderen Verfahren war Weinstein auch schon für schuldig befunden und zu langen Haftstrafen verurteilt worden. Der gesundheitlich schwer angeschlagene Weinstein hat die Vorwürfe stets bestritten. Die Aufdeckung seiner Verbrechen hatte die MeToo-Bewegung ins Rollen gebracht. Tina Eck, USA.
1: Kurz vor der Entscheidung über den deutschen Olympiakandidaten wollen die Planer in Berlin ihre zunehmend aussichtslose Bewerbung offiziell zurückziehen. Das geht aus dpa-Informationen hervor. Der Senat bezog dazu zunächst keine Stellung. Am Samstag will der Deutsche Olympische Sportbund entscheiden. Im Rennen sind noch München und die Region Köln-Rhein-Ruhr.
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1: Zum Wetter die aktuelle Vorhersage des Deutschen Wetterdienstes. Heute ist es im Nordwesten oft trüb und nass, ansonsten meist heiter und trocken. Die Höchstwerte erreichen 17 bis 24 Grad. Morgen ist es dann vom Südwesten bis zum Niederrhein heiter und meist trocken, sonst wechselnd bewölkt und im Nordosten und Südosten oft regnerisch, weiter bei Temperaturen bis 24 Grad. Am Freitag gibt es dann im Osten und Nordosten Wolken und teils Schauer, ansonsten viel Sonne. Die Werte in der Nordosthälfte erreichen bis 20 Grad, in der Südwesthälfte bis 24 Grad.
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5: Wenn Dirk Bingener als Präsident des Missionswerks Missio Aachen und des Kindermissionswerks Die Sternsinger in der Welt unterwegs ist, beeindrucken ihn oft der Mut und der Einfallsreichtum von Menschen in ärmeren Ländern. Es bewegt ihn zu sehen, wie erfinderisch sie gegen alle Widerstände ihr Leben und ihren Glauben gestalten. Und darüber spricht er heute im Podcast Himmelklar. Heute spielen wir auch eine Wiederholung des Podcasts Vergelt's Gott. Wolfgang Krebs und Pfarrer Josef Feck, die sprechen in dieser Folge über Klamotten und Kraftorte. Sandra Schnell, die erzählt im Podcast Blick in die Bibel, dass sie schon nach dem Abitur gespürt hat, das ist mein Weg. Sie versteht ihre Arbeit als Berufung und begleitet Menschen jeden Alters, von der Taufe bis hin zur Beerdigung. Dabei möchte sie nicht nur über Gott sprechen, sondern den Glauben auch im eigenen Leben zeigen. Und im Podcast Kelch und Arm von Host Olli Kelch geht es um den Herbstanfang. Und der lädt auch dazu ein, so manches loszulassen. Ihr hört euer Domradio. Ich bin Annika Weiler und wünsche euch viel Spaß.

0: Annika Weiler ist hier und ihr hört euer Domradio. Dirk Bingener ist Präsident von Missio Aachen und dem Kindermissionswerk Die Sternsinger. Bei seinen Reisen erlebt er Menschen, die ihn mit ihrem Mut und ihrem Einfallsreichtum beeindrucken. Und davon erzählt er heute im Podcast Himmelklar.
1: Weil natürlich Politik auch Rückenwind braucht von Zivilgesellschaft, dass man weiter daran festhält, dass man auch nicht nur eine interessengeleitete Außen- und Entwicklungspolitik macht, sondern eben auch eine wertegeleitete. Ich glaube, die Aufgabe der Kirche ist jetzt im Grunde genommen, sich nicht beeinflussen zu lassen von diesen Strömungen, sondern toll zu halten, weil irgendwann wird dieser Spuk, dass alle denken, sie müssten alles für sich haben, wird auch irgendwann vorbei sein. Und dann wird man fragen, wer ist sich eigentlich treu geblieben und wer hat weiter an seinen Werten festgehalten und wer hat nicht nur auf sich geschaut, sondern eben auch auf andere. Und ich hatte ja eben schon betont, dass es viele Menschen in Deutschland gibt, die genau das tun. Möglicherweise wird davon zu wenig gesprochen.
2: Himmelklar ist hier euer katholischer Podcast mit mir als Host Hilde Regenieder und mit Dirk Bingener. Er ist katholischer Priester, er ist Präsident des katholischen Hilfswerks Missio Aachen und des Kindermissionswerks Die Sternsinger. Davor war er Bundespräses des BDKJ, also des Bundes der deutschen katholischen Jugend. Die Weltkirche war ihm schon als junger Erwachsener wichtig. Da hat er mal bei einem Schulprojekt in Guatemala in Mittelamerika mitgemacht. Heute reist er für Missio durch die Welt, vor allem auch durch die Länder des globalen Südens, um zu sehen und zu verstehen, wie die Menschen dort leben und glauben, was ihnen ein gutes Leben manchmal schwer macht, was sie brauchen, um sich weiterentwickeln zu können. Und auch, was wir von ihnen lernen können, will er verstehen. Jetzt ist Dirk Bingener uns aus Aachen zugeschaltet. Herzlich willkommen.
1: Hallo, ich grüße Sie.
2: Ja, wir zeichnen unser Gespräch Ende September auf, also kurz bevor mit dem Oktober der Monat der Weltmission beginnt. Vielleicht vorab, viele tun sich heute ja so ein bisschen schwer mit diesem Begriff Mission. Zum einen, weil sich kaum jemand gerne missionieren lassen möchte. Zum anderen, weil für viele da noch immer so eine gewisse Kolonialherrenmentalität mitschwingt. Ich nehme an, Sie bei Missio verstehen unter Mission etwas anderes.
1: Ja, das tun wir und zunächst kann ich auch die Gefühle verstehen von Menschen, die sagen, dass so ein Begriff von Mission historisch belastet ist. Das ist ja sicher.

0: heute und besonders nach dem Zweiten Vatikanum verstehen wir Mission aber schon anders. Und zwar ist es so, dass man nicht die Vorstellung hat, dass man Gott irgendwo hinbringen muss, sondern wir würden sagen, Gott ist schon immer da. Und es geht jetzt darum, gemeinsam in der Mission Gott und Gottes Spuren zu entdecken. Und das ist eben keine Einbahnstraße, sondern die Menschen vor Ort, mit denen macht man sich auf einen Weg und beachtet natürlich auch ihre Kultur. Und es ist ja mittlerweile so, dass im Grunde genommen gar nicht die Bewegung mehr geht, so sehr stark vom Westen in den globalen Süden, sondern wir haben ja viele Geistliche in besonderer Weise und auch Menschen, die hierher gekommen sind, die hier bei uns missionarisch tätig sind. Das heißt, der Begriff hat sich tatsächlich sehr verändert und wir müssen Gott nicht irgendwo hinbringen, sondern Gott ist schon längst da und wir haben die Freude, im Grunde genommen ihn gemeinsam und sein Wirken miteinander zu entdecken.
1: Auf jeden Fall ist der Oktober für Missio eine besonders wichtige Zeit. Höhepunkt ist dann immer der Sonntag der Weltmission. In diesem Jahr ist das am 25. Oktober. Was steht da so alles an?
0: Das ist ja der 100. Sonntag der Weltmission. Wir haben auch dieses Jubiläum und wir haben jedes Jahr ein Beispielland. Das ist in diesem Jahr Madagaskar und wir stellen da, ja, wie wir solidarisch sind mit dem Land Madagaskar, vor allen Dingen mit der Kirche. Missio selber wirkt ja immer durch die Strukturen der Kirche und wir fördern auch nur Projekte, die im Grunde genommen uns angetragen werden und gewünscht werden von der Kirche vor Ort. Und es geht uns darum, Weltkirche jetzt auch nach hier zu holen. Wir wollen eine wirkliche Begegnung und deswegen kommen 8 Gäste aus Madagaskar, die wir zuvor in Madagaskar besucht haben. Und es finden über 200 Veranstaltungen statt hier in Aachen. Die Aussendung wird diesmal in Aachen sein, aber eben auch in den jeweiligen Diözesen. Und wir haben beispielsweise, es gibt Gottesdienste, die Aussendung wird selber im Aachener Dom sein. Wir haben am Abend zuvor, vergeben wir den Pauline-Charicot-Preis. Wir zeichnen also besonders starke Frauen aus, die sich für andere einsetzen mit Patricia Kelly. Und die Projektpartner lernen auch unser Haus kennen. Und wir versuchen immer das Thema Mission, das Thema Madagaskar, wie ist eigentlich die Situation, im Grunde genommen immer wieder wie so ein Diamanten im Licht zu drehen, so dass ganz verschiedene Aspekte im Grunde genommen im Hinblick auf Weltkirche erscheinen können. Bei uns ist es oft so, dass viele Menschen sagen, wenn sie dann zu den Veranstaltungen kommen, das war klasse, dass ich da war. Manchmal besteht so ein bisschen das Problem, dass man die Menschen dazu ermutigt, auch an den Veranstaltungen teilzunehmen.
1: Sie haben das ganz schön gesagt mit diesem Bild vom Diamanten und eben schon gesagt, Madagaskar ist das Schwerpunktland in diesem Jahr. Da wissen die meisten ziemlich wenig. Vielleicht noch, dass da Vanille und Nelken herkommen, sonst eher nicht so viel. Was sollen die Leute jetzt zum Beispiel noch über Madagaskar erfahren?
0: Zunächst einmal ist Madagaskar die viertgrößte Insel der Welt. Der Altersdurchschnitt der Bevölkerung ist bei 20 Jahren, ist also eine ganz junge Bevölkerung. Und dort leben eben auch viele Christinnen und Christen, Katholiken, aber auch andere Konfessionen. Und dort lebt also Kirche. Und über die Herausforderungen, die es da in Madagaskar gibt und die Art und Weise, wie Kirche mit diesen Herausforderungen umgeht und wie sie für die Menschen da ist, das finden wir sehr interessant. Wir leben ja in einer Zeit, wo es wichtig ist, nicht nur auf sich selbst zu schauen, sondern auch über den Tellerrand hinweg zu blicken. Und das soll passieren.
1: Sie haben es gesagt, es ist der 100. Weltmissionssonntag an sich und es ist Ihr 8. Weltmissionssonntag als Präsident von Missio Aachen. Und Sie sagen ja immer, dass die Arbeit bei Missio wirklich richtig gut zu Ihnen passt, weil Sie das Pastorale da mit dem Sozialen und damit auch mit dem Politischen zusammenbringen können. Lassen Sie uns doch vielleicht wenigstens mal gemeinsam skizzieren, wie Sie dahin gekommen sind, wo Sie heute stehen. Und begonnen hat bei Ihnen alles im Siegerland, in der Gemeinde Niederdielfen bei Siegen. Da sind Sie geboren und aufgewachsen. In was für eine Familie hinein?
0: Ja, also die Pfarrgemeinde heißt Herz Jesu Niederdielfen. Das ist eine kleine Pfarrgemeinde. Niederdielfen selber hat ungefähr 3000 Einwohner. Und ja, ich habe 2 Brüder und natürlich Eltern. Mein Vater ist vor 2 Jahren verstorben. Meine Mutter lebt auch noch in Niederdielfen. Und ich habe einen älteren Bruder und eben einen Zwillingsbruder, der vor Ort ist.
1: Das ist ja doch was Besonderes, ein Zwillingsbruder. Deshalb hake ich nochmal nach. Wie eng waren Sie mit dem in Kindheit und Jugend verbunden und wie ist das heute?
0: Naja, also wenn Sie einen Zwillingsbruder haben, dann sind Sie eigentlich immer zu zweit. Also wir sind eigentlich immer zu zweit aufgetreten. Das hat sich dann nachher verändert, weil wir dann nachher unterschiedliche Schulklassen besucht haben. Und die Bindung zu einem Zwillingsbruder, zu meinem älteren Bruder ist die Verbindung auch gut, zu einem Zwillingsbruder ist natürlich nochmal immer sehr eng. Der hat so eine ganz andere Karriere eingeschlagen und das macht das natürlich interessant. Und wir haben ganz engen Kontakt.
1: Mit diesem Zwillingsbruder zusammen waren Sie auf jeden Fall damals schon Messdiener. Welche Rolle haben denn überhaupt Glaube und Kirche bei Ihnen zu Hause gespielt?
0: Na, das hatte für uns eine große, oder hatte schon eine große Bedeutung, weil in Niederdilfen spielte die katholische Kirche einfach eine wichtige Rolle. Ich würde sagen, wir sind, oder ich bin so normal katholisch aufgewachsen, wobei die Frage natürlich ist, was normal heißt. Also wir sind sonntags zur Messe gegangen, die christlichen Werte, daran wurde sich im Leben orientiert. Und ich habe immer auch gerade die Messdienergemeinschaft eben als ein Zusammensein erlebt. Wir sind wenig mit unseren Eltern in Urlaub gefahren, sondern wir waren immer auf der Ferienfreizeit. Es gab ein kleines und ein großes Zeltlager. Das heißt, wir waren nahezu in den Sommerferien 6 Wochen unterwegs und immer eben mit der Kirche. Wenn ich heute noch so Zelte rieche, wenn das so ein bisschen modrig riecht oder so, dann denke ich an diese Ferienfreizeiten im Zeltlager zurück. Sie merken, ich bin eigentlich da so in der Wolle gefärbt, ja, in der katholischen Jugendarbeit, würde ich sagen. Das hat mein Leben sehr geprägt und dafür bin ich sehr dankbar. Wir hatten auch einen tollen Pastor, den nannten wir immer der Bruder. Ja, das war dann später auch ein Stück weit ein Vorbild, um Priester zu werden, auch wenn ich heute ganz anders, glaube ich, Priester bin. Ich bin sehr dankbar für meine Heimat und auch für die katholische Herkunft.
1: Jetzt haben Sie es gerade wieder gesagt, dass Sie dankbar sind für Ihre Heimat. Sie sagen, dass Ihnen Ihre Wurzeln wichtig sind. Warum ist das so? Vielleicht auch gerade, wenn man wie Sie ziemlich viel in der Welt unterwegs ist.
0: Warum das so ist, kann ich Ihnen nicht ganz genau sagen. Ja, also ich weiß nicht, ob Sie schon mal im Siegerland waren. Das ist ja eine wunderbare Landschaft, waldreiche Gegend. Der Menschenschlag ist so ganz direkt. Das sind ganz direkte Menschen. Und ich bin halt froh, wenn ich immer wieder nach Hause komme. Jetzt denkt man ja, jemand, der so viel in der Welt unterwegs ist, würde das unglaublich gerne machen. Ich mache das auch gerne. Ich bin aber auch ehrlich gesagt auch wieder froh, wenn ich nach 14 Tagen oder 3 Wochen wieder in Deutschland bin und in besonderer Weise auch im Siegerland. Wir haben schon mal Freiwillige, die wir aussenden hier vom Kindermissionswerk. Und den jungen Leuten sage ich immer, ohne die zu sehr zu verschrecken, das, was sie jetzt machen, dass sie ein Jahr ins Ausland geht, hat meine absolute Bewunderung. Ich wäre damals nicht so weit gewesen in ihrem Alter. Ich glaube, das ist so eine Typfrage. Und sagen wir mal, diese Liebe zur Heimat oder dieses Zuhause fühlen lässt mich natürlich auch erahnen, was es heißt, wenn Menschen ihre Heimat verlieren. Und wir haben ja viel mit Menschen zu tun, die eben auf der Flucht sind. In Deutschland, aber in besonderer Weise natürlich auch im globalen Süden mit Riesenfluchtbewegungen. Und wenn Sie selber so heimatverbunden sind, dann können Sie, glaube ich, erahnen, was das heißt, dass Menschen ihre Heimat verlassen müssen. Und das ist was, was mich anrührt. Und das ist auch was mich motiviert zur Arbeit.
1: Sie haben nach dem Abi katholische Theologie studiert in Bonn und München und sind im Anschluss dann ins Priesterseminar in Köln gegangen. Ab wann war Ihnen denn klar, dass Sie diesen Weg gehen wollen, dass Sie also wirklich Priester werden wollen?
0: Na, ich komme eigentlich aus dem Erzbistum Paderborn. Das Siegerland gehört zu Paderborn, aber Paderborn liegt 200 Kilometer von Siegen entfernt. Und deswegen bin ich dann nach Köln gewechselt. Ich habe damals in Paderborn gab es so Kennenlernwochenenden, wo man so das Seminar schon mal kennenlernen konnte. Da war ich, glaube ich, 2 oder 3 Mal und habe mich dann eben für das Albertinum entschieden in Bonn. Das war dann nicht so weit weg von zu Hause und ich war damals politisch aktiv. Die Regierung war damals noch da, so dass ich das Politische auch fortsetzen konnten. Und ich hatte bereits schon einen Studienplatz in Jura. Das hätte ich auch sehr gerne gemacht und habe mich dann aber für die Theologie entschieden. Das war für mich erstmal ein einfacher Schritt, da in Bonn ins Albertinum einzutreten. Und ja, das ist wo ich mich entscheiden musste, ob ich jetzt Jura studiere oder Theologie. Jetzt verbinde ich diese beiden Fragen ja auch ein Stück weit, also das Politische und eben auch das Theologische.
1: Sie haben damals auch einen Verein mitgegründet, den Verein OJAC, und Arbeitseinsätze in Guatemala in Mittelamerika organisiert. Was war das für ein Gefühl, da so richtig mit anzupacken vor Ort?
0: Ja, zunächst einmal muss man sagen, dass das ungewöhnlich war. Wir hatten ein Café gegründet in Niederdilfen und das war am Sonntagnachmittag. Da haben wir den ganzen Jugendraum ausgeräumt und ein Café eingeräumt. Und es war eigentlich so ein Ort, wo man diskutieren konnte und in Austausch kam, auch über diese eine Welt-Themen. Und wir haben dann Oscar Romero-Filme geguckt, dass ja der Bischof, der in El Salvador 1980 ermordet wurde. Und sagen wir mal, wo sich auch kirchliche Arbeit nochmal gegen Diktatur in besonderer Weise gerichtet hat. Und wir hatten irgendwann genug von naturtrüben Apfelsaft trinken in einem Café, sondern wollten als junge Menschen was tun. Und haben dann im Grunde hatten dann Kontakte nach Guatemala, haben einen Verein mit 7 Leuten gegründet, der bis heute übrigens besteht, und haben Schulen gebaut, weil in der Region in Guatemala, in der Nähe von Sololá, dort einfach die Analphabetenquote sehr hoch war, und sind dann als 19-, 20-Jährige nach Guatemala geflogen. Und haben dort 6 Wochen auf der Baustelle, also auf der Schulbaustelle gearbeitet. Wir hatten dort einen Architekten und Maurer, die dann über die Jahre immer weiter Schulen gebaut haben und wir haben sie darin unterstützt. Und der Charme war eigentlich, dass man im Grunde genommen auf der einen Seite die Geldgeber war. Also wir haben Spenden gesammelt hier in Deutschland, immer so 20, 25.000 und gleichzeitig Hilfsarbeiter auf der Baustelle. Das war für, dass es solche Arbeitseinsätze gab, 4 bis 6 Wochen, dass man das so erleben konnte, ohne jetzt ein Jahr Aufenthalt. Das war eigentlich für uns damals was Neues. Wir wurden damals immer kritisiert, weil die Flugkosten und so weiter und so fort. Aber das war eigentlich das Begegnung. Das war eigentlich der Trick an der ganzen Sache. Und bis heute engagieren sich Leute im Verein OJAK. Und bis heute werden eben Schulen gebaut. Mittlerweile oftmals die zweite Etage auf die Schule. Sie merken, das ist was, was mich geprägt hat. Und das ist was glaube ich, wichtig ist für junge Leute, dass sie konkret merken können, ich kann etwas verändern, in dem Fall jetzt Schulen zu bauen in Guatemala. Und es ist nachhaltig, weil es ist eben nicht einfach nur mal ein Jahr oder zwei, sondern es hält über viele, viele Jahre an.
1: Sie sind jedenfalls damals sehr, sehr intensiv mit Weltkirche in Berührung gekommen. Würden Sie sagen, das war so eine Art Initialzündung?
0: Nee, eigentlich nicht, ehrlich gesagt. Sondern das war so eine Phase und dann habe ich wieder andere Themen auch beschäftigt und dann bin ich zu den Fragen der Weltkirche dann über den BDKJ eigentlich zurückgekommen. Da gab es einen entwicklungspolitischen Ausschuss, für den ich dann zuständig war und dann natürlich in besonderer Weise dann, als ich die Aufgaben hier als Präsident bei Mission, beim Kindermissionswerk übernommen habe.
1: Wir können natürlich jetzt nicht alle Stationen Ihres Lebens abklappern, aber wichtig war eben die, die Sie gerade genannt haben, die in der katholischen Jugendarbeit erst als BDKJ-Diözesanpräses und dann als BDKJ-Bundespräses. Haben Sie da sozusagen auf der anderen Seite fortgesetzt, was Sie als Kind und Jugendlicher selbst erlebt hatten?
0: Ja, ich habe auf jeden Fall von den Erlebnissen, ich glaube, das gibt ein Gefühl für katholische Jugendverbandsarbeit, wenn man selber auch dort groß geworden ist. Für mich war der BDKJ einfach nochmal ein wichtiger Schritt, weil ich als Kaplan immer Vorgesetzte hatte, meistens Pfarrer. Und dann war es so, dass man im BDKJ auf einmal im Team geleitet hat, dass der Präses im Grunde genommen eingebunden war in ein Vorstandsteam von 4 Personen, paritätisch besetzt, 2 Frauen, 2 Männer. Und das war für meine Vorstandskollegen auch, glaube ich, anstrengend zu lernen, dass ich nicht nur der spirituelle Zuckerguss sein möchte im Vorstandsteam, sondern ich glaube, diese Fragen von Priestersein gehen immer über dieses Spirituelle hinaus, dass man das normale Verbandsleben mitgestaltet. Das finde ich auch heute in Vereinen wichtig. Also ich bin damals Priester geworden, um Pastor zu werden. Sagen wir mal, jetzt nicht nur in Anführungsstrichen für die spirituellen Fragestellungen zuständig zu sein, sondern für das Gesamte und das natürlich synodal unterwegs. Und im Team, aber dass man die Geistlichen nicht im Grunde genommen auf das Spirituelle reduziert, so wichtig das ist. Und das konnte ich da im BDKJ leben. Und ich hatte das Glück, dass ich eigentlich immer an Stellen war. Ich war ja auch bei Franz Meurer in Höhenberg-Pfingst, die Zukunft haben. Also ich hatte nie irgendwie das Gefühl, dass ich in einer Stelle bin, wo alles den Bach runtergeht oder wo es nach unten geht, sondern eigentlich ging es immer von der Motivation her und von der Stimmung her nach oben, also dass etwas Zukunft hat. Und dafür bin ich auch sehr, sehr dankbar. Und das war eben auch die Zeit im BDKJ als Team zu leiten, als Priester auch mit in der Verantwortung zu sein und gleichzeitig aber nicht derjenige zu sein, der alles alleine im Grunde genommen bestimmen muss.
1: Würden Sie sagen, in diesem Sinne hat diese Arbeit mit ganz jungen Menschen Sie auch wirklich geprägt?
0: Ja, das Authentische, das Unkomplizierte, das hat mich sicher geprägt und hat mir auch immer große Freude gemacht.
1: In Ihrer Zeit beim BDKJ fällt auch das Bekanntwerden des Missbrauchsskandals in Deutschland. Das fing ja 2010 mit den Enthüllungen am Canisius-Kolleg in Berlin an und hat dann immer weitere Kreise gezogen. Welche Bedeutung hatte dieses schwere Thema für Sie und Ihre Arbeit damals?
0: Ja, da kann ich nochmal ansetzen an dem, was ich gerade eben gesagt habe. Ich hätte vor diesen Entwicklungen, vor 2010, konnte ich immer sagen, oder habe ich immer gesagt, es ist schade, wenn wir in der Kirche so einen Krisentinnitus haben. Das heißt immer Krise, Krise, Krise, Krise, Krise. Und man schaut wenig auf das, was auch einfach gut läuft und wofür die Kirche da ist und wofür es wichtig ist. Und mit 2010 würde ich sagen, Das ist eine wirkliche Krise, nämlich eine Glaubwürdigkeitskrise von Kirche. Und natürlich muss man besonders das Schicksal von Betroffenen hier nennen und als allererstes. Und von da habe ich eigentlich aufgehört zu sagen, wir haben so einen Krisentinnitus in der Kirche, weil das ist eine wirkliche Krise gewesen. Und für mich haben diese Fragestellungen rund um den Missbrauchsskandal in der katholischen Kirche dann nochmal eine hohe Bedeutung bekommen, weil wir ja im Kindermissionswerk meinen Vorvorgänger Winfried Pilz hier die Aufarbeitung gemacht haben im Kindermissionswerk und dann bei Missio in Aachen eben auch Leonhard Meurer, ein Missbrauchstäter. Und hier ging es darum, die Dinge aufzuarbeiten und vor allen Dingen auch die Namen der Täter zu veröffentlichen. Und bis heute vergeht eigentlich keine Woche, wo ich nicht mit den Fragestellungen zu tun habe. Wir würden ja sagen, es geht um die Frage von Prävention, Intervention und Aufarbeitung. Prävention in den besonders in den Projekten, in denen wir arbeiten. Wir fördern kein Projekt mehr, was nicht eine Kinderschutzpolicy in echt hat, also nicht nur auf dem Papier, sondern wir arbeiten daran, dass die Mechanismen, die beschrieben sind, auf dem Papier auch wirklich greifen. Ich habe mit dem Thema Intervention zu tun. Das heißt, also da, wo uns, wir hören natürlich einiges aus der Weltkirche und das Kindermissionswerk und Missio ist ja mittlerweile auch dafür bekannt, dass wir im Grunde genommen für das Thema und für das Angehen an das Thema stehen. Das heißt, ich melde sehr viel auch in der Weltkirche und da sind wir im Grunde genommen sehr hartnäckig. Indem wir erst den Bischof melden, wenn wir keine Reaktion bekommen, dann dem Erzbischof, dann dem Nuntius. Und wir schreiben auch nach Rom. Wir haben eine gute Wiedervorlage, das müssen Sie haben. Sie brauchen eine gute Struktur, die haben wir in den letzten Jahren aufgebaut. Sie brauchen Disziplin. Es ist einfach sehr viel Arbeit, die Dinge nachzuhalten. Und Sie brauchen auch eine Konsequenz und Sie dürfen keine Angst haben im Umgang mit kirchlichen Autoritäten. Da müssen Sie ganz konsequent immer wieder nachfragen und dann auch Konsequenzen ziehen. Da, wo es Vorfälle gibt und die Dinge nicht gut aufgearbeitet werden, dort stoppen wir sofort die Förderung und bleiben da am Ball. Missio Aachen kümmert sich, also Kindermission ist ja sehr stark um die Frage von Kinderschutz. Missio Aachen kümmert sich um die Fragen von Safeguarding und Empowerment von Ordensfrauen. Wir hatten da ja 2019 eine Umfrage und haben festgestellt, dass es ein Phänomen ist, was viele Ordensfrauen im Grunde genommen als wichtig betrachten, was ihr Leben im Grunde genommen auch ein Stück weit beeinflusst. Und wir haben in den letzten 5 Jahren 17,5 Millionen Euro ausgegeben für Safeguarding-Maßnahmen und Empowerment. Das heißt, mir ist auch wichtig, dass man sehr klar nachweisen kann, dass wir Frauen und besonders Ordensfrauen in der Kirche fördern. Und das funktioniert in einem Förderplan und das hat klipp und klare Zahlen, bringt das mit sich. Wie gesagt, 17,5 Millionen Euro in den letzten 5 Jahren. Und wenn ich das auch noch sagen darf, die besten Projekte machen wir mit Ordensfrauen.
1: Und da sind wir
0: Die
1: ja,
0: nachhaltigsten, ja.
1: da sind wir längst angekommen bei Ihrer aktuellen Arbeit. Ich gehe nochmal einen Schritt zurück. 2019, da hat die Deutsche Bischofskonferenz Sie in so einer Art Doppelstreich zum Präsidenten des Kindermissionswerks Die Sternsinger und gleichzeitig des katholischen Missionswerks Missio Aachen berufen. Ich nehme an, Sie haben damals gerne zugesagt. Warum?
0: Also ich habe gerne zugesagt, stimmt, aber es klingt ein bisschen einfach, ehrlich gesagt. Also ich kannte die Sternsinger ja schon als BDKJ-Bundespräses, weil die Sternsinger-Aktion ja doppelt verantwortet wird, also vom BDKJ und vom Kindermissionswerk. Dadurch war mir das Kindermissionswerk nicht unbekannt. Und ich habe deswegen gerne zugesagt, weil es eine Herausforderung war, weil es eine interessante Aufgabe ist und weil es wieder eine Aufgabe ist, die im Grunde genommen Zukunft hat, die nach vorne zeigt, wo es innovativ ist. Ja, und dann war es ja so, dass mein Vorgänger, jetzt Bischof Krämer, Bischof in Rottenburg-Stuttgart, der war ja schon auch Präsident vom Kindermissionswerk und von Missio. Und die Bischofskonferenz hat das jetzt nicht aus Personalnot getan, sondern sie hat es deswegen getan, weil sie die Werke stärker miteinander vernetzen möchte. Und an diesem Prozess sind wir jetzt dran. Und da hilft es nicht nur, einen gemeinsamen Präsidenten zu haben, sondern mittlerweile gibt es personenidentische Vorstände. Und wir erweitern jetzt auch die Zusammenarbeit insgesamt auf Adveniat.
1: Ich stelle mir jetzt vor, dass es heißt, Präsident gleich zweier katholischer Missionswerke, katholischer Hilfswerke zu sein, dass es da nicht so viel gleichförmigen Büroalltag gibt, sondern ein ja eher abwechslungsreiches Arbeiten mit vielen Begegnungen und Reisen. Stimmt das?
0: Ja und nein. Also es gibt viel gleichförmigen Büroalltag. Das heißt nämlich, dass ich montags und mittwochs beim Missio bin und Dienstags und Donnerstag beim Kinder Missionswerk und Freitags mal schauen, wo es was zu tun gibt. Ich bin mal gefragt worden von einem Missionar aus Kenia, weil ich immer so viel von Büro gesprochen habe, wo war denn das Büro von Jesus? Und das hat mich ein bisschen nachdenklich gemacht. Nein, die Büroarbeit gehört dazu. Es ist eine hohe Verantwortung. Wir wollen oder wir verausgaben viel Geld und es gibt ungefähr mit beiden Leuten 280 Mitarbeitenden. Es ist wichtig, dass man in den beiden Werken präsent ist und man kann das nur machen, wenn man ein gutes Team hat. Ich habe zwei wunderbare Geschäftsführer, die mit mir im Vorstand sind, die Anne Wunden und der Gregor von Fürstenberg. Und wenn wir die nicht den Rücken frei halten würden bei ganz vielen Dingen, dann könnte man das nicht machen. Aber die, sagen wir mal, die große Aufgabe ist natürlich jetzt, also Mission und Kindermissionswerk und auch Adveniat, dass wir gemeinsam schauen, ja, was sind eigentlich Dinge, die wir nicht jeder alleine machen muss, die wir gut miteinander gemeinsam machen können, um im Grunde genommen so auch Synergien zu erzielen. Das tun wir derzeit. Wir tun das von unten mit den Mitarbeitenden. Und das ist jetzt ein großes Projekt auch für die nächsten 2, 3 Jahre. Wie kann man die Synergien nutzen? Weil wir ja eben auch schauen müssen, dass die Mittel wachsen auch nicht in den Himmel. Und wir müssen schauen, dass wir gut mit den Mitteln umgehen. Und ich muss nicht Dinge im Kindermissionswerk beraten und dann wieder beim Missio die gleichen Dinge. Da muss man Synergien erzielen und da sind wir gerade dran.
1: Missio Aachen zum Beispiel fördert Projekte rund um den Globus. Welche Kriterien müssen denn erfüllt sein, damit Sie sagen, ja, das wollen wir unterstützen? Kinderschutz haben Sie schon gesagt. Was noch?
0: Ja, das erste Kriterium und das Wichtigste ist, dass nicht wir uns das hier beim Missio oder beim Kindermissionswerk ausdenken, was könnte denn jetzt mal sinnvoll sein, was wir für Projekte unterstützen, sondern bei uns gilt das Antragsprinzip. Das heißt, die Partner müssen darlegen, welche Projekte wir denn oder mit unserer Hilfe gefördert werden sollen. Das ist das Erste. Das Zweite, unser Geld ist scheues Geld. Das heißt, wenn der Partner anderes Geld zur Verfügung hat, dann zieht sich unsere Finanzen zurück, weil wir natürlich, weil die Not groß ist und wir im Grunde genommen die tausend ärmsten Diözesen in der Weltkirche unterstützen wollen. Das heißt, dass auch verschiedene Diözesen, dass wir die gar nicht mehr fördern, in Indien beispielsweise und in anderen Ländern. Das heißt, es fallen auch immer wieder Diözesen aus der Förderung dann raus. Und dann haben wir Länderpolicies für jedes Land und auch für die Kontinente. Und wir sind mittlerweile dabei zu sagen, wir wollen mehr Verantwortung in die jeweiligen Länder geben. Und das im Grunde genommen eine Priorisierung, welches Projekt soll denn jetzt zuerst im Grunde genommen, dass das vor Ort erfolgen sollte. Und wir haben da sehr unterschiedliche Reaktionen. Es gibt halt Bischöfe, die sagen, wir werden uns da hier zerstreiten vor Ort, bitte bestimmt ihr das weiter in Aachen. Und andere, die im Grunde genommen die Verantwortung wahrnehmen und dann eine Priorisierung vornehmen. Weil das muss natürlich immer sein, es braucht einen klaren Plan, es braucht eine Priorisierung. Und ich war jetzt in Madagaskar beispielsweise, da hat das Kindermissionswerk über Jahre auf eine gute Art und Weise immer zwei katholische Schulen gebaut und unterstützt. Und sie merken wirklich in der Diözese, ja, wie sich die Bildungslandschaft wirklich verändert hat zum Guten, weil wir nachhaltig Schulen gebaut haben. Mittlerweile baut man nicht mehr so viele Dinge, sondern investiert stärker in Menschen, weil im Grunde genommen Lehrer gute Ausbildung haben müssen, das Salary, also das Gehalt muss gesichert werden. Das heißt, wir investieren weniger in Steine und mehr in die Ausbildung von Menschen.
1: Das, was Sie schildern, hat jetzt schon auch mit meiner nächsten Frage sehr viel zu tun. Ich wollte nämlich darauf anspielen, dass wir früher immer gesagt haben, Entwicklungshilfe, und das heißt ja schon lange nicht mehr so, sondern eben Entwicklungszusammenarbeit. Was zeigt das?
0: Ja, wobei wir, sagen wir mal, Miserio macht sehr stark die Fragen von Entwicklungszusammenarbeit, ja auch sehr stark mit staatlichem Geld. Wir bekommen ja kaum staatliche Zuschüsse. Und ich würde tatsächlich eher davon sprechen, dass wir mit der Kirche in Afrika, Asien, Ozeanien zusammenarbeiten und durch diese Strukturen wirken. Das heißt, das ist eine wirkliche Zusammenarbeit. Und wir versuchen, das haben Sie eben an der Schilderung mit der Frage, was soll denn gefördert werden, das sehr stark auf Augenhöhe zu tun. Das ist so unser Ansatz. Und ich finde es halt super wichtig, einfach auf die Leute vor Ort zu hören und nicht Ideen zu haben von aus Deutschland heraus, was die Menschen in der Entwicklungszusammenarbeit, aber auch Das sind ähnliche Prinzipien ja auch berücksichtigen.
1: Auf jeden Fall ist die Spannbreite dessen, was Sie bei Missio und auch beim Kindermissionswerk machen, wirklich enorm. Das geht zum Beispiel von der Entwicklung kostengünstiger Medikamente in Madagaskar über den Kampf gegen Hexenwahn in Papua-Neuguinea bis hin zum Einsatz gegen Zwangsehen in Pakistan, von der Arbeit mit ehemaligen Kindersoldaten über Aufklärung gegen Genitalverstümmelung bis hin zum Engagement gegen den Missbrauch von Ordensfrauen, haben Sie schon erwähnt. Das ist wirklich ein Wahnsinns-Themenspektrum. Gibt es da etwas, was Sie persönlich ganz besonders beeindruckt?
0: Mich beeindruckt am allermeisten, dass wir ganz oft es mit Heiligen zu tun haben. Also die Priester, die Ordensfrauen, die wirklich ihr Leben einsetzen. Ich könnte jetzt Beispiele erzählen. Ich erzähle mal ein Beispiel aus Nigeria. Dort habe ich eine Dominikanerin getroffen. Also ich habe sie in Togo getroffen, haben ein Safeguarding Empowerment Seminar gegeben und die war immer so nervös, weil die telefonierte immer und dann hat sie mir ihre Geschichte erzählt. Die ist Dominikanerin in Nigeria. Boko Haram ist die Bedrohung. Sie ist dort weit im Norden und ihre Mitschwestern sind dort und sie war in New York zur Ausbildung und dann hat sie einen Anruf bekommen von denen und dann haben die gesagt, hör mal, wir haben dich gerade zur Oberin gewählt. Du musst uns sagen, ob du das annimmst oder nicht annimmst und sie ist dann dort aus der U-Bahn gestiegen, hatte 2 Stunden Zeit, weil die Schwestern dann wieder zurück mussten und dann keine Telefonverbindung mehr hatten. Und dann hat die innerhalb von 2 Stunden entschieden, dass sie nach Nigeria geht, in diese Gefahr hinein. Und die war eben in Lomé in Togo und telefonierte die ganze Zeit. Und dann hat sie mir ihre Geschichte erzählt, dass im Grunde genommen die Menschen dort nicht fliehen können vor Boko Haram und deswegen die Ordensschwestern auch weiter dort sind. Und dass die Ordensschwestern im Grunde genommen immer unter ihrem Ordensgewand, wenn sie nachts schlafen, Jeans anhaben und Schuhe im Bett anhaben. Das heißt, wenn Boko Haram kommt, dann können sie weglaufen. Wie machen sie das dann? Die Schwestern laufen in unterschiedliche Richtungen weg, weil dann ist die Wahrscheinlichkeit hoch, dass eben nicht alle Schwestern im Grunde genommen hier gefangen genommen werden oder Schlimmeres passiert. Und die Polizei gibt eben keinen Schutz, weil die Polizei entweder korrupt ist oder die Terroristen stärkere Waffen haben. So, und solch eine Frau, der begegnen sie da. Und das sind doch Heiligen, die ihr Leben im Grunde genommen auch ein Stück weit, die ihr Leben ja auch lieben, so und trotzdem da bleiben, weil die Menschen auch da bleiben müssen, weil sie keine andere Möglichkeit haben. Und ich könnte ehrlich gesagt jetzt eine nach der anderen Geschichte erzählen aus Myanmar, aus dem Südsudan. Ich begegne ganz oft wirklich Heiligen, und das ist das, was mich besonders beeindruckt. Und all die Themen, die Sie jetzt aufgezählt haben, sind eben die Bedrängnisse der Menschen und damit die Bedrängnis der Kirche. Und deswegen hat das so eine große Spannbreite. Oder Pakistan, ich war in Orten, da sind Kirchen niedergebrannt worden. Ich habe mit Familien gesprochen, die sind quasi lebendig begraben, weil ein Mob sie bedroht, weil sie angeblich gegen den Propheten gelästert hätten. Was im Grunde genommen, gibt es ja diese Blasphemiegesetze, die ganz schlimm auf Menschen angewandt werden und wo der Staat die Menschen auch nicht gegen einen Mob schützt. Ja, ich höre mal auf, ich könnte eine Story nach der anderen erzählen, wo Menschen quasi ihr Leben für andere einsetzen.
1: Es klingt ja da auch schon so ein bisschen an, dass auf Ihren Reisen und in den Begegnungen Ihnen auch ziemlich viel Schreckliches begegnet. Wenn Sie da so auf Opfer von Krieg und Gewalt treffen, Betroffene von Klimawandel und globaler Ungerechtigkeit, wie gehen Sie persönlich damit um? Was hilft Ihnen, das auszuhalten, ohne abzustumpfen?
0: Ja, ich bin in der glücklichen Lage, dass wir ja viele Menschen haben, die uns unterstützen und wir deswegen viele Projekte durchführen können. Und das Schlimme ist ja, wenn Menschen Leid in Ohnmacht aushalten müssen oder man selber der Situation ohnmächtig gegenüberstehen würde. Aber das tun wir nicht, sondern wir können eben etwas verändern. Ich erzähle ein Beispiel vielleicht noch aus Bangladesch. Dort unterstützen wir vom Kindermissionswerk eine Fabrik oder eine Werkstatt für Prothesen. Und dort kommen Kinder hin, die im Grunde genommen, also dort war zum Beispiel ein Zwillingspaar, auch ein das waren Jungs 3 oder 4 Jahre alt. Und der eine, der ist als Einjähriger fallen gelassen worden aus Versehen, hatte sich die Hüfte gebrochen und ist dann schlecht operiert worden. Dann muss man ihm das Bein abnehmen. Und dieser Junge war jetzt mit seinem Zwillingsbruder dort und seinen Eltern und hat das erste Mal eine Prothese angepasst bekommen. Und Kinder wachsen ja, und deswegen müssen diese Prothesen immer wieder angebracht werden. Und natürlich können sie darüber verzweifeln, dass der so schlecht operiert worden ist, aber sie können eben auch etwas tun dafür, dass er eben nicht auf dem Boden rumherkriechen muss, sondern dass er laufen kann. Und das lernen die Familien dort. Und auch hier könnte ich wieder ein Beispiel nach dem anderen erzählen, wo man eben dem Leid nicht schutzlos ausgeliefert ist, sondern wo man etwas etwas tun kann. Und das lässt mich eben nicht verzweifeln, sondern das motiviert mich unglaublich.
1: Ein Denken à la, wir helfen denen, weil wir wissen, wie es geht, das ist längst überholt, ist ja auch schon ein paar Mal angeklungen. Was können wir uns im reichen Deutschland von den Leuten in materiell so viel ärmeren Ländern abgucken?
0: Also Einfallsreichtum, weil die Leute, sie sind zwar arm, materiell arm, aber die sind unglaublich haben einen unglaublichen Einfallsreichtum, ja, eine unglaubliche Motivation, aus ihrem Leben etwas zu machen. Es sind ja auch viele junge Leute, gerade jetzt im globalen Süden. Und ja, wie sie aus kleinen Dingen ein Business machen, um sich über Wasser zu halten und ihre Familie, das können wir. Also ob wir das lernen können, jede Gesellschaft hat so seine eigenen Herausforderungen und jeder Mensch. Aber wenn Sie mich fragen würden, was beeindruckt mich und was kann man besonders von den Menschen lernen oder was lerne ich von ihnen, dann ist es ein unglaublicher Geschick und ein sehr großer Einfallsreichtum.
1: Wie andere Hilfswerke auch ist Missio Aachen ja auf Spenden angewiesen. Der anstehende Weltmissionssonntag spielt da eine wichtige Rolle. Aber einerseits ist die Konkurrenz um Spenden ohnehin groß. Andererseits sitzt bei vielen Menschen das Geld angesichts wirtschaftlicher Unwägbarkeiten gerade alles andere als locker. Hinzu kommt, dass immer weniger Leute mit der katholischen Kirche etwas anfangen können. Das ist insgesamt ganz schön herausfordernd, oder?
0: Ja, das ist es. Missio Aachen und auch das Kindermissionswerk sind nicht so sehr vom Haushalt der Bundesregierung abhängig. Das heißt, wir haben eine sehr treue Spenderinnenschaft und die Aktion Dreikönigssegen, das muss man auch sagen, läuft sehr, sehr stabil. Wir sind sehr froh darüber, dass sich 300.000 Kinder und 80.000 Erwachsene engagieren. Das heißt also, unsere Erfahrung ist, dass Menschen in Deutschland unglaublich großzügig sind und dass wir darüber viel zu wenig sprechen. Wenn Sie jetzt den aktuellen Bericht sehen im Hinblick auf die weltkirchliche Hilfe der katholischen Kirche, dann sind das 530 Millionen Euro jedes Jahr, die die deutsche Kirche aus unterschiedlichen Quellen gespeist in die Weltkirche und in den globalen Süden gibt. Und das ist, glaube ich, das muss man erstmal jedes Jahr auf die Beine stellen. Und diese Treue von Spenderinnen und Spendern muss man erstmal haben. Gleichzeitig will ich aber auch sagen, dass mich wirklich betrübt, dass beispielsweise jetzt der Bundeshaushalt im Hinblick auf die Fragen von Kindergesundheit um 500 Millionen Euro gekürzt wird. Wir haben dazu eine Pressemitteilung gemacht. Ich sage Ihnen ehrlich, das kommt in keinem Medium. Die Pressemitteilung wird einfach nicht gebracht, übrigens auch nicht von katholischen Medien. Und ich meine, das wäre doch wirklich eine Nachricht wert, dass wir im Bundeshaushalt nicht 500 Millionen Euro einsparen können. Also die Begleitung von Schwangeren beispielsweise, die Frage von HIV-Prävention, die Frage von Malaria und viele andere Gesundheitsfragen, die jetzt nicht mehr abgedeckt werden können. Und das in einer Situation, wo die Amerikaner, die keiner ersetzen kann hier in ihrem Engagement, sowieso so viel Hilfe gekürzt haben. Ich kann das nicht verstehen, dass man das so im Bundeshaushalt tut. Und ich kann auch nicht verstehen, dass das für die Öffentlichkeit offensichtlich nicht interessant ist.
1: Was bedeutet das denn für Sie und Ihre Arbeit? Sie haben ja gesagt, Sie hängen nicht so stark wie andere am Nabel der Bundesregierung da, aber trotzdem hat das natürlich auch einen Einfluss.
0: Das kann ich Ihnen ganz konkret sagen. Ich war in Bangladesch. Dort flüchten die Menschen aus Myanmar in Flüchtlingslager. Und als ich dort war, hatte der amerikanische Präsident gerade verkündet, dass er die US-Hilfe einstellen würde, damals nur für 3 Monate. Und wir haben dort, unterstützen dort ein College im Flüchtlingslager oder eine Schule mit Unterbringung und eine Pfarrgemeinde. Und als ich dort war, war seit 3 Tagen die Gesundheitsstation zu. Die amerikanische Flagge wehte noch, aber die Leute hatten keine Gesundheitsversorgung. Das heißt, wir sind nicht immer unmittelbar von den Kürzungen betroffen, aber mittelbar, weil in einem Flüchtlingslager, wir können dort keine Gesundheitsversorgung machen, weil wir haben die Partner und die Strukturen dort nicht, sondern wir können dort eine Pfarrgemeinde unterstützen. Sie können aber kein Flüchtlingslager betreiben, wenn Sie keine Gesundheitsversorgung haben. Und ich könnte jetzt eine Reihe von weiteren Beispielen nennen. Wir versuchen, also keiner kann die amerikanische Hilfe ersetzen. Allein auf der Höhe. Aber wir versuchen natürlich, unsere Partner zu ermutigen, da wo sie Lücken haben, auch bei uns anzufragen, ob wir etwas mehr tun können. Und ich weiß, dass das andere Hilfswerke auch tun.
1: Sie haben ja gerade schon gesagt, also es gibt wahnsinnig viele wirklich großzügige Menschen in Deutschland. Auf der anderen Seite ist es tatsächlich auch so, dass gerade jetzt, wo immer die Wirtschaftskrise heraufbeschworen wird, viele denken, ach, Was kümmern mich jetzt die Leute in Afrika oder in Ozeanien? Ich muss gucken, wie ich hier zu Hause über die Runden komme. Warum ist das ziemlich kurzsichtig gedacht?
0: Na, also ich glaube, natürlich haben Menschen in Deutschland die Sorge, dass sie über die Runden kommen. Und darauf muss natürlich Politik auch eine Antwort finden. Aber ich glaube, wir dürfen uns nicht verhärten, sondern man muss den Blick weit halten und auch über den Tellerrand hinaus schauen. Das ist im Grunde, glaube ich, ziemlich wichtig. Ja, und ich glaube, wir müssen noch mal stärker auch in der Zivilgesellschaft erklären, wofür wir Mittel aus Deutschland verausgaben. Sie wissen, dass es ja eine Reihe von Anfragen dazu gibt und möglicherweise müssen die Hilfswerke noch mal genau erklären, warum sie genau diesen Ansatz fördern. Weil natürlich Politik auch Rückenwind braucht von Zivilgesellschaft, dass man weiter daran festhält, dass man auch nicht nur eine interessengeleitete Außen- und Entwicklungspolitik macht, sondern eben auch eine wertegeleitete Außen- und Entwicklungspolitik. Und ich glaube, die Aufgabe der Kirche ist jetzt im Grunde genommen, sich nicht beeinflussen zu lassen von diesen Strömungen, sondern Paul zu halten, weil irgendwann wird dieser Spuk, dass alle denken, sie müssten alles für sich haben, wird auch irgendwann vorbei sein. Und dann wird man fragen, wer hat eigentlich, ist sich eigentlich treu geblieben und wer hat weiter an seinen Werten festgehalten und wer hat nicht nur auf sich geschaut, sondern eben auch auf andere. Und ich hatte ja eben schon betont, dass es viele Menschen in Deutschland gibt, die genau das tun. Möglicherweise wird davon zu wenig gesprochen.
1: Welche Rolle spielen denn in dem Zusammenhang Fake News? Also mir fallen da jetzt wirklich wieder die berühmt-berüchtigten Fahrradwege in Peru ein, die wir angeblich mit unseren Steuergeldern finanzieren und die sowieso nichts bringen. Was sagen Sie dazu?
0: Ja, das ist ja die Taktik dieser Kreise, im Grunde genommen die einzelnen Maßnahmen zu diskreditieren. Und ich glaube, wir können nur darauf antworten, indem wir genauer erklären, warum welches Geld für welche Projekte ausgegeben wird und warum das nachhaltig ist und warum es auch im Grunde genommen unseren Werten und letztlich natürlich auch unseren Interessen im Grunde genommen hier nützt und auch entspricht. Ja, aber der Mechanismus ist ja jetzt überall in der Politik der gleiche, dass diese Fake News verbreitet werden und weniger Menschen für Argumente zugänglich sind. Ich glaube halt, Kirche muss hier in besonderer Weise, gerade wenn wir auf die jetzt letzten beiden Landtagswahlen, muss vor Ort bleiben. Und zwar nicht nur im Osten Deutschlands, sondern überhaupt. Bei allen Strukturreformen ist es wichtig, dass die Menschen sich in ihren Dörfern nicht abgehängt fühlen und dass die Kirche auch noch geht. Und deswegen muss man das von unten her durchbuchstabieren. Wie bleibt Kirche bei den Menschen vor Ort, bei ihren Sorgen? Und ich glaube, wenn Menschen das spüren, dann können sie auch den Blick wieder weiten von sich weg auf den anderen hin.
1: Ja, Sie haben jetzt angespielt auf die massiven Probleme mit erstarkendem Rechtsextremismus, die wir gerade in Deutschland haben. Unsere so sicher geglaubte Demokratie, die scheint in schlechten Momenten, wie zum Beispiel jetzt gerade, wirklich auch in Gefahr. Welche Rolle spielen solche Entwicklungen für die Arbeit katholischer Hilfswerke?
0: Ja, also ich glaube tatsächlich, die Frage ist ja, wie können Menschen Erfahrungen machen, auch nochmal mit anderen. Und deswegen ist so ein Weltmissionsmonat, glaube ich, einfach wichtig, dass die Menschen einem in Madagaskar nicht gleichgültig sind, sondern dass man merkt, es sind Schwestern und Brüder im Glauben. Und deswegen sind diese Begegnungen so wichtig. Ich glaube, die Menschen brauchen Begegnung. Das ist unser Job, das ist unsere Aufgabe, gegen jede Fake News eine konkrete Begegnung zu ermöglichen und auch das Interesse für den anderen. Und dann relativieren sich Dinge, glaube ich, nochmal. Ja, und das ist eine Aufgabe, die sich langfristig stellt.
1: Unsere Zeit bei Himmelklar, die neigt sich jetzt so langsam ihrem Ende zu. Und wir wollen den Podcast positiv beschließen mit der Frage, die wir hier allen Gästen stellen. Was gibt Ihnen Hoffnung?
0: Das ist eine wunderbare Frage und ich kann auch ganz kurz darauf antworten, dass es überall die Kirche gibt. Das gibt mir wirklich Hoffnung, weil Sie müssen sich vorstellen, in Situationen, wo es keine Gesundheitsversorgung gibt, wo ich nicht weiß, wie ich den nächsten Tag mit meinen Kindern überlebe, was die essen sollen, wo ich vielen auch Verfolgung ausgesetzt bin, da ist der Pfarrer vor Ort, die Ordensschwester vor Ort, der Katechist vor Ort oftmals im Grunde genommen eine Rettung. Und dass es überall oder fast überall in diesen Ländern die Kirche gibt, einen Kirchturm, wo ich hingehen kann, das macht mir große Hoffnung.
1: Dirk Bingener sagt das, Pfarrer und Präsident der katholischen Missionswerke Missio Aachen und die Sternsinger. Bevor im Oktober der Monat der Weltmission beginnt, haben wir hier ausführlich besprochen, was katholische Entwicklungszusammenarbeit will und kann und soll. Vielen Dank für Ihre Gedanken dazu.
0: Ich danke Ihnen.
1: Dankeschön auch an alle, die zugehört haben. Ich freue mich über Rückmeldungen zur Sendung, Kritik vielleicht und gerne auch Anregungen. Wenn euch die Folge gefallen hat, empfehlt uns gern weiter, abonniert uns, seid bald wieder dabei. Ich bin Hilde Reginter und sage jetzt Tschüss, bis zum nächsten Mal.
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3: Dirk Bingener, der Präsident von Missio Aachen und dem Kindermissionswerk Die Sternsinger, war zu Gast im Podcast Himmelklar. Er hat über Menschen gesprochen, die trotz schwieriger Bedingungen ihren Glauben leben und ihn selbst damit immer wieder beeindrucken. Ich bin Annika Weiler und ihr hört euer Domradio.

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2: Herzlich willkommen zu Vergelt's Gott, dem fröhlich-katholischen Podcast mit Wolfgang Krebs und Pfarrer Josef Feck. Mensch, Josef, jetzt sitzt du da wirklich wieder hier aus dem Ei gepellt, wunderbar mit deinem Dingsbumshemd. Wie sagt man da, glaube ich, mit dem
3: das Dings da? Das nennt man Kolarhemd. Daran erkennst du einen katholischen Geistlichen.
2: Ehrlich, ist das, darf das ein evangelischer Geistlicher gar nicht anziehen?
3: Doch, es ist sogar, glaube ich, eine evangelische Erfindung, wenn man es genau nimmt. Und wir sagen zu dem Teil auch manchmal Tipp-Ex, eben wegen der weiß auf schwarz.
2: Das ist ja weißt du,
3: und die Sicklok, auch Gewerbeschein,
2: ist gar, das kann man raus und wieder rein. Ja, nicht zu fassen, das kann man vorne rausziehen, das Weiße. So. Da kann man dich am Schlawittchen backen praktisch.
3: Moment.
2: Ja, sehr schön.
3: Ich muss es wieder reinmachen,
2: also
3: für, für die Zuhörer, ich habe es raus.
2: Ja, so, das ist sehr toll. Und es muss natürlich immer was Dunkles sein, gell? Nein, du hast jetzt einen roten Pullover dazu an. Was heißt rot? Ist Weinrot, also schon ein gedecktes Rot.
3: Muss nicht, aber ich finde, ein bisschen Farbe. Wird dir auch gut stehen, du bist ja ganz schwarz, was
2: ist
3: denn los? Halt,
2: ja, bist du traurig halt ganz heute? Nein, ich bin überhaupt nicht traurig.
3: Was ist los mit dir?
2: Aber das ist so ein Farb, gell? So als Kabarettist muss man natürlich immer irgendwie schwarz tragen, das ist ja klar. Es hat irgendwie so, ich weiß auch nicht, irgendwie den, es ist halt reiner Zufall, ich trage normalerweise farbenfrohe Sachen, du hast vollkommen recht, aber wir werden heute noch fotografiert und dann haben wir gesagt, dann ziehen wir uns was, was Schwarzes. Also, dein roter Pullover, das ist schon, sehr gut.
3: Ja, vielen Dank fürs Kompliment. Ich nehme das jetzt einfach mal so an.
2: Ist ein Kompliment, selbstverständlich. Danke. Als du mich in Kaufbeuren besucht hast, da haben wir uns das erste Mal dann so außerhalb des Oktoberfestes mal getroffen, wo wir uns ja kennengelernt haben. Da ist mir auch aufgefallen, dass du da so dieses Kolarhemd angehabt hast. Das war tatsächlich so, aber eben sehr sportlich getragen. Ich glaube, in der hellen Hose sogar irgendwie und so. Also es ist ja, soll ich sagen, es ist ja immer so ein Kleiderordnung gibt's da irgendwie schon oder irgendwie nicht so?
3: Ja, eigentlich ja und nein. Also es ist, früher war das streng geregelt. Ja, früher war das ganz streng geregelt. Es war immer nur schwarz und du musstest immer auf alle Fälle als Priester erkennbar sein. Heute ist das Ganze relativ locker. Geht sogar so weit, dass es viele gibt, die schon gar nicht mehr als Priester erkennbar sein wollen anhand der Kleidung. Und ich denke mal, ich möchte versuchen, halbwegs vernünftig gekleidet zu erscheinen, aber möchte schon auch bewusst als Priester wahrgenommen werden.
2: Es gibt ja oft so Kleiderregeln eigentlich. Also in verschiedenen Religionen gibt es da Kleiderregeln. Ob Kleidung eng anliegt oder nicht eng anliegt und solche Dinge, da gibt es ja...
3: Das kommt drauf, wo wie viel man isst, oder?
2: Ja, genau. Bei mir liegt übrigens alles eng an.
3: Das wird du schaust blendend besser. Aus.
2: Ich danke
3: du warst gerade im Urlaub, du schaust echt blendend aus.
2: Dankeschön,
3: man sieht
2: vielen
3: es.
2: Dank. Ja, einen knallroten Kopf habe ich, aber das Bluthochdruck, das ist die Aufregung, wenn ich die Nachrichten lese immer. Genau. Wo waren wir stecken geblieben? Eng anliegende Kleidung ist so eine Kleidungsvorschrift. Dann gibt's ja auch das Thema Kopftücher oder Nicht-Kopftücher. Und dann gibt's was weiß ich was. Also ich meine, also im Gottesdienst habt ihr ja auch ganz unterschiedliche Sachen. Bist du ja nicht unbedingt im Gottesdienst, ist ja dann eher auch wieder Farben sind die Unterschiede und solche Themen.
3: Ja, richtig, ja. Also im Gottesdienst ist schon eine relativ schwierige Frage sogar. Weil da gibt's viele Bestimmungen für den Gottesdienst. Also da gibt's ist genau geregelt, was trägt der Pfarrer zum Beispiel zur Heiligen Messe. Und da gibt's auch Dinge, die man nicht sieht.
2: Nämlich?
3: Warst du schon mal bei mir in der Sakristei? Nein, du hast mir noch nicht gesehen in der Sakristei, oder? Wenn ich mich anziehe für den Gottesdienst.
2: Doch, da war ich mal da, aber also umgezogen hast sozusagen wieder, genau.
3: Genau. Und als erstes trage ich ein Schultertuch, das wird also über die Schulter gelegt, ein weißes Tuch. Mhm. Und darüber ziehe ich dann die Albe an. Mhm. Albe kommt vom lateinischen Alba, weiß, also das ist das weiße Untergewand, das ja an das Taufkleid erinnern.
2: Du könntest doch eigentlich gleich die Albe anziehen. Warum ziehst du da ein Schultertuch an?
3: Ja, also gute Frage. Das hat ein bisschen praktische Gründe. Das soll gerade im Schulterbereich auch ein bisschen die Albe, die ist ja ganz weiß, ein bisschen schützen, weil manchmal schwitzt man doch beim Gottesdienst und dann hat man einfach einen Schutz. Und es kommt ursprünglich aber irgendwo her, aber da müsst ihr jetzt mal recherchieren.
2: Das fragen wir uns dann mal noch, genau.
3: Sollen wir da mal nachschauen?
2: Ja,
3: das mal,
2: schauen wir mal.
3: Also es hat auch eine tiefere Bedeutung. Man hat nämlich früher dieses Schultertuch erstmal, glaube ich, auf den Kopf gelegt und so irgendwie entweder Zeichen für den Heiligen Geist oder auch ein Zeichen für das Amt, was auf den Schultern liegt. Da bin ich jetzt aber ehrlich gesagt gerade nicht firm. Tut mir leid. Aber es gibt dann ein Zingulum, also ein Gürtel, der umgebunden wird.
2: Eigentlich ja eine Schnur.
3: Eine Schnur, ja, ja. Genau. Man sollte also immer auch gegürtelt sein, das heißt immer auch bereit sein, ist aber auch ein Zeichen für die Keuschheit des Priesters. Und darüber kommt dann das eigentliche Messgewand in der jeweils liturgischen Farbe. Und da gibt es derer ja mindestens 5, 6 verschiedene.
2: Beim Zingulum gibt es immer dieselbe Farbe?
3: Ja, ich habe verschiedene Farben.
2: Ha, warum? Mal bist du mehr keusch und mal weniger keusch. Oh, falsch, das darf man gar nicht sagen.
3: Ich erhebe den Zeigefinger.
2: Ja, in der Tat. Und zwar ich auch mir selber gegenüber. Aber ich dachte mir jetzt nur, weil du gesagt hast, das ist ein Keuschheitssymbol, wenn es dann verschiedene Farben gibt, ist ja die Frage.
3: Es ist tatsächlich klassisch immer weiß.
2: Ja.
3: Natürlich. Aber für Beerdigungen habe ich dann ein schwarzes.
2: Ah.
3: Und für die Feiertage und Hochfesttage habe ich dann ein goldenes.
2: Ich habe ein Nikolauskostüm, das hat auch ein Zingulum und das hat aber eine rote Schnur.
3: Geht auch.
2: Aber nur für?
3: Geht auch. Ja, nur für Nikoläuse.
2: Ah, so, ja, gut, dann habe ich da schon wieder das Falsche an. Gut, und dann ist das Zingelung darüber und man ist gegürtet. Witzig, weil man ja die Schnur, also ich denke oft an meinen Gürtel und der ist verstellbar. Die Schnur ist auch verstellbar. Den Gürtel
3: stufenlos verstellbar.
2: Stufenlos sozusagen. Verstellbar also, sogar,
3: genau. Das ist ganz ideal.
2: Ja, super, perfekt.
3: Vielleicht schenke der mal.
2: Ja, zum Umgehen. Ja, aber da müsst mehr keusch bleiben. Das ist für
3: wenn
2: mich
3: du öfter in Urlaub fährst, vielleicht ein bisschen mehr Weite brauchst.
2: Also das ist auf jeden Fall sehr praktisch, das Zingulum. Zingulum,
3: und genau darüber kommt dann das eigentliche Messgewand in der jeweiligen Farbe. Also da gibt es, was denn für Farben?
2: Ich weiß nur, grün.
3: Grün?
2: Für die normalen Gottesdienste.
3: Ja, für die Zeit im Jahreskreis, sagt man. Also grün, das sind, man kann es ein bisschen vergleichen auch mit der Natur draußen. Also wenn's draußen grün ist, also vor allem über den Sommer, hat man gern grün, das ist die Zeit im Jahreskreis. Das ist so der Alltag. Grün ist die Farbe der Hoffnung.
2: Dann haben wir natürlich die Farbe des Todes, schwarz.
3: Schwarz, genau.
2: Schwarz für Beerdigungen.
3: Richtig.
2: Dann weiß ich noch rot, weil ich als Ministrant natürlich war oft die Frage, was ziehen wir heute für Farbe an? Rot war dann sehr häufig natürlich.
3: Für
2: alle Feste, Sonntage oder?
3: Nein. Rot steht für alle heiligen Feste.
2: Also für
3: Märtyrerfeste, alle, die ihr Blut vergossen haben, daher die rote Farbe.
2: Das kommt ja vom. Es gibt also Sonntage auch im Sommer, wo man rot tragen muss.
3: Nein, eigentlich wüsste ich jetzt keinen, außer dem Pfingstsonntag. Pfingsten ist auch rot, also der Heilige Geist.
2: Pfingsten ist rot.
3: Feuerflamme.
2: Ostern ist rot, da waren ja vor allem.
3: Nein, Ostern ist nicht rot, mein Lieber.
2: Was?
3: Nein.
2: Ostern, das Osterfest selber ist nicht
3: mehr. Ja, Festtage, Hochfest also
2: ist
3: immer weiß.
2: Ist immer rot.
3: Ja, bei dir ist Ministrant schon.
2: Ja, als Ministrant.
3: Ja.
2: Sind wir richtig beieinander.
3: So,
2: jetzt genau.
3: Der Pfarrer trägt schon Weiß oder Gold an diesen Hochfesten. Ja.

0: jetzt um die Vorfreude auf Weihnachten oder Ostern. Und da ist dann das Violett, das ist dann die nächste Farbe.
1: Ja, Violett haben wir noch.
0: Für also die Lila. Fastenzeit.
1: Ja.
0: Nein, es ist Violett, nicht Lila. Da gibt es einen Unterschied. Ich wüsste jetzt nicht, wie man den festmacht, aber es gibt einen Unterschied, habe ich mal sagen lassen. Violett, das ist also die Büßerfarbe, die Zeit der Bußzeit, Vorbereitung eben auf große Feste.
1: Und Fastenzeit.
0: Genau, das ist das Gleiche.
1: Fastenzeit ja, haben wir zweimal im Jahr, oder?
0: Ja, also die Fastenzeit vor Ostern haben wir und man könnte jetzt ein bisschen den Advent auch, so als eine kleine Fastenzeit, auch als Vorbereitungszeit auf Weihnachten.
1: Tragt ihr?
0: Da ist Violett und an einem Sonntag ist dann jeweils dieses dunkle Violett ein bisschen aufgehellt, schon ein bisschen fröhlicher und ist dann rosa. Mhm.
1: Gut, haben wir jetzt alle Farben durch?
0: Ja, jetzt weiß ich jetzt gar nicht. Jetzt bräuchte mir jemanden, der da
1: ja, ich habe dich letztens mitdenkt. Was Blaues bei meiner Wiederaufnahme in die Kirche. Hattest du am sogenannten Patrozinium ein blaues Gewand an?
0: Genau.
1: Es war aber ein kurzes, es war irgendwie ganz anders wie sonst irgendwie. Es war wie das Unterteil von einem Rauchmantel, blau. Ja, ja, mir fällt das ein. So was weiß ich noch, es war so hellblau.
0: Da war ich blau, stimmt.
1: Ja, da war der blau, der Pfarrer, genau. Gibt's auch nur einmal.
0: Ein paar Mal im Jahr.
1: Ein
0: paar Mal im Jahr gibt's das. Blau ist, oder war früher, muss man sagen, heute gibt's es nicht mehr so streng, für Marienfesttage. Die Gottesmutter Maria wird oft mit einem blauen Mantel dargestellt, königliche Farbe, die Königin des Himmels. Und darum kann man Marienfeste auch mit einem blauen Messgewand feiern.
1: Krass, jetzt haben wir die ganze Mode durch eigentlich.
0: Ja.
1: Apropos Mode, da gibt es doch irgendwo, wo kauft man sowas eigentlich ein? Also das ist ja meistens da in der Pfarrei schon, oder?
0: Im Internet kann man shoppen.
1: Aha.
0: Also ja, freilich ist es meistens in der Pfarrei schon Ausstattung da, aber sowas kriegt man im Internet. Oder du gehst zum Schneider. Mhm. In München gibt es einen Schneider, der sowas fertigt. Und natürlich in Rom, da kriegst du alles.
1: In Rom, da soll es ja eigentlich so ein tolles Geschäft geben. Da muss man unbedingt Socken kaufen, habe ich mir mal sagen lassen.
0: Das Eldorado, ja.
1: Was wie der Laden heißt.
0: Da gibt es verschiedenste. Also da gibt es so ein bisschen den Kaufhaus-Style. Das ist dann der Euroclero, der ist ein bisschen billiger. Da
1: gibt's Euroclero.
0: Euroclero, ja.
1: Das ist so ein Euro-Shop. Euroclero wird von irgendeinem Albaner geführt.
0: Ich weiß nicht, darf man mit jetzt überhaupt so Werbung machen?
1: Ah ja, das machen oder wir bestimmt, das, ja.
0: Also falls uns jetzt jemand in Rom zuhört.
1: Ja. Ach so.
0: Und der Edelschneider in Rom ist natürlich der Gammarelli, heißt er. Das ist so, war früher oder ist immer noch so der Papstschneider, der also dann so die vornehmen Dinge dann macht.
1: Wenn man jetzt als Pfarrer sich schon was Anständiges anziehen möchte und so, es gibt ja dann auch diesen schwarzen Rock, den ihr manchmal auch tragt, gell? Mit so einem,
0: die Soutane, richtig.
1: Soutane, siehst du, so langsam lernt man was. Das ist dann so eigentlich aber Herr Pfarrer eigentlich immer irgendwie im königlich-bayerischen Amtsgericht rumgelaufen, gell? Wenn so da der Pfarrer kommt, dann hat der da so einen Rock an, so die Soutane, genau mit schwarzen Knöpfen. Ja. Das würde man sich jetzt zum Beispiel dann auf Maß machen lassen vielleicht, oder?
0: Das habe ich mir damals auf Maß machen lassen.
1: Natürlich nach beim Gammarelli. Dabei.
0: Natürlich nicht beim Gammarelli, sondern natürlich regional vor Ort bei unserem hiesigen Schneider hier in München.
1: Aha.
0: Und haben wir das dann auch schenken lassen. Das war dann ein Primizgeschenk. Und hin und wieder ziehe ich die Soutane an. Das ist ein bisschen unpraktisch, nicht ganz bequem.
1: Das denke ich mir.
0: Aber du weißt, meine Kirche ist sehr, sehr kalt im Winter.
1: Ja.
0: Und da ziehe ich das gerne einmal drunter an Weihnachten, dass ich nicht ganz so friere. Oder an hohen festlichen Tagen, an Ostern oder vielleicht am Fronleichnam.
1: Also ich würde das ja, glaube ich, also ich bin da echt so einer, ich denke, ich würde sowas immer, also ich glaube, da ich hätte am Anfang die Motivation.
0: Du könntest das auch tragen.
1: Danke. Also ich würde das, ich habe ja mal am Pfarrer gespielt, das hat mir total Freude gemacht bei einer Sendung Watzmann ermittelt, da war mal ein paar Folgen lang immer wieder ein Pfarrer dabei, mit Andreas Giebel so eine Sendung und tatsächlich habe ich mir das Pfarrershemd, das hatten die nämlich in der Ausstattung nicht, ich habe mir in Rom tatsächlich so ein Hemd gekauft, illegalerweise, muss ich echt sagen. Aber es war dann super, weil die hätten mir sonst irgendwas so ein lilafarbenes Hemd anzogen. Es hätte nach gar nichts ausgeschaut. Und so
0: das hätte nach Protestant ausgeschaut.
1: Ja,
0: die haben und
1: das geht ja gar nicht, weil also eine bayerische Sendung braucht natürlich einen katholischen Pfarrer, genau, der auch so ein bisschen vergeistigt war. Genau, das war eben ich dann, genau. Ja, also das heißt, ich habe sowas in meinem Bestand. Das muss ich dir dann, ja, bei dir würde das ja gar nicht passen. Da müsstest du ja unglaublich viel zunehmen, dass das dann so dir stehen würde.
0: Du bist aber heute ausgesprochen nett zu mir.
1: Absolut.

0: Wolfgang, du hast ja auch verschiedenste Gewandungen. Also wenn du auf der Bühne stehst, gerade aktuell bist du sehr feierlich mit also mordsköniglichen Uniformen.
1: Ja.
0: Das würde mich schon mal interessieren, weil es ist ja so, das Messgewand, das lege ich ja an oder das ziehe ich an, weil ich dann nicht mehr einfach als Privatperson am Altar stehe, sondern weil dann stehe ich wirklich stellvertretend für Christus am Altar und feiere die Messe. Das heißt, also das Messgewand hat schon die Funktion und es funktioniert auch wirklich, dass ich sage, okay, also ich bin jetzt nicht unbedingt sozusagen privat da, sondern ich schlüpfe da, sage ich jetzt mal, vielleicht ist nicht ganz richtig, aber so ein bisschen dann in die Rolle. Dass ich jetzt auch weiß, also jetzt bin ich.
1: Das wird amtlich, ja immer, ne? das finde ich.
0: Wie geht es dir da?
1: Ist mir das geht bei dir auch so? Ganz genauso wie dir auch. Bei mir ist es so, bei mir fängt ein Auftritt immer schon natürlich 2 Stunden vorher an mit der Mikrofonprobe und mit dem Aufbau meiner Bühne. Das heißt, ich baue da mehrere Rückwände auf, hinter deren ich mich umziehe. Das Ganze ist wie so ein Ritual, wenn man das so sagen darf, wo ich wirklich merke, ich komme jetzt dann langsam so in den Modus, ich darf jetzt dann da vor ganz vielen Menschen sprechen, die haben jetzt alle Karten gekauft, das ist ja auch was Feierliches für mich auch tatsächlich und für mich gehört das dazu, natürlich verschiedene Kostüme, weil die das einfach nur mal unterstreichen. Also wenn jetzt ihr ein Söder spielt, habe ich was anderes an als Stoiber und als Aiwanger. Und im aktuellen Programm von mir, Bavaria First, ist es ja so, dass Bayern aus Deutschland aussteigt, aus der Bundesrepublik. Also das ist ein Märchen und deswegen haben die natürlich auch alle märchenhafte Klamotten an und es macht mir besondere Freude, diese Dinge zusammenzustellen. Meine Frau näht das dann alles zusammen. Das muss ja dann auch mit Klettverschluss überall sein, weil das muss relativ schnell aufgehen. Deswegen, man könnte da schon Tricks machen, dass man nicht 1000 Knöpfe zumachen muss, aber dann machst du halt so Ratsch und dann ist es halt auf. Eine falsche
0: Bewegung.
1: Das ist
0: Bewegung. Bei mir nicht nötig.
1: Nein, das ist nicht nötig. Bei mir ja auch nur, um schnell die Figuren zu wechseln. Ich hatte mal so ein Jeanshemd mit lauter Druckknöpfen, da war das tatsächlich auch so rot, konnte man das relativ schnell öffnen. Aber Sie haben natürlich recht, Herr Pfarrer, es ist bei Ihnen
0: nicht nötig. Ich stelle mir das gerade sehr bildlich. Ja.
1: Genau, na, sei nur froh, dass du so viele Knöpfe hast und dann dazu machen kannst. Sehr lustig. Und das ist bei mir also tatsächlich so, dient auch dazu, um da reinzukommen. Deswegen wundert es mich, dass du das jetzt auch so selber ansprichst, weil man denkt sich ja, als Pfarrer ist man doch immer bereit, also dass du dich nochmal gürten musst. Davor mit dem Zingelum, das finde ich, das fand ich im ersten Moment, als ich es gehört habe, interessant, weil man denkt, ja, hast du so. Als Pfarrer ist man doch immer irgendwie bereit, insbesondere als katholischer Pfarrer, weil einem ja viele weltlichen Themen möglicherweise erspart bleiben, wenn ich das mal so positiv ausdrücken darf.
0: Ja, weiß ich jetzt gar nicht, also, weil wir leben ja auch in dieser Welt.
1: Und ja, klar.
0: Da bleibt mir vieles auch nicht erspart. Aber es ist natürlich gerade der Gottesdienst ist schon einmal wirklich jetzt, ja, für uns die Höchstform, würde ich mal sagen. Und da braucht es schon, dass man sich wirklich nochmal verinnerlicht, was jetzt gemacht wird, was jetzt ansteht. Und da muss man wirklich einmal den Alltag hinter sich lassen und dann einmal in diese Welt des Gottesdienstes eintauchen. Eben, glaube ich, ist ganz ähnlich, ja,
1: es du ist
0: gehst
1: wirklich
0: da ganz
1: ähnlich.
0: Bewusst auf deine Bühne.
1: Es ist schön, dass du das so sagst und so wahrnimmst und dass du mir das auch lässt, dass ich mich genauso bereiten muss. In der Tat ist es so. Und bei mir ist es häufig so, wenn ich auf die Bühne gehe, das hat mit mir aber zu tun und mit meiner Wahrnehmung. Ich weiß aber, dass es manche Kollegen auch machen, dass man tatsächlich nochmal ein Kreuzzeichen macht und ganz bewusst sogar dieses Dreierkreuzzeichen, wo man über den Mund nochmal ein Kreuzzeichen macht, weil es ist manchmal halt schon wichtig. Worte haben eine unglaubliche Gewalt. Wir sehen es gerade in der Verrohung unserer Sprache, in der Verrohung, was auf Instagram, auf Facebook Leute einfach auch schreiben. Und deswegen bin ich mir dessen immer bewusst, bevor ich auf die Bühne gehe und mache das, also das klingt jetzt ein bisschen scheinheilig, aber ich mache das wirklich gerne, weil ich mir denke, ich weiß, was ich kann mit Worten und ich weiß, dass ich Menschen und Bierzelte bewegen kann und man muss da manchmal sehr aufpassen. Und in früherer Zeit war das wirklich so, dass man oft einmal so, dass ich gerne mal Leute in Wallung gebracht habe und dann alle johlend hinterlassen habe, indem ich gefordert habe, wir machen jetzt die Grenzen dicht und wir lassen keine Holländer mehr rein. Im Spaß, im Bierzelt, im Bayerischen. Und mittlerweile bin ich halt wesentlich vorsichtiger, weil es halt so viele Realpolitiker gibt, die halt tatsächlich solche Parolen haben und solche Floskeln haben und da denke ich mir immer so, achte auf die Worte, die du da sprichst. Und deswegen gehört tatsächlich so ein sowas nochmal dazu, was ich auch gerne mache. Ich weiß nicht, wie es bei dir ist. Ich spüre nochmal so eine Art Verwurzelung. Also ich wenn ich mich wohin stelle auf meine Bühne, dann habe ich auch gern Schuhe mit einer dünnen Sohle an beispielsweise, weil ich den Eindruck, am liebsten würde ich da fast barfuß auftreten, das machen ja auch viele Künstler, weil ich den Eindruck habe, da wurzelt jetzt nochmal was in den Boden rein, also da bist du nochmal von einer größeren Festigkeit. Das empfehle ich tatsächlich als Übung, auch wenn einer da draußen jetzt so denkt, wie kommt man denn jetzt in so einen Zustand, dass man einem auch, weil Bühne hat ja auch immer was mit unglaublich, es richten sich Worte nach draußen, nach oben. Es ist ein ganz besonderer Zustand, der einen auch berauscht und da hält einen das am Boden fest. Und das wollte ich jetzt wissen, wie das bei dir ist, bei so einem Gottesdienst, wenn man tatsächlich am Altar steht. Ich durfte ein einziges Mal jetzt am Altar stehen, an einer Position, die normalerweise du als Pfarrer, und in dem Fall war es tatsächlich so dein Altar, an dem ich damals das Glaubensbekenntnis gesprochen habe, um wieder einzutreten in die katholische Kirche. Und das hat schon eine Wirkung, wenn man dann da direkt steht. Aber ich spüre das, weil ich halt sehr, sehr sensibel bin. Und jetzt frage ich mich gerade, ob das bei dir auch so ist, dass du sagst, okay, das ist was anderes, wenn ich in der Sakristei stehe oder wenn ich im Wirtshaus stehe oder wenn ich am Altar stehe und mein Gewand anhab. Fühlst du das auch, dass du mit dem Boden verwurzelt wärest oder ich auch besonders
0: also abheben möchtest? Das ist definitiv was anderes, ob ich jetzt irgendwo draußen stehe, an einem Rednerpult meinetwegen oder im Wirtshaus oder dann in der Sakristei oder im Gottesdienst. Das sind ganz unterschiedliche Situationen. Ich habe relativ dicke Schuhe an, weil die Kirche einfach kalt ist, auch im Sommer. diese Frage ist eine rein praktische. Aber mir helfen da eben diese liturgischen Orte, nennt man das. Also der Altar als solches oder auch der Ambo, also das Rednerpult, was man in der Kirche hat, nennt man Ambo, der Ort der Verkündigung, wo das Evangelium verkündet wird. Wenn das gut gemachte Orte sind im Kirchenraum, du hast ja das bei uns auch gesehen, die sind ja alle erneuert worden, die sind aus festem, stabilem, schönem Marmor gemacht und das strahlt ganz viel Würde, aber auch Sicherheit aus. Also das sind ganz stabile Orte, die auch mir wieder Stabilität und Halt geben. Also über diese gut gemachten liturgischen Orte kann ich selber im Raum oder auch für mich selber nochmal ganz anders präsent sein. Und ich denke, das braucht es auch, das ist ganz wichtig.
1: Ich habe schon ein paar Mal Kirchen besucht und als normaler Besucher einer Kirche gibt es manchmal Räume, die einen irgendwie beflügeln. Da muss ich kurz ausholen. Ich habe eine Heilpraktikerin mal kennengelernt, die war erklärte Sophistin aus Berlin. Also die hat für sich so festgestellt, wenn sie irgendwo was anlangt oder was berührt, irgendwie Sarkophage berührt oder so. Irgendwie waren wir miteinander in Ägypten auf einem Seminar, lustigerweise haben wir uns da kennengelernt. Mittlerweile lebt die Frau schon nicht mehr. Aber da war es also so, dass man tatsächlich, wenn man so einen Schrein berührt hat, also von muslimischen Heiligen, wobei ich kenne mich da überhaupt nicht aus in der Welt, aber das war wirklich was, dass du da auf einmal so Pulsieren in der Hand gespürt hast und so. Also es war entweder religiöser Wahn schon oder an der Grenze dahin, keine Ahnung. Jedenfalls war das was Spezielles. Und ich habe sowas wieder festgestellt, und zwar witzigerweise ganz in der Nähe von deiner Heimat im Salzburger Dom. Da gibt es eine Platte ganz vorne am Altar, die ist also in verschiedenen Kreuzachsen. Und auf dieser Platte, wenn man steht, habe ich das Gefühl, wenn ich da stehe, bin ich wie auf so einer Ladestation. Ich habe irgendwie den Eindruck, da passiert plötzlich was mit meinem Körper, wenn ich da stehe. Würdest du das als religiösen Wahnsinn oder völlig eine Geisteskrankheit mir schon bescheinigen, oder würdest du sagen, also müssen wir den Krebs mal mit Weihwasser besprühen? oder gibt es tatsächlich Kirchen, die so gebaut sind, dass es gewisse Krafträume gibt?
0: Ja, ich würde sagen, die Grenzen sind da oft fließend.
1: Schön formuliert, vielen Dank.
0: Ohne es jetzt auch, vor allem, ich glaube, ich kann mir sowas nie wissenschaftlich belegen, aber ich bin schon auch überzeugt davon, dass es irgendwo so bestimmte Orte gibt, die einfach eine besondere Kraft haben. Kraftorte, Kraftplätze, bin ich schon überzeugt davon. Oder wenn jetzt zum Beispiel, wie auch Maikirch, sage ich jetzt mal, ja, es ist nicht meine Kirche, aber da, wo ich als Pfarrer bin in Rottenbuch, die Kirche steht da seit über 900 Jahren jetzt an diesem Ort, und 900 Jahre lang ist da gebetet worden, ist da Gottesdienst gefeiert worden, und ich glaube, dass sie da dann schon eine gewisse Kraft auch auf den Raum überträgt. Und man hat oft auch ganz bewusst Kirchen an Orte baut, die zum Beispiel irgendwo exponiert sind, auf dem Hügel, auf dem Berg oder an besonderen Plätzen. oder wo Heilige besonders verehrt worden sind oder wo zum Beispiel Heilige verstorben sind in Rom oder so. Und ich glaube schon, dass es so Fleckerl gibt, die einfach eine gewisse Kraft in sich haben. Und die Kirchen sind sehr oft zum Beispiel auch Richtung Osten hinausgerichtet. Also wenn du durchs Land warst bei uns, auch in Bayern, dann siehst du in der Regel, wenn du nach den Himmelsrichtungen suchst, kannst du an der Kirche orientieren, weil ich glaube 90% sind so gebaut, dass also der Altarraum, die Apsis, nach Osten schaut, da wo die Sonne aufgeht. Ja, weil man also einfach, ja, die Lichtsymbolik ist sehr wichtig. Also dass wir uns der aufgehenden Sonne zuwenden. Und Richtung Westen steht dann der mächtige Kirchturm. Als Wehrsymbol auch, weil also ein Kirchturm ist einerseits ein Fingerzeig in den Himmel, aber hat auch immer was Wehrhaftes. Und man hat, warum auch immer, weiß ich jetzt gar nicht genau, aber man verbindet auch, aus dem Westen kommen oft so negative Kräfte oder Dinge. Mhm. Und dem soll sich der Kirchturm entgegensetzen oder stellen. Und darum sind Kirchen also immer schon mal in eine bestimmte Himmelsrichtung ausgerichtet.
1: So ist das also auch zu erklären. Ich habe dich ja in Rottenbuch mal besucht in deiner Kirche und das war ja wirklich eine ganz spezielle Geschichte. Auch komme ich gleich drauf. Und dann ist es auch so, hinter dir ist die Sonne aufgegangen. Das war also im Januar damals. Also auf jeden Fall war das früh am Morgen. Und dann ist also dein Altarraum ganz besonders in so einem goldenen, gelb-goldenen, besonderen Licht. Auch das blendet einen. Ja, also du bist genau, von vorne und von hinten hast du einen angeblendet da. Das war also echt unglaublich. Unglaublich. Ja, witzig, damals, als ich bei dir war, ich weiß nicht, ob du das noch weißt, da war ja damals die Presse auch da, bloß weil ich habe in der Süddeutschen war damals so eine Geschichte, ich sollte den Kulturkalender für eine Woche, also das fragt man oft irgendwie darstellende Künstler, mach uns doch mal einen Kalender für diese Woche, wo würdest du dich denn aufhalten? Und natürlich lässt man sich da viele, viele Themen einfallen, was man machen kann, schaut sich dann das alles an und dann ist auf einmal der Sonntag übrig geblieben. Was mache ich am Sonntag? Dachte mir, jetzt habe ich doch gerade erst den Josef kennengelernt. Ja, klar, ich gehe in die Kirche. Es ist ja auch was Kulturelles. Ja? Und habe mir gedacht, die Leser von der Süddeutschen Zeitung schockiere ich jetzt mal, dass ich da in die Kirche gehe. Und dann schaue ich mir die Predigt vom Josef an, weil ich den so... Und das hat ja bei dir dazu geführt, dass dich die Zeitung angerufen hat und gesagt hat, wer du denn eigentlich seist, dass der große Krebs da bei dir ist,
0: genau.
1: Oder so
0: wie ungefähr. Ich dazu komme, ich habe erst einmal einen Anruf aus München bekommen,
1: ja,
0: von einem guten Freund, der ist evangelischer Pfarrer und sagt, ja, bei dir kommt am Sonntag der Krebs. Sag ich, woher weiß jetzt der das? Ja, er hat es aus der Zeitung erfahren. Wie ich erfahren habe, sogar auch der Herr Kardinal hat es gelesen, dass du am Sonntag zu mir, also auch er liest diese Zeitung.
1: Unfassbar.
0: Ja. Und was wollte ich jetzt eigentlich sagen?
1: Ja, du wolltest dann, und dann hat das einfach irgendwie Kreise gezogen an dem Tag.
0: Stimmt,
1: aber es war ja auch stimmt, so, es war der Männerchor noch da und es war...
0: Ja, haben wir natürlich einen richtigen Rahmen gefunden oder das war eigentlich gar nicht geplant, gell? Oder ja. Das war doch einfach irgendwie so...
1: Nein, das war einfach wirklich so, weil mir nichts anderes eingefallen ist. Es war tatsächlich so, ja. Dass ich gesagt, das ist super, den Sonntag habe ich noch frei, da gehe ich in deine Kirche und dann höre ich mir das einmal an. Weil wir ja gerade erst uns...
0: Und war es schlimm?
1: Es war großartig. Es war sehr, sehr schön.
0: Weil ich denke mir, also mir geht's ja so, wenn ich am Sonntag in die Messe gehe, ich bin jetzt sowieso immer, aber dann ist der Sonntag erst der Sonntag. Mhm. Und das gibt dem Tag einfach eine gewisse Ordnung, aber einen Charakter und somit strukturiert es auch die ganze Woche. Und darum kann ich auch jedem nur empfehlen, das zu machen wie der Herr Krebs, am Sonntag in die Kirche zu gehen.
1: Es ist für mich nicht nur der Tag, der das zum Sonntag macht, sondern die ganze Woche strahlt es aus. Also wenn man die Chance hat am Sonntag, und ich weiß auch noch, was diese Predigt war, weil du begonnen hast, die Kinder vorne zu fragen, wer von euch hat ein Schaf daheim? Und ich dachte mir so, wie geht denn die Predigt los? Das war also im ersten Moment sehr, sehr interessant. Wer von euch hat ein Schaf? Und dann ging es um den Sündenbock. Ja, und genau. Also es wäre auch mal ein Thema, sich über das Sünden und dann am Schluss hast du gesagt, und dann wäre es einmal gescheit, dass man wieder mal... zum Beichten geht. Da dachte ich mir, ja, das würde jetzt bei mir noch nichts bringen, weil ich bin ja noch nicht Mitglied der Kirche gewesen damals. Bin ja das erst später. Meine Beichte steht noch aus. Bin gespannt.
0: Da freuen sich sicher auch alle Podcast-Zuhörer.
1: Das wäre super. Sollen wir das hier machen? Live-Beichte ist Wahnsinn. Würdest du mir denn die Beichte abnehmen?
0: Mache ich sehr gern, klar.
1: Na also, dann ist das super. Dann ist
0: das dafür bin ich ja da.
1: Sehr gut, so hat ihm jeder seinen Job. Vielen herzlichen Dank fürs Zuhören. Das war Vergelt's Gott.
0: Thanks Gott.
1: Was war das?
0: Ja, wenn du vergelt's Gott sagst, dann sage ich Thanks Gott.
1: Thanks God ist ja aus dem Englischen, oder?
0: Thanks God. Segne es Gott.
1: Oh.
0: Ein wirklich schöner Spruch und Wunsch.
1: Ah, dann hören wir jetzt in Zukunft immer so auf. Vergelt's Gott.
0: Thanks God. Und für Gott.
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3: Das war der Podcast Vergelt's Gott. Wolfgang Krebs und Pfarrer Josef Feck haben in dieser Folge über Klamotten und Kraftorte gesprochen. Ich bin Annika Weiler und ihr hört euer Domradio.

0: Ihr hört euer Domradio und die Gemeindereferentin Sandra Schnell erzählt in dieser Folge des Podcasts Blick in die Bibel, dass sie schon nach dem Abitur gespürt hat, das ist mein Weg. Sie versteht ihre Arbeit als Berufung und begleitet Menschen jeden Alters, von der Taufe bis zur Beerdigung. Dabei möchte sie nicht nur über Gott sprechen, sondern den Glauben auch im eigenen Leben zeigen.
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2: Woche für Woche schauen wir gemeinsam in die Bibel und fragen, was haben diese alten Texte uns heute noch zu sagen? Darüber sprechen wir immer wieder mit neuen Expertinnen und Experten. Ich bin Theresa. Schön, dass ihr dabei seid. In dieser Woche ist Sandra Schnell unsere Impulsgeberin beim Blick in die Bibel. Sie hat heute wieder eine spannende Frage des Tages im Gepäck. Aber erstmal herzlich willkommen.
3: Schön, dass ich da sein kann. Hallo.
2: Im heutigen Bibeltext geht es darum, dass Jesus seine Jünger aussendet, um das Evangelium zu verkünden. Frau Schnell, das tun Sie ja auch in gewisser Weise in Ihrem Beruf. Wie kamen Sie denn dazu, Gemeindereferentin zu werden?
3: Ich habe natürlich, als ich mein Abitur gemacht habe, überlegt, was möchte ich mit meinem Leben anfangen und hatte unterschiedliche Optionen, wo ich dachte, das könnte mir gefallen. Habe ein soziales Jahr gemacht und habe da eben zum Teil die Zeit bei einer Gemeindereferentin verbracht, bei einer Sozialarbeiterin und in der Schule. Und danach war für mich klar, wohin der Weg geht, dass ich auf jeden Fall den Weg als Gemeindereferentin gehen werde.
2: War das dann auch eine Art Berufung für Sie?
3: Auf jeden Fall. Also von Anfang an habe ich dabei gespürt, dass Gott an meiner Seite ist. Und egal wo ich war, war es bisher für mich so, dass ich das Gefühl hatte, Gott stellt mich genau hierhin, weil genau ich jetzt hier die Richtige bin.
2: Was motiviert Sie denn nach so vielen Jahren im Dienst, jetzt immer noch diesen Job, ja, diese Berufung auszuüben?
3: Meine Aufgabe ist ja ganz vielfältig. Das ist das, was mich am meisten daran fasziniert, dass ich es mit Babys zu tun habe und kleinen Kindern und großen Kindern und Erwachsenen und Senioren und bis hin zur Beerdigung die Menschen auf ihrem Weg begleite und immer an der Stelle, wo die Menschen gerade sind, auch deren Leben mit Gott in Verbindung bringen kann. Vor 2 Jahren gab es ja eine Kirchenmitgliedschaftsumfrage, die hat gezeigt, dass selbst unter uns Christen viele Menschen sind, die gar nicht mehr sagen können, was sie eigentlich ganz genau glauben. Und zusätzlich leben ja unter uns viele Menschen, die der Kirche innerlich fern sind. Deswegen ist es mir zum Herzensanliegen geworden, mit den Menschen bei allen Gelegenheiten über Gott zu sprechen und von unserem Gott zu erzählen, auch bei Taufen und Beerdigungen, bei Erstkommunion feiern, aber auch in normalen Situationen beim Kinderchor oder wenn ich einen Gottesdienst halte oder eine Predigt in einem Gottesdienst mache oder eine Katechese. Und trotzdem bleibt es dabei, alleine reden reicht nicht aus. Das Leben, das wir führen, muss dazu passen und das nehme ich mir auch zu Herzen.
2: Dann sprechen wir doch mal jetzt über Gott und den Glauben, indem wir ins Lukas-Evangelium hören. Da hören wir eben die Stelle, wie Jesus seine Jünger aussendet, im 9. Kapitel, die Verse 1 bis 6.
4: Aus dem Lukas-Evangelium. In jener Zeit rief Jesus die 12 zu sich und gab ihnen Kraft und Vollmacht über alle Dämonen und um Krankheiten zu heilen. Und er sandte sie aus, das Reich Gottes zu verkünden und die Kranken gesund zu machen. Er sagte zu ihnen, nehmt nichts mit auf den Weg. Keinen Wanderstab und keine Vorratstasche, kein Brot, kein Geld und kein zweites Hemd. Bleibt in dem Haus, in dem ihr einkehrt, bis ihr den Ort wieder verlasst. Wenn euch aber die Leute nicht aufnehmen, dann geht weg aus jener Stadt und schüttelt den Staub von euren Füßen zum Zeugnis gegen sie. Die 12 machten sich auf den Weg und wanderten von Dorf zu Dorf. Sie verkündeten das Evangelium und heilten überall.

0: Frau Schnell, im Bibeltext ist die Rede davon, dass Jesus seinen Aposteln die Vollmacht über alle Dämonen gibt. Wie können wir denn den Begriff Dämonen heute verstehen?
1: Zur Zeit Jesu, da gab es noch ein anderes Verständnis von Krankheiten. Viele Krankheiten haben den Menschen Angst gemacht und schienen gefährlich zu sein und wurden verbunden mit Dämonen oder mit bösen Geistern. Manchmal begegnet uns das heute noch, bei psychischen Krankheiten zum Beispiel. Die sind uns manchmal auch ein bisschen unheimlich. Was wir uns jetzt nicht mehr so gut vorstellen können, ist, dass die ersten Jünger wirklich herumgingen, um Dämonen auszutreiben und Krankheiten zu heilen. Allein mit der Kraft des Glaubens. Es waren ja keine Ärzte. Das können wir heute nicht mehr so. Aber wie es scheint, war es damals so. Und vielleicht war es auch nötig, dass es so war. Es gab ja damals noch keine Christen. Das muss man sich immer ein bisschen vor Augen halten. Und Wunder haben eine große Überzeugungskraft. Es ging ja darum, dass die Menschen davon überzeugt wurden, dass wirklich Jesus der Sohn Gottes ist. Dass er von Gott gesandt ist, um uns Gottes Liebe zu zeigen. Auch die Liebe, die bis in den Tod hineingeht und uns vom Tod erlöst. Für uns ist das heute schon selbstverständlich, weil wir es von Kindheit an hören. Aber für die Menschen damals war das ja ganz neu. Und die Heilung von einer Krankheit, die zeigt ganz klar, Gott liebt dich. Er ist an deiner Seite. Du bist ihm wichtig. Du liegst ihm am Herzen. Das war ein ganz großes Zeichen, was dort gewirkt wurde, mit einer ganz großen Strahlkraft ins Leben der Menschen.
0: Jesus sendet seine Jünger aus, aber er stellt ganz schön harte Anforderungen. Ohne Vorratstasche, Brot oder Geld sollen sie losziehen. Ist das denn heute noch umsetzbar, wenn man Jesus nachfolgen will?
1: Es gibt immer wieder Einzelne, die das versuchen, aber ich glaube, wir leben ja heute in anderen Zeiten. Die Herausforderung, die die Jünger damals meistern mussten, die gibt es aber auch heute noch. Die Herausforderung ist, vertrau darauf, dass Gott deine Wege lenkt. Dass er dir immer einen guten Weg zeigt. Wenn du in seinem Namen unterwegs bist, dann wird alles gut werden. Das können wir auch heute noch mit in den Alltag nehmen. Nicht alles haben wir in der Hand. Nicht alles können wir beeinflussen. So gut wir auch planen, wir können manche Dinge nicht vorbereiten. Manche Dinge passieren uns im Leben. Und da ist es gut, wenn wir darauf vertrauen, dass Gott uns seinen Weg zeigt.
0: Das Thema Krankheiten, das beschäftigt Sie ja auch in Ihrem Alltag. Denn Sie besuchen häufig kranke und alte Menschen, auch heute, an diesem Mittwoch. Was steht denn heute auf Ihrem Programm?
1: Es ist natürlich auch unsere Aufgabe als Pfarrgemeinde, in die alten Wohnheime unserer Pfarrei zu gehen. Und heute gehe ich mit meinem Kinderchor in eines der alten Wohnheime. Das heißt, wir machen heute keinen Gottesdienst, sondern wir machen ein kleines Programm mit den Bewohnern und Bewohnerinnen des alten Wohnheims und bescheren ihnen eine schöne Stunde. Da leben ja Menschen, die auf ein langes Leben zurückblicken und die sich vielleicht auch die Frage stellen, die ich heute als Frage des Tages für sie vorbereitet habe, nämlich die Frage, vertraust du darauf, dass Gott deine Wege lenkt und dich begleitet?
0: Eine interessante Frage. Vertrauen wir darauf, dass Gott unsere Wege lenkt und leitet und uns begleitet? Ich wünsche Ihnen viel Freude heute und gute Begegnungen im alten Wohnheim. Und unseren Zuhörerinnen und Zuhörern wünsche ich gute Gedanken bei der Umsetzung der Frage des Tages. Morgen sprechen wir dann über die Frage, wer ist eigentlich dieser Jesus? Natürlich wieder mit Sandra Schnell. Danke für heute und bis morgen.
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3: Sandra Schnell war zu Gast im Domradio-Podcast Blick in die Bibel. Sie hat von ihrer Berufung als Gemeindereferentin erzählt und davon, was es für sie bedeutet, auf Gott zu vertrauen. Ich bin Annika Weiler und ihr hört euer Domradio.

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0: Annika Weiler ist hier. Ihr hört euer Domradio und im Podcast Kelch und Amen von Host Olli Kelch geht es um den Herbstanfang. Und der lädt dazu ein, auch mal so manches loszulassen.
1: Kelch und Amen. Kelch und Amen am Herbstanfang. Ja, heute beginnt der Herbst. Das ist de facto der Abschied vom Sommer. Für mich ist es eher ein Willkommen, hallo, schön, dass du da bist. Denn ich mag den Herbst, vor allem dann, wenn er sich von seiner schönsten Seite zeigt. Wenn die Luft wieder frischer wird, die Sonne noch wärmt, aber nicht mehr so drückt wie jetzt im Sommer. Wenn Spaziergänge wieder gut tun und man morgens auch eine Jacke braucht. Und ganz besonders mag ich es, wenn sich die Blätter verfärben. Erst werden sie langsam heller, dann leuchten sie gelb, orange, rot, bevor sie dann schließlich zu Boden fallen. Die Natur zeigt uns also was ganz Wichtiges. Loslassen gehört zum Leben dazu. Kein Baum hält seine Blätter fest. Der Baum vertraut darauf, dass nach dem Fallen wieder Neues wachsen wird. Und das ist doch auch eine Einladung an uns, zu überlegen, was wir loslassen dürfen. Sorgen, die wir schon viel zu lange mit uns herumtragen. Enttäuschungen oder Dinge, die uns Kraft rauben. Natürlich habe ich auch einen Wunsch an den Herbst. Er darf gerne kommen, aber bitte nicht mit wochenlangem Dauerregen. Ein paar sonnige Tage, bunte Wälder, angenehme Temperaturen, die reichen mir vollkommen aus. Mich erinnert der Herbst daran, dass Veränderung nicht immer Verlust bedeutet. Manchmal macht sie erst sichtbar, wie schon ein Übergang sein kann. Und manchmal entsteht gerade im Loslassen Raum für etwas Neues. Und dann dürfen wir uns doch in diesen Tagen darauf freuen, dass wir vertrauen dürfen, darauf, dass Gott uns begleitet, nicht nur in Zeiten des Aufbruchs und des Wachstums, auch in Zeiten des Wandelns.
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1: Guter Gott, wir bitten dich für alle Menschen, die vor Veränderungen stehen, schenke ihnen Mut für neue Wege und Vertrauen in deine Begleitung. Wir bitten dich für alle, denen das Loslassen schwerfällt, hilf ihnen, Frieden mit dem Vergangenen zu finden. Wir bitten dich für die Menschen, die sich einsam fühlen, wenn die Tage wieder kürzer werden. Sende ihnen Licht, Gemeinsamkeiten und Hoffnung. Und wir bitten dich für unsere Schöpfung. Lass uns die Schönheit der Natur mit offenen Augen wahrnehmen und auch sorgsam mit ihr umgehen. Außerdem bitten wir dich für uns selbst. Hilf uns zu erkennen, was wir festhalten und was wir loslassen dürfen. Gott des Lebens, danke für die Farben des Herbstes, für das Gold der Blätter, für die frische Luft, für die Ruhe, die diese Jahreszeit auch mit sich bringt. Lehre uns, Veränderungen anzunehmen, dem Lauf des Lebens zu vertrauen und auch im Loslassen deine Nähe zu erkennen. Begleite uns durch die kommenden Wochen und schenke uns Zuversicht für alles, was vor uns liegt. Amen. Und so legen wir all unsere Hoffnung auf den nun kommenden Herbst, in das Vaterunser. Vater unser im Himmel, geheiligt werde dein Name, dein Reich komme, dein Wille geschehe, wie im Himmel, so auf Erden. Unser tägliches Brot gib uns heute und vergib uns unsere Schuld, wie auch wir vergeben unserem Schuldigern. Und führe uns nicht in Versuchung, sondern erlöse uns von dem Bösen. Denn dein ist das Reich und die Kraft und die Herrlichkeit in Ewigkeit. Amen. Und so segne uns alle der Herr mit offenen Augen für die Schönheit des nun beginnenden Herbstes. Er schenke uns Gelassenheit für alles, was sich verändert, gebe uns Mut zum Loslassen und Vertrauen für unsere neuen Wege. Und so begleite uns alle der Segen Gottes, des Vaters, des Sohnes und des Heiligen Geistes. Amen.
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0: Das war der Podcast Kelch und Amen mit Host Olli Kelch. In der heutigen Folge ging es darum, dass der Herbstanfang auch ein Neuanfang sein kann. Und das waren auch schon die ausgewählten Podcasts am Abend in eurem Domradio. Ich bin Annika Weiler, verabschiede mich von euch und spiele für euch jetzt noch entspannte Musik.

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1: Ich bin Ursula Winkler. Die Bundesregierung will Sozialmissbrauch eindämmen. Dazu hat das Bundeskabinett einen 10-Punkte-Aktionsplan beschlossen. Bundesinnenminister Dobrindt sagte, man zeige klare Kante gegen Missbrauch und Betrug. Auch gegen kriminelle Strukturen, die sich den Staat zur Beute machten.
2: Ein Geschäftsmodell der Kriminellen, sie pferchen Leute in Schrottimmobilien und kassieren dann illegal Sozialleistungen. Wir ändern das, sagt Dobrindt. Auch verurteilte Straftäter, die untergetaucht sind, bekommen keine Leistungen mehr. Und der Datenaustausch zwischen den Behörden soll verbessert werden. Der funktioniert bisher nämlich nicht. Kurz, es geht bei dem Aktionsplan um viel Geld, das dem Staat durch die Lappen geht, aber auch um mehr Gerechtigkeit. Claudia Wächter, Nachrichtenredaktion.
1: Die USA haben den russischen Präsidenten Putin nach Angaben von Außenminister Rubio zum G20-Gipfel im Dezember in Miami eingeladen. Rubio sagte, man denke, dass dies eine gute Gelegenheit sei, damit Putin nicht nur mit US-Präsident Trump, sondern auch mit anderen Staats- und Regierungschefs ins Gespräch kommen könnte. Russland ist zwar offiziell noch G20-Mitglied, allerdings nahm Putin zuletzt 2019 physisch an einem Gipfeltreffen teil, vor Beginn der russischen Invasion in der Ukraine. Gegen den früheren Hollywood-Filmmogul Harvey Weinstein sind in einem neu aufgerollten Verfahren wegen Sexualverbrechen 15 Jahre Haft verhängt worden. Das berichten mehrere US-Medien. Der 74-Jährige sitzt bereits seit Jahren im Gefängnis.
3: Der einst machtvolle Medienmogul nutzte seinen Einfluss in der Branche, um unzählige Frauen sexuell zu missbrauchen. Die Staatsanwaltschaft hatte in diesem Fall 20 Jahre Haft gefordert, aber auch das jetzt verhängte Strafmaß setzt ein Zeichen. In anderen Verfahren war Weinstein auch schon für schuldig befunden und zu langen Haftstrafen verurteilt worden. Der gesundheitlich schwer angeschlagene Weinstein hat die Vorwürfe stets bestritten. Die Aufdeckung seiner Verbrechen hatte die MeToo-Bewegung ins Rollen gebracht. Tina Eck, USA.
1: Kurz vor der Entscheidung über den deutschen Olympiakandidaten wollen die Planer in Berlin ihre zunehmend aussichtslose Bewerbung offiziell zurückziehen. Das geht aus dpa-Informationen hervor. Der Senat bezog dazu zunächst keine Stellung. Am Samstag will der Deutsche Olympische Sportbund entscheiden. Im Rennen sind noch München und die Region Köln-Rhein-Ruhr.
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1: Zum Wetter, die aktuelle Vorhersage des Deutschen Wetterdienstes. Vor allem in der Nordhälfte gibt es noch Schauer, ansonsten ist es oft klar. Die Tiefstwerte liegen zwischen 14 und 3 Grad. Morgen ist es dann vom Südwesten bis zum Niederrhein heiter und meist trocken, ansonsten wechselnd bewölkt und im Nordosten und Südosten oft nass. Die Temperaturen steigen im Südwesten bis 24 Grad, ansonsten bis 20 Grad. Am Freitag gibt es dann im Osten und Nordosten Wolken und teils Schauer, ansonsten viel Sonne. Die Werte in der Nordosthälfte erreichen bis zu 20 Grad, in der Südwesthälfte bis 24 Grad.
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5: Guten Abend, ich bin Michael Mann, Meditationslehrer, Coach für erfüllte Beziehungen und katholischer Theologe. Schön, dass du heute wieder dabei bist. Vielleicht kennst du das. Dein Kind kommt nach Hause, du fragst wie immer, na, wie war dein Tag? Die Antwort, gut. Mehr aber nicht. Früher habt ihr wahrscheinlich stundenlang miteinander gesprochen und heute verschwinden sie hinter verschlossenen Türen. Und besonders in der Pubertät erleben viele Eltern genau das. Unsere Kinder ziehen sich zurück. Vielleicht diskutieren sie mehr, widersprechen, wollen alles alleine machen oder werden still. Und manchmal fragst du dich, hey, wo ist das Kind geblieben, das mir doch früher alles erzählt hat? Ja, und für viele Eltern ist das so eine Zeit mit so einer Mischung aus Liebe und Hilflosigkeit. Ja, wir wollen helfen, schützen, begleiten, aber wenn wir ehrlich sind, auch festhalten. Und zu Liebe gehört genau das Gegenteil. Loslassen und Urvertrauen. Und für mich ist die Pubertät so die Zeit, wo Gott testet, wie viel Urvertrauen hast du in mich. Und der Dichter Khalil Gibran, der hat das mal wunderschön beschrieben. Der sagte und sagt, eure Kinder sind nicht eure Kinder. Sie sind die Söhne und Töchter der Sehnsucht des Lebens nach sich selbst. Sie kommen durch euch, aber nicht von euch. Und obwohl sie bei euch sind, gehören sie euch nicht. Ja, ihr dürft ihnen Liebe geben, aber nicht eure Gedanken, denn sie haben ihre eigenen Gedanken. Und dann noch so eine Zeile, denn ihre Seelen wohnen im Haus von morgen. Ein Stück weit klingt das knallhart, tut weh und doch ist da so eine tiefe Wahrheit dahinter. Ja, unsere Kinder sind uns anvertraut, aber sie gehören uns nicht. Eigentlich sind sie Kinder Gottes. Die sind viel größer, die haben ihren eigenen Weg. Werden ihre eigenen Erfahrungen machen, sie folgen ihren eigenen Träumen und sie haben ihre eigene Berufung. Und das Verrückte ist ja, sogar Jesus hatte irgendwann genau diese Szene, wo er so aus dem Schutzraum seiner Eltern herausgetreten ist und dann in den Tempel gegangen ist. Und Maria musste auch lernen, so, hey, ich kann den nicht besitzen, der geht seinen eigenen Weg. Und ich lade dich ein, das anzunehmen, so diese Schule des Vertrauens. Vertrauen darauf, dass etwas Größeres das Leben hält und begleitet. Deine Kinder in dem Falle, dich genauso. Wir können nicht alles führen, weder unser Leben noch unsere Kinder. Und dazu möchte ich dich heute Abend einladen. Viel weniger kontrollieren, viel mehr vertrauen, viel weniger festhalten, mehr lieben. Und ich möchte etwas mit dir teilen,

Du hast das Domradio eingeschaltet. Ich bin Michael Mann und ich lade dich jetzt ein, die nächsten Minuten mit mir in eine Meditation zu kommen. Stell dir bitte vor, neben dir steht dein Schutzengel, Jesus oder ganz einfach das Bild, was du von Gott in deiner Kindheit hattest. Und Gott, Jesus, der Schutzengel, legt dir seinen Arm um die Schultern und ist bei dir. Ich habe mir das seit frühester Kindheit vorgestellt und diesen Arm gefühlt. Und glaub mir, ich war so sicher. Und ich lade dich ein, dieselbe Erfahrung zu machen. Da ist dieser Gott, dieser Engel, der dich kennt, der dich sieht, der so viel wahrer ist als vieles, was du in deiner 3D-Welt als wichtig hältst. Diese göttliche Präsenz nimmt dich in den Arm. Jesus nimmt dich in den Arm. Wie ein Kumpel, wie ein Freund, wie ein Mentor. Spür diesen Arm, spür die Hand um deine Schulter. Und dann siehst du vor dir dein Kind. Du bist gehalten durch diesen göttlichen Arm und auch dein Kind hat Jesus bei sich und er legt ihm den Arm um die Schulter. Oder wenn das für dich leichter ist, stell dir einen Schutzengel vor oder wie auch immer du dir Gott vorstellst. Pannenberg hat mal gesagt, der Theologe, Gott offenbart sich jedem Menschen ganz auf seine eigene Art und Weise. Und du hast wahrscheinlich auch ein ganz eigenes Bild. Nimm dein Bild. Und dieses Bild nimmt dein Kind in den Arm. Du spürst das Vertrauen in deiner Schulter und du siehst, dass dein Kind genauso gehalten und getragen und geführt wird. Und natürlich fühlst du, wie dein Herz dein Kind von hinten segnet, seinen Weg segnet. Du lässt los. Du fühlst die Liebe, die du ihm gibst. Du siehst mit deinem inneren Auge, wie du und dein Kind, dein Sohn, deine Tochter gehalten wird. Keine Ratschläge, keine Belehrungen. Einfach nur liebende Präsenz. Ich segne dich, mein Kind. Ich vertraue, dass deine Schritte in die richtige Richtung gehen. Und ich bin immer für dich da. Das darfst du ihm sagen, wenn du Hilfe brauchst, wenn du Geld brauchst, wenn du nicht mehr weiter weißt. Aber nicht ungefragt. Fühl, wie dein Herz immer weicher und weiter wird und wie ein großer Strom aus Liebe von dir aus

geht nach vorne zu deinem Kind. Wie dein Kind voller Mut ins Leben reingeht. An deiner Seite bist du behütet von Gott. Und dein Kind, dein Sohn, deine Tochter, oder wenn du mehrere Kinder hast, alle deine Kinder sind behütet und geführt vom selben Gott. Lass los und bitte spüre Urvertrauen in das Leben selbst. Deine Seele existierte schon vor deiner Geburt. Und deine Seele wird auch nach deinem irdischen Leben weiterleben. Es gibt nichts, keinen Grund, warum du nicht loslassen könntest. Und das Stärkste, was du tun kannst, ist, dein Kind zu segnen, loszulassen, zu vertrauen und so viel Liebe zu verschenken, wie du kannst. Weniger Worte, mehr Liebe. Ja. Und hier im Domradio begleiten dich jetzt ruhige Klänge den Rest des Abends. Fühl nach. Schau mal, was sich noch zeigt. Bleib in dem Bild und bleib in der Verbindung mit deinem Kind, mit deinen Kindern. Ich bin Michael Mann, ich danke dir, dass du dir diese Zeit genommen hast und ja, ich lade dich ein, morgen wieder mit mir gemeinsam in die Stille zu gehen. 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Und wenn du mir erzählen magst, wie es dir mit den Meditationen hier geht, dann schreib doch einfach auf studio@domradio.de. Ich wünsche dir noch einen wunderschönen, gesegneten Abend. Vielen Dank, dass du heute dabei warst. Wenn dich diese Folge berührt hat, dann findest du in den Shownotes weitere Informationen, weitere Meditationen und aktuelle Termine von mir. Geh einfach auf michael-mann.com und wenn dir dieser Podcast gefällt, dann freue ich mich natürlich sehr, sehr, sehr über eine positive Bewertung. Bis zum nächsten Mal, dein Michael.

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1: Hallo zur Bibelnacht im Domradio. Gut, dass ihr mit uns in diese besondere Nacht startet. Von 22 Uhr bis 5 Uhr hört ihr das Neue Testament, die Texte über Jesus und die ersten Christen.
2: Sechstes Kapitel. Von dort brach Jesus auf und kam in seine Heimatstadt. Seine Jünger folgten ihm nach. Am Sabbat lehrte er in der Synagoge. Und die vielen Menschen, die ihm zuhörten, gerieten außer sich vor Staunen und sagten: Woher hat er das alles? Was ist das für eine Weisheit, die ihm gegeben ist? Und was sind das für Machttaten, die durch ihn geschehen? Ist das nicht der Zimmermann, der Sohn der Maria und der Bruder von Jakobus, Joses, Judas und Simon? Leben nicht seine Schwestern hier unter uns? Und sie nahmen Anstoß an ihm. Da sagte Jesus zu ihnen: Nirgends ist ein Prophet ohne Ansehen, außer in seiner Heimat, bei seinen Verwandten und in seiner Familie. Und er konnte dort keine Machttat tun, nur einigen Kranken legte er die Hände auf und heilte sie, und er wunderte sich über ihren Unglauben. Jesus zog durch die benachbarten Dörfer und lehrte. Er rief die 12 zu sich und sandte sie aus, jeweils 2 zusammen. Er gab ihnen Vollmacht über die unreinen Geister und er gebot ihnen, außer einem Wanderstab, nichts auf den Weg mitzunehmen. Kein Brot, keine Vorratstasche, kein Geld im Gürtel, kein zweites Hemd und an den Füßen nur Sandalen. Und er sagte zu ihnen: Bleibt in dem Haus, in dem ihr einkehrt, bis ihr den Ort wieder verlasst. Wenn man euch aber in einem Ort nicht aufnimmt und euch nicht hören will, dann geht weiter und schüttelt den Staub von euren Füßen. Ihnen zum Zeugnis. Und sie zogen aus und verkündeten die Umkehr. Sie trieben viele Dämonen aus und salbten viele Kranke mit Öl und heilten sie. Der König Herodes hörte von Jesus, denn sein Name war bekannt geworden, und man sagte: Johannes der Täufer ist von den Toten auferstanden, deshalb wirken solche Kräfte in ihm. Andere sagten: Er ist Elia. Wieder andere: Er ist ein Prophet wie einer von den alten Propheten. Als aber Herodes von ihm hörte, sagte er: Johannes, den ich enthaupten ließ, ist auferstanden. Herodes hatte nämlich Johannes festnehmen und ins Gefängnis werfen lassen. Schuld daran war Herodias, die Frau seines Bruders Philippus, die er geheiratet hatte. Denn Johannes hatte zu Herodes gesagt: Es ist dir nicht erlaubt, die Frau deines Bruders zur Frau zu haben. Herodias verzieh ihm das nicht und wollte ihn töten lassen. Sie konnte es aber nicht durchsetzen, denn Herodes fürchtete sich vor Johannes, weil er wusste, dass dieser ein gerechter und heiliger Mann war. Darum schützte er ihn. Wenn er ihm zuhörte, geriet er in große Verlegenheit, und doch hörte er ihm gern zu. Eines Tages ergab sich für Herodias eine günstige Gelegenheit. An seinem Geburtstag lud Herodes seine Hofbeamten und Offiziere zusammen mit den vornehmsten Bürgern von Galiläa zu einem Festmahl ein. Da kam die Tochter der Herodias und tanzte, und sie gefiel dem Herodes und seinen Gästen so sehr, dass der König zu dem Mädchen sagte: Verlange von mir, was du willst, ich werde es dir geben. Er schwor ihr sogar: Was du auch von mir verlangst, ich will es dir geben, und wenn es die Hälfte meines Reiches wäre. Sie ging hinaus und fragte ihre Mutter: Was soll ich verlangen? Herodias antwortete: Den Kopf Johannes des Täufers. Da lief das Mädchen zum König hinein und verlangte: Ich will, dass du mir sofort auf einer Schale den Kopf Johannes des Täufers bringen lässt. Da wurde der König sehr traurig. Aber wegen der Eide und der Gäste wollte er ihren Wunsch nicht ablehnen. Deshalb befahl er einem Scharfrichter, sofort ins Gefängnis zu gehen und den Kopf des Täufers herzubringen. Der Scharfrichter ging und enthauptete Johannes. Dann brachte er den Kopf auf einer Schale, gab ihn dem Mädchen, und das Mädchen gab ihn seiner Mutter. Als die Jünger des Johannes das hörten, kamen sie, holten seinen Leichnam und legten ihn in ein Grab. Die Apostel versammelten sich wieder bei Jesus und berichteten ihm alles, was sie getan und gelehrt hatten. Da sagte er zu ihnen: Kommt mit an einen einsamen Ort, wo wir allein sind, und ruht ein wenig aus. Denn sie fanden nicht einmal Zeit zum Essen, so zahlreich waren die Leute, die kamen und gingen. Sie fuhren also mit dem Boot in eine einsame Gegend, um allein zu sein. Aber man sah sie abfahren und viele erfuhren davon. Sie liefen zu Fuß aus allen Städten dorthin und kamen noch vor ihnen an. Als er ausstieg, sah er die vielen Menschen und hatte Mitleid mit ihnen, denn sie waren wie Schafe, die keinen Hirten haben. Und er lehrte sie lange. Gegen Abend kamen seine Jünger zu ihm und sagten: Der Ort ist abgelegen und es ist schon spät. Schick sie weg, damit sie in die umliegenden Gehöfte und Dörfer gehen und sich etwas zu essen kaufen können. Er erwiderte: Gebt ihr ihnen zu essen? Sie sagten zu ihm: Sollen wir weggehen, für 200 Denare Brot kaufen und es ihnen zu essen geben? Er sagte zu ihnen: Wie viele Brote habt ihr? Geht und seht nach. Sie sahen nach und berichteten: 5 Brote und außerdem 2 Fische. Dann befahl er ihnen, sie sollten sich in Mahlgemeinschaften im grünen Gras lagern. Und sie ließen sich in Gruppen zu 100 und zu 50 nieder. Darauf nahm er die 5 Brote und die 2 Fische, blickte zum Himmel auf, sprach den Lobpreis, brach die Brote und gab sie den Jüngern, damit sie diese an die Leute austeilten. Auch die 2 Fische ließ er unter allen verteilen. Und alle aßen und wurden satt. Und sie hoben Brocken auf, 12 Körbe voll und Reste von den Fischen. Es waren 5000 Männer, die von den Broten gegessen hatten. Gleich darauf drängte er seine Jünger, ins Boot zu steigen und ans andere Ufer nach Bethsaida vorauszufahren. Er selbst wollte inzwischen die Leute nach Hause schicken. Nachdem er sich von ihnen verabschiedet hatte, ging er auf einen Berg, um zu beten. Als es Abend wurde, war das Boot mit

er sich. Sie aber waren bestürzt und fassungslos, denn sie waren nicht zur Einsicht gekommen, als das mit den Broten geschah. Ihr Herz war verstockt. Sie fuhren auf das Ufer zu, kamen nach Genesaret und legten dort an. Als sie aus dem Boot stiegen, erkannte man ihn sogleich. Die Menschen eilten durch die ganze Gegend und brachten die Kranken auf Liegen zu ihm, sobald sie hörten, wo er war. Und immer, wenn er in ein Dorf oder eine Stadt oder zu einem Gehöft kam, trug man die Kranken auf die Straße hinaus und bat ihn, er möge sie wenigstens den Saum seines Gewandes berühren lassen. Und alle, die ihn berührten, wurden geheilt.

Siebtes Kapitel. Die Pharisäer und einige Schriftgelehrte, die aus Jerusalem gekommen waren, versammelten sich bei Jesus. Sie sahen, dass einige seiner Jünger ihr Brot mit unreinen, das heißt mit ungewaschenen Händen aßen. Die Pharisäer essen nämlich wie alle Juden nur, wenn sie vorher mit einer Handvoll Wasser

Wasser die Hände gewaschen haben. So halten sie an der Überlieferung der Alten fest. Auch wenn sie vom Markt kommen, essen sie nicht, ohne sich vorher zu waschen. Noch viele andere überlieferte Vorschriften halten sie ein, wie das Abspülen von Bechern, Krügen und Kesseln. Die Pharisäer und die Schriftgelehrten fragten ihn also: Warum halten sich deine Jünger nicht an die Überlieferung der Alten, sondern essen ihr Brot mit unreinen Händen? Er antwortete ihnen: Der Prophet Jesaja hatte recht mit dem, was er über euch Heuchler sagte, wie geschrieben steht: Dieses Volk ehrt mich mit den Lippen, sein Herz aber ist weit weg von mir. Vergeblich verehren sie mich, was sie lehren, sind Satzungen von Menschen. Ihr gebt Gottes Gebot preis und haltet euch an die Überlieferung der Menschen. Und weiter sagte Jesus: Sehr geschickt setzt ihr Gottes Gebot außer Kraft, um eure eigene Überlieferung aufzurichten. Denn Mose hat gesagt: Ehre deinen Vater und deine Mutter, und wer Vater oder Mutter schmäht, soll mit dem Tod bestraft werden. Ihr aber lehrt: Wenn einer zu seinem Vater oder seiner Mutter sagt, Korban, das heißt, Weihgeschenk sei, was du von mir als Unterstützung erhalten solltest, dann lasst ihr ihn nichts mehr für Vater oder Mutter tun. So setzt ihr durch eure eigene Überlieferung Gottes Wort außer Kraft, und ähnlich handelt ihr in vielen Fällen. Dann rief er die Leute wieder zu sich und sagte: Hört mir alle zu und begreift, was ich sage. Nichts, was von außen in den Menschen hineinkommt, kann ihn unrein machen, sondern was aus dem Menschen herauskommt, macht ihn unrein. Er verließ die Menge und ging in ein Haus. Da fragten ihn seine Jünger nach dem Sinn dieses rätselhaften Wortes. Er antwortete ihnen: Begreift auch ihr nicht? Versteht ihr nicht, dass das, was von außen in den Menschen hineinkommt, ihn nicht unrein machen kann? Denn es gelangt ja nicht in sein Herz, sondern in den Magen und wird wieder ausgeschieden. Damit erklärte Jesus alle Speisen für rein. Weiter sagte er: Was aus dem Menschen herauskommt, das macht ihn unrein. Denn von innen, aus dem Herzen der Menschen, kommen die bösen Gedanken: Unzucht, Diebstahl, Mord, Ehebruch, Habgier, Bosheit, Hinterlist, Ausschweifung, Neid, Lästerung, Hochmut und Unvernunft. All dieses Böse kommt von innen und macht den Menschen unrein. Jesus brach auf und zog von dort in das Gebiet von Tyrus. Er ging in ein Haus, wollte aber, dass niemand davon erfuhr, doch es konnte nicht verborgen bleiben. Eine Frau, deren Tochter von einem unreinen Geist besessen war, hörte von ihm. Sie kam sogleich herbei und fiel ihm zu Füßen. Die Frau, von Geburt Syrophönizierin, war eine Heidin. Sie bat ihn, aus ihrer Tochter den Dämon auszutreiben. Da sagte er zu ihr: Lass zuerst die Kinder satt werden. Denn es ist nicht recht, das Brot den Kindern wegzunehmen und den kleinen Hunden vorzuwerfen. Sie erwiderte ihm: Herr, aber auch die kleinen Hunde unter dem Tisch essen von den Brotkrumen der Kinder. Er antwortete ihr: Weil du das gesagt hast, sage ich dir, geh nach Hause. Der Dämon hat deine Tochter verlassen. Und als sie nach Hause kam, fand sie das Kind auf dem Bett liegen und sah, dass der Dämon es verlassen hatte. Jesus verließ das Gebiet von Tyrus wieder und kam über Sidon an den See von Galiläa, mitten in das Gebiet der Dekapolis. Da brachten sie zu ihm einen, der taub war und stammelte, und baten ihn, er möge ihm die Hand auflegen. Er nahm ihn beiseite, von der Menge weg, legte ihm die Finger in die Ohren und berührte dann die Zunge des Mannes mit Speichel. Danach blickte er zum Himmel auf, seufzte und sagte zu ihm: Ephata, das heißt, öffne dich. Sogleich öffneten sich seine Ohren, seine Zunge wurde von ihrer Fessel befreit und er konnte richtig reden. Jesus verbot ihnen, jemandem davon zu erzählen, doch je mehr er es ihnen verbot, desto mehr verkündeten sie es. Sie staunten über alle Maßen und sagten: Er hat alles gut gemacht. Er macht, dass die Tauben hören und die Stummen sprechen.

Achtes Kapitel. In jenen Tagen waren wieder einmal viele Menschen um Jesus versammelt. Da sie nichts zu essen hatten, rief er die Jünger zu sich und sagte: Ich habe Mitleid mit diesen Menschen. Sie sind schon 3 Tage bei mir und haben nichts mehr zu essen. Wenn ich sie hungrig nach Hause schicke, werden sie auf dem Weg zusammenbrechen, denn einige von ihnen sind von weit her gekommen. Seine Jünger antworteten ihm: Woher könnte jemand diese hier in der Wüste mit Broten sättigen? Er fragte sie: Wie viele Brote habt ihr? Sie antworteten: 7. Da forderte er die Leute auf, sich auf den Boden zu setzen. Da nahm er die 7 Brote, sprach das Dankgebet, brach die Brote und gab sie seinen Jüngern zum Verteilen. Und die Jünger teilten sie an die Leute aus. Sie hatten auch noch ein paar Fische bei sich. Jesus segnete sie und ließ auch sie austeilen. Die Leute aßen und wurden satt, und sie hoben die Überreste der Brotstücke auf, 7 Körbe voll. Es waren etwa 4000 Menschen beisammen. Danach schickte er sie nach Hause. Gleich darauf stieg er mit seinen Jüngern ins Boot und fuhr in das Gebiet von Dalmanuta. Da kamen die Pharisäer und begannen ein Streitgespräch mit ihm. Sie forderten von ihm ein Zeichen vom Himmel, um ihn zu versuchen. Da seufzte er im Geist auf und sagte: Was fordert dieser Generation ein Zeichen? Amen, ich sage euch, dieser Generation wird niemals ein Zeichen gegeben werden. Und er verließ sie, stieg in das Boot und fuhr ans andere Ufer. Die Jünger hatten vergessen, Brote mitzunehmen. Nur ein einziges hatten sie im Boot dabei. Und er warnte sie: Gebt acht, hütet euch vor dem Sauerteig der Pharisäer und dem Sauerteig des Herodes. Sie aber machten sich Gedanken, weil sie keine Brote bei sich hatten. Als er das merkte, sagte er zu ihnen: Was macht ihr euch darüber Gedanken, dass ihr keine Brote habt? Begreift und versteht ihr immer noch nicht? Ist denn euer Herz verstockt? Habt ihr denn keine Augen, um zu sehen, und keine Ohren, um zu hören? Erinnert ihr euch nicht, als ich die 5 Brote für die 5000 brach, wie viele Körbe voll Brotstücke habt ihr da aufgehoben? Sie antworteten ihm: 12. Und als ich die 7 Brote für die 4000 brach, wie viele Körbe voll habt ihr da aufgehoben? Sie antworteten: 7. Da sagte er zu ihnen: Versteht ihr immer noch nicht? Sie kamen nach Bethsaida. Da brachte man einen Blinden zu Jesus und bat ihn, er möge ihn berühren. Er nahm den Blinden bei der Hand, führte ihn vor das Dorf hinaus, bestrich seine Augen mit Speichel, legte ihm die Hände auf und fragte ihn: Siehst du etwas? Der Mann blickte auf und sagte: Ich sehe Menschen, denn ich sehe etwas, das wie Bäume aussieht und umhergeht. Da legte er ihm nochmals die Hände auf die Augen. Nun sah der Mann deutlich. Er war wiederhergestellt und konnte alles ganz genau sehen. Jesus schickte ihn nach Hause und sagte: Geh aber nicht in das Dorf hinein. Der Weg Jesu nach Jerusalem. Jesus ging mit seinen Jüngern in die Dörfer bei Caesarea Philippi. Auf dem Weg fragte er die Jünger: Für wen halten mich die Menschen? Sie sagten zu ihm: Einige für Johannes den Täufer, andere für Elia, wieder andere für sonst einen von den Propheten. Da fragte er sie: Ihr aber, für wen haltet ihr mich? Simon Petrus antwortete ihm: Du bist der Christus. Doch er gebot ihnen, niemandem etwas über ihn zu sagen. Dann begann er, sie darüber zu belehren. Der Menschensohn muss vieles erleiden und von den Ältesten, den Hohepriestern und den Schriftgelehrten verworfen werden. Er muss getötet werden und nach 3 Tagen auferstehen. Und er redete mit Freimut darüber. Da nahm ihn Petrus beiseite und begann, ihn zurechtzuweisen. Jesus aber wandte sich um, sah seine Jünger an und wies Petrus mit den Worten zurecht: Tritt hinter mich, du Satan, denn du hast nicht das im Sinn, was Gott will, sondern was die Menschen wollen. Er rief die Volksmenge und seine Jünger zu sich und sagte: Wenn einer hinter mir hergehen will, verleugne er sich selbst, nehme sein Kreuz auf sich und folge mir nach. Denn wer sein Leben retten will, wird es verlieren.
Wer aber sein Leben um meinetwillen und um des Evangeliums willen verliert, wird es retten. Was nützt es einem Menschen, wenn er die ganze Welt gewinnt, dabei aber sein Leben einbüßt? Um welchen Preis könnte ein Mensch sein Leben zurückkaufen? Denn wer sich vor dieser treulosen und sündigen Generation meiner und meiner Worte schämt, dessen wird sich auch der Menschensohn schämen, wenn er mit den heiligen Engeln in der Herrlichkeit seines Vaters kommt.

Neuntes Kapitel. Und er sagte zu ihnen: Amen, ich sage euch, von denen, die hier stehen, werden einige den Tod nicht schmecken, bis sie gesehen haben, dass das Reich Gottes in Macht gekommen ist. 6 Tage danach nahm Jesus Petrus, Jakobus und Johannes beiseite und führte sie auf einen hohen Berg, aber nur sie allein. Und er wurde vor ihnen verwandelt. Seine Kleider wurden strahlend weiß, so weiß, wie sie auf Erden kein Bleicher machen kann. Da erschien ihnen Elia und mit ihm Mose, und sie redeten mit Jesus. Petrus sagte zu Jesus: Rabbi, es ist gut, dass wir hier sind. Wir wollen 3 Hütten bauen, eine für dich, eine für Mose und eine für Elia. Er wusste nämlich nicht, was er sagen sollte, denn sie waren vor Furcht ganz benommen. Da kam eine Wolke und überschattete sie, und es erscholl eine Stimme aus der Wolke: Dieser ist mein geliebter Sohn. Auf ihn sollt ihr hören. Als sie dann um sich blickten, sahen sie auf einmal niemanden mehr bei sich außer Jesus. Während sie den Berg hinabstiegen, gebot er ihnen, niemandem zu erzählen, was sie gesehen hatten, bis der Menschensohn von den Toten auferstanden sei. Dieses Wort beschäftigte sie, und sie fragten einander, was das sei, von den Toten auferstehen. Da fragten sie ihn: Warum sagen die Schriftgelehrten, zuerst müsse Elia kommen? Er antwortete: Ja, Elia kommt zuerst und stellt alles wieder her. Aber warum heißt es dann vom Menschensohn in der Schrift, er werde viel leiden müssen und verachtet werden? Ich sage euch, Elia ist schon gekommen. Doch sie haben mit ihm gemacht, was sie wollten, wie es in der Schrift steht. Als sie zu den anderen Jüngern zurückkamen, sahen sie eine große Menschenmenge um sie versammelt und Schriftgelehrte, die mit ihnen stritten. Sobald die Leute Jesus sahen, liefen sie in großer Erregung auf ihn zu und begrüßten ihn. Er fragte sie: Warum streitet ihr mit ihnen? Einer aus der Menge antwortete ihm: Meister, ich habe meinen Sohn zu dir gebracht. Er ist von einem stummen Geist besessen. Immer wenn der Geist ihn überfällt, wirft er ihn zu Boden und meinem Sohn tritt Schaum vor den Mund, er knirscht mit den Zähnen und wird starr. Ich habe schon deine Jünger gebeten, den Geist auszutreiben, aber sie hatten nicht die Kraft dazu. Da sagte er zu ihnen: O, du ungläubige Generation, wie lange muss ich noch bei euch sein? Wie lange muss ich euch noch ertragen? Bringt ihn zu mir. Und man führte ihn herbei. Sobald der Geist Jesus sah, zerrte er den Jungen hin und her, so dass er hinfiel und sich mit Schaum vor dem Mund auf den Boden wälzte. Jesus fragte den Vater: Wie lange hat er das schon? Der Vater antwortete: Von Kind auf. Oft hat er ihn sogar ins Feuer oder ins Wasser geworfen, um ihn umzubringen. Doch wenn du kannst, hilf uns, hab Mitleid mit uns. Jesus sagte zu ihm: Wenn du kannst, alles kann, wer glaubt. Da rief der Vater des Knaben: Ich glaube, hilf meinem Unglauben. Als Jesus sah, dass die Leute zusammenliefen, drohte er dem unreinen Geist und sagte: Ich befehle dir, du stummer und tauber Geist, verlass ihn und kehr nicht mehr in ihn zurück. Da zerrte der Geist den Knaben hin und her und verließ ihn mit lautem Geschrei. Er lag da wie tot, so dass alle Leute sagten, er ist gestorben. Jesus aber fasste ihn an der Hand und richtete ihn auf, und er erhob sich. Jesus trat in das Haus, und seine Jünger fragten ihn, als sie allein waren: Warum konnten denn wir den Dämon nicht austreiben? Er antwortete ihnen: Diese Art kann nur durch Gebet ausgetrieben werden. Sie gingen von dort weg und zogen durch Galiläa. Er wollte aber nicht, dass jemand davon erfuhr, denn er belehrte seine Jünger und sagte zu ihnen: Der Menschensohn wird in die Hände von Menschen ausgeliefert, und sie werden ihn töten. Doch 3 Tage nach seinem Tod wird er auferstehen. Aber sie verstanden das Wort nicht, fürchteten sich jedoch, ihn zu fragen. Sie kamen nach Kapernaum. Als er dann im Haus war, fragte er sie: Worüber habt ihr auf dem Weg gesprochen? Sie schwiegen, denn sie hatten auf dem Weg miteinander darüber gesprochen, wer der Größte sei. Da setzte er sich, rief die 12 und sagte zu ihnen: Wer der Erste sein will, soll der Letzte von allen und der Diener aller sein.
Und er stellte ein Kind in ihre Mitte, nahm es in seine Arme und sagte zu ihnen: Wer ein solches Kind in meinem Namen aufnimmt, der nimmt mich auf. Und wer mich aufnimmt, der nimmt nicht nur mich auf, sondern den, der mich gesandt hat. Da sagte Johannes zu ihm: Meister, wir haben gesehen, wie jemand in deinem Namen Dämonen austrieb, und wir versuchten, ihn daran zu hindern, weil er uns nicht nachfolgt. Jesus erwiderte: Hindert ihn nicht. Keiner, der in meinem Namen eine Machttat vollbringt, kann so leicht schlecht von mir reden. Denn wer nicht gegen uns ist, der ist für uns. Wer euch auch nur einen Becher Wasser zu trinken gibt, weil ihr zu Christus gehört, Amen, ich sage euch, er wird gewiss nicht um seinen Lohn kommen. Wer einem von diesen Kleinen, die an mich glauben, Ärgernis gibt, für den wäre es besser, wenn er mit einem Mühlstein um den Hals ins Meer geworfen würde. Wenn dir deine Hand Ärgernis gibt, dann hau sie ab. Es ist besser für dich, verstümmelt in das Leben zu gelangen, als mit zwei Händen in die Hölle zu kommen, in das nie erlöschende Feuer. Und wenn dir dein Fuß Ärgernis gibt, dann hau ihn ab. Es ist besser für dich, lahm in das Leben zu gelangen, als mit zwei Füßen in die Hölle geworfen zu werden. Und wenn dir dein Auge Ärgernis gibt, dann reiß es aus. Es ist besser für dich, einäugig in das Reich Gottes zu kommen, als mit zwei Augen in die Hölle geworfen zu werden, wo ihr Wurm nicht stirbt und das Feuer nicht erlischt. Denn jeder wird mit Feuer gesalzen werden. Das Salz ist etwas Gutes. Wenn das Salz die Kraft zum Salzen verliert, womit wollt ihr ihm seine Würze wiedergeben? Habt Salz in euch und haltet Frieden untereinander.

Zehntes Kapitel. Von dort brach Jesus auf und kam nach Judäa und in das Gebiet jenseits des Jordan. Wieder versammelten sich viele Leute bei ihm, und er lehrte sie, wie er es gewohnt war. Da kamen Pharisäer zu ihm und fragten: Ist es einem Mann erlaubt, seine Frau aus der Ehe zu entlassen? Damit wollten sie ihn versuchen. Er antwortete ihnen: Was hat euch Mose vorgeschrieben? Sie sagten: Mose hat gestattet, eine Scheidungsurkunde auszustellen und die Frau aus der Ehe zu entlassen. Jesus entgegnete ihnen: Nur weil ihr so hartherzig seid, hat er euch dieses Gebot gegeben. Am Anfang der Schöpfung aber hat Gott sie männlich und weiblich erschaffen. Darum wird der Mann Vater und Mutter verlassen, und die zwei werden ein Fleisch sein. Sie sind also nicht mehr zwei, sondern ein Fleisch. Was aber Gott verbunden hat, das darf der Mensch nicht trennen. Zu Hause befragten ihn die Jünger noch einmal darüber. Er antwortete ihnen: Wer seine Frau aus der Ehe entlässt und eine andere heiratet, begeht ihr gegenüber Ehebruch. Und wenn sie ihren Mann aus der Ehe entlässt und einen anderen heiratet, begeht sie Ehebruch. Da brachte man Kinder zu ihm, damit er sie berühre. Die Jünger aber wiesen die Leute zurecht. Als Jesus das sah, wurde er unwillig und sagte zu ihnen: Lasst die Kinder zu mir kommen, hindert sie nicht daran. Denn solchen wie ihnen gehört das Reich Gottes. Amen, ich sage euch, wer das Reich Gottes nicht so annimmt wie ein Kind, der wird nicht hineinkommen. Und er nahm die Kinder in seine Arme, dann legte er ihnen die Hände auf und segnete sie. Als sich Jesus wieder auf den Weg machte, lief ein Mann auf ihn zu, fiel vor ihm auf die Knie und fragte ihn: Guter Meister, was muss ich tun, um das ewige Leben zu erben? Jesus antwortete: Warum nennst du mich gut? Niemand ist gut, außer der eine Gott. Du kennst doch die Gebote. Du sollst nicht töten, du sollst nicht die Ehe brechen, du sollst nicht stehlen, du sollst nicht falsch aussagen, du sollst keinen Raub begehen, ehre deinen Vater und deine Mutter. Er erwiderte ihm: Meister, alle diese Gebote habe ich von Jugend an befolgt. Da sah ihn Jesus an, umarmte ihn und sagte: Eines fehlt dir noch. Geh, verkaufe, was du hast, gib es den Armen, und du wirst einen Schatz im Himmel haben. Dann komm und folge mir nach. Der Mann aber war betrübt, als er das hörte, und ging traurig weg, denn er hatte ein großes Vermögen. Da sah Jesus seine Jünger an und sagte zu ihnen: Wie schwer ist es für Menschen, die viel besitzen, in das Reich Gottes zu kommen. Die Jünger waren über seine Worte bestürzt. Jesus aber sagte noch einmal zu ihnen: Meine Kinder, wie schwer ist es, in das Reich Gottes zu kommen. Leichter geht ein Kamel durch ein Nadelöhr, als dass ein Reicher in das Reich Gottes gelangt. Sie aber gerieten über alle Maßen außer sich vor Schrecken und sagten zueinander: Wer kann dann noch gerettet werden? Jesus sah sie an und sagte: Für Menschen ist das unmöglich, aber nicht für Gott, denn für Gott ist alles möglich. Da sagte Petrus zu ihm: Siehe, wir haben alles verlassen und sind dir nachgefolgt. Jesus antwortete: Amen, ich sage euch, jeder, der um meinetwillen und um des Evangeliums willen Haus oder Brüder, Schwestern, Mutter, Vater, Kinder oder Äcker verlassen hat, wird das Hundertfache dafür empfangen. Jetzt in dieser Zeit wird er Häuser und Brüder, Schwestern und Mütter, Kinder und Äcker erhalten, wenn auch unter Verfolgungen, und in der kommenden Welt das ewige Leben. Viele Erste werden Letzte sein, und die Letzten Erste. Während sie auf dem Weg hinauf nach Jerusalem waren, ging Jesus voraus. Die Leute wunderten sich über ihn, die ihm nachfolgten, aber hatten Angst. Da versammelte er die 12 wieder um sich und kündigte ihnen an, was ihm bevorstand. Er sagte: Siehe, wir gehen nach Jerusalem hinauf, und der Menschensohn wird den Hohepriestern und den Schriftgelehrten ausgeliefert. Sie werden ihn zum Tod verurteilen und den Heiden ausliefern. Sie werden ihn verspotten, anspucken, geißeln und töten. Und nach 3 Tagen wird er auferstehen. Da traten Jakobus und Johannes, die Söhne des Zebedäus, zu ihm und sagten: Meister, wir möchten, dass du uns eine Bitte erfüllst. Er antwortete: Was soll ich für euch tun? Sie sagten zu ihm: Lass in deiner Herrlichkeit einen von uns rechts und den anderen links neben dir sitzen. Jesus erwiderte: Ihr wisst nicht, um was ihr bittet.
Könnt ihr den Kelch trinken, den ich trinke? Oder die Taufe auf euch nehmen, mit der ich getauft werde? Sie antworteten, wir können es. Da sagte Jesus zu ihnen, ihr werdet den Kelch trinken, den ich trinke, und die Taufe empfangen, mit der ich getauft werde. Doch den Platz zu meiner Rechten und zu meiner Linken habe nicht ich zu vergeben. Dort werden die sitzen, für die es bestimmt ist. Als die 10 anderen Jünger das hörten, wurden sie sehr ärgerlich über Jakobus und Johannes. Da rief Jesus sie zu sich und sagte, ihr wisst, dass die, die als Herrscher gelten, ihre Völker unterdrücken und ihre Großen ihre Macht gegen sie gebrauchen. Bei euch aber soll es nicht so sein, sondern wer bei euch groß sein will, der soll euer Diener sein. Und wer bei euch der Erste sein will, soll der Sklave aller sein. Denn auch der Menschensohn ist nicht gekommen, um sich dienen zu lassen, sondern um zu dienen und sein Leben hinzugeben als Lösegeld für viele. Sie kamen nach Jericho. Als er mit seinen Jüngern und einer großen Menschenmenge Jericho wieder verließ, saß am Weg ein blinder Bettler, Bartimäus, der Sohn des Timäus. Sobald er hörte, dass es Jesus von Nazareth war, rief er laut, »Sohn Davids, Jesus, hab Erbarmen mit mir!« Viele befahlen ihm zu schweigen, er aber schrie noch viel lauter, »Sohn Davids, hab Erbarmen mit mir!« Jesus blieb stehen und sagte, »Ruft ihn her!« Sie riefen den Blinden und sagten zu ihm, »Hab nur Mut, steh auf, er ruft dich!« Da warf er seinen Mantel weg, sprang auf und lief auf Jesus zu. Und Jesus fragte ihn, »Was willst du, dass ich dir tue?« Der Blinde antwortete, »Rabuni, ich möchte sehen können.« Da sagte Jesus zu ihm, »Geh, dein Glaube hat dich gerettet.« Im gleichen Augenblick konnte er sehen und er folgte Jesus auf seinem Weg nach.

Elftes Kapitel: Das Wirken Jesu in Jerusalem. Als sie in die Nähe von Jerusalem kamen, nach Bethphage und Bethanien am Ölberg, schickte er zwei seiner Jünger aus. Er sagte zu ihnen: Geht in das Dorf, das vor euch liegt. Gleich, wenn ihr hineinkommt, werdet ihr ein Fohlen angebunden finden, auf dem noch nie ein Mensch gesessen hat. Bindet es los und bringt es her. Und wenn jemand zu euch sagt: Was tut ihr da? Dann antwortet: Der Herr braucht es, er lässt es bald wieder zurückbringen. Da machten sie sich auf den Weg und fanden außen an einer Tür an der Straße ein Fohlen angebunden, und sie banden es los. Einige, die dabei standen, sagten zu ihnen: Wie kommt ihr dazu, das Fohlen loszubinden? Sie gaben ihnen zur Antwort, was Jesus gesagt hatte, und man ließ sie gewähren. Sie brachten das Fohlen zu Jesus, legten ihre Kleider auf das Tier, und er setzte sich darauf. Und viele breiteten ihre Kleider auf den Weg aus, andere aber Büschel, die sie von den Feldern abgerissen hatten. Die Leute, die vor ihm hergingen und die ihm nachfolgten, riefen: Hosanna, gesegnet sei er, der kommt im Namen des Herrn. Gesegnet sei das Reich unseres Vaters David, das nun kommt. Hosanna in der Höhe. Und er zog nach Jerusalem hinein, in den Tempel. Nachdem er sich alles angesehen hatte, ging er spät am Abend mit den 12 nach Bethanien hinaus. Als sie am nächsten Tag Bethanien verließen, hatte er Hunger. Da sah er von Weitem einen Feigenbaum mit Blättern und ging hin, um nach Früchten zu suchen. Aber er fand nichts als Blätter, denn es war nicht die Zeit der Feigenernte. Da sagte er zu ihm: In Ewigkeit soll niemand mehr eine Frucht von dir essen. Und seine Jünger hörten es. Dann kamen sie nach Jerusalem. Jesus ging in den Tempel und begann, die Händler und Käufer aus dem Tempel hinauszutreiben. Er stieß die Tische der Geldwechsler und die Stände der Taubenhändler um und ließ nicht zu, dass jemand irgendetwas durch den Tempelbezirk trug. Er belehrte sie und sagte: Heißt es nicht in der Schrift, mein Haus soll ein Haus des Gebetes für alle Völker genannt werden? Ihr aber habt daraus eine Räuberhöhle gemacht. Die Hohepriester und die Schriftgelehrten hörten davon und suchten nach einer Möglichkeit, ihn umzubringen. Denn sie fürchteten ihn, weil das Volk außer sich war vor Staunen über seine Lehre. Als es Abend wurde, verließ Jesus mit seinen Jüngern die Stadt. Als sie am nächsten Morgen an dem Feigenbaum vorbeikamen, sahen sie, dass er bis zu den Wurzeln verdorrt war. Da erinnerte sich Petrus und sagte zu Jesus: Rabbi, sieh doch, der Feigenbaum, den du verflucht hast, ist verdorrt. Jesus sagte zu ihnen: Habt Glauben an Gott. Amen, ich sage euch, wenn jemand zu diesem Berg sagt, heb dich empor und stürz dich ins Meer, und wenn er in seinem Herzen nicht zweifelt, sondern glaubt, dass geschieht, was er sagt, dann wird es geschehen. Darum sage ich euch, alles, worum ihr betet und bittet, glaubt nur, dass ihr es schon erhalten habt. Dann wird es euch zuteil. Und wenn ihr beten wollt und ihr habt einem anderen etwas vorzuwerfen, dann vergebt ihm, damit auch euer Vater im Himmel euch eure Verfehlungen vergibt. Sie kamen wieder nach Jerusalem. Als er im Tempel umherging, kamen die Hohepriester, die Schriftgelehrten und die Ältesten zu ihm und fragten ihn: In welcher Vollmacht tust du das? Wer hat dir diese Vollmacht gegeben, das zu tun? Jesus sagte zu ihnen: Ich will euch eine Frage stellen. Antwortet mir, dann werde ich euch sagen, in welcher Vollmacht ich das tue. Stammte die Taufe des Johannes vom Himmel oder von den Menschen? Antwortet mir. Da überlegten sie und sagten zueinander: Wenn wir antworten, vom Himmel, so wird er sagen, warum habt ihr ihnen dann nicht geglaubt? Sollen wir also antworten, von den Menschen? Sie fürchteten sich aber vor den Leuten, denn alle hielten Johannes wirklich für einen Propheten. Darum antworteten sie Jesus: Wir wissen es nicht. Jesus erwiderte: Dann sage auch ich euch nicht, in welcher Vollmacht ich das tue.

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Kapitel. Jesus begann zu ihnen in Gleichnissen zu reden. Ein Mann legte einen Weinberg an, zog ringsherum einen Zaun, hob eine Kelter aus und baute einen Turm. Dann verpachtete er den Weinberg an Winzer und reiste in ein anderes Land. Als nun die Zeit dafür gekommen war, schickte er einen Knecht zu den Winzern, um bei ihnen seinen Anteil an den Früchten des Weinbergs holen zu lassen. Sie aber packten und prügelten ihn und jagten ihn mit leeren Händen fort. Darauf schickte er einen anderen Knecht zu ihnen, und ihn schlugen sie auf den Kopf und entehrten ihn. Als er einen dritten schickte, brachten sie ihn um. Ähnlich ging es vielen anderen. Die einen wurden geprügelt, die anderen umgebracht. Schließlich blieb ihm nur noch einer, sein geliebter Sohn. Ihn sandte er als letzten zu ihnen, denn er dachte, vor meinem Sohn werden sie Achtung haben. Die Winzer aber sagten zueinander, das ist der Erbe. Auf, wir wollen ihn umbringen, dann gehört sein Erbe uns. Und sie packten ihn und brachten ihn um und warfen ihn aus dem Weinberg hinaus. Was wird nun der Besitzer des Weinbergs tun? Er wird kommen und die Winzer vernichten und den Weinberg anderen geben. Habt ihr nicht das Schriftwort gelesen? Der Stein, den die Bauleute verworfen haben, er ist zum Eckstein geworden. Vom Herrn ist das geschehen und es ist wunderbar in unseren Augen. Daraufhin hätten sie Jesus gern verhaften lassen, aber sie fürchteten die Menge, denn sie hatten gemerkt, dass er mit diesem Gleichnis sie meinte. Da ließen sie ihn stehen und gingen weg. Einige Pharisäer und einige Anhänger des Herodes wurden zu Jesus geschickt, um ihn mit einer Frage in eine Falle zu locken. Sie kamen zu ihm und sagten, »Meister, wir wissen, dass du die Wahrheit sagst und auf niemanden Rücksicht nimmst, denn du siehst nicht auf die Person, sondern lehrst wahrhaftig den Weg Gottes. Ist es erlaubt, dem Kaiser Steuer zu zahlen oder nicht? Sollen wir sie zahlen oder nicht zahlen?« Er aber durchschaute ihre Heuchelei und sagte zu ihnen, »Warum versucht ihr mich? Bringt mir einen Denar, ich will ihn sehen.« Man brachte ihm einen. Er fragte sie, »Wessen Bild und Aufschrift ist das?« Sie antworteten ihm, »Des Kaisers.« Da sagte Jesus zu ihnen, »So gebt dem Kaiser, was dem Kaiser gehört, und Gott, was Gott gehört.« Und sie waren sehr erstaunt über ihn. Von den Sadduzäern, die behaupten, es gebe keine Auferstehung, kamen einige zu Jesus und fragten ihn, »Meister, Mose hat uns vorgeschrieben, wenn ein Mann, der einen Bruder hat, stirbt und eine Frau hinterlässt, aber kein Kind, dann soll sein Bruder die Frau nehmen und seinem Bruder Nachkommen verschaffen.« Es lebten einmal 7 Brüder. Der erste nahm sich eine Frau, und als er starb, hinterließ er keine Nachkommen. Dann nahm sie der zweite. Auch er starb, ohne Nachkommen zu hinterlassen, und ebenso der dritte. Keiner der 7 hatte Nachkommen. Als letzte von allen starb die Frau. Wessen Frau wird sie nun bei der Auferstehung sein? Alle 7 haben sie doch zur Frau gehabt. Jesus sagte zu ihnen, »Ihr irrt euch. Ihr kennt weder die Schrift noch die Macht Gottes. Wenn nämlich die Menschen von den Toten auferstehen, heiraten sie nicht, noch lassen sie sich heiraten, sondern sind wie Engel im Himmel. Dass aber die Toten auferstehen, habt ihr das nicht im Buch des Mose gelesen, in der Geschichte vom Dornbusch, in der Gott zu Mose spricht, »Ich bin der Gott Abrahams, der Gott Isaaks und der Gott Jakobs?« Er ist kein Gott von Toten, sondern von Lebenden. Ihr irrt euch sehr. Ein Schriftgelehrter hatte ihren Streit zugehört, und da er bemerkt hatte, wie treffend Jesus ihnen antwortete, ging er zu ihm hin und fragte ihn, »Welches Gebot ist das erste von allen?« Jesus antwortete, »Das erste ist, höre Israel, der Herr, unser Gott, ist der einzige Herr. Darum sollst du den Herrn, deinen Gott, lieben mit ganzem Herzen und ganzer Seele, mit deinem ganzen Denken und mit deiner ganzen Kraft. Als zweites kommt hinzu, du sollst deine Nächsten lieben wie dich selbst. Kein anderes Gebot ist größer als diese beiden.« Da sagte der Schriftgelehrte zu ihm, »Sehr gut, Meister,
Ganz richtig hast du gesagt, allein ist der Herr und es gibt keinen anderen außer ihm. Und ihn mit ganzem Herzen, ganzem Verstand und ganzer Kraft zu lieben und den Nächsten zu lieben wie sich selbst, ist weit mehr als alle Brandopfer und anderen Opfer. Jesus sah, dass er mit Verständnis geantwortet hatte und sagte zu ihm, »Du bist nicht fern vom Reich Gottes.« Und keiner wagte mehr, Jesus eine Frage zu stellen. Als Jesus im Tempel lehrte, sagte er, »Wie können die Schriftgelehrten behaupten, der Christus sei der Sohn Davids? Denn David hat vom Heiligen Geist erfüllt selbst gesagt, »Der Herr sprach zu meinem Herrn, setze dich mir zur Rechten, bis ich dir deine Feinde unter die Füße lege. David selbst also nennt ihn Herr. Wie kann er dann sein Sohn sein?« Es war eine große Menschenmenge versammelt und hörte ihm mit Freude zu. Er lehrte sie und sagte, »Nehmt euch in Acht vor den Schriftgelehrten. Sie gehen gern in langen Gewändern umher, lieben es, wenn man sie auf den Marktplätzen grüßt und sie wollen in der Synagoge die Ehrensitze und bei jedem Festmahl die Ehrenplätze haben. Sie fressen die Häuser der Witwen auf und verrichten in ihrer Scheinheiligkeit lange Gebete. Umso härter wird das Urteil sein, das sie erwartet.« Als Jesus einmal dem Opferkasten gegenüber saß, sah er zu, wie die Leute Geld in den Kasten warfen. Viele Reiche kamen und gaben viel. Da kam auch eine arme Witwe und warf zwei kleine Münzen hinein. Er rief seine Jünger zu sich und sagte, »Amen, ich sage euch, diese arme Witwe hat mehr in den Opferkasten hineingeworfen als alle anderen. Denn sie alle haben nur etwas von ihrem Überfluss hineingeworfen. Diese Frau aber, die kaum das Nötigste zum Leben hat, sie hat alles hergegeben, was sie besaß, ihren ganzen Lebensunterhalt.«

13. Kapitel. Als Jesus den Tempel verließ, sagte einer von seinen Jüngern zu ihm: Meister, sieh, was für Steine und was für Bauten! Jesus sagte zu ihm: Siehst du diese großen Bauten? Kein Stein wird hier auf dem anderen bleiben, der nicht niedergerissen wird. Und als er auf dem Ölberg saß, dem Tempel gegenüber, fragten ihn Petrus, Jakobus, Johannes und Andreas, die mit ihm alleine waren: Sag uns, wann wird das geschehen und was ist das Zeichen, dass dies alles sich vollenden soll? Jesus sagte zu ihnen: Gebt Acht, dass euch niemand irreführt. Viele werden unter meinem Namen auftreten und sagen: Ich bin es. Und sie werden viele irreführen. Wenn ihr von Kriegen hört und von Kriegsgerüchten, lasst euch nicht erschrecken. Das muss geschehen. Es ist aber noch nicht das Ende. Denn Volk wird sich gegen Volk und Reich gegen Reich erheben. Und an vielen Orten wird es Erdbeben und Hungersnöte geben. Doch das ist erst der Anfang der Wehen. Ihr aber gebt Acht auf euch selbst. Man wird euch um meinetwillen an die Gerichte ausliefern, in den Synagogen misshandeln und vor Statthalter und Könige stellen, ihnen zum Zeugnis. Allen Völkern muss zuerst das Evangelium verkündet werden. Und wenn man euch abführt und ausliefert, macht euch nicht im Voraus Sorgen, was ihr reden sollt, sondern was euch in jener Stunde eingegeben wird, das sagt. Denn nicht ihr werdet dann reden, sondern der Heilige Geist. Brüder werden einander dem Tod ausliefern und Väter ihre Kinder und die Kinder werden sich gegen ihre Eltern auflehnen und sie in den Tod schicken. Und ihr werdet um meines Namens willen von allen gehasst werden. Wer aber bis zum Ende standhaft bleibt, der wird gerettet werden. Wenn ihr aber den Greuel der Verwüstung an dem Ort seht, wo er nicht stehen darf, der Leser begreife, dann sollen die Bewohner von Judäa in die Berge fliehen. Wer gerade auf dem Dach ist, soll nicht hinabsteigen und hineingehen, um etwas aus seinem Haus zu holen. Und wer auf dem Feld ist, soll nicht zurückkehren, um seinen Mantel zu holen. Wehe aber den Frauen, die in jenen Tagen schwanger sind oder ein Kind stillen. Betet darum, dass es nicht im Winter geschieht. Denn jene Tage werden eine Drangsal sein, wie es sie nie gegeben hat, von Anfang der Schöpfung, die Gott geschaffen hat bis heute. Und wie es auch keine mehr geben wird. Und wenn der Herr die Tage nicht verkürzt hätte, dann würde kein Mensch gerettet. Aber um seiner Auserwählten willen

hat er die Tage verkürzt. Wenn dann jemand zu euch sagt, seht, hier ist der Christus, oder seht, dort ist er, so glaubt es nicht. Denn es wird mancher falsche Christus und mancher falsche Prophet auftreten, und sie werden Zeichen und Wunder wirken, um, wenn möglich, die Auserwählten irre zu führen. Ihr aber gebt Acht. Ich habe euch alles vorausgesagt. Aber in jenen Tagen, nach jener Drangsal, wird die Sonne verfinstert werden, und der Mond wird nicht mehr scheinen. Die Sterne werden vom Himmel fallen, und die Kräfte des Himmels werden erschüttert werden. Dann wird man den Menschensohn in Wolken kommen sehen, mit großer Kraft und Herrlichkeit. Und er wird die Engel aussenden und die von ihm Auserwählten aus allen vier Windrichtungen zusammenführen, vom Ende der Erde bis zum Ende des Himmels. Lernt etwas aus dem Vergleich mit dem Feigenbaum. Sobald seine Zweige saftig werden und Blätter treiben, erkennt ihr, dass der Sommer nahe ist. So erkennt auch ihr, wenn ihr das Geschehen seht, dass er nahe vor der Tür ist. Amen, ich sage euch, diese Generation wird nicht vergehen, bis das alles geschieht. Himmel und Erde werden vergehen, aber meine Worte werden nicht vergehen. Doch jenen Tag und jene Stunde kennt niemand. Auch nicht die Engel im Himmel, nicht einmal der Sohn, sondern nur der Vater. Gebt Acht und bleibt wach, denn ihr wisst nicht, wann die Zeit da ist. Es ist wie mit einem Mann, der sein Haus verließ, um auf Reisen zu gehen. Er übertrug die Vollmacht seinen Knechten, jedem eine bestimmte Aufgabe. Dem Türhüter befahl er, wachsam zu sein. Seid also wachsam, denn ihr wisst nicht, wann der Hausherr kommt, ob am Abend oder um Mitternacht, ob beim Hahnenschrei oder erst am Morgen. Er soll euch, wenn er plötzlich kommt, nicht schlafend antreffen. Was ich aber euch sage, das sage ich allen. Seid wachsam.

14. Kapitel Passion und Erweckung Jesu. Es war zwei Tage vor dem Pascha und dem Fest der ungesäuerten Brote. Die Hohepriester und die Schriftgelehrten suchten nach einer Möglichkeit, Jesus mit List in ihre Gewalt zu bringen, um ihn zu töten. Sie sagten aber, ja, nicht am Fest, damit es im Volk keinen Aufruhr gibt. Als Jesus in Bethanien im Haus Simons, des Aussätzigen, zu Tisch war, kam eine Frau mit einem Alabastergefäß voll echtem, kostbarem Nardenöl, zerbrach es und goss das Öl über sein Haupt. Einige aber wurden unwillig und sagten zueinander, wozu diese Verschwendung? Man hätte das Öl um mehr als 300 Denare verkaufen und das Geld den Armen geben können. Und sie fuhren die Frau heftig an. Jesus aber sagte, hört auf! Warum lasst ihr sie nicht in Ruhe? Sie hat ein gutes Werk an mir getan, denn die Armen habt ihr immer bei euch und ihr könnt ihnen Gutes tun, so oft ihr wollt. Mich aber habt ihr nicht immer. Sie hat getan, was sie konnte. Sie hat im Voraus meinen Leib für das Begräbnis gesalbt. Amen, ich sage euch, auf der ganzen Welt, wo das Evangelium verkündet wird, wird man auch erzählen, was sie getan hat, zu ihrem Gedächtnis. Judas Iskariot, einer der Zwölf, ging zu den Hohepriestern. Er wollte Jesus an sie ausliefern. Als sie das hörten, freuten sie sich und versprachen, ihm Geld dafür zu geben. Von da an suchte er nach einer günstigen Gelegenheit, ihn auszuliefern. Am ersten Tag des Festes der ungesäuerten Brote, an dem man das Pascha-Lamm zu schlachten pflegte, sagten die Jünger zu Jesus, »Wo sollen wir das Pascha-Mahl für dich vorbereiten?« Da schickte er zwei seiner Jünger voraus und sagte zu ihnen, »Geht in die Stadt. Dort wird euch ein Mensch begegnen, der einen Wasserkrug trägt. Folgt ihm, bis er in ein Haus hineingeht. Dann sagt zu dem Herrn des Hauses, »Der Meister lässt dich fragen, wo ist der Raum, in dem ich mit meinen Jüngern das Paschalamm essen kann? Und der Hausherr wird euch einen großen Raum im Obergeschoss zeigen, der schon für das Festmahl hergerichtet und mit Polstern ausgestattet ist. Dort bereitet alles für uns vor.« Die Jünger machten sich auf den Weg und kamen in die Stadt. Sie fanden alles so, wie er es ihnen gesagt hatte, und bereiteten das Pascha-Mahl vor. Als es Abend wurde, kam Jesus mit den Zwölf. Während sie nun zu Tisch waren und aßen, sagte Jesus, »Amen, ich sage euch, einer von euch wird mich ausliefern, einer, der mit mir ist.« Da wurden sie traurig, und einer nach dem anderen fragte ihn, »Doch nicht etwa ich?« Er sagte zu ihnen, »Einer von euch Zwölf, der mit mir in dieselbe Schüssel eintunkt. Der Menschensohn muss zwar seinen Weg gehen, wie die Schrift über ihn sagt, doch weh dem Menschen, durch den der Menschensohn ausgeliefert wird. Für ihn wäre es besser, wenn er nie geboren wäre.« Während des Mahls nahm er das Brot und sprach den Lobpreis. Dann brach er das Brot, reichte es ihnen und sagte, »Nehmt, das ist mein Leib.« Dann nahm er den Kelch, sprach das Dankgebet, gab ihn den Jüngern und sie tranken alle daraus. Und er sagte zu ihnen, »Das ist mein Blut des Bundes, das für viele vergossen wird. Amen, ich sage euch, ich werde nicht mehr von der Frucht des Weinstocks trinken bis zu dem Tag, an dem ich von Neuem davon trinke im Reich Gottes.« Nach dem Lobgesang gingen sie zum Ölberg hinaus. Da sagte Jesus zu ihnen, »Ihr werdet alle Anstoß nehmen, denn in der Schrift steht, ich werde den Hirten erschlagen, dann werden sich die Schafe zerstreuen. Aber nach meiner Auferstehung werde ich euch nach Galiläa vorausgehen.« Da sagte Petrus zu ihm, »Auch wenn alle Anstoß nehmen, ich nicht.« Jesus sagte zu ihm, »Amen, ich sage dir, heute, in dieser Nacht, ehe der Hahn zweimal kräht, wirst du mich dreimal verleugnen.« Petrus aber beteuerte, »Und wenn ich mit dir sterben müsste, ich werde dich nie verleugnen.« Das Gleiche sagten auch alle anderen. Sie kamen zu einem Grundstück, das Gethsemane heißt, und er sagte zu seinen Jüngern, »Setzt euch hier, während ich bete.« Und er nahm Petrus, Jakobus und Johannes mit sich. Da ergriff ihn Furcht und Angst, und er sagte zu ihnen, »Meine Seele ist zu Tode betrübt. Bleibt hier und wacht.« Und er ging ein Stück weiter, warf sich auf die Erde nieder und betete, dass die Stunde, wenn möglich, an ihm vorübergehe. Er sprach, »Aber,
Vater, alles ist dir möglich. Nimm diesen Kelch von mir. Aber nicht, was ich will, sondern was du willst. Und er ging zurück und fand sie schlafend. Da sagte er zu Petrus: Simon, du schläfst? Konntest du nicht einmal eine Stunde wach bleiben? Wacht und betet, damit ihr nicht in Versuchung geratet. Der Geist ist willig, aber das Fleisch ist schwach. Und er ging wieder weg und betete mit den gleichen Worten. Als er zurückkam, fand er sie wieder schlafend, denn die Augen waren ihnen zugefallen, und sie wussten nicht, was sie ihm antworten sollten. Und er kam zum dritten Mal und sagte zu ihnen: Schlaft ihr immer noch und ruht euch aus? Es ist genug. Die Stunde ist gekommen. Siehe, jetzt wird der Menschensohn in die Hände der Sünder ausgeliefert. Steht auf, wir wollen gehen. Siehe, der mich ausliefert, ist da. Noch während er redete, kam Judas, einer der Zwölf, mit einer Schar von Männern, die mit Schwertern und Knüppeln bewaffnet waren. Sie waren von den Hohepriestern, den Schriftgelehrten und den Ältesten geschickt worden. Der ihn auslieferte, hatte mit ihnen ein Zeichen vereinbart und gesagt: Der, den ich küssen werde, der ist es. Nehmt ihn fest, führt ihn sicher ab. Und als er kam, ging er sogleich auf Jesus zu und sagte: Rabbi. Und er küsste ihn. Da legten sie Hand an ihn und nahmen ihn fest. Einer von denen, die dabei standen, zog das Schwert, schlug auf den Diener des Hohepriesters ein und hieb ihm das Ohr ab. Da sagte Jesus zu ihnen: Wie gegen einen Räuber seid ihr mit Schwertern und Knüppeln ausgezogen, um mich festzunehmen. Tag für Tag war ich bei euch im Tempel und lehrte, und ihr habt mich nicht verhaftet, aber so mussten die Schriften erfüllt werden. Da verließen ihn alle und flohen. Ein junger Mann aber, der nur mit einem leinenen Tuch bekleidet war, wollte ihm nachfolgen. Da packten sie ihn, er aber ließ das Tuch fallen und lief nackt davon. Darauf führten sie Jesus zum Hohepriester, und es versammelten sich alle Hohepriester und Ältesten und Schriftgelehrten. Petrus aber war Jesus von Weitem bis in den Hof des Hohepriesters gefolgt, nun saß er dort bei den Dienern und wärmte sich am Feuer. Die Hohepriester und der ganze Hohe Rat bemühten sich um Zeugenaussagen gegen Jesus, um ihn zum Tod verurteilen zu können, sie fanden aber nichts. Viele machten zwar falsche Aussagen gegen ihn, aber die Aussagen stimmten nicht überein. Einige der falschen Zeugen, die gegen ihn auftraten, behaupteten: Wir haben ihn sagen hören, ich werde diesen von Menschenhand gemachten Tempel niederreißen und in 3 Tagen einen anderen aufbauen, der nicht von Menschenhand gemacht ist. Aber auch in diesem Fall stimmten die Aussagen nicht überein. Da stand der Hohepriester auf, trat in die Mitte und fragte Jesus: Willst du denn nichts sagen zu dem, was diese Leute gegen dich vorbringen? Er aber schwieg und gab keine Antwort. Da wandte sich der Hohepriester nochmals an ihn und fragte: Bist du der Christus, der Sohn des Hochgelobten? Jesus sagte: Ich bin es. Und ihr werdet den Menschensohn zur Rechten der Macht sitzen und mit den Wolken des Himmels kommen sehen. Da zerriss der Hohepriester sein Gewand und rief: Wozu brauchen wir noch Zeugen? Ihr habt die Gotteslästerung gehört. Was ist eure Meinung? Und sie fällten einstimmig das Urteil: Er ist des Todes schuldig. Und einige spuckten ihn an, verhüllten sein Gesicht, schlugen ihn und riefen: Zeig, dass du ein Prophet bist. Auch die Diener schlugen ihn ins Gesicht. Als Petrus unten im Hof war, kam eine von den Mägden des Hohepriesters. Sie sah, wie Petrus sich wärmte, blickte ihn an und sagte: Auch du warst mit diesem Jesus aus Nazareth zusammen. Doch er leugnete und sagte: Ich weiß nicht und verstehe nicht, wovon du redest. Dann ging er in den Vorhof hinaus. Als die Magd ihn dort bemerkte, sagte sie zu denen, die dabei standen, noch einmal: Der gehört zu ihnen. Er aber leugnete wieder. Wenig später sagten die Leute, die dort standen, von neuem zu Petrus: Du gehörst wirklich zu ihnen. Du bist doch auch ein Galiläer. Da fing er an zu fluchen und zu schwören: Ich kenne diesen Menschen nicht, von dem ihr redet. Gleich darauf krähte der Hahn zum zweiten Mal, und Petrus erinnerte sich an das Wort, das Jesus zu ihm gesagt hatte: Ehe der Hahn zweimal kräht,
wirst du mich dreimal verleugnen. Und er begann zu weinen.

15. Kapitel. Gleich in der Frühe fassten die Hohepriester, die Ältesten und die Schriftgelehrten, also der ganze Hohe Rat, über Jesus einen Beschluss. Sie ließen ihn fesseln und abführen und lieferten ihn Pilatus aus. Pilatus fragte ihn: Bist du der König der Juden? Er antwortete ihm: Du sagst es. Die Hohepriester brachten viele Anklagen gegen ihn vor. Da wandte sich Pilatus wieder an ihn und fragte: Willst du denn nichts dazu sagen? Sieh doch, wie viele Anklagen sie gegen dich vorbringen. Jesus aber gab keine Antwort mehr, so dass Pilatus sich wunderte. Jeweils zum Fest ließ Pilatus einen Gefangenen frei, den sie sich ausbitten durften. Damals saß gerade ein Mann namens Barabbas im Gefängnis, zusammen mit anderen Aufrührern, die bei einem Aufstand einen Mord begangen hatten. Die Volksmenge zog zu Pilatus hinauf und verlangte, ihnen die gleiche Gunst zu gewähren wie sonst. Pilatus fragte sie: Wollt ihr, dass ich euch den König der Juden freilasse? Er merkte nämlich, dass die Hohepriester Jesus nur aus Neid an ihn ausgeliefert hatten. Die Hohepriester aber wiegelten die Menge auf, lieber die Freilassung des Barabbas zu fordern. Pilatus wandte sich von Neuem an sie und fragte: Was soll ich dann mit dem tun, den ihr den König der Juden nennt? Da schrien sie: Kreuzige ihn! Pilatus entgegnete: Was hat er denn für ein Verbrechen begangen? Sie aber schrien noch lauter: Kreuzige ihn! Darauf ließ Pilatus, um die Menge zufriedenzustellen, Barabbas frei. Jesus lieferte er, nachdem er ihn hatte geißeln lassen, zur Kreuzigung aus. Die Soldaten führten ihn ab in den Hof hinein, der Prätorium heißt, und riefen die ganze Kohorte zusammen. Dann legten sie ihm einen Purpurmantel um und flochten einen Dornenkranz. Den setzten sie ihm auf und grüßten ihn: Sei gegrüßt, König der Juden! Sie schlugen ihm mit einem Stock auf den Kopf und spuckten ihn an, beugten die Knie und huldigten ihm. Nachdem sie so ihren Spott mit ihm getrieben hatten, nahmen sie ihm den Purpurmantel ab und zogen ihm seine eigenen Kleider wieder an. Dann führten sie Jesus hinaus, um ihn zu kreuzigen. Einen Mann, der gerade vom Feld kam, Simon von Kyrene, den Vater des Alexander und des Rufus, zwangen sie, sein Kreuz zu tragen. Und sie brachten Jesus an einen Ort namens Golgotha, das heißt übersetzt Schädelhöhe. Dort reichten sie ihm Wein, der mit Myrrhe gewürzt war. Er aber nahm ihn nicht. Dann kreuzigten sie ihn. Sie verteilten seine Kleider, indem sie das Los über sie warfen, wer was bekommen sollte. Es war die dritte Stunde, als sie ihn kreuzigten. Und eine Aufschrift gab seine Schuld an: Der König der Juden. Zusammen mit ihm kreuzigten sie zwei Räuber, den einen rechts von ihm, den anderen links. Die Leute, die vorbeikamen, verhöhnten ihn, schüttelten den Kopf und riefen: Ach, du willst den Tempel niederreißen und in 3 Tagen wieder aufbauen? Rette dich selbst und steig herab vom Kreuz. Ebenso verhöhnten ihn auch die Hohepriester und die Schriftgelehrten und sagten untereinander: Andere hat er gerettet, sich selbst kann er nicht retten. Der Christus, der König von Israel. Er soll jetzt vom Kreuz herabsteigen, damit wir sehen und glauben. Auch die beiden Männer, die mit ihm zusammengekreuzigt wurden, beschimpften ihn. Als die 6. Stunde kam, brach eine Finsternis über das ganze Land herein, bis zur 9. Stunde. Und in der 9. Stunde schrie Jesus mit lauter Stimme: Eloi, Eloi, lema sabachthani. Das heißt übersetzt: mein Gott, warum hast du mich verlassen? Einige von denen, die dabei standen und es hörten, sagten: Hört, er ruft nach Elia. Einer lief hin, tauchte einen Schwamm in Essig, steckte ihn auf ein Rohr und gab Jesus zu trinken. Dabei sagte er: Lasst, wir wollen sehen, ob Elia kommt und ihn herabnimmt. Jesus aber schrie mit lauter Stimme. Dann hauchte er den Geist aus. Da riss der Vorhang im Tempel in 2 Teile von oben bis unten. Als der Hauptmann, der Jesus gegenüberstand, ihn auf diese Weise sterben sah, sagte er: Wahrhaftig, dieser Mensch war Gottes Sohn.
Auch einige Frauen sahen von Weitem zu, darunter Maria aus Magdala, Maria, die Mutter von Jakobus, dem Kleinen, und Joses sowie Salome. Sie waren Jesus schon in Galiläa nachgefolgt und hatten ihm gedient. Noch viele andere Frauen waren dabei, die mit ihm nach Jerusalem hinaufgezogen waren. Da es Rüsttag war, der Tag vor dem Sabbat, und es schon Abend wurde, ging Josef von Arimathäa, ein vornehmes Mitglied des Hohen Rats, der auch auf das Reich Gottes wartete, zu Pilatus und wagte es, um den Leichnam Jesu zu bitten. Pilatus war überrascht, als er hörte, dass Jesus schon tot sei. Er ließ den Hauptmann kommen und fragte ihn, ob Jesus bereits gestorben sei. Als er es vom Hauptmann erfahren hatte, überließ er Josef den Leichnam. Josef kaufte ein Leinentuch, nahm Jesus vom Kreuz, wickelte ihn in das Tuch und legte ihn in ein Grab, das in einen Felsen gehauen war. Dann wälzte er einen Stein vor den Eingang des Grabes. Maria aus Magdala aber und Maria, die Mutter des Joses, beobachteten, wohin er gelegt wurde.

16. Kapitel. Als der Sabbat vorüber war, kauften Maria aus Magdala, Maria, die Mutter des Jakobus, und Salome wohlriechende Öle, um damit zum Grab zu gehen und Jesus zu salben. Am ersten Tag der Woche kamen sie in aller Frühe zum Grab, als eben die Sonne aufging. Sie sagten zueinander: Wer könnte uns den Stein vom Eingang des Grabes wegwälzen? Doch als sie hinblickten, sahen sie, dass der Stein schon weggewälzt war. Er war sehr groß. Sie gingen in das Grab hinein und sahen auf der rechten Seite einen jungen Mann sitzen, der mit einem weißen Gewand bekleidet war. Da erschraken sie sehr. Er aber sagte zu ihnen: Erschreckt nicht. Ihr sucht Jesus von Nazareth, den Gekreuzigten. Er ist auferstanden. Er ist nicht hier. Seht, da ist die Stelle, wohin man ihn gelegt hat. Nun aber geht und sagt seinen Jüngern und dem Petrus: Er geht euch voraus nach Galiläa. Dort werdet ihr ihn sehen, wie er es euch gesagt hat. Da verließen sie das Grab und flohen. Denn Schrecken und Entsetzen hatte sie gepackt, und sie sagten niemandem etwas davon, denn sie fürchteten sich. Als Jesus am frühen Morgen des ersten Wochentages auferstanden war, erschien er zuerst Maria aus Magdala, aus der er 7 Dämonen ausgetrieben hatte. Sie ging und berichtete es denen, die mit ihm zusammen gewesen waren und die nun klagten und weinten. Als sie hörten, er lebe und sei von ihr gesehen worden, glaubten sie es nicht. Darauf erschien er in einer anderen Gestalt zweien von ihnen, als sie unterwegs waren und aufs Land gehen wollten. Auch sie gingen und berichteten es den anderen, und auch ihnen glaubte man nicht. Später erschien Jesus den 11 selbst, als sie bei Tisch waren. Er tadelte ihren Unglauben und ihre Verstocktheit, weil sie denen nicht glaubten, die ihn nach seiner Auferstehung gesehen hatten. Dann sagte er zu ihnen: Geht hinaus in die ganze Welt und verkündet das Evangelium der ganzen Schöpfung. Wer glaubt und sich taufen lässt, wird gerettet. Wer aber nicht glaubt, wird verurteilt werden. Und durch die, die zum Glauben gekommen sind, werden folgende Zeichen geschehen. In meinem Namen werden sie Dämonen austreiben. Sie werden in neuen Sprachen reden. Wenn sie Schlangen anfassen oder tödliches Gift trinken, wird es ihnen nicht schaden. Und die Kranken, denen sie die Hände auflegen, werden gesund werden. Nachdem Jesus der Herr dies zu ihnen gesagt hatte, wurde er in den Himmel aufgenommen und setzte sich zur Rechten Gottes. Sie aber zogen aus und verkündeten überall. Der Herr stand ihnen bei und bekräftigte das Wort durch die Zeichen, die es begleiteten.

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1: Das Evangelium nach Lukas, das Vorwort, erstes Kapitel. Schon viele haben es unternommen, eine Erzählung über die Ereignisse abzufassen, die sich unter uns erfüllt haben. Dabei hielten sie sich an die Überlieferung derer, die von Anfang an Augenzeugen und Diener des Wortes waren. Nun habe auch ich mich entschlossen, nachdem ich allem von Beginn an sorgfältig nachgegangen bin, es für dich, hochverehrter Theophilus, der Reihe nach aufzuschreiben. So kannst du dich von der Zuverlässigkeit der Lehre überzeugen, in der du unterwiesen wurdest. Die Geburtsgeschichte. Es gab in den Tagen des Herodes, des Königs von Judäa, einen Priester namens Zacharias, der zur Abteilung des Abia gehörte. Seine Frau stammte aus dem Geschlecht Aarons, ihr Name war Elisabeth. Beide lebten gerecht vor Gott und wandelten untadelig nach allen Geboten und Vorschriften des Herrn. Sie hatten keine Kinder, denn Elisabeth war unfruchtbar und beide waren schon in vorgerücktem Alter. Es geschah aber, als seine Abteilung wieder an der Reihe war und er den priesterlichen Dienst vor Gott verrichtete, da traf ihn, wie nach der Priesterordnung üblich, das Los, in den Tempel des Herrn hineinzugehen und das Rauchopfer darzubringen. Während er nun zur festgelegten Zeit das Rauchopfer darbrachte, stand das ganze Volk draußen und betete. Da erschien dem Zacharias ein Engel des Herrn. Er stand auf der rechten Seite des Rauchopferaltars. Als Zacharias ihn sah, erschrak er und es befiel ihn Furcht. Der Engel aber sagte zu ihm: Fürchte dich nicht, Zacharias, dein Gebet ist erhört worden. Deine Frau Elisabeth wird dir einen Sohn gebären, dem sollst du den Namen Johannes geben. Du wirst dich freuen und jubeln und viele werden sich über seine Geburt freuen. Denn er wird groß sein vor dem Herrn. Wein und berauschende Getränke wird er nicht trinken und schon vom Mutterleib an wird er vom Heiligen Geist erfüllt sein. Viele Kinder Israels wird er zum Herrn, ihrem Gott, hinwenden. Er wird ihm mit dem Geist und mit der Kraft des Elia vorangehen, um die Herzen der Väter den Kindern zuzuwenden und die Ungehorsamen zu gerechter Gesinnung zu führen und so das Volk für den Herrn bereit zu machen. Zacharias sagte zu dem Engel: Woran soll ich das erkennen? Denn ich bin ein alter Mann und auch meine Frau ist in vorgerücktem Alter. Der Engel erwiderte ihm: Ich bin Gabriel, der vor Gott steht, und ich bin gesandt worden, um mit dir zu reden und dir diese frohe Botschaft zu bringen. Und siehe, du sollst stumm sein und nicht mehr reden können, bis zu dem Tag, an dem dies geschieht, weil du meinen Worten nicht geglaubt hast, die in Erfüllung gehen, wenn die Zeit dafür da ist. Inzwischen wartete das Volk auf Zacharias und wunderte sich, dass er so lange im Tempel blieb. Als er dann herauskam, konnte er nicht mit ihnen sprechen. Da merkten sie, dass er im Tempel eine Erscheinung gehabt hatte. Er gab ihnen nur Zeichen und blieb stumm. Als die Tage seines Dienstes zu Ende waren, kehrte er nach Hause zurück. Bald darauf wurde seine Frau Elisabeth schwanger und lebte 5 Monate lang zurückgezogen. Sie sagte: Der Herr hat mir geholfen, er hat in diesen Tagen gnädig auf mich geschaut und mich von der Schmach befreit, mit der ich unter den Menschen beladen war. Im 6. Monat wurde der Engel Gabriel von Gott in eine Stadt in Galiläa namens Nazareth zu einer Jungfrau gesandt. Sie war mit einem Mann namens Josef verlobt, der aus dem Haus David stammte. Der Name der Jungfrau war Maria. Der Engel trat bei ihr ein und sagte: Sei gegrüßt, du Begnadete, der Herr ist mit dir. Sie erschrak über die Anrede und überlegte, was dieser Gruß zu bedeuten habe. Da sagte der Engel zu ihr: Fürchte dich nicht, Maria, denn du hast bei Gott Gnade gefunden. Siehe, du wirst schwanger werden und einen Sohn wirst du gebären, dem sollst du den Namen Jesus geben. Er wird groß sein und Sohn des Höchsten genannt werden. Gott der Herr, wird ihm den Thron seines Vaters David geben. Er wird über das Haus Jakob in Ewigkeit herrschen und seine Herrschaft wird kein Ende haben. Maria sagte zu dem Engel: Wie soll das geschehen, da ich keinen Mann erkenne? Der Engel antwortete ihr: Heiliger Geist wird über dich kommen und Kraft des Höchsten wird dich überschatten. Deshalb wird auch das Kind heilig und Sohn Gottes genannt werden. Siehe, auch Elisabeth, deine Verwandte, hat noch in ihrem Alter einen Sohn empfangen. Obwohl sie als unfruchtbar gilt, ist sie schon im 6. Monat. Denn für Gott ist nichts unmöglich. Da sagte Maria: Siehe, ich bin die Magd des Herrn, mir geschehe, wie du es gesagt hast. Danach verließ sie der Engel. In diesen Tagen machte sich Maria auf den Weg und eilte in eine Stadt im Bergland von Judäa. Sie ging in das Haus des Zacharias und begrüßte Elisabeth. Und es geschah: Als Elisabeth den Gruß Marias hörte, hüpfte das Kind in ihrem Leib. Da wurde Elisabeth vom Heiligen Geist erfüllt und rief mit lauter Stimme: Gesegnet bist du unter den Frauen und gesegnet ist die Frucht deines Leibes. Wer bin ich, dass die Mutter meines Herrn zu mir kommt? Denn siehe, in dem Augenblick, als ich deinen Gruß hörte, hüpfte das Kind vor Freude in meinem Leib. Und selig, die geglaubt hat, dass sich erfüllt, was der Herr ihr sagen ließ. Da sagte Maria: Meine Seele preist die Größe des Herrn, und mein Geist jubelt über Gott, meinen Retter. Denn auf die Niedrigkeit seiner Magd hat er geschaut. Siehe, von nun an preisen mich selig alle Geschlechter. Denn der Mächtige hat Großes an mir getan, und sein Name ist heilig. Er erbarmt sich von Geschlecht zu Geschlecht über alle, die ihn fürchten. Er vollbringt mit seinem Arm machtvolle Taten. Er zerstreut, die im Herzen voll Hochmut sind. Er stürzt die Mächtigen vom Thron und erhöht die Niedrigen. Die Hungernden beschenkt er mit seinen Gaben und lässt die Reichen leer ausgehen. Er nimmt sich seines Knechtes Israel an und denkt an sein Erbarmen, das er unseren Vätern verheißen hat, Abraham und seinen Nachkommen auf ewig. Und Maria blieb etwa 3 Monate bei ihr, dann kehrte sie nach Hause zurück. Für Elisabeth aber erfüllte sich die Zeit, dass sie gebären sollte, und sie brachte einen Sohn zur Welt. Ihre Nachbarn und Verwandten hörten, welch großes Erbarmen der Herr ihr erwiesen hatte, und freuten sich mit ihr. Und es geschah. Am 8. Tag kamen sie zur Beschneidung des Kindes, und sie wollten ihm den Namen seines Vaters Zacharias geben. Seine Mutter aber widersprach und sagte: Nein, sondern er soll Johannes heißen. Sie antworteten ihr: Es gibt doch niemanden in deiner Verwandtschaft, der so heißt. Da fragten sie seinen Vater durch Zeichen, welchen Namen das Kind haben solle. Er verlangte ein Schreibtäfelchen und schrieb darauf: Johannes ist sein Name. Und alle staunten. Im gleichen Augenblick konnte er Mund und Zunge wieder gebrauchen und er redete und pries Gott. Und alle ihre Nachbarn gerieten in Furcht und man sprach von all diesen Dingen im ganzen Bergland von Judäa. Alle, die davon hörten, nahmen es sich zu Herzen und sagten: Was wird wohl aus diesem Kind werden? Denn die Hand des Herrn war mit ihm. Sein Vater Zacharias wurde vom Heiligen Geist erfüllt und begann prophetisch zu reden. Gepriesen sei der Herr, der Gott Israels, denn er hat sein Volk besucht und ihm Erlösung geschaffen. Er hat uns einen starken Retter erweckt im Hause seines Knechtes David. So hat er verheißen von alters her durch den Mund seiner heiligen Propheten. Er hat uns errettet vor unseren Feinden und aus der Hand aller, die uns hassen. Er hat das Erbarmen mit den Vätern an uns vollendet und an seinen heiligen Bund gedacht, an den Eid, den er unserem Vater Abraham geschworen hat. Er hat uns geschenkt, dass wir aus Feindeshand befreit ihm furchtlos dienen, in Heiligkeit und Gerechtigkeit vor seinem Angesicht all unsere Tage. Und du, Kind, wirst Prophet des Höchsten heißen, denn du wirst dem Herrn vorangehen und ihm den Weg bereiten. Du wirst sein Volk mit der Erfahrung des Heils beschenken in der Vergebung seiner Sünden. Durch die barmherzige Liebe unseres Gottes wird uns besuchen das aufstrahlende Licht aus der Höhe, um allen zu leuchten, die in Finsternis sitzen und im Schatten des Todes, und unsere Schritte zu lenken auf den Weg des Friedens. Das Kind wuchs heran und wurde stark im Geist. Und es lebte in der Wüste bis zu dem Tag, an dem es seinen Auftrag für Israel erhielt.

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1: Zweites Kapitel. Es geschah aber in jenen Tagen, dass Kaiser Augustus den Befehl erließ, den ganzen Erdkreis in Steuerlisten einzutragen. Diese Aufzeichnung war die erste. Damals war Quirinus Statthalter von Syrien. Da ging jeder in seine Stadt, um sich eintragen zu lassen. So zog auch Josef von der Stadt Nazareth in Galiläa hinauf nach Judäa in die Stadt Davids, die Bethlehem heißt, denn er war aus dem Haus und Geschlecht Davids. Er wollte sich eintragen lassen mit Maria, seiner Verlobten, die ein Kind erwartete. Es geschah, als sie dort waren, da erfüllten sich die Tage, dass sie gebären sollte, und sie gebar ihren Sohn, den Erstgeborenen. Sie wickelte ihn in Windeln und legte ihn in eine Krippe, weil in der Herberge kein Platz für sie war. In dieser Gegend lagerten Hirten auf freiem Feld und hielten Nachtwache bei ihrer Herde. Da trat ein Engel des Herrn zu ihnen, und die Herrlichkeit des Herrn umstrahlte sie, und sie fürchteten sich sehr. Der Engel sagte zu ihnen: Fürchtet euch nicht, denn siehe, ich verkünde euch eine große Freude, die dem ganzen Volk zuteil werden soll. Heute ist euch in der Stadt Davids der Retter geboren. Er ist der Christus, der Herr. Und das soll euch als Zeichen dienen. Ihr werdet ein Kind finden, das in Windeln gewickelt in einer Krippe liegt. Und plötzlich war bei dem Engel ein großes himmlisches Heer, das Gott lobte und sprach: Ehre sei Gott in der Höhe und Friede auf Erden den Menschen seines Wohlgefallens. Und es geschah, als die Engel von ihnen in den Himmel zurückgekehrt waren, sagten die Hirten zueinander: Lasst uns nach Bethlehem gehen, um das Ereignis zu sehen, das uns der Herr kundgetan hat. So eilten sie hin und fanden Maria und Josef und das Kind, das in der Krippe lag. Als sie es sahen, erzählten sie von dem Wort, das ihnen über dieses Kind gesagt worden war. Und alle, die es hörten, staunten über das, was ihnen von den Hirten erzählt wurde. Maria aber bewahrte all diese Worte und erwog sie in ihrem Herzen. Die Hirten kehrten zurück, rühmten Gott und priesen ihn für alles, was sie gehört und gesehen hatten, so wie es ihnen gesagt worden war. Als 8 Tage vorüber waren und das Kind beschnitten werden sollte, gab man ihm den Namen Jesus, den der Engel genannt hatte, bevor das Kind im Mutterleib empfangen war. Als sich für sie die Tage der vom Gesetz des Mose vorgeschriebenen Reinigung erfüllt hatten, brachten sie das Kind nach Jerusalem hinauf, um es dem Herrn darzustellen, wie im Gesetz des Herrn geschrieben ist. Jede männliche Erstgeburt soll dem Herrn heilig genannt werden. Auch wollten sie ihr Opfer darbringen, wie es das Gesetz des Herrn vorschreibt: ein paar Turteltauben oder 2 junge Tauben. Und siehe, in Jerusalem lebte ein Mann namens Simeon. Dieser Mann war gerecht und fromm und wartete auf den Trost Israels, und der Heilige Geist ruhte auf ihm. Vom Heiligen Geist war ihm offenbart worden, er werde den Tod nicht schauen, ehe er den Christus des Herrn gesehen habe. Er wurde vom Geist in den Tempel geführt, und als die Eltern das Kind Jesus hereinbrachten, um mit ihm zu tun, was nach dem Gesetz üblich war, nahm Simeon das Kind in seine Arme und pries Gott mit den Worten: Nun lässt du, Herr, deinen Knecht, wie du gesagt hast, in Frieden scheiden. Denn meine Augen haben das Heil gesehen, das du vor allen Völkern bereitet hast. Ein Licht, das die Heiden erleuchtet, und Herrlichkeit für dein Volk Israel. Sein Vater und seine Mutter staunten über die Worte, die über Jesus gesagt wurden. Und Simeon segnete sie und sagte zu Maria, der Mutter Jesu: Siehe, dieser ist dazu bestimmt, dass in Israel viele zu Fall kommen und aufgerichtet werden. Und er wird ein Zeichen sein, dem widersprochen wird. Und deine Seele wird ein Schwert durchdringen. So sollen die Gedanken vieler Herzen offenbar werden. Damals lebte auch Hannah, eine Prophetin, eine Tochter Penuels aus dem Stamm Ascher. Sie war schon hochbetagt. Als junges Mädchen hatte sie geheiratet und 7 Jahre mit ihrem Mann gelebt. Nun war sie eine Witwe von 84 Jahren. Sie hielt sich ständig im Tempel auf und diente Gott Tag und Nacht mit Fasten und Beten. Zu derselben Stunde trat sie hinzu, pries Gott und sprach über das Kind zu allen, die auf die Erlösung Jerusalems warteten. Als seine Eltern alles getan hatten, was das Gesetz des Herrn vorschreibt, kehrten sie nach Galiläa in ihre Stadt Nazareth zurück. Das Kind wuchs heran und wurde stark, erfüllt mit Weisheit, und Gottes Gnade ruhte auf ihm. Die Eltern Jesu gingen jedes Jahr zum Pascha-Fest nach Jerusalem. Als er 12 Jahre alt geworden war, zogen sie wieder hinauf, wie es dem Festbrauch entsprach. Nachdem die Festtage zu Ende waren, machten sie sich auf den Heimweg. Der Knabe Jesus aber blieb in Jerusalem, ohne dass seine Eltern es merkten. Sie meinten, er sei in der Pilgergruppe und reisten eine Tagesstrecke weit. Dann suchten sie ihn bei den Verwandten und Bekannten. Als sie ihn nicht fanden, kehrten sie nach Jerusalem zurück und suchten nach ihm. Da geschah es. Nach 3 Tagen fanden sie ihn im Tempel. Er saß mitten unter den Lehrern, hörte ihnen zu und stellte Fragen. Alle, die ihn hörten, waren erstaunt über sein Verständnis und über seine Antworten. Als seine Eltern ihn sahen, waren sie voll Staunen, und seine Mutter sagte zu ihm: »Kind, warum hast du uns das angetan? Siehe, dein Vater und ich haben dich mit Schmerzen gesucht.« Da sagte er zu ihnen: »Warum habt ihr mich gesucht? Wusstet ihr nicht, dass ich in dem sein muss, was meinem Vater gehört?« Doch sie verstanden das Wort nicht, das er zu ihnen gesagt hatte. Dann kehrte er mit ihnen nach Nazareth zurück und war ihnen gehorsam. Seine Mutter bewahrte all die Worte in ihrem Herzen. Jesus aber wuchs heran, und seine Weisheit nahm zu, und er fand Gefallen

Drittes Kapitel: Die Vorbereitung des Wirkens Jesu. Es war im 15. Jahr der Regierung des Kaisers Tiberius. Pontius Pilatus war Statthalter von Judäa, Herodes Tetrarch von Galiläa, sein Bruder Philippus Tetrarch von Iturea und der Trachonitis Lysanias Tetrarch von Abilene. Hohe Priester waren Hannas und Kaiaphas. Da erging in der Wüste das Wort Gottes an Johannes, den Sohn des Zacharias. Und er zog in die Gegend am Jordan und verkündete dort überall die Taufe der Umkehr zur Vergebung der Sünden, wie im Buch der Reden des Propheten Jesaja geschrieben steht. Stimme eines Rufers in der Wüste, bereitet den Weg des Herrn, macht gerade seine Straßen. Jede Schlucht soll aufgefüllt und jeder Berg und Hügel abgetragen werden. Was krumm ist, soll gerade, was uneben ist, soll zum ebenen Weg werden. Und alle Menschen werden das Heil Gottes schauen. Da sagte er zu den Volksscharen, die hinauszogen, um sich von ihm taufen zu lassen: Ihr Schlangenbrut, wer hat euch denn gelehrt, dass ihr dem kommenden Zorngericht entrinnen könnt? Bringt Früchte hervor, die eure Umkehr zeigen, und fangt nicht an, bei euch zu sagen: Wir haben Abraham zum Vater. Denn ich sage euch, Gott kann aus diesen Steinen dem Abraham Kinder erwecken. Schon ist die Axt an die Wurzel der Bäume gelegt. Jeder Baum, der keine gute Frucht hervorbringt, wird umgehauen und ins Feuer geworfen. Da fragten ihn die Scharen: Was sollen wir also tun? Er antwortete ihnen: Wer zwei Gewänder hat, der gebe eines davon dem, der keines hat. Und wer zu essen hat, der handle ebenso. Es kamen auch Zöllner, um sich taufen zu lassen, und fragten ihn: Meister, was sollen wir tun? Er sagte zu ihnen: Verlangt nicht mehr, als festgesetzt ist. Auch Soldaten fragten ihn: Was sollen denn wir tun? Und er sagte zu ihnen: Misshandelt niemanden, erpresst niemanden, begnügt euch mit eurem Sold. Das Volk war voll Erwartung, und alle überlegten im Herzen, ob Johannes nicht vielleicht selbst der Christus sei. Doch Johannes gab ihnen allen zur Antwort: Ich taufe euch mit Wasser. Es kommt aber einer, der stärker ist als ich, und ich bin es nicht wert, ihm die Riemen der Sandalen zu lösen. Er wird euch mit dem Heiligen Geist und mit Feuer taufen.

Nun hält er die Schaufel in der Hand, um seine Tenne zu reinigen und den Weizen in seine Scheune zu sammeln. Die Spreu aber wird er in nie erlöschendem Feuer verbrennen. Mit diesen und vielen anderen Worten ermahnte er das Volk und verkündete die frohe Botschaft. Johannes tadelte auch den Tetrarchen Herodes wegen Herodias, der Frau seines Bruders, und wegen aller Schandtaten, die er verübt hatte. Herodes fügte zu allem noch dies hinzu, dass er Johannes ins Gefängnis werfen ließ. Es geschah aber, dass sich zusammen mit dem ganzen Volk auch Jesus taufen ließ. Und während er betete, öffnete sich der Himmel und der Heilige Geist kam sichtbar in Gestalt einer Taube auf ihn herab und eine Stimme aus dem Himmel sprach: Du bist mein geliebter Sohn, an dir habe ich Wohlgefallen gefunden. Jesus war, als er zum ersten Mal öffentlich auftrat, etwa 30 Jahre alt. Er galt als Sohn Josefs. Die Vorfahren Josefs waren Eli, Matat, Levi, Melchi, Janai, Josef, Matitia, Amos, Nahum, Hesli, Nagai, Mahat, Matitia, Shimi, Josech, Joda, Johanan, Reza, Zerubabel, Sheatiel, Neri, Melchi, Adi, Kosam, Elmadam, Er, Joshua, Eliezer, Jorim, Matat, Levi, Simeon, Juda, Josef, Jonam, Eliakim, Milea, Mena, Matata, Nathan, David, Isai, Obed, Boas, Salmon, Nachschon, Aminadab, Admin, Arni, Hezron, Perez, Juda, Jakob, Isaak, Abraham, Terach, Nahor, Serug, Regu, Peleg, Eber, Shelach, Kenan, Arpakshad, Sem, Noach, Lamech, Metushelach, Henoch, Jered, Mahalalel, Kenan, Enosch, Seth, Adam. Der stammte von Gott.

Viertes Kapitel. Erfüllt vom Heiligen Geist kehrte Jesus vom Jordan zurück. Er wurde vom Geist in der Wüste umhergeführt, 40 Tage lang, und er wurde vom Teufel versucht. In jenen Tagen aß er nichts. Als sie aber vorüber waren, hungerte ihn. Da sagte der Teufel zu ihm: Wenn du Gottes Sohn bist, so befiehl diesem Stein, zu Brot zu werden. Jesus antwortete ihm: Es steht geschrieben, der Mensch lebt nicht vom Brot allein. Da führte ihn der Teufel hinauf und zeigte ihm in einem Augenblick alle Reiche des Erdkreises. Und er sagte zu ihm: All die Macht und Herrlichkeit dieser Reiche will ich dir geben, denn sie sind mir überlassen und ich gebe sie wem ich will. Wenn du dich vor mir niederwirfst und mich anbetest, wird dir alles gehören. Jesus antwortete ihm: Es steht geschrieben, vor dem Herrn, deinem Gott, sollst du dich niederwerfen und ihm allein dienen. Darauf führte ihn der Teufel nach Jerusalem, stellte ihn oben auf den Tempel und sagte zu ihm: Wenn du Gottes Sohn bist, so stürz dich von hier hinab, denn es steht geschrieben: Seinen Engeln befiehlt er deinetwegen, dich zu behüten, und sie werden dich auf ihren Händen tragen, damit dein Fuß nicht an einen Stein stößt. Da antwortete ihm Jesus: Es ist gesagt, du sollst den Herrn, deinen Gott, nicht auf die Probe stellen. Nach diesen Versuchungen ließ der Teufel bis zur bestimmten Zeit von ihm ab. Das Wirken Jesu in Galiläa. Jesus kehrte, erfüllt von der Kraft des Geistes, nach Galiläa zurück. Und die Kunde von ihm verbreitete sich in der ganzen Gegend. Er lehrte in den Synagogen und wurde von allen gepriesen. So kam er auch nach Nazareth, wo er aufgewachsen war, und ging wie gewohnt am Sabbat in die Synagoge. Als er aufstand, um vorzulesen, reichte man ihm die Buchrolle des Propheten Jesaja. Er öffnete sie und fand die Stelle, wo geschrieben steht: Der Geist des Herrn ruht auf mir, denn er hat mich gesalbt. Er hat mich gesandt, damit ich den Armen eine frohe Botschaft bringe, damit ich den Gefangenen die Entlassung verkünde und den Blinden das Augenlicht, damit ich die Zerschlagenen in Freiheit setze und ein Gnadenjahr des Herrn ausrufe. Dann schloss er die Buchrolle, gab sie dem Synagogendiener und setzte sich. Die Augen aller in der Synagoge waren auf ihn gerichtet. Da begann er ihnen darzulegen: Heute hat sich das Schriftwort, das ihr eben gehört habt, erfüllt. Alle stimmten ihm zu. Sie staunten über die Worte der Gnade, die aus seinem Mund hervorgingen, und sagten: Ist das nicht Josefs Sohn? Da entgegnete er ihnen: Sicher werdet ihr mir das Sprichwort vorhalten: Arzt, heile dich selbst. Wenn du in Kapharnaum so große Dinge getan hast, wie wir gehört haben, dann tu sie auch hier in deiner Heimat. Und er setzte hinzu: Amen. Ich sage euch, kein Prophet wird in seiner Heimat anerkannt. Wahrhaftig, das sage ich euch. In Israel gab es viele Witwen in den Tagen des Elia, als der Himmel für 3 Jahre und 6 Monate verschlossen war und eine große Hungersnot über das ganze Land kam. Aber zu keiner von ihnen wurde Elia gesandt, nur zu einer Witwe in Sarepta bei Sidon. Und viele Aussätzige gab es in Israel zur Zeit des Propheten Elisha. Aber keiner von ihnen wurde geheilt, nur der Syrer Naaman. Als die Leute in der Synagoge das hörten, gerieten sie alle in Wut. Sie sprangen auf und trieben Jesus zur Stadt hinaus. Sie brachten ihn an den Abhang des Berges, auf dem ihre Stadt erbaut war, und wollten ihn hinabstürzen. Er aber schritt mitten durch sie hindurch und ging weg. Jesus ging hinab nach Kapharnaum, einer Stadt in Galiläa, und lehrte die Menschen am Sabbat.
Sie waren außer sich vor Staunen über seine Lehre, denn er redete mit Vollmacht. In der Synagoge war ein Mensch, der von einem Dämon, einem unreinen Geist, besessen war. Der schrie mit lauter Stimme: »He du, was haben wir mit dir zu tun, Jesus von Nazareth? Bist du gekommen, um uns ins Verderben zu stürzen? Ich weiß, wer du bist, der Heilige Gottes.« Da drohte ihm Jesus: »Schweig und verlass ihn.« Der Dämon warf den Mann in ihre Mitte und verließ ihn, ohne ihm zu schaden. Da waren alle erschrocken, und einer fragte den anderen: »Was ist das für ein Wort? Mit Vollmacht und Kraft befiehlt er den unreinen Geistern, und sie fliehen.« Und sein Ruf verbreitete sich in der ganzen Gegend. Jesus stand auf, verließ die Synagoge und ging in das Haus des Simon. Die Schwiegermutter des Simon aber hatte hohes Fieber, und sie baten ihn für sie. Er beugte sich über sie und gebot dem Fieber. Da wich es von ihr, und sie stand sofort auf und diente ihnen. Als die Sonne unterging, brachten die Leute ihre Kranken, die alle möglichen Gebrechen hatten, zu Jesus. Er legte jedem von ihnen die Hände auf und heilte sie. Von vielen fuhren auch Dämonen aus und schrien: »Du bist der Sohn Gottes!« Da drohte er ihnen und ließ sie nicht reden, denn sie wussten, dass er der Christus war. Bei Tagesanbruch verließ er die Stadt und ging an einen einsamen Ort. Aber die Menschen suchten ihn, und sie kamen zu ihm hin und wollten ihn festhalten, damit er nicht von ihnen wegginge. Er sagte zu ihnen: »Ich muss auch den anderen Städten das Evangelium vom Reich Gottes verkünden, denn dazu bin ich gesandt worden.« Und er verkündete in den Synagogen Judäas.

Fünftes Kapitel. Es geschah aber, als die Volksmenge Jesus bedrängte und das Wort Gottes hören wollte, da stand er am See Genezareth und sah zwei Boote am See liegen. Die Fischer waren aus ihnen ausgestiegen und wuschen ihre Netze. Jesus stieg in eines der Boote, das dem Simon gehörte, und bat ihn, ein Stück weit vom Land wegzufahren. Dann setzte er sich und lehrte das Volk vom Boot aus. Als er seine Rede beendet hatte, sagte er zu Simon: Fahr hinaus, wo es tief ist, und werft eure Netze zum Fang aus. Simon antwortete ihm: Meister, wir haben die ganze Nacht gearbeitet und nichts gefangen. Doch auf dein Wort hin werde ich die Netze auswerfen. Das taten sie, und sie fingen eine große Menge Fische. Ihre Netze aber drohten zu reißen. Und sie gaben ihren Gefährten im anderen Boot ein Zeichen, sie sollten kommen und ihnen helfen. Sie kamen und füllten beide Boote, sodass sie fast versanken. Als Simon Petrus das sah, fiel er Jesus zu Füßen und sagte: Geh weg von mir, denn ich bin ein sündiger Mensch, Herr. Denn Schrecken hatte ihn und alle seine Begleiter ergriffen über den Fang der Fische, den sie gemacht hatten. Ebenso auch Jakobus und Johannes, die Söhne des Zebedäus, die mit Simon zusammenarbeiteten. Da sagte Jesus zu Simon: Fürchte dich nicht, von jetzt an wirst du Menschen fangen. Und sie zogen die Boote an Land, verließen alles und folgten ihm nach. Und es geschah, als sich Jesus in einer der Städte aufhielt. Siehe, da war ein Mann voller Aussatz. Als er Jesus sah, warf er sich auf sein Angesicht und bat ihn: Herr, wenn du willst, kannst du mich rein machen. Da streckte Jesus die Hand aus, berührte ihn und sagte: Ich will, werde rein. Im gleichen Augenblick wich der Aussatz von ihm. Jesus befahl ihm: Erzähl niemandem davon, sondern geh, zeig dich dem Priester und bring das Reinigungsopfer dar, wie es Mose angeordnet hat, zum Zeugnis für sie. Sein Ruf aber verbreitete sich immer mehr, und große Volksmengen kamen zusammen, um zu hören und von ihren Krankheiten geheilt zu werden. Doch er zog sich an einen einsamen Ort zurück, um zu beten. Und es geschah, eines Tages, als Jesus lehrte, saßen Pharisäer und Gesetzeslehrer dabei. Sie waren aus allen Dörfern Galiläas und Judäas und aus Jerusalem gekommen. Und die Kraft des Herrn war mit ihm, so dass er heilen konnte. Und siehe, Männer brachten auf seinem Bett einen Menschen, der gelähmt war. Sie wollten ihn ins Haus bringen und vor Jesus hinlegen. Weil es ihnen aber wegen der Volksmenge nicht möglich war, ihn hineinzubringen, stiegen sie aufs Dach und ließen ihn durch die Ziegel auf dem Bett hinunter in die Mitte vor Jesus hin. Als er ihren Glauben sah, sagte er: Mensch, deine Sünden sind dir vergeben. Und die Schriftgelehrten und die Pharisäer fingen an zu überlegen: Wer ist dieser, der Lästerungen ausspricht? Wer kann Sünden vergeben, außer Gott allein? Jesus aber erkannte ihre Gedanken und erwiderte ihnen: Was überlegt ihr in euren Herzen? Was ist leichter zu sagen: Deine Sünden sind dir vergeben, oder zu sagen: Steh auf und geh umher? Damit ihr aber erkennt, dass der Menschensohn die Vollmacht hat, auf der Erde Sünden zu vergeben, sprach er zu dem Gelähmten: Ich sage dir, steh auf, nimm dein Bett und geh in dein Haus. Und sogleich stand er vor ihren Augen auf, nahm das Bett, auf dem er gelegen hatte, und ging, Gott preisend, in sein Haus. Da gerieten alle außer sich. Sie priesen Gott und sagten voller Furcht: Heute haben wir Unglaubliches gesehen. Danach ging Jesus hinaus und sah einen Zöllner namens Levi am Zoll sitzen und sagte zu ihm: Folge mir nach.
Da verließ Levi alles, stand auf und folgte ihm nach. Und Levi gab für Jesus in seinem Haus ein großes Gastmahl. Viele Zöllner und andere waren mit ihnen zu Tisch. Da murrten die Pharisäer und ihre Schriftgelehrten und sagten zu seinen Jüngern: Wie könnt ihr zusammen mit Zöllnern und Sündern essen und trinken? Jesus antwortete ihnen: Nicht die Gesunden bedürfen des Arztes, sondern die Kranken. Ich bin nicht gekommen, um Gerechte, sondern Sünder zur Umkehr zu rufen. Sie sagten zu ihm: Die Jünger des Johannes fasten und beten viel, ebenso die der Pharisäer. Deine Jünger aber essen und trinken. Jesus erwiderte ihnen: Könnt ihr denn die Hochzeitsgäste fasten lassen, solange der Bräutigam bei ihnen ist? Es werden aber Tage kommen, da wird ihnen der Bräutigam weggenommen sein. Dann, in jenen Tagen, werden sie fasten. Er erzählte ihnen aber auch ein Gleichnis. Niemand schneidet ein Stück von einem neuen Gewand ab und setzt es auf ein altes Gewand. Sonst würde ja das neue Gewand zerschnitten und zu dem alten würde das Stück von dem neuen nicht passen. Auch füllt niemand jungen Wein in alte Schläuche. Sonst würde ja der junge Wein die Schläuche zerreißen. Er läuft aus und die Schläuche sind unbrauchbar. Sondern jungen Wein muss man in neue Schläuche füllen. Und niemand, der alten Wein trinkt, will jungen, denn er sagt: Der alte ist bekömmlich.

Sechstes Kapitel. Es geschah aber an einem Sabbat, dass er durch die Kornfelder ging, und seine Jünger rissen Ähren ab, zerrieben sie mit den Händen und aßen sie. Da sagten einige Pharisäer: Warum tut ihr, was am Sabbat nicht erlaubt ist? Jesus erwiderte ihnen: Habt ihr nicht gelesen, was David getan hat, als er und seine Begleiter hungrig waren, wie er in das Haus Gottes ging und die Schaubrote nahm, die allein die Priester essen dürfen, und sie aß und auch seinen Begleitern davon gab? Und Jesus sagte ihnen: Herr über den Sabbat ist der Menschensohn. Es geschah an einem anderen Sabbat, dass er in die Synagoge ging und lehrte. Dort war ein Mann, dessen rechte Hand verdorrt war. Die Schriftgelehrten und die Pharisäer aber gaben Acht, ob er am Sabbat heilen werde. Sie suchten nämlich einen Grund zur Anklage gegen ihn. Er aber kannte ihre Gedanken und sagte zu dem Mann mit der verdorrten Hand: Steh auf und stell dich in die Mitte. Der Mann stand auf und stellte sich hin. Dann sagte Jesus zu ihnen: Ich frage euch, ist es am Sabbat erlaubt, Gutes zu tun oder Böses? Ein Leben zu retten oder zugrunde zu richten? Und er sah sie alle der Reihe nach an und sagte dann zu dem Mann: Streck deine Hand aus. Er tat es, und seine Hand wurde wiederhergestellt. Sie aber in ihrem Unverstand berieten sich untereinander, was sie gegen Jesus unternehmen könnten. Es geschah aber in diesen Tagen, dass er auf einen Berg ging, um zu beten. Und er verbrachte die ganze Nacht im Gebet zu Gott. Als es Tag wurde, rief er seine Jünger zu sich und wählte aus ihnen 12 aus. Sie nannte er auch Apostel. Simon, den er auch Petrus nannte, und dessen Bruder Andreas, Jakobus, Johannes, Philippus, Bartholomäus, Matthäus, Thomas, Jakobus, den Sohn des Alphäus, Simon, genannt der Zelot, Judas, den Sohn des Jakobus, und Judas Iskariot, der zum Verräter wurde. Jesus stieg mit ihnen den Berg hinab. In der Ebene blieb er mit einer großen Schar seiner Jünger stehen, und viele Menschen aus ganz Judäa und Jerusalem und dem Küstengebiet von Tyrus und Sidon waren gekommen, um ihn zu hören und von ihren Krankheiten geheilt zu werden. Und die von unreinen Geistern Geplagten wurden geheilt. Alle Leute versuchten, ihn zu berühren, denn es ging eine Kraft von ihm aus, die alle heilte. Er richtete seine Augen auf seine Jünger und sagte: Selig, ihr Armen, denn euch gehört das Reich Gottes. Selig, die ihr jetzt hungert, denn ihr werdet gesättigt werden. Selig, die ihr jetzt weint, denn ihr werdet lachen. Selig seid ihr, wenn euch die Menschen hassen und wenn sie euch ausstoßen und schmähen und euren Namen in Verruf bringen um des Menschensohnes willen. Freut euch und jauchzt an jenem Tag, denn siehe, euer Lohn im Himmel wird groß sein, denn ebenso haben es ihre Väter mit den Propheten gemacht. Doch weh euch, ihr Reichen, denn ihr habt euren Trost schon empfangen. Weh euch, die ihr jetzt satt seid, denn ihr werdet hungern. Weh, die ihr jetzt lacht, denn ihr werdet klagen und weinen. Weh, wenn euch alle Menschen loben, denn ebenso haben es ihre Väter mit den falschen Propheten gemacht. Euch aber, die ihr zuhört, sage ich: Liebt eure Feinde, tut denen Gutes, die euch hassen, segnet die, die euch verfluchen, betet für die, die euch beschimpfen. Dem, der dich auf die eine Wange schlägt, halt auch die andere hin, und dem, der dir den Mantel wegnimmt, lass auch das Hemd. Gib jedem, der dich bittet. Und wenn dir jemand das Deine wegnimmt, verlang es nicht zurück. Und wie ihr wollt, dass euch die Menschen tun sollen, das tut auch ihr ihnen. Wenn ihr die liebt, die euch lieben, welchen Dank erwartet ihr dafür? Denn auch die Sünder lieben die, von denen sie geliebt werden.
Und wenn ihr denen Gutes tut, die euch Gutes tun, welchen Dank erwartet ihr dafür? Das tun auch die Sünder. Und wenn ihr denen Geld leiht, von denen ihr es zurückzubekommen hofft, welchen Dank erwartet ihr dafür? Auch die Sünder leihen Sündern, um das Gleiche zurückzubekommen. Doch ihr sollt eure Feinde lieben und Gutes tun und leihen, wo ihr nichts zurück erhoffen könnt. Dann wird euer Lohn groß sein und ihr werdet Söhne des Höchsten sein, denn auch er ist gütig gegen die Undankbaren und Bösen. Seid barmherzig, wie auch euer Vater barmherzig ist. Richtet nicht, dann werdet auch ihr nicht gerichtet werden. Verurteilt nicht, dann werdet auch ihr nicht verurteilt werden. Erlasst einander die Schuld, dann wird auch euch die Schuld erlassen werden. Gebt, dann wird auch euch gegeben werden. Ein gutes, volles, gehäuftes, überfließendes Maß wird man euch in den Schoß legen, denn nach dem Maß, mit dem ihr messt, wird auch euch zugemessen werden. Er sprach aber auch in Gleichnissen zu ihnen. Kann etwa ein Blinder einen Blinden führen? Werden nicht beide in eine Grube fallen? Ein Jünger steht nicht über dem Meister. Jeder aber, der alles gelernt hat, wird wie sein Meister sein. Warum siehst du den Splitter im Auge deines Bruders, aber den Balken in deinem eigenen Auge bemerkst du nicht? Wie kannst du zu deinem Bruder sagen, Bruder, lass mich den Splitter aus deinem Auge herausziehen, während du selbst den Balken in deinem Auge nicht siehst? Du Heuchler! Zieh zuerst den Balken aus deinem Auge, dann kannst du zusehen, den Splitter aus dem Auge deines Bruders herauszuziehen. Es gibt keinen guten Baum, der schlechte Früchte bringt, noch einen schlechten Baum, der gute Früchte bringt. Denn jeden Baum erkennt man an seinen Früchten. Von den Disteln pflückt man keine Feigen und vom Dornstrauch erntet man keine Trauben. Der gute Mensch bringt aus dem guten Schatz seines Herzens das Gute hervor und der böse Mensch bringt aus dem Bösen das Böse hervor. Denn wovon das Herz überfließt, davon spricht sein Mund. Was sagt ihr zu mir, Herr, Herr, und tut nicht, was ich sage? Ich will euch zeigen, wem ein Mensch gleicht, der zu mir kommt und meine Worte hört und danach handelt. Er gleicht einem Mann, der ein Haus baute und dabei die Erde tief aushob und das Fundament auf einen Felsen stellte. Als ein Hochwasser kam und die Flutwelle gegen jenes Haus prallte, konnte sie es nicht erschüttern, weil es gut gebaut war. Wer aber hört und nicht danach handelt, gleicht einem Mann, der ein Haus ohne Fundament auf die Erde baute. Die Flutwelle prallte dagegen und sofort stürzte es ein, und der Einsturz jenes Hauses war gewaltig.

Siebtes Kapitel. Nachdem Jesus alle seine Worte dem Volk zu Gehör gebracht hatte, ging er nach Kapernaum. Ein Hauptmann hatte einen Diener, den er sehr schätzte, der war krank und lag im Sterben. Als der Hauptmann aber von Jesus hörte, schickte er jüdische Älteste zu ihm mit der Bitte zu kommen und seinen Diener zu retten. Sie gingen zu Jesus und baten ihn inständig. Sie sagten: Er verdient es, dass du seine Bitte erfüllst, denn er liebt unser Volk und hat uns die Synagoge gebaut. Da ging Jesus mit ihnen. Als er nicht mehr weit von dem Haus entfernt war, schickte der Hauptmann Freunde und ließ ihm sagen: Herr, bemühe dich nicht, denn ich bin es nicht wert, dass du unter mein Dach einkehrst. Deshalb habe ich mich selbst auch nicht für würdig gehalten, zu dir zu kommen. Aber sprich nur ein Wort, dann wird mein Diener gesund. Denn auch ich muss Befehlen gehorchen, und ich habe selbst Soldaten unter mir. Sage ich nun zu einem: Geh, so geht er, und zu einem anderen: Komm, so kommt er, und zu meinem Diener: Tu das, so tut er es. Jesus war erstaunt über ihn, als er das hörte. Und er wandte sich um und sagte zu den Leuten, die ihm folgten: Ich sage euch, einen solchen Glauben habe ich in Israel nicht gefunden. Und als jene, die der Hauptmann geschickt hatte, in das Haus zurückkehrten, stellten sie fest, dass der Diener gesund war. Und es geschah danach, dass er in eine Stadt namens Nain kam. Seine Jünger und eine große Volksmenge folgten ihm. Als er in die Nähe des Stadttors kam, siehe, da trug man einen Toten heraus. Es war der einzige Sohn seiner Mutter, einer Witwe. Und viele Leute aus der Stadt begleiteten sie. Als der Herr die Frau sah, hatte er Mitleid mit ihr und sagte zu ihr: Weine nicht. Und er trat heran und berührte die Bahre. Die Träger blieben stehen und er sagte: Jüngling, ich sage dir, steh auf. Da setzte sich der Tote auf und begann zu sprechen, und Jesus gab ihn seiner Mutter zurück. Alle wurden von Furcht ergriffen. Sie priesen Gott und sagten: Ein großer Prophet ist unter uns erweckt worden. Gott hat sein Volk heimgesucht. Und diese Kunde über ihn verbreitete sich überall in Judäa und im ganzen Gebiet ringsum. Johannes erfuhr das alles von seinen Jüngern. Da rief Johannes zwei seiner Jünger zu sich, schickte sie zum Herrn und ließ ihn fragen: Bist du der, der kommen soll, oder sollen wir auf einen anderen warten? Als die Männer zu Jesus kamen, sagten sie: Johannes der Täufer hat uns zu dir geschickt und lässt dich fragen: Bist du der, der kommen soll, oder müssen wir auf einen anderen warten? Zu jener Stunde heilte Jesus viele Menschen von Krankheiten und Leiden und bösen Geistern und schenkte vielen Blinden das Augenlicht. Er antwortete ihnen: Geht und berichtet Johannes, was ihr gesehen und gehört habt. Blinde sehen wieder, Lahme gehen und Aussätzige werden rein, Taube hören, Tote stehen auf und Armen wird das Evangelium verkündet. Selig ist, wer an mir keinen Anstoß nimmt. Als die Boten des Johannes weggegangen waren, begann Jesus zu der Menge über Johannes zu reden. Was habt ihr denn sehen wollen, als ihr in die Wüste hinausgegangen seid? Ein Schilfrohr, das im Wind schwankt? Oder was habt ihr sehen wollen, als ihr hinausgegangen seid? Einen Mann in feiner Kleidung? Siehe, Leute, die sich prächtig kleiden und üppig leben, findet man in den Palästen der Könige. Oder wozu seid ihr hinausgegangen, um einen Propheten zu sehen? Ja, ich sage euch, sogar mehr als einen Propheten. Dieser ist es, von dem geschrieben steht: Siehe, ich sende meinen Boten vor dir her, der deinen Weg vor dir bahnen wird. Ich sage euch, unter den von einer Frau Geborenen gibt es keinen größeren als Johannes. Doch der Kleinste im Reich Gottes ist größer als er. Das ganze Volk,
das Johannes hörte, und selbst die Zöllner gaben Gott Recht und ließen sich mit der Taufe des Johannes taufen. Doch die Pharisäer und die Gesetzeslehrer haben den Willen Gottes für sich selbst abgelehnt und sich von Johannes nicht taufen lassen. Mit wem soll ich also die Menschen dieser Generation vergleichen? Wem gleichen sie? Sie gleichen Kindern, die auf dem Marktplatz sitzen und einander zurufen: Wir haben für euch auf der Flöte gespielt und ihr habt nicht getanzt. Wir haben die Totenklage angestimmt und ihr habt nicht geweint. Denn Johannes der Täufer ist gekommen. Er isst kein Brot und trinkt keinen Wein. Und ihr sagt, er hat einen Dämon. Der Menschensohn ist gekommen. Er isst und trinkt. Und ihr sagt, siehe, ein Fresser und Säufer, ein Freund der Zöllner und Sünder. Und doch hat die Weisheit durch alle ihre Kinder Recht bekommen. Einer der Pharisäer hatte ihn zum Essen eingeladen. Und er ging in das Haus des Pharisäers und begab sich zu Tisch. Und siehe, eine Frau, die in der Stadt lebte, eine Sünderin, erfuhr, dass er im Haus des Pharisäers zu Tisch war. Da kam sie mit einem Alabastergefäß voll wohlriechendem Öl und trat von hinten an ihn heran zu seinen Füßen. Dabei weinte sie und begann mit ihren Tränen seine Füße zu benetzen. Sie trocknete seine Füße mit den Haaren ihres Hauptes, küsste sie und salbte sie mit dem Öl. Als der Pharisäer, der ihn eingeladen hatte, das sah, sagte er zu sich selbst: Wenn dieser wirklich ein Prophet wäre, müsste er wissen, was das für eine Frau ist, die ihn berührt, dass sie eine Sünderin ist. Da antwortete ihm Jesus und sagte: Simon, ich möchte dir etwas sagen. Er erwiderte: Sprich, Meister. Ein Geldverleiher hatte zwei Schuldner. Der eine war ihm 500 Denare schuldig, der andere 50. Als sie ihre Schulden nicht bezahlen konnten, schenkte er sie beiden. Wer von ihnen wird ihn nun mehr lieben? Simon antwortete: Ich nehme an, der, dem er mehr geschenkt hat. Jesus sagte zu ihm: Du hast recht geurteilt. Dann wandte er sich der Frau zu und sagte zu Simon: Siehst du diese Frau? Als ich in dein Haus kam, hast du mir kein Wasser für die Füße gegeben, sie aber hat meine Füße mit ihren Tränen benetzt und sie mit ihren Haaren abgetrocknet. Du hast mir keinen Kuss gegeben, sie aber hat, seit ich hier bin, unaufhörlich meine Füße geküsst. Du hast mir nicht das Haupt mit Öl gesalbt, sie aber hat mit Balsam meine Füße gesalbt. Deshalb sage ich dir, ihr sind ihre vielen Sünden vergeben, weil sie viel geliebt hat. Wem aber nur wenig vergeben wird, der liebt wenig. Dann sagte er zu ihr: Deine Sünden sind dir vergeben. Da begannen die anderen Gäste bei sich selbst zu sagen: Wer ist das, dass er sogar Sünden vergibt? Er aber sagte zu der Frau: Dein Glaube hat dich gerettet. Geh in Frieden.

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1: Achtes Kapitel. Und es geschah in der folgenden Zeit. Er wanderte von Stadt zu Stadt und von Dorf zu Dorf und verkündete das Evangelium vom Reich Gottes. Die 12 begleiteten ihn und auch einige Frauen, die von bösen Geistern und von Krankheiten geheilt worden waren. Maria, genannt Magdalena, aus der 7 Dämonen ausgefahren waren, Johanna, die Frau des Chusas, eines Beamten des Herodes, Susanna und viele andere. Sie unterstützten Jesus und die Jünger mit ihrem Vermögen. Als sich aber eine große Volksmenge versammelte und Menschen aus allen Städten zu ihm kamen, sprach er in einem Gleichnis. Ein Sämann ging hinaus, um seinen Samen auszusäen. Als er säte, fiel ein Teil auf den Weg und wurde zertreten, und die Vögel des Himmels fraßen es. Ein anderer Teil fiel auf Felsen, und als die Saat aufging, verdorrte sie, weil es ihr an Feuchtigkeit fehlte. Ein anderer Teil fiel mitten in die Dornen, und die Dornen wuchsen zusammen mit der Saat hoch und erstickten sie. Und ein anderer Teil fiel auf guten Boden, ging auf und brachte 100-fach Frucht. Als Jesus das gesagt hatte, rief er: Wer Ohren hat zum Hören, der höre. Seine Jünger fragten ihn, was das Gleichnis bedeute. Da sagte er: Euch ist es gegeben, die Geheimnisse des Reiches Gottes zu verstehen. Zu den anderen aber wird in Gleichnissen geredet, denn sie sollen sehen und doch nicht sehen, hören und doch nicht verstehen. Das bedeutet das Gleichnis. Der Samen ist das Wort Gottes. Auf den Weg ist der Samen bei denen gefallen, die das Wort hören. Dann kommt der Teufel und nimmt das Wort aus ihrem Herzen, damit sie nicht glauben und nicht gerettet werden. Auf den Felsen ist der Samen bei denen gefallen, die das Wort freudig aufnehmen, wenn sie es hören. Aber sie haben keine Wurzeln. Eine Zeit lang glauben sie, doch in der Zeit der Prüfung werden sie abtrünnig. Unter die Dornen ist der Samen bei denen gefallen, die das Wort hören, dann aber hingehen und in Sorgen, Reichtum und Genüssen des Lebens ersticken und keine Frucht bringen. Auf gutem Boden ist der Samen bei denen gefallen, die das Wort mit gutem und aufrichtigem Herzen hören, daran festhalten und Frucht bringen in Geduld. Niemand zündet eine Leuchte an und deckt sie mit einem Gefäß zu oder stellt sie unter ein Bett, sondern man stellt sie auf den Leuchter, damit jene, die eintreten, das Licht sehen. Denn es gibt nichts Verborgenes, das nicht offenbar wird, und nichts Geheimes, das nicht bekannt wird und an den Tag kommt. Achtet darauf, genau hinzuhören. Denn wer hat, dem wird gegeben, wer aber nicht hat, dem wird auch noch weggenommen, was er zu haben meint. Es kamen aber seine Mutter und seine Brüder zu ihm, sie konnten jedoch wegen der vielen Leute nicht zu ihm gelangen. Da sagte man ihm: Deine Mutter und deine Brüder stehen draußen und möchten dich sehen. Er erwiderte ihnen: Meine Mutter und meine Brüder sind die, die das Wort Gottes hören und tun. Es geschah aber eines Tages, er stieg mit seinen Jüngern in ein Boot und sagte zu ihnen: Wir wollen ans andere Ufer des Sees hinüberfahren. Und sie fuhren ab. Während der Fahrt aber schlief er ein, und ein Sturmwind fuhr auf den See herab, das Wasser schlug in das Boot und sie gerieten in Gefahr. Da traten sie zu ihm und weckten ihn. Sie riefen: Meister, Meister, wir gehen zugrunde. Er stand auf, drohte dem Wind und den Wellen, und sie legten sich, und es trat Stille ein. Er aber sagte zu ihnen: Wo ist euer Glaube? Sie aber fragten einander voll Schrecken und Staunen: Wer ist denn dieser, dass er sogar den Winden und dem Wasser gebietet und sie ihm gehorchen? Sie fuhren in das Gebiet der Gerasener, das Galiläa gegenüberliegt. Als Jesus an Land ging, lief ihm ein Mann aus der Stadt entgegen, der von Dämonen besessen war. Schon seit langem trug er keine Kleidung mehr und lebte nicht mehr in einem Haus, sondern in den Grabhöhlen. Als er Jesus sah, schrie er auf, fiel vor ihm nieder und rief mit lauter Stimme: Was habe ich mit dir zu tun, Jesus, Sohn des höchsten Gottes? Ich bitte dich, quäle mich nicht. Jesus hatte nämlich dem unreinen Geist befohlen, den Mann zu verlassen. Denn schon seit langem hatte ihn der Geist in seiner Gewalt und er war gebunden mit Ketten und Fußfesseln und wurde gefangen gehalten. Aber immer wieder zerriss er die Fesseln und wurde von dem Dämon in menschenleere Gegenden getrieben. Jesus fragte ihn: Wie heißt du? Er antwortete: Legion, denn er war von vielen Dämonen besessen. Und die Dämonen baten Jesus, dass er ihnen nicht befehle, in die Unterwelt hinabzufahren. Nun weidete dort an einem Berg gerade eine große Schweineherde. Die Dämonen baten Jesus, ihnen zu erlauben, in die Schweine hineinzufahren. Er erlaubte es ihnen. Da verließen die Dämonen den Menschen und fuhren in die Schweine, und die Herde stürmte den Abhang hinab in den See und ertrank. Als die Hirten sahen, was geschehen war, flohen sie und erzählten es in der Stadt und in den Dörfern. Darauf gingen die Leute hinaus, um zu sehen, was geschehen war. Sie kamen zu Jesus und fanden den Mann, aus dem die Dämonen ausgefahren waren, bekleidet und bei Verstand zu Füßen Jesu sitzen. Da fürchteten sie sich. Die gesehen hatten, wie der Besessene gerettet worden war, berichteten es ihnen. Darauf baten alle im Gebiet der Gerasener, Jesus sie zu verlassen, denn es hatte sie große Furcht gepackt. Da stieg Jesus ins Boot und fuhr zurück. Der Mann, den die Dämonen verlassen hatten, bat Jesus, bei ihm bleiben zu dürfen. Doch Jesus schickte ihn weg und sagte: Kehr in dein Haus zurück und erzähl alles, was Gott für dich getan hat. Da ging er weg und verkündete in der ganzen Stadt, was Jesus für ihn getan hatte. Als Jesus zurückkam, empfingen ihn viele Menschen. Sie hatten alle schon auf ihn gewartet. Siehe, da kam ein Mann namens Jairus, der Synagogenvorsteher war. Er fiel Jesus zu Füßen und bat ihn, in sein Haus zu kommen. Denn er hatte eine einzige Tochter von etwa 12 Jahren, die lag im Sterben. Während Jesus auf dem Weg war, drängten sich die Menschen eng um ihn. Da war eine Frau, die schon seit 12 Jahren an Blutfluss litt, ihren ganzen Lebensunterhalt für Ärzte aufgewandt hatte und von niemandem geheilt werden konnte. Sie trat von hinten heran und berührte den Saum seines Gewandes. Im gleichen Augenblick kam der Blutfluss zum Stillstand. Da fragte Jesus: Wer hat mich berührt?

Geh in Frieden. Während Jesus noch redete, kam einer von den Leuten des Synagogenvorstehers und sagte: Deine Tochter ist gestorben, bemühe den Meister nicht länger. Jesus hörte es und sagte darauf zu ihm: Fürchte dich nicht, glaube nur, dann wird sie gerettet werden. Als er in das Haus ging, ließ er niemanden mit sich hineingehen, außer Petrus, Johannes und Jakobus und den Vater des Mädchens und die Mutter. Alle Leute weinten und klagten um sie. Jesus aber sagte: Weint nicht, sie ist nicht gestorben, sie schläft nur. Da lachten sie ihn aus, weil sie wussten, dass sie tot war. Er aber fasste sie an der Hand und rief: Mädchen, steh auf! Da kehrte ihr Lebensatem zurück und sie stand sofort auf. Und er ordnete an, man solle ihr zu essen geben. Ihre Eltern aber waren fassungslos, doch Jesus gebot ihnen, niemandem zu erzählen, was geschehen war.

Neuntes Kapitel. Dann rief er die Zwölf zu sich und gab ihnen Kraft und Vollmacht, über alle Dämonen und um Krankheiten zu heilen. Und er sandte sie aus, das Reich Gottes zu verkünden und die Kranken gesund zu machen. Er sagte zu ihnen: Nehmt nichts mit auf den Weg, keinen Wanderstab und keine Vorratstasche, kein Brot, kein Geld und kein zweites Hemd. Bleibt in dem Haus, in dem ihr einkehrt, bis ihr den Ort wieder verlasst. Wenn euch aber die Leute nicht aufnehmen, dann geht weg aus jener Stadt und schüttelt den Staub von euren Füßen zum Zeugnis gegen sie. Die Zwölf machten sich auf den Weg und wanderten von Dorf zu Dorf. Sie verkündeten das Evangelium und heilten überall. Der Tetrarch Herodes hörte von allem, was geschah, und wusste nicht, was er davon halten sollte. Denn manche sagten: Johannes ist von den Toten auferstanden. Andere meinten: Elia ist erschienen. Wieder andere: einer der alten Propheten ist auferstanden.

Herodes aber sagte: Johannes habe ich enthaupten lassen. Wer aber ist dieser, von dem man mir solche Dinge erzählt? Und er hatte den Wunsch, ihn zu sehen. Die Apostel kamen zurück und erzählten Jesus, was sie alles getan hatten. Dann nahm er sie beiseite und zog sich mit ihnen allein in eine Stadt zurück, die Bethsaida heißt. Aber die Leute erfuhren davon und folgten ihm. Er empfing sie freundlich, redete zu ihnen vom Reich Gottes und machte gesund, die der Heilung bedurften. Als der Tag zur Neige ging, kamen die 12 und sagten zu ihm: Schick die Leute weg, damit sie in die umliegenden Dörfer und Gehöfte gehen, dort Unterkunft finden und etwas zu essen bekommen, denn wir sind hier an einem abgelegenen Ort. Er antwortete ihnen: Gebt ihr ihnen zu essen. Sie sagten: Wir haben nicht mehr als 5 Brote und 2 Fische. Wir müssten erst weggehen und für dieses ganze Volk etwas zu essen kaufen. Es waren nämlich etwa 5000 Männer. Er aber sagte zu seinen Jüngern: Lasst sie sich in Gruppen zu ungefähr 50 lagern. Die Jünger taten so und veranlassten, dass sich alle lagerten. Jesus aber nahm die 5 Brote und die 2 Fische, blickte zum Himmel auf, sprach den Lobpreis und brach sie. Dann gab er sie den Jüngern, damit sie diese an die Leute austeilten. Und alle aßen und wurden satt. Als man die übrig gebliebenen Brotstücke einsammelte, waren es 12 Körbe voll. Und es geschah: Jesus betete für sich allein, und die Jünger waren bei ihm. Da fragte er sie: Für wen halten mich die Leute? Sie antworteten: Einige für Johannes den Täufer, andere für Elia, wieder andere sagen, einer der alten Propheten ist auferstanden. Da sagte er zu ihnen: Ihr aber, für wen haltet ihr mich? Petrus antwortete: Für den Christus Gottes. Doch er befahl ihnen und wies sie an, es niemandem zu sagen. Und er sagte: Der Menschensohn muss vieles erleiden und von den Ältesten, den Hohepriestern und den Schriftgelehrten verworfen werden. Er muss getötet und am dritten Tage auferweckt werden. Zu allen sagte er: Wenn einer hinter mir hergehen will, verleugne er sich selbst, nehme täglich sein Kreuz auf sich und folge mir nach. Denn wer sein Leben retten will, wird es verlieren. Wer aber sein Leben um meinetwillen verliert, der wird es retten. Was nützt es einem Menschen, wenn er die ganze Welt gewinnt, dabei aber sich selbst verliert und Schaden nimmt? Denn wer sich meiner und meiner Worte schämt, dessen wird sich der Menschensohn schämen, wenn er in seiner Herrlichkeit kommt und in der des Vaters und der heiligen Engel. Wahrhaftig, das sage ich euch, von denen, die hier stehen, werden einige den Tod nicht schmecken, bis sie das Reich Gottes gesehen haben. Es geschah aber: Etwa 8 Tage nach diesen Worten nahm Jesus Petrus, Johannes und Jakobus mit sich und stieg auf einen Berg, um zu beten. Und während er betete, veränderte sich das Aussehen seines Gesichtes und sein Gewand wurde leuchtend weiß. Und siehe, es redeten 2 Männer mit ihm. Es waren Mose und Elia. Sie erschienen in Herrlichkeit und sprachen von seinem Ende, das er in Jerusalem erfüllen sollte. Petrus und seine Begleiter aber waren eingeschlafen, wurden jedoch wach und sahen Jesus in strahlendem Licht und die 2 Männer, die bei ihm standen. Und es geschah, als diese sich von ihm trennen wollten, sagte Petrus zu Jesus: Meister, es ist gut, dass wir hier sind. Wir wollen 3 Hütten bauen, eine für dich, eine für Mose und eine für Elia. Er wusste aber nicht, was er sagte. Während er noch redete, kam eine Wolke und überschattete sie.
Sie aber fürchteten sich, als sie in die Wolke hineingerieten. Da erscholl eine Stimme aus der Wolke. »Dieser ist mein auserwählter Sohn, auf ihn sollt ihr hören.« Während die Stimme erscholl, fanden sie Jesus allein. Und sie schwiegen und erzählten in jenen Tagen niemandem von dem, was sie gesehen hatten. Es geschah aber am folgenden Tag. Als sie vom Berg hinabstiegen, kam ihm eine große Menschenmenge entgegen. Und siehe, ein Mann aus der Menge schrie: »Meister, ich bitte dich, schau auf meinen Sohn. Es ist mein einziger. Siehe, ein Geist packt ihn, dass er plötzlich aufschreit, zerrt ihn hin und her und lässt ihn schäumen, und der Geist quält ihn fast unaufhörlich. Ich habe schon deine Jünger gebeten, ihn auszutreiben, aber sie konnten es nicht.« Da antwortete Jesus: »O, du ungläubige und verkehrte Generation, wie lange muss ich noch bei euch sein und euch ertragen? Bring deinen Sohn her.« Als der Sohn herkam, warf der Dämon ihn zu Boden und zerrte ihn hin und her. Jesus aber drohte dem unreinen Geist, heilte den Knaben und gab ihn seinem Vater zurück. Und alle waren außer sich vor Staunen über die Größe Gottes. Alle Leute staunten über das, was Jesus tat. Er aber sagte zu seinen Jüngern: »Behaltet diese Worte in euren Ohren. Der Menschensohn wird nämlich in die Hände von Menschen ausgeliefert werden.« Doch die Jünger verstanden den Sinn seiner Worte nicht. Er blieb ihnen verborgen, so dass sie ihn nicht begriffen. Aber sie scheuten sich, Jesus zu fragen, was er damit sagen wollte. Unter ihnen kam der Gedanke auf, wer von ihnen der Größte sei. Jesus sah den Gedanken in ihren Herzen. Deshalb nahm er ein Kind, stellte es neben sich und sagte zu ihnen: »Wer dieses Kind in meinem Namen aufnimmt, der nimmt mich auf. Und wer mich aufnimmt, der nimmt den auf, der mich gesandt hat. Denn wer unter euch allen der Kleinste ist, der ist groß.« Da sagte Johannes: »Meister, wir haben gesehen, wie jemand in deinem Namen Dämonen austrieb, und wir versuchten, ihn daran zu hindern, weil er nicht mit uns zusammen nachfolgt.« Jesus antwortete ihm: »Hindert ihn nicht, denn wer nicht gegen euch ist, der ist für euch.« Der Weg Jesu nach Jerusalem. Es geschah aber, als sich die Tage erfüllten, dass er hinweggenommen werden sollte, fasste Jesus den festen Entschluss, nach Jerusalem zu gehen, und er schickte Boten vor sich her. Diese gingen und kamen in ein Dorf der Samariter und wollten eine Unterkunft für ihn besorgen. Aber man nahm ihn nicht auf, weil er auf dem Weg nach Jerusalem war. Als die Jünger Jakobus und Johannes das sahen, sagten sie: »Herr, sollen wir sagen, dass Feuer vom Himmel fällt und sie verzehrt?« Da wandte er sich um und wies sie zurecht, und sie gingen in ein anderes Dorf. Als sie auf dem Weg weiterzogen, sagte ein Mann zu Jesus: »Ich will dir nachfolgen, wohin du auch gehst.« Jesus antwortete ihm: »Die Füchse haben Höhlen und die Vögel des Himmels Nester, der Menschensohn aber hat keinen Ort, wo er sein Haupt hinlegen kann.« Zu einem anderen sagte er: »Folge mir nach.« Der erwiderte: »Lass mich zuerst weggehen und meinen Vater begraben.« Jesus sagte zu ihm: »Lass die Toten ihre Toten begraben, du aber geh und verkünde das Reich Gottes.« Wieder ein anderer sagte: »Ich will dir nachfolgen, Herr, zuvor aber lass mich Abschied nehmen von denen, die in meinem Hause sind.« Jesus erwiderte ihm: »Keiner, der die Hand an den Pflug gelegt hat und nochmals zurückblickt, taugt für das Reich Gottes.«

Zehntes Kapitel. Danach suchte der Herr 72 andere aus und sandte sie zu zweit vor sich her in alle Städte und Ortschaften, in die er selbst gehen wollte. Er sagte zu ihnen: Die Ernte ist groß, aber es gibt nur wenig Arbeiter. Bittet also den Herrn der Ernte, Arbeiter für seine Ernte auszusenden. Geht! Siehe, ich sende euch wie Schafe mitten unter die Wölfe. Nehmt keinen Geldbeutel mit, keine Vorratstasche und keine Schuhe. Grüßt niemanden auf dem Weg. Wenn ihr in ein Haus kommt, so sagt als erstes: Friede diesem Haus. Und wenn dort ein Sohn des Friedens wohnt, wird euer Friede auf ihm ruhen, andernfalls wird er zu euch zurückkehren. Bleibt in diesem Haus, esst und trinkt, was man euch anbietet, denn wer arbeitet, ist seines Lohnes wert. Zieht nicht von einem Haus in ein anderes. Wenn ihr in eine Stadt kommt und man euch aufnimmt, so esst, was man euch vorsetzt. Heilt die Kranken, die dort sind, und sagt ihnen: Das Reich Gottes ist euch nahe. Wenn ihr aber in eine Stadt kommt, in der man euch nicht aufnimmt, dann geht auf die Straße hinaus und ruft: Selbst den Staub eurer Stadt, der an unseren Füßen klebt, lassen wir euch zurück. Doch das sollt ihr wissen: Das Reich Gottes ist nahe. Ich sage euch, Sodom wird es an jenem Tag erträglicher ergehen als dieser Stadt. Weh dir, Korazin! Weh dir, Bethsaida! Denn wenn in Tyros und Sidon die Machttaten geschehen wären, die bei euch geschehen sind, längst schon wären sie in Sack und Asche umgekehrt. Doch Tyros und Sidon wird es beim Gericht erträglicher ergehen als euch. Und du, Kapharnaum, wirst du etwa bis zum Himmel erhoben werden? Bis zur Unterwelt wirst du hinabsteigen. Wer euch hört, der hört mich, und wer euch ablehnt, der lehnt mich ab. Wer aber mich ablehnt, der lehnt den ab, der mich gesandt hat. Die 72 kehrten zurück und sagten voller Freude: Herr, sogar die Dämonen sind uns in deinem Namen untertan. Da sagte er zu ihnen: Ich sah den Satan wie einen Blitz aus dem Himmel fallen. Siehe, ich habe euch die Vollmacht gegeben, auf Schlangen und Skorpione zu treten und über die ganze Macht des Feindes. Nichts wird euch schaden können. Doch freut euch nicht darüber, dass euch die Geister gehorchen, sondern freut euch darüber, dass eure Namen im Himmel verzeichnet sind. In dieser Stunde rief Jesus, vom Heiligen Geist erfüllt, voll Freude aus: Ich preise dich, Vater, Herr des Himmels und der Erde, weil du das vor den Weisen und Klugen verborgen und es den Unmündigen offenbart hast. Ja, Vater, so hat es dir gefallen. Alles ist mir von meinem Vater übergeben worden. Niemand erkennt, wer der Sohn ist, nur der Vater. Und niemand erkennt, wer der Vater ist, nur der Sohn und der, dem es der Sohn offenbaren will. Jesus wandte sich an die Jünger und sagte zu ihnen allein: Selig sind die Augen, die sehen, was ihr seht. Denn ich sage euch, viele Propheten und Könige wollten sehen, was ihr seht, und haben es nicht gesehen, und wollten hören, was ihr hört, und haben es nicht gehört. Und siehe, ein Gesetzeslehrer stand auf, um Jesus auf die Probe zu stellen, und fragte ihn: Meister, was muss ich tun, um das ewige Leben zu erben? Jesus sagte zu ihm: Was steht im Gesetz geschrieben? Was liest du? Er antwortete: Du sollst den Herrn, deinen Gott, lieben mit deinem ganzen Herzen und deiner ganzen Seele, mit deiner ganzen Kraft und deinem ganzen Denken und deinen Nächsten wie dich selbst. Jesus sagte zu ihm: Du hast richtig geantwortet, handle danach und du wirst leben. Der Gesetzeslehrer wollte sich rechtfertigen und sagte zu Jesus: Und wer ist mein Nächster? Darauf antwortete ihm Jesus:
Ein Mann ging von Jerusalem nach Jericho hinab und wurde von Räubern überfallen. Sie plünderten ihn aus und schlugen ihn nieder. Dann gingen sie weg und ließen ihn halbtot liegen. Zufällig kam ein Priester denselben Weg herab. Er sah ihn und ging vorüber. Ebenso kam auch ein Levit zu der Stelle. Er sah ihn und ging vorüber. Ein Samariter aber, der auf der Reise war, kam zu ihm. Er sah ihn und hatte Mitleid, ging zu ihm hin, goss Öl und Wein auf seine Wunden und verband sie. Dann hob er ihn auf sein eigenes Reittier, brachte ihn zu einer Herberge und sorgte für ihn. Und am nächsten Tag holte er 2 Denare hervor, gab sie dem Wirt und sagte: »Sorge für ihn, und wenn du mehr für ihn brauchst, werde ich es dir bezahlen, wenn ich wiederkomme.« Wer von diesen dreien, meinst du, ist dem der Nächste geworden, der von den Räubern überfallen wurde? Der Gesetzeslehrer antwortete: »Der barmherzig an ihm gehandelt hat.« Da sagte Jesus zu ihm: »Dann geh und handle du genauso.« Als sie weiterzogen, kam er in ein Dorf. Eine Frau namens Martha nahm ihn gastlich auf. Sie hatte eine Schwester, die Maria hieß. Maria setzte sich dem Herrn zu Füßen und hörte seinen Worten zu. Martha aber war ganz davon in Anspruch genommen zu dienen. Sie kam zu ihm und sagte: »Herr, kümmert es dich nicht, dass meine Schwester die Arbeit mir allein überlässt? Sag ihr doch, sie soll mir helfen.« Der Herr antwortete: »Martha, Martha, du machst dir viele Sorgen und Mühen, aber nur eines ist notwendig. Maria hat den guten Teil gewählt, der wird ihr nicht genommen werden.«

Elftes Kapitel. Und es geschah. Jesus betete einmal an einem Ort. Als er das Gebet beendet hatte, sagte einer seiner Jünger zu ihm: Herr, lehre uns beten, wie auch Johannes seine Jünger beten gelehrt hat. Da sagte er zu ihnen: Wenn ihr betet, so sprecht: Vater, geheiligt werde dein Name, dein Reich komme. Gib uns täglich das Brot, das wir brauchen, und erlass uns unsere Sünden, denn auch wir erlassen jedem, was er uns schuldig ist, und führe uns nicht in Versuchung. Dann sagte er zu ihnen: Wenn einer von euch einen Freund hat und um Mitternacht zu ihm geht und sagt: Freund, leih mir 3 Brote, denn einer meiner Freunde, der auf Reisen ist, ist zu mir gekommen, und ich habe ihm nichts anzubieten. Wird dann der Mann drinnen antworten: Lass mich in Ruhe, die Tür ist schon verschlossen und meine Kinder schlafen bei mir. Ich kann nicht aufstehen und dir etwas geben? Ich sage euch, wenn er schon nicht deswegen aufsteht und ihm etwas gibt, weil er sein Freund ist, so wird er doch wegen seiner Zudringlichkeit aufstehen und ihm geben, was er braucht. Darum sage ich euch: Bittet, und es wird euch gegeben, sucht, und ihr werdet finden, klopft an, und es wird euch geöffnet. Denn wer bittet, der empfängt, wer sucht, der findet, und wer anklopft, dem wird geöffnet. Oder welcher Vater unter euch, den der Sohn um einen Fisch bittet, gibt ihm statt eines Fisches eine Schlange oder einen Skorpion, wenn er um ein Ei bittet? Wenn nun ihr, die ihr böse seid, euren Kindern gute Gaben zu geben wisst, wie viel mehr wird der Vater im Himmel den Heiligen Geist denen geben, die ihn bitten? Jesus trieb einen Dämon aus, der stumm war. Es geschah aber, als der Dämon ausgefahren war, da konnte der Mann reden. Alle Leute staunten. Einige von ihnen aber sagten: Mit Hilfe von Beelzebul, dem Herrscher der Dämonen, treibt er die Dämonen aus. Andere wollten ihn auf die Probe stellen und forderten von ihm ein Zeichen vom Himmel. Doch er wusste, was sie dachten, und sagte zu ihnen: Jedes Reich, das in sich selbst gespalten ist, wird veröden, und ein Haus ums andere stürzt ein. Wenn also der Satan in sich selbst gespalten ist, wie kann sein Reich dann Bestand haben? Ihr sagt doch, dass ich die Dämonen mit Hilfe von Beelzebul austreibe. Wenn ich aber die Dämonen durch Beelzebul austreibe, durch wen treiben dann eure Söhne sie aus? Deswegen werden sie eure Richter sein. Wenn ich aber die Dämonen durch den Finger Gottes austreibe, dann ist das Reich Gottes schon zu euch gekommen. Solange ein bewaffneter, starker Mann seinen Hof bewacht, ist sein Besitz sicher. Wenn ihn aber ein Stärkerer angreift und besiegt, dann nimmt ihm der Stärkere seine ganze Rüstung, auf die er sich verlassen hat, und verteilt seine Beute. Wer nicht mit mir ist, der ist gegen mich. Wer nicht mit mir sammelt, der zerstreut. Wenn ein unreiner Geist aus dem Menschen ausfährt, durchwandert er wasserlose Gegenden, um eine Ruhestätte zu suchen, findet aber keine. Dann sagt er: Ich will in mein Haus zurückkehren, das ich verlassen habe. Und er kommt und findet es sauber und geschmückt. Dann geht er und holt 7 andere Geister, die noch schlimmer sind als er selbst. Sie ziehen dort ein und lassen sich nieder. Und die letzten Dinge jenes Menschen werden schlimmer sein als die ersten. Es geschah aber, als er das sagte, da erhob eine Frau aus der Menge ihre Stimme und rief ihm zu: Selig der Schoß, der dich getragen, und die Brust, die dich gestillt hat. Er aber erwiderte: Ja,
Selig sind viel mehr, die das Wort Gottes hören und es befolgen. Als immer mehr Menschen zusammenkamen, begann er zu sprechen. Diese Generation ist eine böse Generation. Sie fordert ein Zeichen, aber es wird ihr kein Zeichen gegeben werden, außer das Zeichen des Jona. Denn wie Jona für die Einwohner von Ninive ein Zeichen war, so wird es auch der Menschensohn für diese Generation sein. Die Königin des Südens wird beim Gericht mit den Männern dieser Generation auftreten und sie verurteilen, denn sie kam von den Enden der Erde, um die Weisheit Salomos zu hören. Und siehe, hier ist mehr als Salomo. Die Männer von Ninive werden beim Gericht mit dieser Generation auftreten und sie verurteilen, denn sie sind auf die Botschaft des Jona hin umgekehrt. Und siehe, hier ist mehr als Jona. Niemand zündet eine Leuchte an und stellt sie in einen versteckten Winkel oder unter einen Scheffel, sondern auf einen Leuchter, damit alle, die eintreten, das Licht sehen. Die Leuchte des Leibes ist dein Auge. Wenn dein Auge gesund ist, dann ist dein ganzer Leib hell. Wenn es aber krank ist, dann ist auch dein Leib finster. Achte also darauf, dass das Licht in dir nicht Finsternis ist. Wenn nun dein ganzer Leib hell ist und nichts Finsteres in ihm ist, dann wird er ganz hell sein, wie wenn die Leuchte dich mit ihrem Strahl bescheint. Nach dieser Rede lud ein Pharisäer Jesus ein, bei ihm zu essen. Jesus ging zu ihm und begab sich zu Tisch. Als der Pharisäer sah, dass er sich vor dem Essen nicht die Hände wusch, war er verwundert. Da sagte der Herr zu ihm: O ihr Pharisäer, ihr haltet zwar Becher und Teller außen sauber, innen aber seid ihr voll Raffsucht und Bosheit. Ihr Unverständigen, hat nicht der, der das Äußere schuf, auch das Innere geschaffen? Gebt lieber als Almosen, was ihr habt, und siehe, alles ist für euch rein. Doch weh euch, Pharisäern, ihr gebt den Zehnten von Minze, Gewürzkraut und allem Gemüse und geht am Recht und an der Liebe Gottes vorbei. Man muss das eine tun, ohne das andere zu unterlassen. Weh euch, Pharisäern, ihr liebt den Ehrenplatz in den Synagogen und wollt auf den Straßen und Plätzen gegrüßt werden. Weh euch, ihr seid wie Gräber, die man nicht mehr sieht. Die Leute gehen darüber, ohne es zu merken. Darauf erwiderte ihm ein Gesetzeslehrer: Meister, mit diesen Worten beleidigst du auch uns. Er antwortete: Wie auch euch Gesetzeslehrern, ihr ladet den Menschen unerträgliche Lasten auf, selbst aber rührt ihr die Lasten mit keinem Finger an. Weh euch, ihr errichtet Denkmäler für die Propheten, die von euren Vätern umgebracht wurden. Damit bestätigt und billigt ihr, was eure Väter getan haben. Sie haben die Propheten umgebracht, ihr errichtet ihnen Bauten. Deshalb hat auch die Weisheit Gottes gesagt: Ich werde Propheten und Apostel zu ihnen senden, und sie werden einige von ihnen töten und andere verfolgen, damit das Blut aller Propheten, das seit der Erschaffung der Welt vergossen worden ist, von dieser Generation gefordert wird, vom Blut Abels bis zum Blut des Zacharias, der zwischen Altar und Tempelhaus umgebracht wurde. Ja, das sage ich euch, an dieser Generation wird es gerecht werden. Weh euch, Gesetzeslehrern, ihr habt den Schlüssel zur Erkenntnis weggenommen, ihr selbst seid nicht hineingegangen, und die, die hineingehen wollten, habt ihr daran gehindert. Als Jesus von dort weggegangen war, begannen die Schriftgelehrten und die Pharisäer, ihn mit vielerlei Fragen hartnäckig zu bedrängen. Sie lauerten ihm auf, um ihn in seinen eigenen Worten zu fangen.

0: Zwölftes Kapitel. Unterdessen strömten Tausende von Menschen zusammen, so dass es ein gefährliches Gedränge gab. Jesus begann zu sprechen, vor allem zu seinen Jüngern. Hütet euch vor dem Sauerteig der Pharisäer, das heißt vor der Heuchelei. Nichts ist verhüllt, was nicht enthüllt wird, und nichts ist verborgen, was nicht bekannt wird. Deshalb wird man alles, was ihr im Dunkeln redet, im Licht hören, und was ihr einander hinter verschlossenen Türen ins Ohr flüstert, das wird man auf den Dächern verkünden. Euch aber, meinen Freunden, sage ich, fürchtet euch nicht vor denen, die den Leib töten, danach aber nichts weiter tun können. Ich will euch zeigen, wen ihr fürchten sollt. Fürchtet euch vor dem, der nicht nur töten kann, sondern die Macht hat, euch auch noch in die Hölle zu werfen. Ja, das sage ich euch, ihn sollt ihr fürchten. Verkauft man nicht 5 Spatzen für 2 Pfennige? Und doch ist nicht einer von ihnen vor Gott vergessen. Bei euch aber sind sogar die Haare auf dem Kopf alle gezählt. Fürchtet euch nicht, ihr seid mehr wert als viele Spatzen. Ich sage euch aber, jeder, der sich vor den Menschen zu mir bekennt, zu dem wird sich auch der Menschensohn vor den Engeln Gottes bekennen. Wer mich aber vor den Menschen verleugnet, der wird auch vor den Engeln Gottes verleugnet werden. Jedem, der ein Wort gegen den Menschensohn sagt, wird vergeben werden. Wer aber den Heiligen Geist lästert, dem wird nicht vergeben werden. Wenn man euch vor die Gerichte der Synagogen und vor die Herrscher und Machthaber schleppt, dann macht euch keine Sorgen, wie ihr euch verteidigen oder was ihr sagen sollt, denn der Heilige Geist wird euch in derselben Stunde lehren, was ihr sagen müsst. Einer aus der Volksmenge bat Jesus: Meister, sag meinem Bruder, er soll das Erbe mit mir teilen. Er erwiderte ihm: Mensch, wer hat mich zum Richter oder Erbteiler bei euch eingesetzt? Dann sagte er zu den Leuten: Gebt Acht, hütet euch vor jeder Art von Habgier, denn das Leben eines Menschen besteht nicht darin, dass einer im Überfluss seines Besitzes lebt. Und er erzählte ihnen folgendes Gleichnis. Auf den Feldern eines reichen Mannes stand eine gute Ernte. Da überlegte er bei sich selbst: Was soll ich tun? Ich habe keinen Platz, wo ich meine Ernte unterbringen könnte. Schließlich sagte er: So will ich es machen. Ich werde meine Scheunen abreißen und größere bauen. Dort werde ich mein ganzes Getreide und meine Vorräte unterbringen. Dann werde ich zu meiner Seele sagen: Seele, nun hast du einen großen Vorrat, der für viele Jahre reicht. Ruh dich aus, iss und trink und freue dich. Da sprach Gott zu ihm: Du Narr, noch in dieser Nacht wird man dein Leben von dir zurückfordern. Wem wird dann das gehören, was du angehäuft hast? So geht es einem, der nur für sich selbst Schätze sammelt, aber bei Gott nicht reich ist. Und er sagte zu seinen Jüngern: Deswegen sage ich euch, sorgt euch nicht um euer Leben, was ihr essen sollt, noch um euren Leib, was ihr anziehen sollt. Denn das Leben ist mehr als die Nahrung und der Leib mehr als die Kleidung. Seht auf die Raben. Sie säen nicht und ernten nicht. Sie haben keine Vorratskammer und keine Scheune, und Gott ernährt sie. Wie viel mehr seid ihr wert als die Vögel? Wer von euch kann mit all seiner Sorge sein Leben auch nur um eine kleine Spanne verlängern? Wenn ihr nicht einmal etwas so Geringes könnt, warum macht ihr euch dann Sorgen um das Übrige? Seht euch die Lilien an, wie sie wachsen. Sie arbeiten nicht und spinnen nicht. Doch ich sage euch, selbst Salomo war in all seiner Pracht nicht gekleidet wie eine von ihnen. Wenn aber Gott schon das Gras so kleidet, das heute auf dem Feld steht und morgen in den Ofen geworfen wird, wie viel mehr dann euch, ihr Kleingläubigen? Und darum, auch ihr, sucht nicht, was ihr essen und was ihr trinken sollt, und ängstigt euch nicht. Denn nach all dem streben die Heiden in der Welt. Euer Vater weiß, dass ihr das braucht. Vielmehr sucht sein Reich, dann wird euch das andere dazugegeben. Fürchte dich nicht, du kleine Herde, denn euer Vater hat beschlossen, euch das Reich zu geben. Verkauft euren Besitz und gebt Almosen. Macht euch Geldbeutel, die nicht alt werden. Verschafft euch einen Schatz, der nicht abnimmt, im Himmel, wo kein Dieb ihn findet und keine Motte ihn frisst. Denn wo euer Schatz ist, da ist auch euer Herz. Eure Hüften sollen gegürtet sein und eure Lampen brennen. Seid wie Menschen, die auf ihren Herrn warten, der von einer Hochzeit zurückkehrt, damit sie ihm sogleich öffnen, wenn er kommt und anklopft. Selig die Knechte, die der Herr wach findet, wenn er kommt. Amen, ich sage euch, er wird sich gürten, sie am Tisch Platz nehmen lassen und sie der Reihe nach bedienen. Und kommt er erst in der zweiten oder dritten Nachtwache und findet sie wach, selig sind sie. Bedenkt, wenn der Herr des Hauses wüsste, in welcher Stunde der Dieb kommt, so würde er verhindern, dass man in sein Haus einbricht. Haltet auch ihr euch bereit, denn der Menschensohn kommt zu einer Stunde, in der ihr es nicht erwartet. Da sagte Petrus: Herr, sagst du dieses Gleichnis nur zu uns oder auch zu allen? Der Herr antwortete: Wer ist denn der treue und kluge Verwalter, den der Herr über sein Gesinde einsetzen wird, damit er ihnen zur rechten Zeit die Tagesration gibt? Selig der Knecht, den der Herr damit beschäftigt findet, wenn er kommt. Wahrhaftig, ich sage euch, er wird ihn über sein ganzes Vermögen einsetzen. Wenn aber der Knecht in seinem Herzen sagt: Mein Herr verspätet sich zu kommen, und anfängt, die Knechte und die Mägde zu schlagen, auch zu essen und zu trinken und sich zu berauschen, dann wird der Herr jenes Knechtes an einem Tag kommen, an dem er es nicht erwartet, und zu einer Stunde, die er nicht kennt. Und der Herr wird ihn in Stücke hauen und ihm seinen Platz unter den Ungläubigen zuweisen. Der Knecht, der den Willen seines Herrn kennt, sich aber nicht darum kümmert und nicht danach handelt, der wird viele Schläge bekommen. Wer aber, ohne den Willen des Herrn zu kennen, etwas tut, was Schläge verdient, der wird wenig Schläge bekommen. Wem viel gegeben wurde, von dem wird viel zurückgefordert werden, und wem man viel anvertraut hat, von dem wird man umso mehr verlangen. Ich bin gekommen, um Feuer auf die Erde zu werfen. Wie froh wäre ich, es würde schon brennen. Ich muss mit einer Taufe getauft werden, und wie bin ich bedrängt, bis sie vollzogen ist. Meint ihr, ich sei gekommen, um Frieden auf der Erde zu bringen? Nein, sage ich euch, sondern Spaltung. Denn von nun an werden 5 Menschen im gleichen Haus in Zwietracht leben. 3 werden gegen 2 stehen und 2 gegen 3. Der Vater wird gegen den Sohn stehen und der Sohn gegen den Vater. Die Mutter gegen die Tochter und die Tochter gegen die Mutter. Die Schwiegermutter gegen ihre Schwiegertochter und die Schwiegertochter gegen die Schwiegermutter. Außerdem sagte Jesus zu der Volksmenge: Wenn ihr im Westen eine Wolke aufsteigen seht, sagt ihr sofort: Es gibt Regen, und so geschieht es. Und wenn der Südwind weht, sagt ihr: Es wird heiß, und es geschieht. Ihr Heuchler, das Aussehen der Erde und des Himmels wisst ihr zu deuten. Warum könnt ihr dann diese Zeit der Entscheidung nicht deuten? Warum findet ihr nicht schon von selbst das rechte Urteil? Denn wenn du mit deinem Gegner zum Gericht gehst, bemühe dich noch auf dem Weg, dich mit ihm zu einigen. Sonst wird er dich vor den Richter schleppen und der Richter wird dich dem Gerichtsdiener übergeben und der Gerichtsdiener wird dich ins Gefängnis werfen. Ich sage dir, du kommst von dort nicht heraus, bis du auch die letzte Münze bezahlt hast.
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0: 13. Kapitel. Zur gleichen Zeit kamen einige Leute und berichteten Jesus von den Galiläern, deren Blut Pilatus mit dem ihrer Opfertiere vermischt hatte. Und er antwortete ihnen: Meint ihr, dass diese Galiläer größere Sünder waren als alle anderen Galiläer, weil das mit ihnen geschehen ist? Nein, sage ich euch, vielmehr werdet ihr alle genauso umkommen, wenn ihr nicht umkehrt. Oder jene 18 Menschen, die beim Einsturz des Turms am Schiloach erschlagen wurden, meint ihr, dass sie größere Schuld auf sich geladen hatten als alle anderen Einwohner von Jerusalem? Nein, sage ich euch, vielmehr werdet ihr alle ebenso umkommen, wenn ihr nicht umkehrt. Und er erzählte ihnen dieses Gleichnis. Ein Mann hatte in seinem Weinberg einen Feigenbaum gepflanzt, und als er kam und nachsah, ob er Früchte trug, fand er keine. Da sagte er zu seinem Winzer: Siehe, jetzt komme ich schon 3 Jahre und sehe nach, ob dieser Feigenbaum Früchte trägt, und finde nichts. Hau ihn um. Was soll er weiter dem Boden seine Kraft nehmen? Der Winzer erwiderte: Herr, lass ihn dieses Jahr noch stehen. Ich will den Boden um ihn herum aufgraben und düngen. Vielleicht trägt er in Zukunft Früchte. Wenn nicht, dann lass ihn umhauen. Am Sabbat lehrte Jesus in einer Synagoge. Und siehe, da war eine Frau, die seit 18 Jahren krank war, weil sie von einem Geist geplagt wurde. Sie war ganz verkrümmt und konnte nicht mehr aufrecht gehen. Als Jesus sie sah, rief er sie zu sich und sagte: Frau, du bist von deinem Leiden erlöst. Und er legte ihr die Hände auf. Im gleichen Augenblick richtete sie sich auf und pries Gott. Der Synagogenvorsteher aber war empört darüber, dass Jesus am Sabbat heilte, und sagte zu den Leuten: 6 Tage sind zum Arbeiten da. Kommt also an diesen Tagen und lasst euch heilen, nicht am Sabbat. Der Herr erwiderte ihm: Ihr Heuchler, bindet nicht jeder von euch am Sabbat seinen Ochsen oder Esel von der Krippe los und führt ihn zur Tränke? Diese Frau aber, die eine Tochter Abrahams ist und die der Satan schon seit 18 Jahren gefesselt hielt, sollte am Sabbat nicht davon befreit werden dürfen? Durch diese Worte wurden alle seine Gegner beschämt. Das ganze Volk aber freute sich über all die großen Taten, die er vollbrachte. Er aber sagte: Wem ist das Reich Gottes ähnlich? Womit soll ich es vergleichen? Es ist wie ein Senfkorn, das ein Mann nahm und in seinen Garten säte. Es wuchs und wurde zu einem Baum, und die Vögel des Himmels nisteten in seinen Zweigen. Noch einmal sagte er: Womit soll ich das Reich Gottes vergleichen? Es ist wie der Sauerteig, den eine Frau nahm und unter 3 Seher Mehl verbarg, bis das Ganze durchsäuert war. Auf seinem Weg nach Jerusalem zog er von Stadt zu Stadt und von Dorf zu Dorf und lehrte. Da fragte ihn einer: Herr, sind es nur wenige, die gerettet werden? Er sagte zu ihnen: Bemüht euch mit allen Kräften, durch die enge Tür zu gelangen, denn viele, sage ich euch, werden versuchen, hineinzukommen, aber es wird ihnen nicht gelingen.